0: Hauptbahnhof besichtigen. Pendler in der Region müssen mit massiven Einschränkungen rechnen. Zwischen Wittingen und Warenholz ist der Bahnverkehr derzeit unterbrochen. Von der Streckensperrung betroffen ist die gesamte Erikslinie RB47 zwischen Braunschweig und Uelzen. Wie das Eisenbahnunternehmen mitteilte, wurde zwischen Wittingen und Warenholz ein Busnotverkehr eingerichtet. Die Busse verkehren jedoch ohne festen Fahrplan. Nach Angaben der Deutschen Bahn besteht der Verdacht auf ein unterspültes Gleis. Die Strecke bleibt gesperrt, bis sie begutachtet und wieder freigegeben wird. Nach rund 18 Jahren Pause hat sich die traditionelle Verbrauchermesse Harz und Heide in Braunschweig erfolgreich zurückgemeldet. Nach Angaben des Veranstalters besuchten in den vergangenen 5 Tagen rund 20.000 Besucher das Messegelände, deutlich mehr als die im Vorfeld erwarteten 15.000 Gäste. Auf über 10.000 Quadratmetern präsentierten rund 180 Aussteller ein buntes Angebot, das vor allem Familien ansprach. Die Idee, das Einkaufen in der Region wieder zu einem Erlebnis zu machen, sei voll aufgegangen, sagte der Geschäftsführer des Berliner Veranstalters ExpoTech, Frank Baumann. Die Braunschweiger Bevölkerung habe sich sehr darüber gefreut, dass die Messe aus ihren Kindertagen endlich wieder stattfindet. Laut Baumann wolle die Harz und Heide in den nächsten Jahren weiter wachsen. Die Digitalisierung hält Einzug auf den Baustellen, doch der Mensch soll dabei nicht auf der Strecke bleiben. Wie die TU Braunschweig mitteilte, entwickeln Wissenschaftler der Uni derzeit ein neues Entscheidungswerkzeug für die Bauwirtschaft. Es soll Unternehmen dabei helfen, den Einsatz moderner Technologien wie etwa von 3D-Betondruckern sinnvoll zu planen. Das Besondere an dem Projekt ist, dass nicht nur die reine Wirtschaftlichkeit von Maschinen gemessen wird, erstmalig wird auch untersucht, wie sich die Zusammenarbeit mit Robotern auf die körperliche und mentale Gesundheit der Bauarbeiter auswirkt. Für die Messungen auf realen Baustellen arbeiten Bauingenieure eng mit Sportwissenschaftlern zusammen. Das Forschungsprojekt wird vom Bundesforschungsministerium mit knapp 500.000 Euro gefördert und läuft über 2 Jahre. Und das waren Nachrichten aus der Region. 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
1: Um 3 Uhr mit Ronald Lessig. Die Europäische Union macht den Weg für Rückkehrzentren in Drittstaaten und die Verschärfung weiterer Asylregeln frei. So sollen mehr Abschiebungen möglich sein. Vertreter des Europaparlaments und der Regierungen der Mitgliedsländer haben sich darauf am Abend geeinigt. Aus der Nachrichtenredaktion Michael Nenzer.
2: In die Rückkehrzentren außerhalb der EU sollen abgelehnte Asylbewerber kommen, die nicht in ihre Herkunftsländer zurückgebracht werden können. Das ist der Fall etwa dann, wenn das Heimatland sich weigert, sie zurückzunehmen oder zum Beispiel die Bundesregierung keine diplomatischen Beziehungen zu dem betroffenen Staat pflegt. Wo die Zentren entstehen sollen, ist noch unklar. Unbegleitete Minderjährige sollen den Plänen nach nicht abgeschoben werden, Familien mit Kindern hingegen schon. Das Parlament und die EU-Staaten müssen dem Kompromiss noch zustimmen.
1: Im Konflikt zwischen Israel und dem Libanon deutet sich eine Lösung an. So soll nach libanesischen Angaben die Hisbollah einem amerikanischen Vorschlag für einen Stopp der gegenseitigen Angriffe zugestimmt haben. Aus der Nachrichtenredaktion Konstanze Semidey.
3: Die Behörden hätten die Bestätigung erhalten, dass die Hisbollah den US-Vorschlag akzeptiert hat, erklärte die libanesische Botschaft in den USA. Der Waffenstillstand solle auf das gesamte Staatsgebiet des Libanon ausgeweitet werden. US-Präsident Trump bestätigte das und erklärte, auch Israel habe ihm ein Ende der gegenseitigen Angriffe zugesagt. Mit Blick auf den Iran erklärte Trump, die Gespräche mit dem Land gingen zügig weiter. Die Verhandlungen über ein Ende des Krieges seien keinesfalls ausgesetzt. Das wiederum hatte Teheran verkündet und das israelische Vorgehen im Libanon als Begründung genannt.
1: Die Ukraine meldet einen massiven russischen Angriff. Im gesamten Land heulten Sirenen. Besonders betroffen ist die Hauptstadt Kiew. Dort gab es mehrere Explosionen. Behörden berichten von einer großen Rauchsäule über der Stadt. Die Bewohner wurden aufgefordert, Schutz zu suchen. Bürgermeister Klitschko erklärte, in der Stadt seien mehrere Brände ausgebrochen, teils verursacht durch herabfallende Trümmerteile abgeschossener Raketen. Angriffe mit Raketen und Drohnen wurden auch aus den Großstädten Charkiw, Dnipro und Saporischschja gemeldet. Vor der Küste Süditaliens hat die Erde gebebt. Das Beben hatte die Stärke 6,2. Das Epizentrum lag laut der US-Erdbebenwarte im Meer vor der Küste Kalabriens, fast an der Spitze des italienischen Stiefels, in einer Tiefe von rund 250 Kilometern. Vor knapp 2 Wochen hatte ein Erdbeben Neapel erschüttert. Die Millionenstadt liegt sehr nahe an einem sogenannten Supervulkan. Das waren die Nachrichten. Das Wetter in Deutschland, meist klar, örtlich Regen bei 16 bis 8 Grad. Am Tage bewölkt, später von Westen her Schauer, im Osten heiter, bis 27 Grad. Es ist 3.03 Uhr.
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4: Siegerentwurf für das Areal um ehemaliges Galeria-Horten-Gebäude in Braunschweig gekürt. Nervenprobe für Pendler in der Region. Bahnverkehr zwischen Wittingen und Warenholz unterbrochen. Und erfolgreiches Comeback in Braunschweig. Rund 20.000 Besucher bei Verbrauchermesse Harz und Heide. Mein Name ist Nicole Bayes und das sind die Meldungen im Einzelnen. Der Siegerentwurf für das Areal rund um das ehemalige Galeria-Horten-Gebäude in der Braunschweiger Innenstadt steht fest. Wie die Stadtverwaltung mitteilte, geht der erste Preis an ein Architektenteam aus Aachen. Die Planer schlagen vor, den riesigen Komplex in 2 moderne Gebäude aufzuteilen und dazwischen einen neuen grünen Platz zu schaffen. Dadurch soll das Magni-Viertel in Zukunft besser an die Fußgängerzone angebunden werden als bisher. Rund die Hälfte der alten Bausubstanz soll erhalten und wiederverwendet werden. Für die Braunschweiger Innenstadtentwicklung mache man mit diesem Entwurf einen großen Schritt nach vorn, sagte Oberbürgermeister Thorsten Kornblum. Auch die Volksbank Bravo als Eigentümerin der Immobilie bezeichnete den Entwurf als eine vielversprechende Basis für die Zukunft. Wer sich selbst ein Bild machen möchte, kann alle Entwürfe ab sofort bis zum 19. Juni im Bravo Park am Hauptbahnhof besichtigen. Pendler in der Region müssen mit massiven Einschränkungen rechnen. Zwischen Wittingen und Warenholz ist der Bahnverkehr derzeit unterbrochen. Von der Streckensperrung betroffen ist die gesamte Erikslinie RB47 zwischen Braunschweig und Uelzen. Wie das Eisenbahnunternehmen mitteilte, wurde zwischen Wittingen und Warenholz ein Busnotverkehr eingerichtet. Die Busse verkehren jedoch ohne festen Fahrplan. Nach Angaben der Deutschen Bahn besteht der Verdacht auf ein unterspültes Gleis. Die Strecke bleibt gesperrt, bis sie begutachtet und wieder freigegeben wird. Nach rund 18 Jahren Pause hat sich die traditionelle Verbrauchermesse Harz und Heide in Braunschweig erfolgreich zurückgemeldet. Nach Angaben des Veranstalters besuchten in den vergangenen 5 Tagen rund 20.000 Besucher das Messegelände, deutlich mehr als die im Vorfeld erwarteten 15.000 Gäste. Auf über 10.000 Quadratmetern präsentierten rund 180 Aussteller ein buntes Angebot, das vor allem Familien ansprach. Die Idee, das Einkaufen in der Region wieder zu einem Erlebnis zu machen, sei voll aufgegangen, sagte der Geschäftsführer des Berliner Veranstalters ExpoTech, Frank Baumann. Die Braunschweiger Bevölkerung habe sich sehr darüber gefreut, dass die Messe aus ihren Kindertagen endlich wieder stattfindet. Laut Baumann wolle die Harz und Heide in den nächsten Jahren weiter wachsen. Die Digitalisierung hält Einzug auf den Baustellen, doch der Mensch soll dabei nicht auf der Strecke bleiben. Wie die TU Braunschweig mitteilte, entwickeln Wissenschaftler der Uni derzeit ein neues Entscheidungswerkzeug für die Bauwirtschaft. Es soll Unternehmen dabei helfen, den Einsatz moderner Technologien, wie etwa von 3D-Betondruckern, sinnvoll zu planen. Das Besondere an dem Projekt ist, dass nicht nur die reine Wirtschaftlichkeit von Maschinen gemessen wird, erstmalig wird auch untersucht, wie sich die Zusammenarbeit mit Robotern auf die körperliche und mentale Gesundheit der Bauarbeiter auswirkt. Für die Messungen auf realen Baustellen arbeiten Bauingenieure eng mit Sportwissenschaftlern zusammen. Das Forschungsprojekt wird vom Bundesforschungsministerium mit knapp 500.000 Euro gefördert und läuft über 2 Jahre. Und das waren Nachrichten aus der Region. 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
1: Um 4 Uhr mit Ronald Lessig. Die EU hat sich darauf geeinigt, die Migrationspolitik zu verschärfen. Ziel ist es, mehr Abschiebungen zu ermöglichen. Aus der Nachrichtenredaktion Karin Busche.
2: Die Unterhändler des Europäischen Parlaments und der EU-Mitgliedstaaten haben den Weg freigemacht für Rückkehrzentren in Drittstaaten. In diese speziellen Zentren außerhalb der EU sollen abgelehnte Asylbewerber gebracht werden, wenn sie nicht direkt in ihre Herkunftsländer abgeschoben werden können. Etwa weil ihr Herkunftsland nicht eindeutig festzustellen ist oder keine diplomatischen Beziehungen bestehen. Unklar ist noch, wo solche Zentren errichtet werden sollen. Das Parlament und die EU-Staaten müssen dem Kompromiss noch abschließend zustimmen.
1: Im Konflikt zwischen Israel und dem Libanon deutet sich eine Lösung an. So soll nach libanesischen Angaben die Hisbollah einem amerikanischen Vorschlag für einen Stopp der gegenseitigen Angriffe zugestimmt haben. Aus der Nachrichtenredaktion Constanze Semidey.
3: Die Behörden hätten die Bestätigung erhalten, dass die Hisbollah den US-Vorschlag akzeptiert hat, erklärte die libanesische Botschaft in den USA. Der Waffenstillstand solle auf das gesamte Staatsgebiet des Libanon ausgeweitet werden. US-Präsident Trump bestätigte das und erklärte, auch Israel habe ihm ein Ende der gegenseitigen Angriffe zugesagt. Mit Blick auf den Iran erklärte Trump, die Gespräche mit dem Land gingen zügig weiter. Die Verhandlungen über ein Ende des Krieges seien keinesfalls ausgesetzt. Das wiederum hatte Teheran verkündet und das israelische Vorgehen im Libanon als Begründung genannt.
1: Die Ukraine meldet einen massiven russischen Angriff. Im gesamten Land heulten Sirenen. Besonders betroffen ist die Hauptstadt Kiew. Dort gab es mehrere Explosionen. Behörden berichten von einer großen Rauchsäule über der Stadt. Die Bewohner wurden aufgefordert, Schutz zu suchen. Bürgermeister Klitschko erklärte, in der Stadt seien mehrere Brände ausgebrochen, teilweise verursacht durch herabfallende Trümmerteile abgeschossener Raketen. Angriffe mit Raketen und Drohnen wurden auch aus den Großstädten Charkiw, Dnipro und Saporischschja gemeldet. Vor der Küste von Süditalien hat die Erde gebebt. Das Beben hatte die Stärke 6,2. Das Epizentrum lag laut der US-Erdbebenwarte im Meer vor der Küste Kalabriens, fast an der Spitze des italienischen Stiefels in einer Tiefe von rund 250 Kilometern. Vor knapp 2 Wochen hatte ein Erdbeben Neapel erschüttert. Die Millionenstadt liegt sehr nahe an einem sogenannten Supervulkan. Das waren die Nachrichten. Das Wetter in Deutschland. Am Tage bewölkt, später von Westen her gewittrige Schauer, im Osten und Südosten heiter, 20 bis 27 Grad. Am Mittwoch gebietsweise Regen, teilweise Gewitter bis 23 Grad. Am Donnerstag im Osten und Südosten heiter, später Schauer bis 26 Grad. Es ist 4.03 Uhr.
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4: Siegerentwurf für das Areal um ehemaliges Galeria-Horten-Gebäude in Braunschweig gekürt. Nervenprobe für Pendler in der Region. Bahnverkehr zwischen Wittingen und Warenholz unterbrochen. Und erfolgreiches Comeback in Braunschweig. Rund 20.000 Besucher bei Verbrauchermesse Harz und Heide. Mein Name ist Nicole Bayes und das sind die Meldungen im Einzelnen. Der Siegerentwurf für das Areal rund um das ehemalige Galeria-Horten-Gebäude in der Braunschweiger Innenstadt steht fest. Wie die Stadtverwaltung mitteilte, geht der erste Preis an ein Architektenteam aus Aachen. Die Planer schlagen vor, den riesigen Komplex in 2 moderne Gebäude aufzuteilen und dazwischen einen neuen grünen Platz zu schaffen. Dadurch soll das Magni-Viertel in Zukunft besser an die Fußgängerzone angebunden werden als bisher. Rund die Hälfte der alten Bausubstanz soll erhalten und wiederverwendet werden. Für die Braunschweiger Innenstadtentwicklung mache man mit diesem Entwurf einen großen Schritt nach vorn, sagte Oberbürgermeister Thorsten Kornblum. Auch die Volksbank Bravo als Eigentümerin der Immobilie bezeichnete den Entwurf als eine vielversprechende Basis für die Zukunft. Wer sich selbst ein Bild machen möchte, kann alle Entwürfe ab sofort bis zum 19. Juni im Bravo Park am Hauptbahnhof besichtigen. Pendler in der Region müssen mit massiven Einschränkungen rechnen. Zwischen Wittingen und Warenholz ist der Bahnverkehr derzeit unterbrochen. Von der Streckensperrung betroffen ist die gesamte Erikslinie RB47 zwischen Braunschweig und Uelzen. Wie das Eisenbahnunternehmen mitteilte, wurde zwischen Wittingen und Warenholz ein Busnotverkehr eingerichtet. Die Busse verkehren jedoch ohne festen Fahrplan. Nach Angaben der Deutschen Bahn besteht der Verdacht auf ein unterspültes Gleis. Die Strecke bleibt gesperrt, bis sie begutachtet und wieder freigegeben wird. Nach rund 18 Jahren Pause hat sich die traditionelle Verbrauchermesse Harz und Heide in Braunschweig erfolgreich zurückgemeldet. Nach Angaben des Veranstalters besuchten in den vergangenen 5 Tagen rund 20.000 Besucher das Messegelände, deutlich mehr als die im Vorfeld erwarteten 15.000 Gäste. Auf über 10.000 Quadratmetern präsentierten rund 180 Aussteller ein buntes Angebot, das vor allem Familien ansprach. Die Idee, das Einkaufen in der Region wieder zu einem Erlebnis zu machen, sei voll aufgegangen, sagte der Geschäftsführer des Berliner Veranstalters ExpoTech, Frank Baumann. Die Braunschweiger Bevölkerung habe sich sehr darüber gefreut, dass die Messe aus ihren Kindertagen endlich wieder stattfindet. Laut Baumann wolle die Harz und Heide in den nächsten Jahren weiter wachsen. Die Digitalisierung hält Einzug auf den Baustellen, doch der Mensch soll dabei nicht auf der Strecke bleiben. Wie die TU Braunschweig mitteilte, entwickeln Wissenschaftler der Uni derzeit ein neues Entscheidungswerkzeug für die Bauwirtschaft. Es soll Unternehmen dabei helfen, den Einsatz moderner Technologien, wie etwa von 3D-Betondruckern, sinnvoll zu planen. Das Besondere an dem Projekt ist, dass nicht nur die reine Wirtschaftlichkeit von Maschinen gemessen wird, erstmalig wird auch untersucht, wie sich die Zusammenarbeit mit Robotern auf die körperliche und mentale Gesundheit der Bauarbeiter auswirkt. Für die Messungen auf realen Baustellen arbeiten Bauingenieure eng mit Sportwissenschaftlern zusammen. Das Forschungsprojekt wird vom Bundesforschungsministerium mit knapp 500.000 Euro gefördert und läuft über 2 Jahre. Und das waren Nachrichten aus der Region. 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
1: Um 5 Uhr mit Ronald Lessig. Die EU hat sich darauf geeinigt, die Migrationspolitik zu verschärfen. Ziel ist es, mehr Abschiebungen zu ermöglichen. Aus der Nachrichtenredaktion Karin Busche.
2: Die Unterhändler des Europäischen Parlaments und der EU-Mitgliedstaaten haben den Weg freigemacht für Rückkehrzentren in Drittstaaten. In diese speziellen Zentren außerhalb der EU sollen abgelehnte Asylbewerber gebracht werden, wenn sie nicht direkt in ihre Herkunftsländer abgeschoben werden können, etwa weil ihr Herkunftsland nicht eindeutig festzustellen ist oder keine diplomatischen Beziehungen bestehen. Unklar ist noch, wo solche Zentren errichtet werden sollen. Das Parlament und die EU-Staaten müssen dem Kompromiss noch abschließend zustimmen.
1: Im Konflikt zwischen Israel und dem Libanon deutet sich eine Lösung an. So soll nach libanesischen Angaben die Hisbollah einem amerikanischen Vorschlag für einen Stopp der gegenseitigen Angriffe zugestimmt haben. Aus der Nachrichtenredaktion Constanze Semidey.
3: Die Behörden hätten die Bestätigung erhalten, dass die Hisbollah den US-Vorschlag akzeptiert hat, erklärte die libanesische Botschaft in den USA. Der Waffenstillstand solle auf das gesamte Staatsgebiet des Libanon ausgeweitet werden. US-Präsident Trump bestätigte das und erklärte, auch Israel habe ihm ein Ende der gegenseitigen Angriffe zugesagt. Mit Blick auf den Iran erklärte Trump, die Gespräche mit dem Land gingen zügig weiter. Die Verhandlungen über ein Ende des Krieges seien keinesfalls ausgesetzt. Das wiederum hatte Teheran verkündet und das israelische Vorgehen im Libanon als Begründung genannt.
1: Russland hat die Ukraine in der Nacht massiv mit Raketen und Drohnen angegriffen. In der Hauptstadt Kiew waren Explosionen zu hören. Behörden zufolge wurde mindestens ein Mensch getötet, 20 weitere wurden verletzt. Mehrere Gebäude gerieten in Brand. Angriffe gab es auch auf Dnipro. Dort wurden mindestens 4 Menschen getötet und 16 weitere verletzt. Auch in Charkiw gab es Verletzte nach russischen Luftangriffen. Laut Präsident Zelensky hat die Flugabwehr Probleme bei der Abwehr von Raketen, weil der Nachschub westlicher Verbündeter ausbleibe. Die allermeisten Menschen, die 2025 in Deutschland eingebürgert worden sind, haben ihre ursprüngliche Staatsbürgerschaft behalten. Wie eine Umfrage des Mediendienstes Integration zeigt, lag die Quote der Doppelstaatlichkeit bei 85-98%. Die wenigen Neubürger, die sich dagegen entschieden, taten dies den Angaben zufolge, weil sie entweder vor der Einbürgerung staatenlos waren oder weil ihr Herkunftsland die Mehrstaatlichkeit nicht gestattet. Das gilt etwa für Indien, Äthiopien und Eritrea. Das waren die Nachrichten. Das Wetter in Deutschland. Tagsüber heiter bis wolkig, im Laufe des Tages Regen bei 20 bis 27 Grad. Morgen zeitweise Regen, teils Gewitter, 17 bis 23 Grad. Es ist 5.03 Uhr.
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4: Siegerentwurf für das Areal um ehemaliges Galeria-Horten-Gebäude in Braunschweig gekürt. Nervenprobe für Pendler in der Region. Bahnverkehr zwischen Wittingen und Warenholz unterbrochen. Und erfolgreiches Comeback in Braunschweig. Rund 20.000 Besucher bei Verbrauchermesse Harz und Heide. Mein Name ist Nicole Bayes und das sind die Meldungen im Einzelnen. Der Siegerentwurf für das Areal rund um das ehemalige Galeria-Horten-Gebäude in der Braunschweiger Innenstadt steht fest. Wie die Stadtverwaltung mitteilte, geht der erste Preis an ein Architektenteam aus Aachen. Die Planer schlagen vor, den riesigen Komplex in 2 moderne Gebäude aufzuteilen und dazwischen einen neuen grünen Platz zu schaffen. Dadurch soll das Magni-Viertel in Zukunft besser an die Fußgängerzone angebunden werden als bisher. Rund die Hälfte der alten Bausubstanz soll erhalten und wiederverwendet werden. Für die Braunschweiger Innenstadtentwicklung mache man mit diesem Entwurf einen großen Schritt nach vorn, sagte Oberbürgermeister Thorsten Kornblum. Auch die Volksbank Bravo als Eigentümerin der Immobilie bezeichnete den Entwurf als eine vielversprechende Basis für die Zukunft. Wer sich selbst ein Bild machen möchte, kann alle Entwürfe ab sofort bis zum 19. Juni im Bravo-Park am Hauptbahnhof besichtigen. Pendler in der Region müssen mit massiven Einschränkungen rechnen. Zwischen Wittingen und Warenholz ist der Bahnverkehr derzeit unterbrochen. Von der Streckensperrung betroffen ist die gesamte Erikslinie RB47 zwischen Braunschweig und Uelzen. Wie das Eisenbahnunternehmen mitteilte, wurde zwischen Wittingen und Warenholz ein Busnotverkehr eingerichtet. Die Busse verkehren jedoch ohne festen Fahrplan. Nach Angaben der Deutschen Bahn besteht der Verdacht auf ein unterspültes Gleis. Die Strecke bleibt gesperrt, bis sie begutachtet und wieder freigegeben wird. Nach rund 18 Jahren Pause hat sich die traditionelle Verbrauchermesse Harz und Heide in Braunschweig erfolgreich zurückgemeldet. Nach Angaben des Veranstalters besuchten in den vergangenen 5 Tagen rund 20.000 Besucher das Messegelände, deutlich mehr als die im Vorfeld erwarteten 15.000 Gäste. Auf über 10.000 Quadratmetern präsentierten rund 180 Aussteller ein buntes Angebot, das vor allem Familien ansprach. Die Idee, das Einkaufen in der Region wieder zu einem Erlebnis zu machen, sei voll aufgegangen, sagte der Geschäftsführer des Berliner Veranstalters ExpoTech, Frank Baumann. Die Braunschweiger Bevölkerung habe sich sehr darüber gefreut, dass die Messe aus ihren Kindertagen endlich wieder stattfindet. Laut Baumann wolle die Harz und Heide in den nächsten Jahren weiter wachsen. Die Digitalisierung hält Einzug auf den Baustellen, doch der Mensch soll dabei nicht auf der Strecke bleiben. Wie die TU Braunschweig mitteilte, entwickeln Wissenschaftler der Uni derzeit ein neues Entscheidungswerkzeug für die Bauwirtschaft. Es soll Unternehmen dabei helfen, den Einsatz moderner Technologien, wie etwa von 3D-Betondruckern, sinnvoll zu planen. Das Besondere an dem Projekt ist, dass nicht nur die reine Wirtschaftlichkeit von Maschinen gemessen wird, erstmalig wird auch untersucht, wie sich die Zusammenarbeit mit Robotern auf die körperliche und mentale Gesundheit der Bauarbeiter auswirkt. Für die Messungen auf realen Baustellen arbeiten Bauingenieure eng mit Sportwissenschaftlern zusammen. Das Forschungsprojekt wird vom Bundesforschungsministerium mit knapp 500.000 Euro gefördert und läuft über 2 Jahre. Und das waren Nachrichten aus der Region. 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
6: Senkrechtstarter@okawelle. Das nicht der lokale Musikmagazin für die Region Braunschweig. Im Studio begrüßt euch heute Andreas Reis, hallo und herzlich willkommen zu einer neuen Ausgabe vom Senkrechtstarter. Wie immer live auf der Frequenz 104,6 bei Ihrem oder eurem Radio OKWelle. Kann sein, dass ihr jetzt zugeschaltet seid über die Radio OKWelle App. Schöne Grüße weltweit oder aber natürlich über das gute alte Radio. Was es ja dann mittlerweile auch schon in der neuen Form mit DAB Plus gibt, was die dritte Möglichkeit wäre. Wir sind live aus der Karlstraße in Braunschweig, direkt über der Brunswieger. Ja, heute im Senkrechtstarter und nachher dann in der zweiten Stunde im Hörkrampf mein Rückblick auf das Wave-Gotik-Treffen in Leipzig, was am vergangenen Pfingstwochenende, am langen Pfingstwochenende stattgefunden hat. Eigentlich ja schon offiziell Donnerstag für viele der Beginn, aber der offizielle Beginn Freitag, Samstag, Sonntag und Montag. 4 Tage und das erste Mal, ja, ein bisschen Sonnenstrahlen am Horizont der WGT-Macher. Denn mit etwas über 20.000 Gästen zeigt die Kurve für das WF-Gotik-Treffen dann auch wieder nach oben. Und vielleicht ist das auch der Weg, der eingeschlagen worden ist beim WGT, mehr Jugend in das WGT zu bringen. Ja, ich komme da heute noch ein paar Mal drauf zu sprechen, denn ich habe eine ganze Menge erlebt in den 4 Tagen. Insbesondere natürlich auch jede Menge Musik. Und wer ja das Special vor ein paar Wochen gehört hat, der wusste ja schon in der Vorbereitung drauf, es kann sein, dass wenn der Plan, der große Plan erscheint, dass einige Bands, die ich dann vorgestellt habe, ich gar nicht sehen konnte. Und genau so ist es natürlich auch gekommen. Mal davon abgesehen, dass man natürlich nicht alle Bands schafft, gab es tatsächlich auch Parallelveranstaltungen an Orten, die man nicht hätte einfach so mir nichts, dir nichts begehen können. Wege sowieso ein großes Thema beim Wave-Gotik-Treffen. Aber ich würde tatsächlich chronologisch anfangen mit meinem Freitag. Und es bringt hier auch nichts, irgendwie von anderen Leuten zu erzählen, sondern am besten von meinen Empfindungen. Und ich bin Freitag relativ gut zum Wave-Gotik-Treffen nach Leipzig angereist und war etwa eine Stunde vor dem offiziellen Einlass der Agra auf dem großen Agra-Gelände, dem ehemaligen Gelände für die Bauerngut. Und ja, die größte Halle auf jeden Fall mit knapp 9000 Menschen Fassungsvermögen. Erstmal natürlich schnell über die Messe gesprintet, denn auch, ja, eine Messe gehört dazu, Verkaufsstände gehören dazu, ein bisschen geschaut, was in den Shops so da ist und natürlich auch wahrgenommen, dass es draußen in den 4 Tagen, die uns bevorstehen würden, auf jeden Fall enorm warm werden würde. Und das hat sich am Freitag dann tatsächlich gleich bestätigt mit knappen 31 Grad auf der Reise und dann auch beim Ankommen. Ist dann offiziell um 16 Uhr Doors Open gewesen und ja, auch eine erste Band, die mittlerweile das 14. Mal auf dem Wave-Gotik-Treffen spielen, was es ja bereits seit den 90ern gibt. Und diesmal durften sie faktisch gesehen in der Agra das Festival eröffnen. Die Rede ist von Das Ich und hier sind sie jetzt in meinem Rückblick mit Brutus.

dass ich von 17 bis 18 Uhr auf der Bühne der AGRA und tatsächlich füllte sich dieser Raum dann am Eröffnungstag am Freitag sehr, sehr schnell und Stefan Ackermann und Bruno Kramm in ihrer gewohnten manischen Art haben auf jeden Fall viel dafür getan, dass es sehr, sehr heiß in den ersten Reihen wurde. Zur Band dazu gehört ja auch noch Kevin Groß seit 2016 dazu und viele Songs natürlich vom neuen Album von Das Ich. Und es hat auf jeden Fall Spaß gemacht. Und sie sind ja auch irgendwie die Erfinder der rollbaren Keyboards, die gegeneinander setzen. Wobei tatsächlich in dieser Show Bruno Kramm ein bisschen Schwierigkeiten mit dem rollenden Keyboard hatte, denn mehrfach ist ein Träger aus diesem herausgefallen. Am Ende konnte man dann gemeinsam dieses Ganze beseitigen. So Kleinigkeiten, die am Rande geschehen. Es lag tatsächlich eine sehr, sehr warme Luft im Raum, als dann nach der sehr, sehr stabilen und kurzen Umbauphase die Bühne von der nächsten Band erklommen worden ist. Und das waren Solar Fake. Und auch hier muss man überhaupt nicht sagen, sofort im Thema gewesen. Es hat sofort gefunkt, auch mit den Leuten vor der Bühne. Und deswegen jetzt hier im Senkrechtstarter Rückblick auf das WGT Solar Fake und Not So Important.

Ja, während des Auftritts von Sven Friedrich und seinen Kumpanen, da herrschte auf jeden Fall jede Menge Stimmung vor und hinter und neben der Bühne. Es gab so einen Randbereich neben der Bühne, wo man tatsächlich die Bühne selbst kaum sehen konnte, wegen diverser Pfosten und Absperrungen, wo man aber auf jeden Fall genügend Freiheit an allen Tagen in der Agra hatte, um dort auf jeden Fall tanzen zu können. Und das haben wirklich viele gemacht. Mittlerweile waren meine beiden Konzertbuddies dann tatsächlich auch angekommen. Schöne Grüße hier auf jeden Fall an Astrid und an Melanie. Und wir waren dann natürlich so gespannt und wollten auf jeden Fall auch ein bisschen Luft schnappen. Und es kam dann ja noch diese Ansage von Sven Friedrich: Viel Spaß gleich mit Kim Wilde. Und da hatte ich im Vorfeld gar nicht Sorge, aber zumindest so meine Gedanken so nach dem Motto: Okay, das passt ganz gut. Vielleicht sind da nachher nicht ganz so viele in der Halle und man kommt dann zur nächsten nachfolgenden Band relativ schnell und einfach nach vorne. Ich sollte tatsächlich falsch liegen, denn die schwarze Szene ist auf jeden Fall auch offen für Randbereiche anderer Subkulturen und vor allen Dingen auch Popkultur. Und das hat eben der Musikact mit Kim Wilde als Test, als Farbtupfer im Programm auf jeden Fall gezeigt. Der Beweis ist eine wirklich bis ans Ende gefüllte Agra-Halle und tatsächlich auch beste Stimmung. Ich habe hier Menschen gesehen, von denen ich niemals erwartet hätte, dass sie Checked Love oder ähnliche Songs einfach mitsingen würden und Party machen würden. Aber das ist genau das, das Schöne an diesem Festival, dass man einfach überrascht wird. Überrascht von Acts und überrascht auch von einer Stimmung. Und wenn man jetzt sehen würde, ich hätte tatsächlich immer noch Gänsehaut. Gänsehaut besonders dann auch während des Auftritts, denn erstmal haben wir viel über die Band von Kim Wilde erfahren, dass da faktisch gesehen die ganze Familie mitspielt und wir haben auch eine Coverversion gehört, die durchaus unter die Haut gegangen ist bei den Menschen. Hier ist Kim Wilde und Enjoy the Silence und die Band, die diesen Song gemacht hat, ja, die kennt ja glaube ich jeder.

Kim Wilde auf dem Wave-Gothic-Treffen dieses Jahr, was am vergangenen Wochenende in Leipzig stattgefunden hat. Und wir sind noch am Eröffnungstag, am Freitag, und wir sind noch immer in der Agra-Halle. Kim Wilde selber hat nach dem Auftritt gesagt, dass sie sich auf jeden Fall super wohl gefühlt hat und sich sehr, sehr gefreut hat, vom Publikum einfach so herzlich und begeistert aufgenommen worden zu sein. Und das war tatsächlich so, denn ich war live dabei und ich kann es sagen, es haben wirklich alle getanzt, auch Menschen, von denen man, wenn man sie gesehen hätte, normalerweise nicht erwarten würde, dass das so ist. Natürlich gab es ein paar lange Gesichter, die wird es immer geben bei Auftritten, egal wer dort gerade auf der Bühne steht, das ist natürlich so, aber man kann es nicht jedem recht machen. Und auch mit der nächsten Band muss man ganz klar sagen, viele haben diese Band früher noch nie gesehen. Es gibt sie seit den 80ern und sie ist natürlich eine von meinen absoluten Kultbands. Und insofern war das der wichtigste Termin für mich am Freitagabend. Mittlerweile war es über 21.20 Uhr heraus und das weiß ich auch aus der Vergangenheit, wenn die einstürzenden Neubauten auf einem Festival spielen sollen und es ist noch nicht fertig aufgebaut, dann wird die Umbauphase allein wegen der Instrumentierung, die diese Band aufsetzt, natürlich deutlich länger. Und so war es dann auch tatsächlich an diesem Abend in der Agra. Und den Start, da war es so, dass ich das Gefühl hatte, dass es Blixer am Anfang nicht ganz so gut gefallen hat. Er war ein bisschen mit dem Sound nicht zufrieden. Er hat 2-3 Anschübe in der Band gemacht. Unter anderem Andrew Undru hat das ziemlich deutlich abbekommen. Aber auf jeden Fall wurde er dann von Song zu Song redseliger. Und er hat zum Beispiel eine sehr, sehr spannende Geschichte zum Song von Sabrina erzählt. Sollte eigentlich Filmmusik werden für einen Film, den vielleicht viele natürlich gesehen haben, die Sonnenallee. Und man sagte damals zu der Band, könnt ihr nicht einen Song für diesen Film zusteuern? Man hat sich dann an die Arbeit geschmissen und hat Sabrina herausgebracht. Und der wurde dann vorgestellt und die Macher sagten so, ihr habt euch da ja jetzt echt total viel Mühe mit dem Song gegeben, aber gibt es nicht irgendeine Möglichkeit, etwas leichter zu machen? Und da sagt Blixer, das war so die zündende Geschichte, diesen Song dann tatsächlich zurückzubringen.

bekommen und für den Film, für den Soundtrack eben etwas Leichteres zu machen. Nie mehr im Nachgang hat man sich so in der Band gefreut und insofern war natürlich Sabrina einer der Titel, aber vor allen Dingen gab es auch Songs oder hauptsächlich Songs aus dem letzten, aus dem neuesten Album der Neubauten. So unter anderem auch eine wunderbare Version des 10 Grand Goldie.

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Vom 1. April 1980 bis heute auf jeden Fall eine der wegbahnenden Bands aus Deutschland, die Einstürze Neubauten. Und für mich vor allen Dingen eine riesige Überraschung, so Josephine Lukschke, die am Bass ja von Alexander Hacke bzw. Alexander Hacke abgelöst hat seit diesem Jahr und die vor allen Dingen auch ein wunderbares Duo bei Stella Maris abgegeben hat, einem der alten Songs, die auf dem Set knapp anderthalb Stunden dann auch noch waren und vor allen Dingen, die sehr, sehr genau gearbeitet hat am Bass und die Band sehr, sehr gut getragen hat. Also da passt sie perfekt rein und insofern für mich ein begeisterter Auftritt. Und das war dann für mich tatsächlich auch das Ende des Freitags. Denn von Freitag auf Samstag wollte ich dann ja im Auto schlafen, habe mich dann Richtung Schlösschen Markkleeberg aufgemacht und es war auf jeden Fall eine warme, auch feuchte Nacht. Am nächsten Morgen dann gab es gar nicht weit von dem Agra-Gelände, knapp einen Kilometer entfernt, einen kleinen See, den Markkleeberger See, den man auch vor allen Dingen gut nutzen konnte zum Baden. Und genau das ist geschehen, nicht nur mit mir, sondern mit vielen, vielen anderen. Es haben auch in der Nacht dort um die Gegend herum einige übernachtet oder sind morgens dann Richtung See aufgebrochen. Und das war auf jeden Fall ein besonderer Start in den Samstag. Wie sowieso eigentlich das ganze Rahmenprogramm um das WF-Gothic-Treffen herum perfekt ist. Natürlich einmal Leipzig als Millionseller-Stadt mit all den Möglichkeiten, die auch gerade zum Wave-Gothic-Treffen aufgesetzt sind. Da sind Lesungen, Theatervorstellungen, es gibt zig Museen, Sonderausstellungen und natürlich überall Musik, Picknick, dadurch, dass das Wetter gut war, das heidnische Dorf und so weiter und so weiter. Ich habe den Samstag ein bisschen genutzt und bin tatsächlich noch am frühen Nachmittag Richtung Merseburg aufgebrochen. Auch das eine absolut sehenswerte Stadt, um mich dann am Samstag dem Treiben einmal hinzugeben. Während ich ja am Freitag fest in der Agra war, hatte ich an dem Samstag vor zwei Möglichkeiten auszuschöpfen. Das war einmal der kultige Felsenkeller mitten in der pulsierenden Teil der City. Und dann sollte es mit der Straßenbahn am späteren Abend noch Richtung Täubchental gehen, was rein allein auf dem Papier zwei Stationen sind, was damit verbunden ist, dass man ganz, ganz viele Leute getroffen hat, mit denen erzählt hat, was die schon an Bands gesehen haben. Einfach so ins Gespräch zu kommen, ohne irgendwie großartig zu machen. Aber der Reihe nach, den Auftakt am Samstag im Felsenkeller machte tatsächlich eine amerikanische Band, die ja für Darkwave Gothic Rock stehen. Sie sind based im Augenblick in Portland, in Oregon, haben sich gegründet in New Orleans. Und Lea Kahn und Erik Scheidt sind in der Band dabei. Und diese Band heißt The Palace of Tears. Und They Warm Full of Black Nectar ist der Song, den ich für euch jetzt rausgesucht habe. Sie haben im Felsenkeller am Samstag den Start gemacht.

Während der Beginn zu The Palace of Tears noch relativ überschaubar von Publikum in diesem Tag war, auch draußen in diesem Tag wieder knapp an die 30 Grad, viele natürlich in den Sommergärten gesessen, wurde es dann schlagartig voll zu einem meiner eigentlichen heimlichen Höhepunkte. Und zwar sollte es ja einen Reunion-Auftritt der Bonner Band Myrna Loy geben. Die waren Mitte 87 bis 94 sehr, sehr aktiv, haben dort einige Alben herausgebracht und haben es geschafft, dass man sie in der Öffentlichkeit kaum bemerkt hat, dass man auch ihren Namen offiziell nicht kannte und so ein bisschen etwas Besonderes um dieses Projekt drum herum gekommen ist. Es war dann eben zu hören, dass es eine Reunion geben sollte und die ist dann tatsächlich auch gelaufen. Und Myrna Loy haben mich nicht ganz überzeugt. Woran das gelegen hat, das weiß ich noch nicht. Wahrscheinlich hatte dieser Abend noch etwas Besonderes mit mir vor. Schöne Grüße auf jeden Fall an Peter Drabert, der Co-Moderator, der ja häufig auch hier bei den Sendungen da ist. Schöne Grüße an dich. Du kamst ja dann faktisch gesehen zu Myrna Loy mit dazu, weil ich viele, viele Leute angesteckt hatte, um uns diesen Auftritt eben anzuschauen. Und hier sind jetzt Myrna Loy mit sicherlich einem der bekanntesten Songs, die sie haben, Time Say Silly.

Ja, soweit Myrna Loy. Es gab dann zu den ersten Tönen von Soko Friedhof einen Ortswechsel mit der Bahn dann ins Täubchental. Und was dort passiert ist, das hat mich selber persönlich nochmal sehr, sehr überrascht. Ein Laden, das Täubchental, muss man sich vorstellen, wie das Jolly Joker oder jetzt Schön und Fröhlich, nur etwas runtergedampft von der Größe. Und als wir dort ankamen, Peter und ich, war es tatsächlich so heiß, stickig. Und auf der Bühne eine US-amerikanische Band, die Band aus San Francisco, Altar de Fay. Auf jeden Fall auch aus den 80ern und ja, eine sehr, sehr coole Mischung aus Punk-Rock, aus Death-Rock, wenn man das hören möchte. Und ja, auf jeden Fall begann der Abend dann erst interessant zu werden. Allein durch die Leute im Täubchental. Hier natürlich ganz, ganz liebe Grüße nach Stockholm zu Marisa, eigentlich aus Australien. Eine sehr, sehr nette Unterhalterin und die vielen anderen, die zwischendrin in die Sprache kamen und vor allen Dingen dann vielen, vielen Dank an meinen heimlichen Höhepunkt am diesem Samstagabend. Das waren Frustration aus Frankreich. Die Band, die auch schon einiges mitgemacht hat, die immer als eine Mischung zwischen Wire, War Server und The Fall gehandelt wird, haben auf jeden Fall den Abend mehr als gerockt. Und hier sind sie jetzt mit zwei Songs. Hier sind Frustration mit Around und Premeditation. Und danach hatten dann Yuki DK, die ich an diesem Abend ebenfalls als heimlichen Höhepunkt auf meiner Liste hatten, ein bisschen Schwierigkeiten noch mitzuhalten. Auch davon werdet ihr jetzt noch ein paar Töne hören. Dranbleiben, denn mein Rückblick auf dann natürlich Sonntag und Montag folgt in der nächsten Stunde im Hörkrampf. Für diese Sendung verabschiede ich mich erstmal schon mal kurz aus dem Studio. Ich war Andreas Reiß. Ich bleibe aber, wie gesagt, ihr bleibt auch bitte nach den Nachrichten, dann geht's weiter. Und jetzt zweimal Frustration und ein bisschen UK DK. Bis gleich!

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1: Um 6 Uhr mit Emilie Seidel. Immer mehr Menschen in Deutschland leben in Armut. Das geht aus dem neuen Armutsbericht des Paritätischen Gesamtverbandes hervor. Aus Berlin Dagmar Pepping.
2: 13,3 Millionen Menschen leben laut Bericht in Armut. Ein Rekordwert auch bei der Armutsquote. Sie liegt nach Angaben des Paritätischen bei 16,1%. Im Jahr davor lag der Wert noch bei 15,5%. Frauen sind weiterhin etwas mehr von Armut betroffen als Männer. Besonders angespannt bleibt die Situation bei älteren Menschen. Auch junge Menschen zwischen 18 und 25 sind überdurchschnittlich betroffen. Ihnen, die oft noch in der Ausbildung oder im Studium sind, machen insbesondere die hohen Kosten fürs Wohnen zu schaffen. Alleinerziehende und Menschen, die alleine in einem Haushalt leben, unterliegen ebenfalls einem höheren Armutsrisiko als der Rest der Bevölkerung. Die Unterschiede zwischen den Bundesländern sind erheblich. In Bayern ist etwa jede achte Person von Armut betroffen, in Sachsen-Anhalt etwa jede fünfte. Schlusslicht der Stadtstaat Bremen. Dort lebt rund jede vierte Person in prekären Verhältnissen.
1: Die Europäische Union verschärft ihre Migrationspolitik. EU-Parlament und Mitgliedstaaten haben sich darauf geeinigt, dass abgelehnte Asylbewerber schneller abgeschoben werden sollen. Zu den Maßnahmen gehören auch Abschiebezentren in Nicht-EU-Ländern. Katrin Schmidt aus Brüssel mit den Einzelheiten.
3: Es sollen Rückkehrzentren sein, in die abgelehnte Asylbewerber gebracht werden können, wenn sie nicht direkt in ihre Herkunftsländer abgeschoben werden können. Also zum Beispiel, weil das Heimatland sich weigert, die Menschen zurückzunehmen. Das heißt dann aber jetzt auch, dass Menschen aus der EU abgeschoben werden können in Staaten, in die sie keinerlei Verbindung haben. Und es können auch Familien mit Kindern in diesen Zentren landen, was für viel Kritik sorgt, auch wenn es in der Einigung nun heißt, dass dies die letzte Möglichkeit sein soll und von möglichst kurzer Dauer sein sollte.
1: Die meisten Menschen, die 2025 in Deutschland eingebürgert worden sind, haben auch ihre ursprüngliche Staatsbürgerschaft behalten. Wie eine Umfrage des Mediendienstes Integration zeigt, lag die Quote der Doppelstaatigkeit in verschiedenen Städten bei 85-98%. Die wenigen Neubürger, die sich dagegen entschieden, waren den Angaben nach entweder vor der Einbürgerung staatenlos oder ihr Herkunftsland gestattet keine Mehrstaatigkeit. Das gilt etwa für Indien, Äthiopien und Eritrea. In Deutschland ist es seit 2 Jahren generell erlaubt, die ursprüngliche Staatsbürgerschaft zu behalten. Russland hat die Ukraine in der Nacht massiv mit Raketen und Drohnen angegriffen. In der Hauptstadt Kiew waren Explosionen zu hören. Behörden zufolge wurde mindestens ein Mensch getötet, 20 weitere wurden verletzt. Mehrere Gebäude gerieten in Brand. Angriffe gab es auch auf Dnipro. Dort wurden mindestens 4 Menschen getötet und 16 weitere verletzt. Auch in Charkiw gab es Verletzte nach russischen Luftangriffen. Präsident Selenskyj gab an, dass die Flugabwehr Probleme bei der Abwehr von Raketen hat, weil der Nachschub westlicher Verbündeter ausbleibt. Dänemark hat gut 2 Monate nach der Parlamentswahl eine neue Regierung. Ministerpräsidentin Frederiksen von den Sozialdemokraten konnte sich eine dritte Amtszeit sichern. Aus Stockholm, Jana Sinram.
4: Am späten Abend konnte Mette Frederiksen Dänemarks König Frederik X. den Durchbruch bei den Koalitionsverhandlungen verkünden. Ihre Sozialdemokraten wollen Dänemark künftig in einem Mitte-Links-Bündnis regieren. Zusammen mit der Sozialistischen Volkspartei, der linksliberalen Radikale Venstre und den zentristischen Moderaten des früheren Ministerpräsidenten Lars Løkke Rasmussen. Die 4 Parteien bilden eine Minderheitsregierung. Das ist in Dänemark sehr üblich.
1: Die deutsche Nationalmannschaft bricht heute zur Fußball-Weltmeisterschaft auf. Um 13.35 Uhr soll das Linienflugzeug in Frankfurt am Main in Richtung USA starten. Aus der Sportredaktion Holger Dahl.
5: Ziel ist noch nicht das offizielle WM-Quartier in North Carolina, sondern die Metropole Chicago, wo die DFB-Auswahl Samstag noch ein Testspiel gegen die USA bestreiten wird. Davor soll sich die Mannschaft an die neue Zeitzone gewöhnen und auch auf dem Trainingsplatz arbeiten. Kommenden Montag geht es dann nach Winston-Salem ins Teamhotel. 6 Tage später bestreitet die Mannschaft von Bundestrainer Julian Nagelsmann dann in Houston gegen Curaçao ihr erstes WM-Gruppenspiel.
1: Das waren die Nachrichten. Das Wetter in Norddeutschland. Heiter bis wolkig, meist trocken, später von Westen her teils gewitterige Schauer, maximal 21 Grad auf Spiekeroog bis 26 Grad in Lüneburg. Morgen bewölkt, besonders Richtung Ostsee und Vorpommern Regen, später etwas Sonne, maximal 18 bis 23 Grad. Am Donnerstag teils kräftige Schauer und Gewitter, im Osten anfangs noch heiter, dann bei Temperaturen zwischen 18 bis maximal 23 Grad. Es ist 6.05 Uhr.
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6: Siegerentwurf für das Areal um ehemaliges Galeria Horten-Gebäude in Braunschweig gekürt. Nervenprobe für Pendler in der Region. Bahnverkehr zwischen Wittingen und Warenholz unterbrochen. Und erfolgreiches Comeback in Braunschweig. Rund 20.000 Besucher bei Verbrauchermesse Harz und Heide. Mein Name ist Nicole Bayes und das sind die Meldungen im Einzelnen. Der Siegerentwurf für das Areal rund um das ehemalige Galeria Horten-Gebäude in der Braunschweiger Innenstadt steht fest. Wie die Stadtverwaltung mitteilte, geht der erste Preis an ein Architektenteam aus Aachen. Die Planer schlagen vor, den riesigen Komplex in zwei moderne Gebäude aufzuteilen und dazwischen einen neuen grünen Platz zu schaffen. Dadurch soll das Magni-Viertel in Zukunft besser an die Fußgängerzone angebunden werden als bisher. Rund die Hälfte der alten Bausubstanz soll erhalten und wiederverwendet werden. Für die Braunschweiger Innenstadtentwicklung mache man mit diesem Entwurf einen großen Schritt nach vorn, sagte Oberbürgermeister Thorsten Kornblum. Auch die Volksbank Bravo als Eigentümerin der Immobilie bezeichnete den Entwurf als eine vielversprechende Basis für die Zukunft. Wer sich selbst ein Bild machen möchte, kann alle Entwürfe ab sofort bis zum 19. Juni im Bravo-Park am Hauptbahnhof besichtigen. Pendler in der Region müssen mit massiven Einschränkungen rechnen. Zwischen Wittingen und Warenholz ist der Bahnverkehr derzeit unterbrochen. Von der Streckensperrung betroffen ist die gesamte Erikslinie RB47 zwischen Braunschweig und Uelzen. Wie das Eisenbahnunternehmen mitteilte, wurde zwischen Wittingen und Warenholz ein Busnotverkehr eingerichtet. Die Busse verkehren jedoch ohne festen Fahrplan. Nach Angaben der Deutschen Bahn besteht der Verdacht auf ein unterspültes Gleis. Die Strecke bleibt gesperrt, bis sie begutachtet und wieder freigegeben wird. Nach rund 18 Jahren Pause hat sich die traditionelle Verbrauchermesse Harz und Heide in Braunschweig erfolgreich zurückgemeldet. Nach Angaben des Veranstalters besuchten in den vergangenen 5 Tagen rund 20.000 Besucher das Messegelände, deutlich mehr als die im Vorfeld erwarteten 15.000 Gäste. Auf über 10.000 Quadratmetern präsentierten rund 180 Aussteller ein buntes Angebot, das vor allem Familien ansprach. Die Idee, das Einkaufen in der Region wieder zu einem Erlebnis zu machen, sei voll aufgegangen, sagte der Geschäftsführer des Berliner Veranstalters Expotec, Frank Baumann. Die Braunschweiger Bevölkerung habe sich sehr darüber gefreut, dass die Messe aus ihren Kindertagen endlich wieder stattfindet. Laut Baumann wolle die Harz und Heide in den nächsten Jahren weiter wachsen. Die Digitalisierung hält Einzug auf den Baustellen, doch der Mensch soll dabei nicht auf der Strecke bleiben. Wie die TU Braunschweig mitteilte, entwickeln Wissenschaftler der Uni derzeit ein neues Entscheidungswerkzeug für die Bauwirtschaft. Es soll Unternehmen dabei helfen, den Einsatz moderner Technologien, wie etwa von 3D-Betondruckern, sinnvoll zu planen. Das Besondere an dem Projekt ist, dass nicht nur die reine Wirtschaftlichkeit von Maschinen gemessen wird, erstmalig wird auch untersucht, wie sich die Zusammenarbeit mit Robotern auf die körperliche und mentale Gesundheit der Bauarbeiter auswirkt. Für die Messungen auf realen Baustellen arbeiten Bauingenieure eng mit Sportwissenschaftlern zusammen. Das Forschungsprojekt wird vom Bundesforschungsministerium mit knapp 500.000 Euro gefördert und läuft über 2 Jahre. Und das waren Nachrichten aus der Region. 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
8: 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Hi, hallo, herzlich willkommen, liebe Hörkampfgemeinde. Herzlich willkommen zu einer neuen Ausgabe vom Hörkampf. Wie immer live auf der Frequenz 104,6. Im Studio ist weiterhin für euch Andreas Reiß. Und jetzt im Hörkampf schaue ich natürlich auch zurück zum WFGotik-Treffen nach Leipzig. Vergangenes Wochenende, vergangenes lange Wochenende über Pfingsten hat die Stadt mit über 20.000 Menschen mehr gearbeitet. Und das hat man in der Stadt auf jeden Fall überall gemerkt. Die Stadt hat pulsiert. Vor allen Dingen, was immer sehr, sehr interessant ist, dass die Leipziger sehr, sehr gut damit umgehen können. Ich habe sogar schon von den ein oder anderen tatsächlich wüste Beschimpfungen über Leipziger Menschen gehört. Auch das tatsächlich eine Geschichte. Leipzig sei mittlerweile das neue Berlin. Dann würde das natürlich dazu passen, dieses pulsierende Leben. Aber da ist natürlich auch immer nur ein Stück Wahrheit dran. Im Übrigen habe ich natürlich auf der Reise in den vergangenen Tagen, also Freitag und Sonntag, schon einige Bands hinter mir liegen lassen müssen, die ich eigentlich gerne hätte sehen wollen. Unter anderem so am Freitag zum Beispiel Duct Tape, die ich nicht sehen konnte. Bragolin konnte ich nicht sehen. Destroy Me Again. Roter Sand. Voina. Also da waren einige dabei am Freitag und auch am Samstag. Da musste ich natürlich auf Gründen der Vielschichtigkeit eben einiges liegen lassen. Sonntag hatte ich mich relativ schnell für die AGA entschieden. Und auch dort relativ pünktlich ging es los. 15 Uhr Einlass, 16 Uhr dann Orga. Und die begangen. Und was an diesem Sonntag ganz hervorragend war, dass all meine Konzertbuddies in ein und demselben Laden waren. Insofern wurde es tatsächlich schon so orakelmäßig ein großes Fest. Und das sollte es tatsächlich dann auch werden. Und der Auftakt, den machten Orga. Und innerhalb von 10 Minuten war die AGA wirklich schon da. Sehr, sehr gut gefühlt. Und jetzt hier im Radio, im Hörkrampf, Orga mit Dark Clouds.

Zack, 16.45 Uhr, Betriebstemperatur in der Agra und auch Betriebstemperatur bei allen den Anwesenden in der Agra. Denn natürlich war auch der dritte Tag des Wavegotik-Treffens allerbestes Wetter. Es gab am Nachmittag ein paar Wolken, aber auf jeden Fall wurde die Luft schwüler und so wurde es dann auch ohne Abzugsanlage in der Agra schnell sehr, sehr ungemütlich. Dann kam eine leichte Überraschung. Die Band aus Frankreich hatte ich nicht auf meinem Plan und ich hatte gedacht, man könne ein bisschen entspannen. Weit gefehlt, denn mit Corpus Delicti war eine Wave-Gothic-Band aus Nizza als nächstes auf der Bühne. Und eigentlich hatte die Band sich 1998 aufgelöst, aber zwischendrin immer mal wieder etwas gemacht. Sie waren auch auf dem allerersten Wave-Gothic-Treffen mit dabei und jetzt haben sie ein neues Album herausgebracht. Und tatsächlich war es so, dass die ersten zwei Songs ein bisschen für Schwierigkeiten sorgten, denn das Publikum war nicht ganz so, ja, on. Vielleicht war es wirklich die Hitze. Aber spätestens mit dem dritten Song und dann auch mit vielen, vielen alten Songs war der Bann gebrochen und es wurde ein sehr, sehr umjubelter Auftritt von Corpus Delicti. Ich habe mich entschieden für einen etwas älteren Song. Hier ist die französische Band in der Sendung mit Lorelei.

In den einigen Gesprächen, die auch an diesem Tag gelaufen sind, gab es natürlich nicht nur positive Geschichten. Es gab auch teilweise leichte Kritik. Da war zum einen die Bahnfahrten. Naja, klar, man muss vom Aga-Gelände wieder in die Stadt zurück. Das sind schon ein paar Stationen. Und die Bahnen auf jeden Fall bis zum letzten Platz voll. Da könne man sich vielleicht vorstellen, dass man etwas nachbessert und mehr als eine Bahn zeitgleich einsetzt. Wobei ich sagen muss, ich habe immer eine Bahn bekommen. Es war natürlich dann tatsächlich teilweise eben auch wirklich sehr, sehr voll. Und voll war es tatsächlich auch auf der Toilettenanlage der Agra. Ein Ausgang zum Rauchen und zu den Toiletten, dort zwei Toilettenwagen, war vielleicht insbesondere gerade für die Frauenschlange etwas wenig. Und das große Problem herrschte hier ja tatsächlich, wenn man auf andere Toiletten ausweichen wollte, musste man das Gelände der Agra verlassen. Denn im Außenbereich gab es natürlich genügend Toiletten, das muss man der Fairheit halber auch sagen. Problem könne dann aber eben sein, dass man einmal um das Haus drumherum gehen müsste und möglicherweise dann vorm Eingang eine kurze Einlassstopp oder ein kurzer Einlassstopp hinnehmen musste. Denn den gab es an mehreren Aktivitäten, an mehreren Orten innerhalb des WGTs. Auch wenn das immer heiß diskutiert wird und viele auch im Internet geschrieben haben, nein, wir waren da, es gab keinen Einlassstopp, so ist es doch so, dass zeitweise eben einfach der Verkehr kurzfristig gestoppt worden ist, denn dann eben wieder nach einem Konzert zum Beispiel diverse Menschen den Raum verlassen haben, ging dann auch wieder etwas. Und das ist immer ein bisschen so, wann man dazu kommt. In diesem Jahr konnte man auch sehr gut beobachten und auch durch die Gespräche eben vertiefen, dass es viele Stammbesucher gab oder auch gibt, aber eben auch viel mehr junge Gäste mit dazu gekommen sind und dass eben teilweise auch Eltern, die seit Jahren eben zum WGT kommen, jetzt auch ihre Kinder zum WGT mitbringen. Das ist eine Beobachtung, die man auch auf der Agra ziemlich deutlich machen konnte und sicherlich gilt das auch für die anderen Bereiche. Und es ist auch so, dass das WGT selber natürlich sich auch versucht, breiter aufzustellen. In diesem Jahr gab es zum Beispiel das allererste Mal eine sogenannte Dark Techno Party in der Peterskirche, die tatsächlich sehr, sehr voll gewesen ist. Hier gab es einen offiziellen Einlassstopp, also von jeder Seite. Der war auch für jeden klar. Aber so kann man eben sehen, dass Attraktionen sich ändern und dass es eben eine Mischung ist, die auf viele zugeschnitten ist. Das gilt ja auch schon für das gesamte weitere Kulturprogramm, was an den Tagen dort in Leipzig läuft. Ja, und nach einer weiteren kurzen Umbauphase, wie gesagt, hier nochmal Hut ab für alle Techniker, es hat alles reibungslos geklappt, es ging immer schnell, war dann Clan of Cymox auf der Bühne. Ehemals gegründet ja nur als Cymox im Jahr 1984 in Nijmegen, ist es so, dass das einzig verbliebene Gründungsmitglied Ronnie Moorings in richtig guter Laune auf die Bühne gekommen ist mit seiner Band und viele, viele ja, Perlen der Darkwave und Gothic-Zeit in die Runde geschmissen hat. Ich glaube, die könnten ja alleine einen ganzen Abend spielen mit den ganzen Songs, die seit 1984 herausgekommen sind. Gerade in letzter Zeit sehr, sehr viele neu veröffentlichen. Also Ronnie Moorings hat immer Zeit, ist immer gut gelaunt, immer für einen Spruch bereit und es ist auch so, dass die Band selber die Orte, an denen sie spielt, vorher immer noch mal gerne begeht und na gut, Ronnie Moorings hat sicherlich in Leipzig nicht ganz so viel neu.

Ja, nach drei Bands am Stück in der Menge direkt vor der Bühne, Reihe 2, Reihe 3, war es dann so, dass ich zum nächsten Act auf jeden Fall geplant hatte, eine leichte Pause einzulegen. Und so sah ich den Auftritt von She Passed Away etwas mehr von hinten. Hat dementsprechend aber auch wirklich gut getan, etwas Luft zu schnappen und auf der Bühne bei den beiden ja ansonsten viel, viel Nebel. Und insofern hätte man das Ganze eben auch einfach als musikalischen Hintergrund sehr gut wahrnehmen können. Mittlerweile das zweite Mal, dass ich die Band gesehen habe und ich fand den Auftritt sehr, sehr schön. War allerdings für viele tatsächlich so ein leichter Bruch im Programm, da es ja tatsächlich eine etwas andere stilistische Art ist. Und man hat auch gemerkt, dass an diesem Tag oder an diesem Abend einige dann auf die letzten beiden Bands gewartet haben. Unter anderem vor allen Dingen dann auf London After Midnight und Sean Brennan. 1995 haben sie das erste Album herausgebracht und sie sind eine Band, die ist auf jeden Fall streitbar. Sie bekennen sich offiziell zum Veganismus, sie unterstützen Tierschutz, Tierrechte, Anti-Trump. Sie haben selbst ein bisschen darüber geschmunzelt, ob sie denn nach diesem Auftritt überhaupt noch nach Amerika zurückreisen dürfen. Also da wird wirklich nicht mit Kritik gespart und auch der Auftritt dieser Band, die sich selbst ja gar nicht als so wirkliche Gothic-Rock-Band sieht, sondern eher so Parallelen zu Hard Rock, zu Alternative Rock und auch zu Dead Rock hat. Die haben einen wirklich umjubelten Auftritt hingelegt in der Agra und hier sind sie jetzt mit Sacrifice im speziellen Mix.

Das war dann auch der Sonntag für mich, Lacrimosa. Da war ich nicht mehr dabei. Ich musste, etwas unglücklich für mich, das Hotel, das ich gebucht hatte, lag auf der anderen Seite von Leipzig. Ich musste auf jeden Fall mit der Bahn noch zurück, einmal durch die gesamte Stadt und am Ende dann noch mit Schienenersatzverkehr mit dem Bus. Hab dann unglücklicherweise auch noch die falsche Haltestelle genommen und war irgendwann um 2:30 morgens im Hotel. Und zu der Nachtzeit war es auf jeden Fall enorm frisch. Der Montag, der letzte Tag, begann dann tatsächlich genau so, wie die anderen Tage vorweg auch schon begonnen haben, mit einem schönen frischen Bad im Markkleeberger See, mit guten Gesprächen zum Start. Hier sei insbesondere gegrüßt, liebe Grüße an Juliane nach Dresden. Und dann war relativ schnell klar, am Montag wird es wohl auf das Haus Leipzig herauskommen. Zum Start allerdings auschecken war angesagt. Viele im Hotel, denen ging es ähnlich. Das Auto wurde vollgepackt und dann die letzten Orte herausgesucht. Ich habe mich nochmal Richtung Bad Dürrenberg aufgemacht, um einfach mal zu schauen, was es dort das Bad auf sich hat. Eine sehr, sehr imposante Anlage, kann ich nur jedem empfehlen, der da mal vorbeischaut, mit über 700 Metern an Gradierwerk. Das ist wirklich beeindruckend und wie gesagt, tolles Gelände. Zurückgekehrt dann, passenden Parkplatz in der Gegend des Haus Leipzigs gefunden. 31 Grad, auch hier wieder auf der Uhr. Kein Schatten im Vorbereich des Haus Leipzig. Und es hieß auf jeden Fall ein bisschen warten. Und der Einlass war dann eine halbe Stunde verspätet. Kann man mal mit leben. Im Laden selbst am Anfang noch sehr, sehr angenehme Luft. Das änderte sich spätestens mit dem Beginn des Konzerts, denn da wurde es voll. Denn es ging scheinbar nicht nur mir so, dass viele sich auf den Weg ins Haus Leipzig gemacht hatten. Den Beginn dort hat Hugh Peggerhorn gemacht. Hugh Peggerhorn ist in Möhring in der Nähe von Stuttgart aufgewachsen. Er hat eigentlich Hip-Hop gespielt in den Schuhen seines Vaters, hat aber tatsächlich irgendwann eine Rockband gegründet und ist jetzt eben als Rockband unterwegs und als absoluter Newcomer. Niemand kannte ihn dort und interessant auf jeden Fall der Auftritt von Deuce Peggerhorn. Und hier ist er jetzt im Radio mit Does It Really Matter aus seinem aktuellen Album.

Ja, soweit der Auftakt von Deuce Peggehorn. Danach kamen dann Urgesteine auf die Bühne. Auch sie gibt es seit den 80er Jahren. Und die Rede ist von der holländischen Band The Essence. Und auch die hatten dann einen wirklich sehr, sehr schönen Auftritt. Viele, viele schöne Gitarrensongs. Cure Light könnte man das Ganze auch nennen. Und für euch hier jetzt im Hörkrampf auf dem beim Rückblick auf das WGT All is Empty von The Essence.

So, wem spätestens jetzt noch nicht warm war im Haus Leipzig, der hat sich dann auf die letzten beiden Bands an diesem Abend dort gefreut. Das waren einmal Ist aus Manchester mit ihrem ja energischen Rock und dann vor allen Dingen die Kultband aus Deutschland schlechthin, die für viele in der Szene Wegbereiter war, Pink Turns Blue mit einem wirklich hervorragenden Auftritt. Und auch da war die Mischung aus älterem und jungen Publikum sehr, sehr interessant und steht eben für die Zukunft dieses WGTs. Das muss man ganz klar so sagen. Vor mir eine sehr, sehr junge Spanierin, der wir mehrfach den Platz freihalten konnten oder mussten, für die das allererste Mal Pink Turns Blue war. Und alle waren selig und zufrieden. Und es war ein wirklich gelungener Abschied. Und für mich heißt es definitiv, wenn es klappt, im nächsten Jahr, da schaue ich in Leipzig zum WGT wieder vorbei. Ich hoffe, es hat euch gefallen, der Rückblick. Ich hoffe, der Ausblick hat euch gefallen. Wir machen natürlich weiter hier im Hörkrampf. Gleich gibt es noch ein bisschen Musik von Ist mit Your Mine und Pink Turns Blue. Zwei Songs bis zum Ende. Ich sag tschüss, ciao, hasta la vista, bis in 14 Tagen dann wieder an derselben Stelle auf derselben Welle bei einem regulären Hörkrampf und dann natürlich auch wieder bei einem regulären Senkrechtstarter. Und am 28. Juni, da gibt es nochmal was Besonderes im Senkrechtstarter. Da werden nämlich die Braunschweiger Imai zu Gast sein. Und wir werden ein bisschen über ihre Musik hier im Senkrechtstarter plaudern. Und dann, ja, dann gibt es schon den Ausblick auf das nächste große Festival in unserer Region. Diesmal, das ist dann das Mera Luna, was in Hildesheim im August stattfindet. Also somit sind die Schranken für die nächste Zeit schon gesetzt. Und jetzt Musik ab! Ich sage tschüss, im Studio verabschiedet sich Andreas Reiß.

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1: Um 7 Uhr mit Emily Seidel. Immer mehr Menschen in Deutschland leben in Armut. Das geht aus dem neuen Armutsbericht des Paritätischen Gesamtverbandes hervor. Aus Berlin, Dagmar Pepping.
2: 13,3 Millionen Menschen leben laut Bericht in Armut. Ein Rekordwert auch bei der Armutsquote. Sie liegt nach Angaben des Paritätischen bei 16,1%. Im Jahr davor lag der Wert noch bei 15,5%. Frauen sind weiterhin etwas mehr von Armut betroffen als Männer. Besonders angespannt bleibt die Situation bei älteren Menschen. Auch junge Menschen zwischen 18 und 25 sind überdurchschnittlich betroffen. Ihnen, die oft noch in der Ausbildung oder im Studium sind, machen insbesondere die hohen Kosten fürs Wohnen zu schaffen. Alleinerziehende und Menschen, die alleine in einem Haushalt leben, unterliegen ebenfalls einem höheren Armutsrisiko als der Rest der Bevölkerung. Die Unterschiede zwischen den Bundesländern sind erheblich. In Bayern ist etwa jede achte Person von Armut betroffen, in Sachsen-Anhalt etwa jede fünfte. Schlusslicht der Stadtstaat Bremen. Dort lebt rund jede vierte Person in prekären Verhältnissen.
1: Die EU hat den Weg für sogenannte Rückkehrzentren freigemacht. Das sieht eine Einigung vor, die Vertreter des Europaparlaments und der Regierungen der Mitgliedsländer am Abend erreichten. Das Ziel ist, mehr Abschiebungen zu ermöglichen. Die Vereinbarung erlaubt es Mitgliedstaaten, Abschiebezentren in Drittländern einzurichten, die außerhalb der EU liegen. Außerdem soll Abschiebehaft länger möglich sein und Ausreisepflichtigen die Leistungen gekürzt werden, wenn sie nicht kooperieren. Im Konflikt zwischen Israel und dem Libanon deutet sich eine Lösung an. So soll nach libanesischen Angaben die Hisbollah einem amerikanischen Vorschlag für einen Stopp der gegenseitigen Angriffe zugestimmt haben. Aus der NDR-Nachrichtenredaktion Constanze Semidey.
3: Die Behörden hätten die Bestätigung erhalten, dass die Hisbollah den US-Vorschlag akzeptiert hat, erklärte die libanesische Botschaft in den USA. Der Waffenstillstand solle auf das gesamte Staatsgebiet des Libanon ausgeweitet werden. US-Präsident Trump bestätigte das und erklärte, auch Israel habe ihm ein Ende der gegenseitigen Angriffe zugesagt. Mit Blick auf den Iran erklärte Trump, die Gespräche mit dem Land gingen zügig weiter. Die Verhandlungen über ein Ende des Krieges seien keinesfalls ausgesetzt. Das wiederum hatte Teheran verkündet und das israelische Vorgehen im Libanon als Begründung genannt.
1: Die Ukraine ist in der Nacht erneut Ziel von massiven Angriffen aus Russland gewesen. Vor allem die Hauptstadt Kiew war betroffen. Allein hier wurden durch den Beschuss mit Raketen und Drohnen nach Behördenangaben mindestens 4 Menschen getötet und fast 60 verletzt. Mehrere Gebäude wurden demnach beschädigt oder gerieten in Brand. Russische Angriffe gab es auch in anderen Regionen der Ukraine, etwa auf die Städte Dnipro und Kharkiv. Auch hier gab es Tote und Verletzte. Präsident Zelensky beklagte die Flugabwehr habe zunehmend Probleme bei der Abwehr von Raketen, weil der Nachschub westlicher Verbündeter ausbleibe. Dänemark hat gut 2 Monate nach der Parlamentswahl eine neue Regierung. Ministerpräsidentin Frederiksen von den Sozialdemokraten konnte sich eine dritte Amtszeit sichern. Aus Stockholm, Jana Sinram.
4: Am späten Abend konnte Mette Frederiksen Dänemarks König Frederik X. den Durchbruch bei den Koalitionsverhandlungen verkünden. Ihre Sozialdemokraten wollen Dänemark künftig in einem Mitte-Links-Bündnis regieren. Zusammen mit der Sozialistischen Volkspartei, der linksliberalen Radikale Venstre und den zentristischen Moderaten des früheren Ministerpräsidenten Lars Løkke Rasmussen. Die 4 Parteien bilden eine Minderheitsregierung. Das ist in Dänemark sehr üblich.
1: In Oldenburg soll ein neues Fußballstadion entstehen, in der Nähe des Hauptbahnhofs. Das hat der Stadtrat entschieden. Das Stadion ist als neue Spielstätte des Regionalligisten VfB Oldenburg vorgesehen, mit Platz für mindestens 10.600 Zuschauer. Die Kosten sollen bei knapp 60 Millionen Euro liegen. Befürworter und Gegner des Neubaus hatten in der Stadtratssitzung hitzig diskutiert. Laut Oberbürgermeister Krogmann bekommt der VfB das aus Steuermitteln finanzierte Stadion nicht geschenkt, sondern wird dafür Miete zahlen. Mit dem Bau soll Mitte nächsten Jahres begonnen werden. Das waren die Nachrichten.
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5: Siegerentwurf für das Areal um ehemaliges Galeria-Horten-Gebäude in Braunschweig gekürt. Nervenprobe für Pendler in der Region. Bahnverkehr zwischen Wittingen und Warenholz unterbrochen. Und erfolgreiches Comeback in Braunschweig. Rund 20.000 Besucher bei Verbrauchermesse Harz und Heide. Mein Name ist Nicole Bayes und das sind die Meldungen im Einzelnen. Der Siegerentwurf für das Areal rund um das ehemalige Galeria-Horten-Gebäude in der Braunschweiger Innenstadt steht fest. Wie die Stadtverwaltung mitteilte, geht der erste Preis an ein Architektenteam aus Aachen. Die Planer schlagen vor, den riesigen Komplex in zwei moderne Gebäude aufzuteilen und dazwischen einen neuen grünen Platz zu schaffen. Dadurch soll das Magni-Viertel in Zukunft besser an die Fußgängerzone angebunden werden als bisher. Rund die Hälfte der alten Bausubstanz soll erhalten und wiederverwendet werden. Für die Braunschweiger Innenstadtentwicklung mache man mit diesem Entwurf einen großen Schritt nach vorn, sagte Oberbürgermeister Thorsten Kornblum. Auch die Volksbank Bravo als Eigentümerin der Immobilie bezeichnete den Entwurf als eine vielversprechende Basis für die Zukunft. Wer sich selbst ein Bild machen möchte, kann alle Entwürfe ab sofort bis zum 19. Juni im Bravo-Park am Hauptbahnhof besichtigen. Pendler in der Region müssen mit massiven Einschränkungen rechnen. Zwischen Wittingen und Warenholz ist der Bahnverkehr derzeit unterbrochen. Von der Streckensperrung betroffen ist die gesamte Erikslinie RB47 zwischen Braunschweig und Uelzen. Wie das Eisenbahnunternehmen mitteilte, wurde zwischen Wittingen und Warenholz ein Busnotverkehr eingerichtet. Die Busse verkehren jedoch ohne festen Fahrplan. Nach Angaben der Deutschen Bahn besteht der Verdacht auf ein unterspültes Gleis. Die Strecke bleibt gesperrt, bis sie begutachtet und wieder freigegeben wird. Nach rund 18 Jahren Pause hat sich die traditionelle Verbrauchermesse Harz und Heide in Braunschweig erfolgreich zurückgemeldet. Nach Angaben des Veranstalters besuchten in den vergangenen 5 Tagen rund 20.000 Besucher das Messegelände, deutlich mehr als die im Vorfeld erwarteten 15.000 Gäste. Auf über 10.000 Quadratmetern präsentierten rund 180 Aussteller ein buntes Angebot, das vor allem Familien ansprach. Die Idee, das Einkaufen in der Region wieder zu einem Erlebnis zu machen, sei voll aufgegangen, sagte der Geschäftsführer des Berliner Veranstalters ExpoTech, Frank Baumann. Die Braunschweiger Bevölkerung habe sich sehr darüber gefreut, dass die Messe aus ihren Kindertagen endlich wieder stattfindet. Laut Baumann wolle die Harz und Heide in den nächsten Jahren weiter wachsen. Die Digitalisierung hält Einzug auf den Baustellen, doch der Mensch soll dabei nicht auf der Strecke bleiben. Wie die TU Braunschweig mitteilte, entwickeln Wissenschaftler der Uni derzeit ein neues Entscheidungswerkzeug für die Bauwirtschaft. Es soll Unternehmen dabei helfen, den Einsatz moderner Technologien, wie etwa von 3D-Betondruckern, sinnvoll zu planen. Das Besondere an dem Projekt ist, dass nicht nur die reine Wirtschaftlichkeit von Maschinen gemessen wird, erstmalig wird auch untersucht, wie sich die Zusammenarbeit mit Robotern auf die körperliche und mentale Gesundheit der Bauarbeiter auswirkt. Für die Messungen auf realen Baustellen arbeiten Bauingenieure eng mit Sportwissenschaftlern zusammen. Das Forschungsprojekt wird vom Bundesforschungsministerium mit knapp 500.000 Euro gefördert und läuft über 2 Jahre. Und das waren Nachrichten aus der Region. 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
6: Um 7.08 Uhr. Heute ist es den ganzen Tag über heiter bis wolkig. Gegen Abend gibt es Schauer und örtlich auch Gewitter. Die Temperaturen liegen tagsüber bei 25 Grad, in der Nacht sind es 12. Und die Aussichten für die nächsten Tage. Morgen ist es meist freundlich. Der Donnerstag wird wieder wechselhaft bei dann 20 Grad am Tag und 14 Grad in der Nacht. 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Vorsicht bitte auf der A39 Wolfsburg Richtung Braunschweig. Zwischen Flechtdorf und Kreuz Wolfsburg-Königslutter liegt ein Tier. Die A2 Berlin Richtung Hannover zwischen Peine Ost und Hämeler Wald. 5 Kilometer stockender Verkehr im Baustellenbereich. Allen unterwegs gute und sichere Fahrt.
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6: Guten Morgen und herzlich willkommen zur Region aktuell. Heute ist Dienstag, der 2. Juni und durch die Sendung begleitet Sie Nicole Bayes. Hier gibt es gleich die Meldungen aus Niedersachsen, außerdem wie immer am Dienstag das tierärztliche Stichwort. Darum geht's in dieser halben Stunde Region aktuell.

0: 7.13 Uhr ist es. 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Das Verwaltungsgericht Hannover hat einen Eilantrag des AfD-Landesverbandes abgelehnt. Dieser hatte unter anderem gegen die Hochstufung zum Beobachtungsprojekt von erheblicher Bedeutung geklagt. Die Bewertung entspreche inhaltlich der im allgemeinen Sprachgebrauch verbreiteten Bezeichnung gesichert rechtsextremistisch, teilte das Gericht mit. Die Reaktionen und weitere Meldungen aus unserem Bundesland jetzt in Niedersachsen kompakt mit Marike Eichner.
1: Niedersachsens Innenministerin begrüßte die Entscheidung des Verwaltungsgerichts. Mit dem vom niedersächsischen Verfassungsschutz vorgelegten Belegen lägen hinreichende Tatsachen für verfassungsfeindliche Bestrebungen bei der AfD Niedersachsen vor, sagte Daniela Behrens. Sie sei sehr zuversichtlich, dass die Entscheidung des Verwaltungsgerichts auch im weiteren Verfahrensverlauf bestätigt werde. Die Grüne Landtagsfraktion sah ein deutliches Signal für ein Parteiverbotsverfahren. Die RichterInnen hätten auch ausgeführt, dass die AfD diese Agitation verstetige und vertieft habe, die Partei auf allen Ebenen davon geprägt und eine Gegenbewegung nicht mehr erkennbar sei, sagte der innenpolitische Sprecher Michael Lühmann. Mit Blick auf Radikalisierung, Vernetzung und ideologischer Verhärtung sei die AfD nicht mehr von der einstigen NPD zu unterscheiden. Da es sich um ein Eilverfahren handelt, ist das Urteil noch nicht rechtskräftig. Bis auf Weiteres kann der niedersächsische Verfassungsschutz nun aber sogenannte eingriffsintensivere nachrichtendienstliche Maßnahmen einsetzen. Gestern tagte zum ersten Mal der von der CDU initiierte Untersuchungsausschuss zum Handeln der Justizministerin im Fall des wegen Korruption verurteilten Staatsanwalts. Der Ausschuss diene nicht nur der Aufarbeitung vergangener Vorgänge, sondern solle auch dazu beitragen, mögliche Schwachstellen offenzulegen und Konsequenzen daraus zu ziehen, hieß es dazu aus der CDU-Landtagsfraktion. Der Ausschuss werde der Justiz viel Arbeit bereiten, einen großen Aktenberg produzieren und voraussichtlich bis Ende der Legislatur tagen, kritisierte der SPD-Obmann Wirt Siebels. Ob dabei irgendetwas Neues herauskomme, sei mehr als zweifelhaft. Ähnlich lautete auch die Reaktion aus der Grünen-Fraktion. Justizministerin Wahlmann habe vor nicht allzu langer Zeit im Rechtsausschuss des Landtages umfassend Auskunft gegeben, sagte Obfrau Evrin Camus. Die CDU sei offenbar weiterhin auf der Suche nach einem Skandal, den es nicht gebe. Niedersachsen investiert zunehmend in den Küsten- und Hochwasserschutz. Das geht aus dem Jahresbericht des Niedersächsischen Landesbetriebs für Wasserwirtschaft, Küsten- und Naturschutz, NLWKN, hervor. Demnach stiegen die Investitionen in den vergangenen 6 Jahren um mehr als 60%. So förderte das Land 2020 den Küsten- und Hochwasserschutz mit rund 87 Millionen Euro. Im laufenden Jahr seien es rund 142 Millionen, so der NLWKN. Die Zahlen beinhalten auch EU-Fördermittel. Zusätzlich fließen laut NLWKN 34 Millionen Euro EU-Mittel in die Wiederherstellung von 3 Moorkomplexen in der Region Hannover. Zudem seien seit 2023 mehr als 300 neue Stellen inklusive Entfristungen geschaffen worden.
0: Soweit Niedersachsen kompakt, heute von und mit Marike Eichner. 7.17 Uhr ist es.

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1: Liebe Hörer, heute aus aktuellem Anlass ein paar Informationen zu einem Wildtier. Das Rebhuhn wurde 2026 zum zweiten Mal nach 1991 zum Vogel des Jahres gewählt. Damit wollte man damals auf die dramatischen Rückgänge der Population aufmerksam machen. Die Wahl war ein Appell. Das hat jedoch nichts genützt, denn heute ist die Lage für das Rebhuhn unverändert dramatisch. Bestandsaufnahmen im Zeitraum 1998 bis 2022 haben gezeigt, dass der Bestand um 66% zurückgegangen ist. In der aktuellen roten Liste der Brutvögel Deutschlands wird das Rebhuhn weiterhin als stark gefährdet eingestuft, wie zum Beispiel auch der Kiebitz, den sogar interessierte Menschen, die Ornithologen, kaum noch zu Gesicht bekommen. Beides sind, neben anderen Arten, typische Vertreter einer Agrarlandschaft mit abwechslungsreichen Feldfluren, Blühstreifen, Brachflächen und Hecken. Nur dort findet, oder muss man heute schon sagen, fand, das Rebhuhn sein Futter. Das besteht aus Insekten, welche besonders von den Küken gefressen werden, bis sie ihre Ernährung ganz auf Körner umstellen. Das Rebhuhn ist überwiegend zu Fuß unterwegs, fliegt nur kurze Strecken und diese nur wenige Meter über dem Boden. Natürlich befindet sich auch das Nest am Boden, verborgen in Feldern, Wiesen oder an Wegrändern. Der kleine Vogel, gerade mal 400 Gramm leicht, der zu den Hühnervögeln gehört, legt erstaunliche 15 bis 24 Eier. Das ist ein absoluter Rekord in der europäischen Vogelwelt. Natürlich erleben nicht alle Küken das Erwachsenenalter, denn die Zahl der Fressfeinde ist sehr groß. Greifvögel, Füchse und Marder lieben Rebhühner als Nahrung. Natürlich zählt auch der Mensch zu ihren Feinden, ganz unmittelbar. Denn durch die vom Menschen gewollte Veränderung der Feldfluren haben sie keine Rückzugsmöglichkeiten mehr. Wenngleich das Thema der 70er Jahre, Flurbereinigung, inzwischen als nicht immer zielführend betrachtet wird. Die schnurgeraden Wege in der Landwirtschaft, ohne seitlich erhaltene Bäume und Büsche, kann jeder Wanderer sehen. Die Bachbegradigung ebenfalls. Da findet auch im Braunschweiger Land ein Rückbau statt. Dazu kommt, dass selbst sparsam ausgebrachte Pestizide die Vielfalt an blühenden Wildkräutern reduzieren. Das Schicksal teilen Rebhühner sich mit vielen anderen Arten. Auch der Fasan, in Europa vor Jahrhunderten aus Asien eingeführt, hat es nicht immer mehr leicht, einen geeigneten Lebensraum zu finden. Oder die Hasen, um einen Vierbeiner zu nennen. Allerdings sind diese beiden Tierarten noch häufiger in Braunschweigs Landschaft zu sehen. Ich fürchte, dass langfristig, trotz aller Bemühungen von Landwirten, Jägern und Naturschützern, auf Dauer viele Arten, eben auch ganz besonders dem Rebhuhn, jede Überlebensmöglichkeit in unserer Landschaft genommen wird. Insofern kann ich heute im tierärztlichen Stichwort nur einmal darauf aufmerksam machen und Ihnen Glück wünschen, vielleicht doch einmal ein Volk oder eine Kette, so sagt man zu einer Gruppe Rebhühner, in der freien Landschaft zu sehen. In diesem Sinne wünsche ich Ihnen eine tierisch gute Woche.
0: Das war der tierärztliche Rat mit Dr. Rolf Gramm.

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1: Siegerentwurf für das Areal um ehemaliges Galeria-Horten-Gebäude in Braunschweig gekürt. Nervenprobe für Pendler in der Region. Bahnverkehr zwischen Wittingen und Warenholz unterbrochen. Und erfolgreiches Comeback in Braunschweig. Rund 20.000 Besucher bei Verbrauchermesse Harz und Heide. Mein Name ist Nicole Bayes und das sind die Meldungen im Einzelnen. Der Siegerentwurf für das Areal rund um das ehemalige Galeria-Horten-Gebäude in der Braunschweiger Innenstadt steht fest. Wie die Stadtverwaltung mitteilte, geht der erste Preis an ein Architektenteam aus Aachen. Die Planer schlagen vor, den riesigen Komplex in zwei moderne Gebäude aufzuteilen und dazwischen einen neuen grünen Platz zu schaffen. Dadurch soll das Magni-Viertel in Zukunft besser an die Fußgängerzone angebunden werden als bisher. Rund die Hälfte der alten Bausubstanz soll erhalten und wiederverwendet werden. Für die Braunschweiger Innenstadtentwicklung mache man mit diesem Entwurf einen großen Schritt nach vorn, sagte Oberbürgermeister Thorsten Kornblum. Auch die Volksbank Bravo als Eigentümerin der Immobilie bezeichnete den Entwurf als eine vielversprechende Basis für die Zukunft. Wer sich selbst ein Bild machen möchte, kann alle Entwürfe ab sofort bis zum 19. Juni im Bravo-Park am Hauptbahnhof besichtigen. Pendler in der Region müssen mit massiven Einschränkungen rechnen. Zwischen Wittingen und Warenholz ist der Bahnverkehr derzeit unterbrochen. Von der Streckensperrung betroffen ist die gesamte Erikslinie RB47 zwischen Braunschweig und Uelzen. Wie das Eisenbahnunternehmen mitteilte, wurde zwischen Wittingen und Warenholz ein Busnotverkehr eingerichtet. Die Busse verkehren jedoch ohne festen Fahrplan. Nach Angaben der Deutschen Bahn besteht der Verdacht auf ein unterspültes Gleis. Die Strecke bleibt gesperrt, bis sie begutachtet und wieder freigegeben wird. Nach rund 18 Jahren Pause hat sich die traditionelle Verbrauchermesse Harz und Heide in Braunschweig erfolgreich zurückgemeldet. Nach Angaben des Veranstalters besuchten in den vergangenen 5 Tagen rund 20.000 Besucher das Messegelände, deutlich mehr als die im Vorfeld erwarteten 15.000 Gäste. Auf über 10.000 Quadratmetern präsentierten rund 180 Aussteller ein buntes Angebot, das vor allem Familien ansprach. Die Idee, das Einkaufen in der Region wieder zu einem Erlebnis zu machen, sei voll aufgegangen, sagte der Geschäftsführer des Berliner Veranstalters ExpoTech, Frank Baumann. Die Braunschweiger Bevölkerung habe sich sehr darüber gefreut, dass die Messe aus ihren Kindertagen endlich wieder stattfindet. Laut Baumann wolle die Harz und Heide in den nächsten Jahren weiter wachsen. Die Digitalisierung hält Einzug auf den Baustellen, doch der Mensch soll dabei nicht auf der Strecke bleiben. Wie die TU Braunschweig mitteilte, entwickeln Wissenschaftler der Uni derzeit

0: ein neues Entscheidungswerkzeug für die Bauwirtschaft. Es soll Unternehmen dabei helfen, den Einsatz moderner Technologien, wie etwa von 3D-Betondruckern, sinnvoll zu planen. Das Besondere an dem Projekt ist, dass nicht nur die reine Wirtschaftlichkeit von Maschinen gemessen wird, erstmalig wird auch untersucht, wie sich die Zusammenarbeit mit Robotern auf die körperliche und mentale Gesundheit der Bauarbeiter auswirkt. Für die Messungen auf realen Baustellen arbeiten Bauingenieure eng mit Sportwissenschaftlern zusammen. Das Forschungsprojekt wird vom Bundesforschungsministerium mit knapp 500.000 Euro gefördert und läuft über 2 Jahre. Und das waren Nachrichten aus der Region. 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
0: Um 7.33 Uhr. Heute ist es tagsüber heiter bis wolkig. Gegen Abend gibt es Schauer und örtlich auch Gewitter. Die Temperaturen liegen tagsüber bei 25 Grad, in der Nacht sind es 12. Und die Aussichten für die nächsten Tage: morgen ist es meist freundlich. Der Donnerstag wird wieder wechselhaft bei dann 20 Grad am Tag und 14 Grad in der Nacht. 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Die A2 Berlin Richtung Hannover zwischen Peine Ost und Hämelerwald, 5 Kilometer stockender Verkehr. In Braunschweig zäh fließender Verkehr auf der Berliner Straße. Allen unterwegs gute und sichere Fahrt.
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0: Seit 75 Jahren ehrenamtlich aktiv. Verkehrswacht Braunschweig feiert Jubiläum. Außerdem der Blick in die Zeitungskommentare von heute. Darum geht's in dieser halben Stunde Region aktuell. Im Studio für Sie Nicole Bayes. Schönen guten Morgen.

0: 7 Uhr und gleich 39 ist es, Region aktuell auf Radio Okawelle. Seit den Nachkriegsjahren haben sich die Verkehrsregeln in Deutschland immer wieder geändert. Man denke nur an die Gurtpflicht im Auto. Als sie 1976 eingeführt wurde, gab es massive Kritik. Inzwischen ist sie längst selbstverständlich. Die Braunschweiger Verkehrswacht hat viele dieser Veränderungen begleitet. Am Wochenende feierte sie ihr 75. Jubiläum.
1: Das Polizeiorchester Niedersachsen spielte in der Dornse des Altstadtrathauses die Erkennungsmelodie von Miss Marple. Das erste Mal wurde diese Melodie im Film 16.50 Uhr ab Paddington verwendet. Der Film kam 1961 heraus, also schon vor 65 Jahren. Und nochmal 10 Jahre älter wurde die Braunschweiger Verkehrswacht, welche nun ihr 75-jähriges Bestehen gefeiert hat. Gegründet wurde sie 1951, zu einer Zeit, in der die Zahl der Verkehrsunfälle in der Nachkriegszeit deutlich gesenkt werden sollte. Seitdem setzt sich die Verkehrswacht für mehr Sicherheit auf den Straßen ein. Jens Weidemann war vor 4 Jahren noch Polizist. Sein Ruhestand hält ihn aber nicht davon ab, ehrenamtlich mit dabei zu sein und das nun schon seit 15 Jahren. Und bevor es um die Arbeit der Verkehrswacht geht, lohnt sich ein Blick auf die Anfänge.
2: Die Historie der Verkehrswacht, auf die deutsche Verkehrswacht bezogen, die 28 schon gegründet wurde. Während des Zweiten Weltkrieges wurden alle Verkehrswachten verboten und blühten dann erst wieder in der Nachkriegsdeutschland auf, also 48, 49, da wurden die ersten Verkehrswachten wieder gegründet, schlossen sich zu Landesverbänden zusammen. Und hier Braunschweig 1951 hat sich dann im Landesverband Niedersachsen angeschlossen, der Landesverkehrswacht in Hannover.
1: Das Leitbild der Braunschweiger Verkehrswacht lautet: ehrenamtlich für ihre Sicherheit im Straßenverkehr. Das ist nicht nur ein Slogan, sondern beschreibt auch, wie die Arbeit organisiert ist. Hinter der Verkehrswacht steht kein kommerzieller Anbieter, sondern Menschen, die sich freiwillig für mehr Sicherheit im Straßenverkehr einsetzen. Sie setzt an vielen Stellen im Alltag an und klärt über Verkehrssicherheit in verschiedenen Lebensphasen auf und das nicht erst am Steuer.
2: Wir haben einige aktuelle Projekte, denn wir sind ja tätig im Bereich vom Säugling bis zum Senior, beim Säugling angefangen, wo wir Kindersitze verleihen an vielleicht die werdenden Eltern oder Großeltern, die dann mit ihrem Enkel unterwegs sind. Wir begleiten die Einschulungen, das heißt jährlich werden in Braunschweig ca. 2300 Schulkinder in die Schule kommen, dass sie also ein kleines Paket mit Sicherheitsartikeln bekommen. Wir begleiten dort auch die Radfahrausbildung in den vierten Klassen, die wir mit den Jugendverkehrsschulen wirklich unterstützen, was uns auch ganz doll also am Herzen liegt.
1: Bei Jugendlichen und jungen Erwachsenen kommen weitere Themen dazu. In Zusammenarbeit mit der Polizei geht es unter anderem um Drogenprävention im Straßenverkehr und um junge Fahrerinnen und Fahrer zwischen 18 und 25 Jahren. Bei älteren Menschen stehen dagegen andere Fragen im Mittelpunkt. Angebote wie Fit mit dem Auto oder Fit mit dem Pedelec sollen helfen, die eigene Sicherheit besser einzuschätzen und so Risiken zu verringern. Verändert hat sich in den vergangenen Jahrzehnten aber nicht nur die Arbeit der Verkehrswacht, sondern auch der Verkehr selbst. Es sind mehr Fahrzeuge unterwegs, neue Verkehrsmittel sind dazugekommen und die Geschwindigkeiten werden anders wahrgenommen. E-Bikes, Pedelecs und E-Mopeds machen viele Menschen mobiler, verändern aber auch die Anforderungen an Aufmerksamkeit und Reaktion. Und da die Aufgaben breit gefächert sind, braucht die Verkehrswacht Menschen, die mitmachen. Genau da liegt aktuell eine Schwierigkeit.
2: Wir haben eine Menge Mitglieder, aber wenig Menschen, die wirklich ehrenamtlich engagiert tätig sind. Wir sind jetzt in der Braunschweiger Verkehrswacht, ich glaube noch 6 oder 7 Personen, die an den Aktionen und wechselnden Dingen, die wir unternehmen, teilnehmen. Aber uns fehlt natürlich auch junger Nachwuchs. Wir sind also in Social Media noch nicht aktiv, weil wir da ein bisschen Klemmer haben. Eigentlich müssten wir dort tätig sein, aber uns fehlt wirklich der ehrenamtliche Nachwuchs. Denn wenn wir fragen, willst du nicht in der Verkehrswacht tätig sein, dann wird meistens gefragt, was ist denn für mich persönlich der Mehrwert? Also dieses persönliche Engagement ist selten. Und diese Menschen zu finden, stellt auch eine Herausforderung dar.
1: 75 Jahre Verkehrswacht geben deshalb nicht nur Anlass auf einen Rückblick auf vergangene Arbeit. Es geht auch darum, wer diese Arbeit künftig für die nächsten 75 Jahre weiterträgt. Der Straßenverkehr verändert sich weiter und damit verändert sich auch die Frage, wie Sicherheit im Alltag organisiert werden kann. Für Jens Weidemann reicht es nicht, dass einzelne Stellen Programme anbieten oder Regeln aufstellen.
2: Abschließend möchte ich erwähnen, dass man nicht alles auf staatliche Stellen abschieben kann, was also mittlerweile gang und gäbe ist. Der Staat soll alles richten, der Staat soll sich auch um die Ausbildung der Kinder kümmern, der Staat soll sich auch darum kümmern, dass die Kinder sicher im Straßenverkehr unterwegs sind. Das geht nicht, denn wir alle sind der Staat und die Eltern oder Angehörigen der Kinder müssen natürlich mithelfen, engagiert mithelfen, dass sie unser Nachwuchs sicher im Straßenverkehr unterwegs ist. Deswegen mein Appell auch an alle, halten Sie sich an die Straßenverkehrsregeln, dann passieren auch weniger Unfälle.
0: 75 Jahre Verkehrswacht Braunschweig, das war ein Beitrag von Marc Diekmann. 7:44 Uhr.

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7.53 Uhr, Region aktuell auf Radio Okawelle, jetzt mit unserer Presseschau, dem Blick in die Zeitungskommentare von heute. Die steigenden Rentenbeiträge beschäftigen heute die Zeitungen. Dazu meint die Braunschweiger Zeitung, immer mehr Rentner stehen immer weniger Beitragszahlern gegenüber. Die demografische Entwicklung ist ungünstig und das ist seit langem bekannt. Dass die Rentenbeiträge steigen, liegt in der Natur der Sache, möchte man meinen. Wo Geld fehlt, muss Geld hin. Doch so einfach ist es natürlich nicht. Die staatliche Rente leistet viel und ist in sich stabil. Das ist eine Menge wert. Nur das Prinzip der Umlage funktioniert nicht mehr. Das Geld, das reinkommt, wird sofort wieder für die Rentenbezieher ausgegeben. Es wird nicht zwischengelagert in möglichen Anlagen an den Finanzmärkten, die Rendite versprechen. So schaufelt man den einen Haufen Geld auf den anderen Haufen Geld. Da sind andere europäische Länder schon weiter, die Teile der Rente aus einem kapitalgedeckten System finanzieren, zum Beispiel Schweden oder Dänemark. Eine Umstellung auf ein kapitalgedecktes System ginge allerdings nicht von heute auf morgen und würde die akuten Probleme zunächst auch nicht lindern. Aber sicher ist, wenn die Rentenbeiträge erhöht werden, ist es ein Zeichen dafür, dass die Rentenreform eigentlich längst zu spät kommt. Umso gespannter darf man sein, was die Rentenkommission in ihrem Bericht der Regierung vorschlagen wird. Die Erwartungen sind hoch, einen Fehlschluss kann sie sich nicht leisten. Die Wolfsburger Allgemeine Zeitung kommentiert die Fahrt aufnehmende Diskussion um eine mögliche Ablöse des Kanzlers. Die WAZ findet: Das Land hat andere Nöte als den abstrakten Machtkampf in der Union. Derweil entsteht der Eindruck, dass die Regierung mehr mit sich selbst als mit den Sorgen der Bevölkerung beschäftigt ist. Das ist Gift für die Stimmung im Land, die ohnehin auf einem Tiefpunkt angelangt ist. Soll Merz doch das Schmierentheater um seine Kanzlerschaft beenden, indem er es aussitzt oder abperlen lässt, so haben das jene Kanzler und jene Kanzlerinnen gemacht, die sich mehrere Wahlperioden im Amt halten konnten. Solange Merz munter über jedes Stöckchen hüpft, können seine Widersacher mit Popcorn-Tüten in den Händen der Demontage zuschauen. Dass sich ständig irgendein führender Unionspolitiker bemüßigt fühlt, zu versichern, Merz werde als Kanzler gebraucht, ist kontraproduktiv. Es lenkt die Scheinwerfer darauf, dass der Regierungschef nach einem Jahr Amtszeit angezählt ist. Soweit also der Blick in die regionalen Zeitungen vom heutigen Dienstag, dem 2. Juni.

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1: Um 8 Uhr mit Emily Seidel. Immer mehr Menschen in Deutschland sind von Armut betroffen. Wie aus dem Bericht des Paritätischen Gesamtverbandes hervorgeht, waren es im vergangenen Jahr mehr als 13 Millionen Menschen, über 16% der Bevölkerung. Aus der NDR-Nachrichtenredaktion Nina Schön.
2: Vor allem Frauen, ältere Menschen über 65 und Junge zwischen 18 und 25 sind von Armut betroffen. Die Jungen sind meist in der Ausbildung oder im Studium. Da fallen vor allem die hohen Wohnkosten ins Gewicht. Auch Alleinerziehende und Menschen, die alleine leben, haben ein höheres Armutsrisiko als der Rest der Bevölkerung. Die Unterschiede zwischen den Bundesländern sind groß. In Bremen lebt jede vierte Person in Armut, in Hamburg und Berlin etwa jede fünfte, in Bayern nur jede achte. Schleswig-Holstein und Mecklenburg-Vorpommern liegen mit einer Armutsquote von knapp 17% im Mittelfeld. Der Paritätische fordert mehr Unterstützung für Bedürftige, unter anderem 15 Euro Mindestlohn, mindestens 800 Euro Grundsicherung und höhere Renten. In Deutschland gilt als arm, wer weniger als 60% des mittleren Einkommens der Gesamtbevölkerung zur Verfügung hat.
1: Die Europäische Union verschärft ihre Migrationspolitik. EU-Parlament und Mitgliedstaaten haben sich darauf geeinigt, dass abgelehnte Asylbewerber schneller abgeschoben werden sollen. Zu den Maßnahmen gehören auch Abschiebezentren in Nicht-EU-Ländern. Katrin Schmidt aus Brüssel mit den Einzelheiten.
3: Es sollen Rückkehrzentren sein, in die abgelehnte Asylbewerber gebracht werden können, wenn sie nicht direkt in ihre Herkunftsländer abgeschoben werden können. Also zum Beispiel, weil das Heimatland sich weigert, die Menschen zurückzunehmen. Das heißt dann aber jetzt auch, dass Menschen aus der EU abgeschoben werden können in Staaten, in die sie keinerlei Verbindung haben. Und es können auch Familien mit Kindern in diesen Zentren landen, was für viel Kritik sorgt, auch wenn es in der Einigung nun heißt, dass dies die letzte Möglichkeit sein soll und von möglichst kurzer Dauer sein sollte.
1: Im Konflikt zwischen Israel und dem Libanon deutet sich eine Lösung an. So soll nach libanesischen Angaben die Hisbollah einem amerikanischen Vorschlag für einen Stopp der gegenseitigen Angriffe zugestimmt haben. Aus der NDR-Nachrichtenredaktion Constanze Semidey.
4: Die Behörden hätten die Bestätigung erhalten, dass die Hisbollah den US-Vorschlag akzeptiert hat, erklärte die libanesische Botschaft in den USA. Der Waffenstillstand solle auf das gesamte Staatsgebiet des Libanon ausgeweitet werden. US-Präsident Trump bestätigte das und erklärte, auch Israel habe ihm ein Ende der gegenseitigen Angriffe zugesagt. Mit Blick auf den Iran erklärte Trump, die Gespräche mit dem Land gingen zügig weiter. Die Verhandlungen über ein Ende des Krieges seien keinesfalls ausgesetzt. Das wiederum hatte Teheran verkündet und das israelische Vorgehen im Libanon als Begründung genannt. Die israelischen Armeeeinsätze im Gazastreifen und im Libanon müssten sofort enden und die Armee müsse aus allen Gebieten des Nachbarlandes abziehen, so die Forderung aus Teheran.
1: Bundesarbeitsministerin Baas hält eine Einbeziehung von Beamten in die gesetzliche Rentenversicherung langfristig für notwendig. Bei einer Veranstaltung der Rheinischen Post sagte die SPD-Politikerin, man brauche ein gemeinsames System, wenn man eine große Reform haben wolle. Wenn alle einzahlten, habe man mehr im Topf und der Staat müsse nicht so viel zuzahlen, sagte Baas. Zwar könnten erste Schritte zur Einbeziehung von Beamten bei der jetzt geplanten Rentenreform bereits getan werden, so die Ministerin, es sei aber ein langer Weg. Baas kann sich demnach auch ein höheres Renteneintrittsalter über 67 Jahren hinaus vorstellen. Allerdings müsse es für die, die nicht so lange arbeiten könnten, spezielle Lösungen geben, betonte die SPD-Chefin. Die deutsche Nationalmannschaft bricht heute zur Fußball-Weltmeisterschaft auf. Um 13.35 Uhr soll das Linienflugzeug in Frankfurt am Main in Richtung USA starten. Aus der Sportredaktion Holger Dahl.
5: Ziel ist noch nicht das offizielle WM-Quartier in North Carolina, sondern die Metropole Chicago, wo die DFB-Auswahl Samstag noch ein Testspiel gegen die USA bestreiten wird. Davor soll sich die Mannschaft an die neue Zeitzone gewöhnen und auch auf dem Trainingsplatz arbeiten. Kommenden Montag geht es dann nach Winston-Salem ins Teamhotel. 6 Tage später bestreitet die Mannschaft von Bundestrainer Julian Nagelsmann dann in Houston gegen Curaçao ihr erstes WM-Gruppenspiel.
1: Das waren die Nachrichten.
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6: Siegerentwurf für das Areal um ehemaliges Galeria-Horten-Gebäude in Braunschweig gekürt. Nervenprobe für Pendler in der Region. Bahnverkehr zwischen Wittingen und Warenholz unterbrochen. Und erfolgreiches Comeback in Braunschweig. Rund 20.000 Besucher bei Verbrauchermesse Harz und Heide. Mein Name ist Nicole Bayes und das sind die Meldungen im Einzelnen. Der Siegerentwurf für das Areal rund um das ehemalige Galeria Horten-Gebäude in der Braunschweiger Innenstadt steht fest. Wie die Stadtverwaltung mitteilte, geht der erste Preis an ein Architektenteam aus Aachen. Die Planer schlagen vor, den riesigen Komplex in zwei moderne Gebäude aufzuteilen und dazwischen einen neuen grünen Platz zu schaffen. Dadurch soll das Magni-Viertel in Zukunft besser an die Fußgängerzone angebunden werden als bisher. Rund die Hälfte der alten Bausubstanz soll erhalten und wiederverwendet werden. Für die Braunschweiger Innenstadtentwicklung mache man mit diesem Entwurf einen großen Schritt nach vorn, sagte Oberbürgermeister Thorsten Kornblum. Auch die Volksbank Bravo als Eigentümerin der Immobilie bezeichnete den Entwurf als eine vielversprechende Basis für die Zukunft. Wer sich selbst ein Bild machen möchte, kann alle Entwürfe ab sofort bis zum 19. Juni im Bravo-Park am Hauptbahnhof besichtigen. Pendler in der Region müssen mit massiven Einschränkungen rechnen. Zwischen Wittingen und Warenholz ist der Bahnverkehr derzeit unterbrochen. Von der Streckensperrung betroffen ist die gesamte Erikslinie RB47 zwischen Braunschweig und Uelzen. Wie das Eisenbahnunternehmen mitteilte, wurde zwischen Wittingen und Warenholz ein Busnotverkehr eingerichtet. Die Busse verkehren jedoch ohne festen Fahrplan. Nach Angaben der Deutschen Bahn besteht der Verdacht auf ein unterspültes Gleis. Die Strecke bleibt gesperrt, bis sie begutachtet und wieder freigegeben wird. Nach rund 18 Jahren Pause hat sich die traditionelle Verbrauchermesse Harz und Heide in Braunschweig erfolgreich zurückgemeldet. Nach Angaben des Veranstalters besuchten in den vergangenen 5 Tagen rund 20.000 Besucher das Messegelände, deutlich mehr als die im Vorfeld erwarteten 15.000 Gäste. Auf über 10.000 Quadratmetern präsentierten rund 180 Aussteller ein buntes Angebot, das vor allem Familien ansprach. Die Idee, das Einkaufen in der Region wieder zu einem Erlebnis zu machen, sei voll aufgegangen, sagte der Geschäftsführer des Berliner Veranstalters ExpoTech, Frank Baumann. Die Braunschweiger Bevölkerung habe sich sehr darüber gefreut, dass die Messe aus ihren Kindertagen endlich wieder stattfindet. Laut Baumann wolle die Harz und Heide in den nächsten Jahren weiter wachsen. Die Digitalisierung hält Einzug auf den Baustellen, doch der Mensch soll dabei nicht auf der Strecke bleiben. Wie die TU Braunschweig mitteilte, entwickeln Wissenschaftler der Uni derzeit ein neues Entscheidungswerkzeug für die Bauwirtschaft. Es soll Unternehmen dabei helfen, den Einsatz moderner Technologien, wie etwa von 3D-Betondruckern, sinnvoll zu planen. Das Besondere an dem Projekt ist, dass nicht nur die reine Wirtschaftlichkeit von Maschinen gemessen wird, erstmalig wird auch untersucht, wie sich die Zusammenarbeit mit Robotern auf die körperliche und mentale Gesundheit der Bauarbeiter auswirkt. Für die Messungen auf realen Baustellen arbeiten Bauingenieure eng mit Sportwissenschaftlern zusammen. Das Forschungsprojekt wird vom Bundesforschungsministerium mit knapp 500.000 Euro gefördert und läuft über 2 Jahre. Und das waren Nachrichten aus der Region. 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
7: Um 8.08 Uhr. Heute ist es den ganzen Tag über heiter bis wolkig. Gegen Abend gibt es Schauer und örtlich auch Gewitter. Die Temperaturen liegen tagsüber bei 25 Grad, in der Nacht sind es 12. Und die Aussichten für die nächsten Tage: morgen ist es meist freundlich. Der Donnerstag wird wechselhaft bei dann 20 Grad am Tag und 14 Grad in der Nacht. 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Vorsicht bitte auf der A39 Salzgitter Richtung Braunschweig. Zwischen Salzgitter-Lebenstedt Nord und Salzgitter-Tiede befindet sich eine ungesicherte Unfallstelle. Dann die A2 Berlin Richtung Hannover zwischen Peine Ost und Hemmeler Wald. 5 Kilometer stockender Verkehr im Baustellenbereich. Und außerdem noch einmal, habe ich das jetzt richtig verstanden, die A2 Berlin Richtung Hannover zwischen Peine Ost und Hemmeler Wald. Nein, zwischen Salzgitter-Lebenstedt-Nord und Salzgitter-Tiede ist der Fahrstreifen auf der linken Seite blockiert. Allen unterwegs gute und sichere Fahrt.
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7: Guten Morgen und herzlich willkommen zur Region aktuell. Heute ist Dienstag, der 2. Juni und durch die Sendung begleitet sie Nicole Bayes. Folk, Musik und Lyrik. Neues Album der Paradox aus Wolfenbüttel. Das und mehr in dieser halben Stunde Region aktuell.

0: 8.14 Uhr ist es, Region aktuell auf Radio Okawelle. Vor mehr als 20 Jahren hat Volker Wendt aus Wolfenbüttel die Paradox als reines Studioprojekt aus der Taufe gehoben. Seit 2009 ist die Folkband mit wechselnden Musikern auch live auf den Bühnen in unserer Region zu sehen. Fast alle Songs stammen aus eigener Feder, so auch die Stücke für das neue Album, das kürzlich erschienen ist. Im Gespräch mit Silvia Scholz erzählt der Bandgründer, was es mit dem Titel auf sich hat.
1: Paramelodias, da steckt natürlich Melodie drin und da liegt noch mehr, würde ich sagen, als bei den vorigen Alben, hier auch der Schwerpunkt. Also es ist wirklich bei manchen Stücken Melodie pur.
2: Aber das kenne ich doch von euren Stücken sonst eigentlich auch.
1: Ja, das stimmt, aber diesmal sind auch die Arrangements wirklich sehr fokussiert nur auf Stimme und Melodie. Also unser Tontechniker hatte, als wir das aufgenommen haben, auch gemeint, oh, das ist ja mal was anderes.
2: Tatsächlich, ja.
1: Nicht bei allen Stücken, also das Titelstück Vorbei, da ist es ein bisschen anders, aber es gibt viele Stücke auf der CD, die so ruhig sind, dass man wirklich das Gefühl hat, so, ach, jetzt kommt man runter und träumt so ein bisschen davon.
2: Wer hat denn die Musik komponiert?
1: In einem Fall war das Gudrun und ansonsten war ich derjenige.
2: Und die Texte zu den Liedern?
1: Die Texte stammen alle von mir in dem Fall.
2: Vielleicht bei der Gelegenheit auch mal sagen, ihr singt ja nicht nur in einer Sprache, sondern das ist ja relativ abwechslungsreich. In welchen Sprachen singt ihr denn?
1: Ja, auf dem Album sind 5 Lieder in Deutsch, 5 in Englisch, 2 in Latein und 2 sind ohne Text.
2: Und die lateinischen Texte hast auch du fabriziert?
1: Ja.
2: Es hört sich so ein bisschen flapsig an, muss ich mich entschuldigen, aber
1: alles gut.
2: Es beeindruckt mich wahnsinnig, wie man einen lateinischen Text schreiben kann.
1: Ja, ist eine schöne Möglichkeit, meine alten Schullateinkenntnisse nochmal wieder auszupacken. Ich finde, Latein klingt einfach schön.
2: Das Album besteht aus 2 Teilen.
1: Ja, kann man so sagen. Also der größere Teil sind die Studioaufnahmen und größtenteils wirklich neue Stücke einfach auch. Und dann haben wir im zweiten Teil 3 Konzertmitschnitte. Wir hatten ja letztes Jahr unser Jubiläumsjahr, 20 Jahre Paradox. Bei einem Konzert, das war im November, im Eiko hier in Braunschweig, da wurde das dann mitgeschnitten und die 3 Highlights, kann man vielleicht sagen, die haben wir jetzt auch veröffentlicht auf dieser CD.
2: Das Eiko kannst du vielleicht noch mal kurz erklären, das wird vielleicht nicht jeder kennen.
1: Ja, dahinter steckt ein Verein, Verein für Eigenkompositionen, so das, dafür ist die Abkürzung. Und die haben ja eine eigene Bühne und das war sehr schön dort.
2: Also da treten Künstler aus der Region auf, die, das ist Bedingung, ihre eigenen Kompositionen dann vorstellen, ja?
1: Richtig, genau. Ja, ja, gut, wir hatten ein Stück dabei, das war so ein Traditional, so ein irisches Stück. Ja. Aber ansonsten waren das alles Eigenkompositionen.
2: Dann haben die ja wahrscheinlich auch richtig gute Technik, denn wenn ihr dort Aufnahmen machen könnt, die dann auf dem Album landen, muss es ja perfekt sein.
1: Ja, also es war, oh Gott, der arme Tontechniker.
2: Wieso?
1: Der hatte ein bisschen Mühe mit uns, weil jeder von uns mindestens 3 oder 4 verschiedene Instrumente spielt und wir dann auch munter immer hin und her tauschen mussten aufgrund der Arrangements. Das war für den eine ziemliche Herausforderung.
2: Also das finde ich auch immer so spannend bei euch. Vielleicht bei der Gelegenheit gleich mal aufzählen, welche Instrumente bei euch so hauptsächlich zum Einsatz kommen.
1: Ja, also gerade jetzt im zweiten Teil des Albums, da hatten wir natürlich die Harfe, keltische Harfe. Wir hatten verschiedene Flöten, verschiedene Gitarren, eine Geige. Ich selber hatte verschiedene Percussion-Instrumente, Mandoline, dann war noch Keyboard dabei. Es waren 3 verschiedene Gesangsstimmen. Ich weiß gar nicht, wahrscheinlich habe ich noch andere vergessen.
2: So, richtig aus dem Vollen geschimpft. Ja, also ich meine, unsere Hörerinnen und Hörer, die vielleicht hier schon mal Musik von dir gehört haben, wir spielen das ja schon ab und zu und du bist ja, wie gesagt, nicht das erste Mal hier zu Gast, werden sich daran erinnern, das ist wirklich unglaublich abwechslungsreich und sehr schön. wir möchten ja vielleicht euch auch mal wieder live erleben. Wann ist denn da die Möglichkeit für unsere Zuhörerinnen und Zuhörer?
1: Ja, also die nächste Möglichkeit wäre am 5. Juni. Da kann man zumindest Gudrun als Solosängerin und Musikantin hören im Schmidt-Terminal in Wolfenbüttel. Da haben wir natürlich auch unsere CD dabei.
2: Und ihr habt noch einen zweiten Termin, hast du mir vorhin gesagt, ne?
1: Genau, es gibt noch ein Konzert in diesem Jahr. Das ist am 25. Oktober und zwar im Herrenhaus von Sickte.
0: Volker Wendt im Gespräch mit Silvia Scholz. Am kommenden Freitag ist der Musiker und Lyriker zusammen mit der Paradox-Sängerin Gudrun Peter in Wolfenbüttel zu sehen und zu hören. Das Hutkonzert beginnt um 18 Uhr im Schmidt-Terminal. Die Zeit jetzt 8.20 Uhr.

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1: Siegerentwurf für das Areal um ehemaliges Galeria-Horten-Gebäude in Braunschweig gekürt. Nervenprobe für Pendler in der Region. Bahnverkehr zwischen Wittingen und Warenholz unterbrochen. Und erfolgreiches Comeback in Braunschweig. Rund 20.000 Besucher bei Verbrauchermesse Harz und Heide. Mein Name ist Nicole Bayes und das sind die Meldungen im Einzelnen. Der Siegerentwurf für das Areal rund um das ehemalige Galeria-Horten-Gebäude in der Braunschweiger Innenstadt steht fest. Wie die Stadtverwaltung mitteilte, geht der erste Preis an ein Architektenteam aus Aachen. Die Planer schlagen vor, den riesigen Komplex in zwei moderne Gebäude aufzuteilen und dazwischen einen neuen grünen Platz zu schaffen. Dadurch soll das Magni-Viertel in Zukunft besser an die Fußgängerzone angebunden werden als bisher. Rund die Hälfte der alten Bausubstanz soll erhalten und wiederverwendet werden. Für die Braunschweiger Innenstadtentwicklung mache man mit diesem Entwurf einen großen Schritt nach vorn, sagte Oberbürgermeister Thorsten Kornblum. Auch die Volksbank Bravo als Eigentümerin der Immobilie bezeichnete den Entwurf als eine vielversprechende Basis für die Zukunft. Wer sich selbst ein Bild machen möchte, kann alle Entwürfe ab sofort bis zum 19. Juni im Bravo-Park am Hauptbahnhof besichtigen. Pendler in der Region müssen mit massiven Einschränkungen rechnen. Zwischen Wittingen und Warenholz ist der Bahnverkehr derzeit unterbrochen. Von der Streckensperrung betroffen ist die gesamte Erikslinie RB47 zwischen Braunschweig und Uelzen. Wie das Eisenbahnunternehmen mitteilte, wurde zwischen Wittingen und Warenholz ein Busnotverkehr eingerichtet. Die Busse verkehren jedoch ohne festen Fahrplan. Nach Angaben der Deutschen Bahn besteht der Verdacht auf ein unterspültes Gleis. Die Strecke bleibt gesperrt, bis sie begutachtet und wieder freigegeben wird. Nach rund 18 Jahren Pause hat sich die traditionelle Verbrauchermesse Harz und Heide in Braunschweig erfolgreich zurückgemeldet. Nach Angaben des Veranstalters besuchten in den vergangenen 5 Tagen rund 20.000 Besucher das Messegelände, deutlich mehr als die im Vorfeld erwarteten 15.000 Gäste. Auf über 10.000 Quadratmetern präsentierten rund 180 Aussteller ein buntes Angebot, das vor allem Familien ansprach. Die Idee, das Einkaufen in der Region wieder zu einem Erlebnis zu machen, sei voll aufgegangen, sagte der Geschäftsführer des Berliner Veranstalters ExpoTech, Frank Baumann. Die Braunschweiger Bevölkerung habe sich sehr darüber gefreut, dass die Messe aus ihren Kindertagen endlich wieder stattfindet. Laut Baumann wolle die Harz und Heide in den nächsten Jahren weiter wachsen. Die Digitalisierung hält Einzug auf den Baustellen, doch der Mensch soll dabei nicht auf der Strecke bleiben. Wie die TU Braunschweig mitteilte, entwickeln Wissenschaftler der Uni derzeit ein neues Entscheidungswerkzeug für die Bauwirtschaft. Es soll Unternehmen dabei helfen, den Einsatz moderner Technologien, wie etwa von 3D-Betondruckern, sinnvoll zu planen. Das Besondere an dem Projekt ist, dass nicht nur die reine Wirtschaftlichkeit von Maschinen gemessen wird, erstmalig wird auch untersucht, wie sich die Zusammenarbeit mit Robotern auf die körperliche und mentale Gesundheit der Bauarbeiter auswirkt. Für die Messungen auf realen Baustellen arbeiten Bauingenieure eng mit Sportwissenschaftlern zusammen. Das Forschungsprojekt wird vom Bundesforschungsministerium mit knapp 500.000 Euro gefördert und läuft über 2 Jahre. Und das waren Nachrichten aus der Region. 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
1: Um 8.33 Uhr. Heute ist es tagsüber heiter bis wolkig. Gegen Abend gibt es Schauer und örtlich auch Gewitter. Die Temperaturen liegen tagsüber bei 25 Grad. In der Nacht sind es 12 und die Aussichten für die nächsten Tage. Morgen ist es freundlich. Der Donnerstag wird wechselhaft bei dann 20 Grad am Tag und 14 Grad in der Nacht. 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Die A2 Berlin Richtung Hannover zwischen Peine Ost und Hämelerwald, 7 Kilometer stockender Verkehr im Baustellenbereich. Noch einmal die A2 Braunschweig Richtung Hannover. Zwischen Peine und Hämelerwald ist der Fahrstreifen auf der rechten Seite gesperrt. Dort besteht Gefahr durch ein defektes Fahrzeug. Und die A39 Salzgitter Richtung Braunschweig ist zwischen Salzgitter-Lebenstedt Nord und Salzgitter-Tiede wegen Bergungsarbeiten gesperrt. Dadurch staut es sich. Zäh fließenden Verkehr gibt es in Braunschweig auf dem Steinweg. Allen unterwegs gute und sichere Fahrt.
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1: Wasserstoff im Straßenverkehr. Braunschweiger Ingenieure untersuchen das Potenzial von Brennstoffzellen in Nutzfahrzeugen. Außerdem der Blick in die Zeitungskommentare von heute. Darum geht's in dieser halben Stunde Region aktuell. Im Studio für Sie Nicole Bayers. Schönen guten Morgen.

0: 8.39 Uhr, Region aktuell auf Radio Okawelle. Angesichts des Klimawandels wird die Suche nach einem emissionsfreien Kraftstoff immer wichtiger. Der Verbrauch von fossilen Brennstoffen im Straßenverkehr belastet unsere Umwelt zu stark, als dass man sie nachhaltig nutzen könnte. Zwei Mitglieder des Verbands Deutscher Ingenieure in Braunschweig beschäftigen sich ausgiebig mit diesem Thema. Martin Specht hat sich über Details informiert.
1: Die Zukunft der Wasserstoffmotoren liegt im Nutzverkehr, sagt Dr. Wolf-Rüdiger Landschof. Er hat sich 2025 mit seinen Kollegen im Verband Deutscher Ingenieure und weiteren Experten der Fahrzeugtechnik zusammengetan, um einem Thema nachzugehen. Die Zukunft des Nutzverkehrs. Sie haben miteinander kooperiert, um Lösungen für die Probleme des Nutzverkehrs zu finden. Die Ergebnisse dieser Untersuchungen hielten sie dann in dem White Paper »Die Zukunft der Nutzfahrzeuge« fest. Dr. Landschof war fachlicher Leiter dieser Gruppe.
2: Es gibt zwar Nutzfahrzeuge, die im regionalen Verkehr fahren oder im Stadtverkehr fahren, die keine großen Nutzlasten haben, die schnell wieder ins Depot fahren können und dort ihre Batterie aufladen können. Also da kann innerhalb eines Tages das Fahrzeug wieder mit Strom beladen werden. Aber bei großen Strecken, wenn man große Nutzlasten hat, dann ist die Reichweite heutzutage nicht wirklich ausreichend mit Batterien. Wenn man jetzt an ein Baustellenfahrzeug denkt, was wochenlang auf einer Baustelle im Einsatz ist, da kann man mit einer Batterietechnologie nicht weiterkommen und da wäre Wasserstoff eine Hilfe.
1: Dabei gibt es zwei Wege, wie man Wasserstoff in einem Fahrzeug nutzen kann. Man kann den Wasserstoff beispielsweise in einem Verbrennungsmotor entzünden und durch die somit freigesetzte Energie das Fahrzeug antreiben. Diese Methode wäre vergleichbar mit einem normalen Diesel- oder Benzinmotor. Nur würde man bei Wasserstoff kein CO2 ausstoßen, sondern nur Wasser, erklärt Dr. Landschof. Man könne die Umweltbelastung allein durch die Nutzung dieser Motoren bereits reduzieren. Eine andere Art, Wasserstoff in Fahrzeugen zu nutzen, wäre die Brennstoffzelle.
2: In einer Brennstoffzelle wird aus Wasserstoff und Sauerstoff Strom produziert. Und mit diesem Strom kann das Fahrzeug fahren. Damit ist ein kompletter Antrieb eigentlich so ähnlich oder baut auf einem Elektrofahrzeug. Ein Elektrofahrzeug hat Elektromotoren und Batterien. Das muss ein Brennstoffzellenfahrzeug auch haben. Zusätzlich kommt ein Wasserstofftank dazu und kommt die Brennstoffzelle dazu. Das heißt, ein Teil der Leistung wird über die Brennstoffzelle produziert, aber zum Beispiel beim Beschleunigen, beim Anfahren, bei Bergfahrten wird auch aus der Batterie Strom genommen. Alles nur über die Brennstoffzelle zu machen, ist nicht möglich.
1: Nun stellt sich die Frage, warum diese Technologie noch kein Standard für die Industrie ist. Wasserstoff ist im Vergleich zu den fossilen Treibstoffen nicht umweltschädlich und er ist dazu noch eine erneuerbare Energiequelle. Man könne von ihm in der Theorie unendlich lang Gebrauch machen. Die Gründe, warum das noch nicht passiert ist, sind wenig überraschend.
2: Ja, bei der technischen Herausforderung würde ich sagen, die Technologie ist ausgereift in der Form, dass man sie anbieten kann, dass sie funktioniert. Aber sie ist noch nicht ausgereift, was die Kosten angeht. Da gibt es sicherlich noch Herausforderungen, die zu lösen sind. Aber da kann man ja mit rechnen, dass mit größeren Stückzahlen dann auch die Preise runtergehen. Im Moment ist ein Brennstoffzellenfahrzeug noch sehr, sehr teuer. Und das ist schon ein großer Punkt.
1: Ein weiteres Problem, das mit dem Gebrauch von Wasserstoff in Verbindung gebracht wird, ist die Entstehung von Knallgasgemischen. Das bedeutet, dass sich Wasserstoff mit Sauerstoff vermischen kann und bei Kontakt mit Feuer explodieren würde. Bei einem Leck in einem Wasserstoffmotor wäre es möglich, dass der austretende Wasserstoff sich mit dem Sauerstoff in der Luft vermischt. Sofern diese Gase in Tunneln oder Garagen mit offenen Flammen in Kontakt geraten, wäre eine Explosion denkbar. Das Risiko einer sogenannten Knallgasreaktion ist laut Dr. Landschof allerdings gering.
2: Vielleicht liegt das an einer Besonderheit vom Wasserstoff, der ist ziemlich schnell verschwunden in der Luft. Wenn also irgendwo ein Leck ist, dann verbreitet sich das rasend schnell. Gut, oder entweicht und ist nicht mehr vorhanden. Es ist natürlich klar, wenn direkt an einer Austrittsstelle eine Entflammung stattfindet, dann könnte schon ein Risiko bestehen. Aber das gibt's ja bei Benzin auch. Also insofern, da scheint kein größeres Risiko zu sein als bei anderen Kraftstoffen.
1: In Zukunft wird sich die Arbeitsgruppe noch tiefer mit den praktischen Anwendungen des Wasserstoffs befassen. So untersuchen sie aktuell auch, welche Verwendung die Derivate von Wasserstoff bald finden können. Diplom-Ingenieur Joachim Hülsmeier ist ein Kollege von Dr. Landschof und er sieht die Chancen des Wasserstoffs nicht nur im Lieferverkehr.
3: Das ist einmal die Nutzung nachher für den Flugverkehr, der interessant ist, aber eben auch für andere Zwecke. Wir untersuchen gerade die Nutzung von E-Methanol, also regenerativ erzeugten Methanol, über die Wasserstoffroute. Das wäre zum Beispiel für die Bauwirtschaft interessant oder für die Landwirtschaft.
1: Aller Voraussicht nach werden wir in den nächsten Jahren einen Wandel in unserem Verkehr miterleben. Der Einsatz von Wasserstoff ist nur ein Aspekt, mit dem man sich weiterhin beschäftigen wird. Neben dem Ausbau der Infrastruktur und der Verbreitung von E-Autos wird auch der Wasserstoff seinen Beitrag für einen klimaneutralen Verkehr leisten.
0: Das war ein Beitrag von Martin Specht um 8:44 Uhr.

8.49 Uhr, Region aktuell auf Radio Okawelle, jetzt mit unserer Presseschau, dem Blick in die Zeitungskommentare von heute. Die steigenden Rentenbeiträge beschäftigen heute die Zeitungen. Dazu meint die Braunschweiger Zeitung, immer mehr Rentner stehen immer weniger Beitragszahlern gegenüber. Die demografische Entwicklung ist ungünstig und das ist seit langem bekannt. Dass die Rentenbeiträge steigen, liegt in der Natur der Sache, möchte man meinen. Wo Geld fehlt, muss Geld hin. Doch so einfach ist es natürlich nicht. Die staatliche Rente leistet viel und ist in sich stabil. Das ist eine Menge wert. Nur das Prinzip der Umlage funktioniert nicht mehr. Das Geld, das reinkommt, wird sofort wieder für die Rentenbezieher ausgegeben. Es wird nicht zwischengelagert in möglichen Anlagen an den Finanzmärkten, die Rendite versprechen. So schaufelt man den einen Haufen Geld auf den anderen Haufen Geld. Da sind andere europäische Länder schon weiter, die Teile der Rente aus einem kapitalgedeckten System finanzieren, zum Beispiel Schweden oder Dänemark. Eine Umstellung auf ein kapitalgedecktes System ginge allerdings nicht von heute auf morgen und würde die akuten Probleme zunächst auch nicht lindern. Aber sicher ist, wenn die Rentenbeiträge erhöht werden, ist es ein Zeichen dafür, dass die Rentenreform eigentlich längst zu spät kommt. Umso gespannter darf man sein, was die Rentenkommission in ihrem Bericht der Regierung vorschlagen wird. Die Erwartungen sind hoch, einen Fehlschluss kann sie sich nicht leisten. Die Wolfsburger Allgemeine Zeitung kommentiert die Fahrt aufnehmende Diskussion um eine mögliche Ablöse des Kanzlers. Die WAZ findet: Das Land hat andere Nöte als den abstrakten Machtkampf in der Union. Derweil entsteht der Eindruck, dass die Regierung mehr mit sich selbst als mit den Sorgen der Bevölkerung beschäftigt ist. Das ist Gift für die Stimmung im Land, die ohnehin auf einem Tiefpunkt angelangt ist. Soll Merz doch das Schmierentheater um seine Kanzlerschaft beenden, indem er es aussitzt oder abperlen lässt, so haben das jene Kanzler und jene Kanzlerinnen gemacht, die sich mehrere Wahlperioden im Amt halten konnten. Solange Merz munter über jedes Stöckchen hüpft, können seine Widersacher mit Popcorn-Tüten in den Händen der Demontage zuschauen. Dass sich ständig irgendein führender Unionspolitiker bemüßigt fühlt, zu versichern, Merz werde als Kanzler gebraucht, ist kontraproduktiv. Es lenkt die Scheinwerfer darauf, dass der Regierungschef nach einem Jahr Amtszeit angezählt ist. Soweit also der Blick in die regionalen Zeitungen vom heutigen Dienstag, dem 2. Juni.

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1: Um 9 Uhr mit Astrid Fietz. Immer mehr Menschen in Deutschland sind von Armut betroffen. Wie aus dem Bericht des Paritätischen Gesamtverbands hervorgeht, waren es im vergangenen Jahr mehr als 13 Millionen Menschen, über 16% der Bevölkerung. Aus der NDR Nachrichtenredaktion Nina Schön.
2: Vor allem Frauen, ältere Menschen über 65 und Junge zwischen 18 und 25 sind von Armut betroffen. Die Jungen sind meist in der Ausbildung oder im Studium. Da fallen vor allem die hohen Wohnkosten ins Gewicht. Auch Alleinerziehende und Menschen, die alleine leben, haben ein höheres Armutsrisiko als der Rest der Bevölkerung. Die Unterschiede zwischen den Bundesländern sind groß. In Bremen lebt jede vierte Person in Armut, in Hamburg und Berlin etwa jede fünfte, in Bayern nur jede achte. Schleswig-Holstein und Mecklenburg-Vorpommern liegen mit einer Armutsquote von knapp 17% im Mittelfeld. Der Paritätische fordert mehr Unterstützung für Bedürftige, unter anderem 15 Euro Mindestlohn, mindestens 800 Euro Grundsicherung und höhere Renten. In Deutschland gilt als arm, wer weniger als 60% des mittleren Einkommens der Gesamtbevölkerung zur Verfügung hat.
1: Die EU verschärft ihre Asylpolitik. Unterhändler des Europäischen Parlaments und der Mitgliedstaaten haben sich auf eine Rückführungsverordnung geeinigt. Damit die neuen Regeln in Kraft treten, müssen sie noch formal von Parlament und Europäischem Rat gebilligt werden. Aus Brüssel, Katrin Schmidt.
3: Die Einigung ist nun Grundlage für mehr und schnellere Abschiebungen aus der EU, denn sie ermöglicht es, abgelehnte Asylbewerber in spezielle Rückkehrzentren außerhalb Europas zu bringen, wenn sie nicht direkt in ihre Herkunftsländer abgeschoben werden können, etwa weil das Heimatland sich weigert, sie zurückzunehmen oder die europäischen Staaten keine diplomatischen Beziehungen zu dem betreffenden Land pflegen. Die Rückkehrverordnung sieht nun vor, dass unbegleitete Minderjährige nicht in diese Zentren abgeschoben werden können. Für Familien mit Kindern wird es die Möglichkeit dagegen schon geben, was zuletzt für viel Kritik gesorgt hat. Wo solche Zentren außerhalb der EU genau errichtet werden sollen, ist noch nicht bekannt. Deutschland gehört zu einer Gruppe von EU-Staaten, die sich derzeit intensiv um Vereinbarungen mit Ländern bemühen, die bereit wären, auf ihrem Staatsgebiet solche Rückkehrzentren zu errichten.
1: Vertreter der EU-Staaten und des Europaparlaments verhandeln heute über eine Reform der Fluggastrechte in Europa. Dabei geht es unter anderem darum, ab welcher Verspätung von Flügen Passagiere künftig eine Entschädigung bekommen. Die EU-Staaten haben sich im vergangenen Jahr dafür ausgesprochen, dass Fluggäste erst nach 4 Stunden Verspätung entschädigt werden sollen. Das Europaparlament und auch die deutsche Bundesregierung wollen dagegen, dass es wie bisher ab mindestens 3 Stunden Verspätung Geld gibt. Im Konflikt zwischen Israel und dem Libanon deutet sich eine Lösung an. So sollen nach libanesischen Angaben die Hisbollah einem amerikanischen Vorschlag für einen Stopp der gegenseitigen Angriffe zugestimmt haben. Aus der NDR-Nachrichtenredaktion Constanze Semidey.
4: Die Behörden hätten die Bestätigung erhalten, dass die Hisbollah den US-Vorschlag akzeptiert hat, erklärte die libanesische Botschaft in den USA. Der Waffenstillstand solle auf das gesamte Staatsgebiet des Libanon ausgeweitet werden. US-Präsident Trump bestätigte das und erklärte, auch Israel habe ihm ein Ende der gegenseitigen Angriffe zugesagt. Mit Blick auf den Iran erklärte Trump, die Gespräche mit dem Land gingen zügig weiter. Die Verhandlungen über ein Ende des Krieges seien keinesfalls ausgesetzt. Das wiederum hatte Teheran verkündet und das israelische Vorgehen im Libanon als Begründung genannt.
1: Bundesarbeitsministerin Baas hält eine Einbeziehung von Beamten in die gesetzliche Rentenversicherung langfristig für notwendig. Bei einer Veranstaltung der Rheinischen Post sagte die SPD-Politikerin, man brauche ein gemeinsames System, wenn man eine große Reform haben wolle. Wenn alle einzahlten, habe man mehr im Topf und der Staat müsse nicht so viel zuzahlen, sagte Baas. Zwar könnten erste Schritte zur Einbeziehung von Beamten bei der jetzt geplanten Rentenreform bereits getan werden, so die Ministerin, es sei aber ein langer Weg. Baas kann sich demnach auch ein höheres Renteneintrittsalter über 67 Jahre hinaus vorstellen. Allerdings müsse es für die, die nicht so lange arbeiten könnten, spezielle Lösungen geben, betonte die SPD-Chefin. Und das waren die Nachrichten.
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5: Siegerentwurf für das Areal um ehemaliges Galeria Horten-Gebäude in Braunschweig gekürt. Nervenprobe für Pendler in der Region. Bahnverkehr zwischen Wittingen und Warenholz unterbrochen. Und erfolgreiches Comeback in Braunschweig. Rund 20.000 Besucher bei Verbrauchermesse Harz und Heide. Mein Name ist Nicole Bayes und das sind die Meldungen im Einzelnen. Der Siegerentwurf für das Areal rund um das ehemalige Galeria Horten-Gebäude in der Braunschweiger Innenstadt steht fest. Wie die Stadtverwaltung mitteilte, geht der erste Preis an ein Architektenteam aus Aachen. Die Planer schlagen vor, den riesigen Komplex in zwei moderne Gebäude aufzuteilen und dazwischen einen neuen grünen Platz zu schaffen. Dadurch soll das Magni-Viertel in Zukunft besser an die Fußgängerzone angebunden werden als bisher. Rund die Hälfte der alten Bausubstanz soll erhalten und wiederverwendet werden. Für die Braunschweiger Innenstadtentwicklung mache man mit diesem Entwurf einen großen Schritt nach vorn, sagte Oberbürgermeister Thorsten Kornblum. Auch die Volksbank Bravo als Eigentümerin der Immobilie bezeichnete den Entwurf als eine vielversprechende Basis für die Zukunft. Wer sich selbst ein Bild machen möchte, kann alle Entwürfe ab sofort bis zum 19. Juni im Bravo-Park am Hauptbahnhof besichtigen. Pendler in der Region müssen mit massiven Einschränkungen rechnen. Zwischen Wittingen und Warenholz ist der Bahnverkehr derzeit unterbrochen. Von der Streckensperrung betroffen ist die gesamte Erix-Linie RB47 zwischen Braunschweig und Uelzen. Wie das Eisenbahnunternehmen mitteilte, wurde zwischen Wittingen und Warenholz ein Busnotverkehr eingerichtet. Die Busse verkehren jedoch ohne festen Fahrplan. Nach Angaben der Deutschen Bahn besteht der Verdacht auf ein unterspültes Gleis. Die Strecke bleibt gesperrt, bis sie begutachtet und wieder freigegeben wird. Nach rund 18 Jahren Pause hat sich die traditionelle Verbrauchermesse Harz und Heide in Braunschweig erfolgreich zurückgemeldet. Nach Angaben des Veranstalters besuchten in den vergangenen 5 Tagen rund 20.000 Besucher das Messegelände, deutlich mehr als die im Vorfeld erwarteten 15.000 Gäste. Auf über 10.000 Quadratmetern präsentierten rund 180 Aussteller ein buntes Angebot, das vor allem Familien ansprach. Die Idee, das Einkaufen in der Region wieder zu einem Erlebnis zu machen, sei voll aufgegangen, sagte der Geschäftsführer des Berliner Veranstalters ExpoTech, Frank Baumann. Die Braunschweiger Bevölkerung habe sich sehr darüber gefreut, dass die Messe aus ihren Kindertagen endlich wieder stattfindet. Laut Baumann wolle die Harz und Heide in den nächsten Jahren weiter wachsen. Die Digitalisierung hält Einzug auf den Baustellen, doch der Mensch soll dabei nicht auf der Strecke bleiben. Wie die TU Braunschweig mitteilte, entwickeln Wissenschaftler der Uni derzeit ein neues Entscheidungswerkzeug für die Bauwirtschaft. Es soll Unternehmen dabei helfen, den Einsatz moderner Technologien, wie etwa von 3D-Betondruckern, sinnvoll zu planen. Das Besondere an dem Projekt ist, dass nicht nur die reine Wirtschaftlichkeit von Maschinen gemessen wird, erstmalig wird auch untersucht, wie sich die Zusammenarbeit mit Robotern auf die körperliche und mentale Gesundheit der Bauarbeiter auswirkt. Für die Messungen auf realen Baustellen arbeiten Bauingenieure eng mit Sportwissenschaftlern zusammen. Das Forschungsprojekt wird vom Bundesforschungsministerium mit knapp 500.000 Euro gefördert und läuft über 2 Jahre. Und das waren Nachrichten aus der Region. 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
6: Um 9.08 Uhr. Heute ist es tagsüber heiter bis wolkig. Gegen Abend sind Schauer und örtlich auch Gewitter zu erwarten. Die Temperaturen liegen bei 25 Grad am Tag und 12 Grad in der Nacht. Und die Aussichten für die nächsten Tage: Morgen ist es freundlich. Der Donnerstag wird wechselhaft bei dann 20 Grad am Tag und 14 Grad in der Nacht. 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Die A2 Berlin Richtung Hannover zwischen Peine Ost und Hermeler Wald. 5 Kilometer stockender Verkehr im Baustellenbereich. Die A2 Braunschweig Richtung Hannover zwischen Peine und Hämeler Wald ist der rechte Fahrstreifen gesperrt wegen eines defekten Fahrzeugs. Die A39 Salzgitter Richtung Braunschweig ist zwischen Salzgitter-Lebenstedt Nord und Salzgitter-Tiede wegen Gebergungsarbeiten gesperrt. Dort staut es sich. Allen unterwegs gute und sichere Fahrt.
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6: Guten Morgen und herzlich willkommen zur Region aktuell. Heute ist Dienstag, der 2. Juni und durch die Sendung begleitet sie Nicole Beyes. Hier gibt es gleich die Meldungen aus Niedersachsen, außerdem wie immer am Dienstag das tierärztliche Stichwort. Darum geht's in dieser halben Stunde Region aktuell.

0: 9.13 Uhr, Region aktuell auf Radio UKW. Das Verwaltungsgericht Hannover hat einen Eilantrag des AfD-Landesverbandes abgelehnt. Dieser hatte unter anderem gegen die Hochstufung zum Beobachtungsprojekt von erheblicher Bedeutung geklagt. Die Bewertung entspreche inhaltlich der im allgemeinen Sprachgebrauch verbreiteten Bezeichnung gesichert rechtsextremistisch. Das teilte das Gericht mit. Die Reaktionen und weitere Meldungen aus unserem Bundesland jetzt in Niedersachsen kompakt mit Marika Eichner.
1: Niedersachsens Innenministerin begrüßte die Entscheidung des Verwaltungsgerichts. Mit dem vom niedersächsischen Verfassungsschutz vorgelegten Belegen lägen hinreichende Tatsachen für verfassungsfeindliche Bestrebungen bei der AfD Niedersachsen vor, sagte Daniela Behrens. Sie sei sehr zuversichtlich, dass die Entscheidung des Verwaltungsgerichts auch im weiteren Verfahrensverlauf bestätigt werde. Die Grüne Landtagsfraktion sah ein deutliches Signal für ein Parteiverbotsverfahren. Die RichterInnen hätten auch ausgeführt, dass die AfD diese Agitation verstetige und vertieft habe, die Partei auf allen Ebenen davon geprägt und eine Gegenbewegung nicht mehr erkennbar sei, sagte der innenpolitische Sprecher Michael Lühmann. Mit Blick auf Radikalisierung, Vernetzung und ideologischer Verhärtung sei die AfD nicht mehr von der einstigen NPD zu unterscheiden. Da es sich um ein Eilverfahren handelt, ist das Urteil noch nicht rechtskräftig. Bis auf Weiteres kann der niedersächsische Verfassungsschutz nun aber sogenannte eingriffsintensivere nachrichtendienstliche Maßnahmen einsetzen. Gestern tagte zum ersten Mal der von der CDU initiierte Untersuchungsausschuss zum Handeln der Justizministerin im Fall des wegen Korruption verurteilten Staatsanwalts. Der Ausschuss diene nicht nur der Aufarbeitung vergangener Vorgänge, sondern solle auch dazu beitragen, mögliche Schwachstellen offenzulegen und Konsequenzen daraus zu ziehen, hieß es dazu aus der CDU-Landtagsfraktion. Der Ausschuss werde der Justiz viel Arbeit bereiten, einen großen Aktenberg produzieren und voraussichtlich bis Ende der Legislatur tagen, kritisierte der SPD-Obmann Wirt Siebels. Ob dabei irgendetwas Neues herauskomme, sei mehr als zweifelhaft. Ähnlich lautete auch die Reaktion aus der Grünen-Fraktion. Justizministerin Wahlmann habe vor nicht allzu langer Zeit im Rechtsausschuss des Landtages umfassend Auskunft gegeben, sagte Obfrau Evrin Camus. Die CDU sei offenbar weiterhin auf der Suche nach einem Skandal, den es nicht gebe. Niedersachsen investiert zunehmend in den Küsten- und Hochwasserschutz. Das geht aus dem Jahresbericht des Niedersächsischen Landesbetriebs für Wasserwirtschaft, Küsten- und Naturschutz, NLWKN, hervor. Demnach stiegen die Investitionen in den vergangenen 6 Jahren um mehr als 60%. So förderte das Land 2020 den Küsten- und Hochwasserschutz mit rund 87 Millionen Euro. Im laufenden Jahr seien es rund 142 Millionen, so der NLWKN. Die Zahlen beinhalten auch EU-Fördermittel. Zusätzlich fließen laut NLWKN 34 Millionen Euro EU-Mittel in die Wiederherstellung von 3 Moorkomplexen in der Region Hannover. Zudem seien seit 2023 mehr als 300 neue Stellen inklusive Entfristungen geschaffen worden.
0: Soweit Niedersachsen kompakt, heute von und mit Marika Eichner. 9.17 Uhr.

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1: Liebe Hörer, heute aus aktuellem Anlass ein paar Informationen zu einem Wildtier. Das Rebhuhn wurde 2026 zum zweiten Mal nach 1991 zum Vogel des Jahres gewählt. Damit wollte man damals auf die dramatischen Rückgänge der Population aufmerksam machen. Die Wahl war ein Appell. Das hat jedoch nichts genützt, denn heute ist die Lage für das Rebhuhn unverändert dramatisch. Bestandsaufnahmen im Zeitraum 1998 bis 2022 haben gezeigt, dass der Bestand um 66% zurückgegangen ist. In der aktuellen roten Liste der Brutvögel Deutschlands wird das Rebhuhn weiterhin als stark gefährdet eingestuft, wie zum Beispiel auch der Kiebitz, den sogar interessierte Menschen, die Ornithologen, kaum noch zu Gesicht bekommen. Beides sind, neben anderen Arten, typische Vertreter einer Agrarlandschaft mit abwechslungsreichen Feldfluren, Blühstreifen, Brachflächen und Hecken. Nur dort findet, oder muss man heute schon sagen, fand, das Rebhuhn sein Futter. Das besteht aus Insekten, welche besonders von den Küken gefressen werden, bis sie ihre Ernährung ganz auf Körner umstellen. Das Rebhuhn ist überwiegend zu Fuß unterwegs, fliegt nur kurze Strecken und diese nur wenige Meter über dem Boden. Natürlich befindet sich auch das Nest am Boden, verborgen in Feldern, Wiesen oder an Wegrändern. Der kleine Vogel, gerade mal 400 Gramm leicht, der zu den Hühnervögeln gehört, legt erstaunliche 15 bis 24 Eier. Das ist ein absoluter Rekord in der europäischen Vogelwelt. Natürlich erleben nicht alle Küken das Erwachsenenalter, denn die Zahl der Fressfeinde ist sehr groß. Greifvögel, Füchse und Marder lieben Rebhühner als Nahrung. Natürlich zählt auch der Mensch zu ihren Feinden, ganz unmittelbar. Denn durch die vom Menschen gewollte Veränderung der Feldfluren haben sie keine Rückzugsmöglichkeiten mehr. Wenngleich das Thema der 70er Jahre, Flurbereinigung, inzwischen als nicht immer zielführend betrachtet wird. Die schnurgeraden Wege in der Landwirtschaft, ohne seitlich erhaltene Bäume und Büsche, kann jeder Wanderer sehen. Die Bachbegradigung ebenfalls. Da findet auch im Braunschweiger Land ein Rückbau statt. Dazu kommt, dass selbst sparsam ausgebrachte Pestizide die Vielfalt an blühenden Wildkräutern reduzieren. Das Schicksal teilen Rebhühner sich mit vielen anderen Arten. Auch der Fasan, in Europa vor Jahrhunderten aus Asien eingeführt, hat es nicht immer mehr leicht, einen geeigneten Lebensraum zu finden. Oder die Hasen, um einen Vierbeiner zu nennen. Allerdings sind diese beiden Tierarten noch häufiger in Braunschweigs Landschaft zu sehen. Ich fürchte, dass langfristig, trotz aller Bemühungen von Landwirten, Jägern und Naturschützern, auf Dauer viele Arten, eben auch ganz besonders dem Rebhuhn, jede Überlebensmöglichkeit in unserer Landschaft genommen wird. Insofern kann ich heute im tierärztlichen Stichwort nur einmal darauf aufmerksam machen und Ihnen Glück wünschen, vielleicht doch einmal ein Volk oder eine Kette, so sagt man zu einer Gruppe Rebhühner, in der freien Landschaft zu sehen. In diesem Sinne wünsche ich Ihnen eine tierisch gute Woche.
0: Das war der tierärztliche Rat mit Dr. Rolf Gramm.

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1: Siegerentwurf für das Areal um ehemaliges Galeria-Horten-Gebäude in Braunschweig gekürt. Nervenprobe für Pendler in der Region. Bahnverkehr zwischen Wittingen und Warenholz unterbrochen. Und erfolgreiches Comeback in Braunschweig. Rund 20.000 Besucher bei Verbrauchermesse Harz und Heide. Mein Name ist Nicole Bayes und das sind die Meldungen im Einzelnen. Der Siegerentwurf für das Areal rund um das ehemalige Galeria-Horten-Gebäude in der Braunschweiger Innenstadt steht fest. Wie die Stadtverwaltung mitteilte, geht der erste Preis an ein Architektenteam aus Aachen. Die Planer schlagen vor, den riesigen Komplex in zwei moderne Gebäude aufzuteilen und dazwischen einen neuen grünen Platz zu schaffen. Dadurch soll das Magni-Viertel in Zukunft besser an die Fußgängerzone angebunden werden als bisher. Rund die Hälfte der alten Bausubstanz soll erhalten und wiederverwendet werden. Für die Braunschweiger Innenstadtentwicklung mache man mit diesem Entwurf einen großen Schritt nach vorn, sagte Oberbürgermeister Thorsten Kornblum. Auch die Volksbank Bravo als Eigentümerin der Immobilie bezeichnete den Entwurf als eine vielversprechende Basis für die Zukunft. Wer sich selbst ein Bild machen möchte, kann alle Entwürfe ab sofort bis zum 19. Juni im Bravo-Park am Hauptbahnhof besichtigen. Pendler in der Region müssen mit massiven Einschränkungen rechnen. Zwischen Wittingen und Warenholz ist der Bahnverkehr derzeit unterbrochen. Von der Streckensperrung betroffen ist die gesamte Erikslinie RB47 zwischen Braunschweig und Uelzen. Wie das Eisenbahnunternehmen mitteilte, wurde zwischen Wittingen und Warenholz ein Busnotverkehr eingerichtet. Die Busse verkehren jedoch ohne festen Fahrplan. Nach Angaben der Deutschen Bahn besteht der Verdacht auf ein unterspültes Gleis. Die Strecke bleibt gesperrt, bis sie begutachtet und wieder freigegeben wird. Nach rund 18 Jahren Pause hat sich die traditionelle Verbrauchermesse Harz und Heide in Braunschweig erfolgreich zurückgemeldet. Nach Angaben des Veranstalters besuchten in den vergangenen 5 Tagen rund 20.000 Besucher das Messegelände, deutlich mehr als die im Vorfeld erwarteten 15.000 Gäste. Auf über 10.000 Quadratmetern präsentierten rund 180 Aussteller ein buntes Angebot, das vor allem Familien ansprach. Die Idee, das Einkaufen in der Region wieder zu einem Erlebnis zu machen, sei voll aufgegangen, sagte der Geschäftsführer des Berliner Veranstalters ExpoTech, Frank Baumann. Die Braunschweiger Bevölkerung habe sich sehr darüber gefreut, dass die Messe aus ihren Kindertagen endlich wieder stattfindet. Laut Baumann wolle die Harz und Heide in den nächsten Jahren weiter wachsen. Die Digitalisierung hält Einzug auf den Baustellen, doch der Mensch soll dabei nicht auf der Strecke bleiben. Wie die TU Braunschweig mitteilte, entwickeln Wissenschaftler der Uni derzeit ein neues Entscheidungswerkzeug für die Bauwirtschaft. Es soll Unternehmen dabei helfen, den Einsatz moderner Technologien, wie etwa von 3D-Betondruckern, sinnvoll zu planen. Das Besondere an dem Projekt ist, dass nicht nur die reine Wirtschaftlichkeit von Maschinen gemessen wird, erstmalig wird auch untersucht, wie sich die Zusammenarbeit mit Robotern auf die körperliche und mentale Gesundheit der Bauarbeiter auswirkt. Für die Messungen auf realen Baustellen arbeiten Bauingenieure eng mit Sportwissenschaftlern zusammen. Das Forschungsprojekt wird vom Bundesforschungsministerium mit knapp 500.000 Euro gefördert und läuft über 2 Jahre. Und das waren Nachrichten aus der Region. 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
1: Um 9.34 Uhr. Heute ist es tagsüber heiter bis wolkig. Gegen Abend gibt es Schauer. Örtlich sind auch Gewitter dabei. Die Temperaturen liegen bei 25 Grad am Tag und 12 Grad in der Nacht. Und so geht's weiter. Morgen ist es meist freundlich. Der Donnerstag wird wieder wechselhaft bei dann 20 Grad am Tag und 14 Grad in der Nacht.

0: 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Die A2 Berlin Richtung Hannover zwischen Peine Ost und Hermelerwald, 3 Kilometer stockender Verkehr im Baustellenbereich. Die A39 Salzgitter Richtung Braunschweig zwischen Salzgitter Lebenstedt Nord und Salzgitter Tiede hat es einen Unfall gegeben. Der Verkehr wird über den Standstreifen geleitet. Der rechte und der linke Fahrstreifen sind gesperrt. Allen unterwegs gute und sichere Fahrt.
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0: Seit 75 Jahren ehrenamtlich aktiv, die Verkehrswacht Braunschweig feiert Jubiläum. Außerdem der Blick in die Zeitungskommentare von heute. Darum geht's in dieser halben Stunde Region aktuell. Im Studio für Sie Nicole Bayes. Schönen guten Morgen.
1: Hi.

0: 9.39 Uhr, Region aktuell auf Radio Okawelle. Seit den Nachkriegsjahren haben sich die Verkehrsregeln in Deutschland immer mal wieder geändert. Man denke nur an die Gurtpflicht im Auto. Als die 1976 eingeführt wurde, gab es massive Kritik. Inzwischen ist sie längst selbstverständlich. Die Braunschweiger Verkehrswacht hat viele dieser Veränderungen begleitet. Am Wochenende feierte sie ihr 75. Jubiläum.
1: Das Polizeiorchester Niedersachsen spielte in der Dornse des Altstadtrathauses die Erkennungsmelodie von Miss Marple. Das erste Mal wurde diese Melodie im Film 16.50 Uhr ab Paddington verwendet. Der Film kam 1961 heraus, also schon vor 65 Jahren. Und nochmal 10 Jahre älter wurde die Braunschweiger Verkehrswacht, welche nun ihr 75-jähriges Bestehen gefeiert hat. Gegründet wurde sie 1951, zu einer Zeit, in der die Zahl der Verkehrsunfälle in der Nachkriegszeit deutlich gesenkt werden sollte. Seitdem setzt sich die Verkehrswacht für mehr Sicherheit auf den Straßen ein. Jens Weidemann war vor 4 Jahren noch Polizist. Sein Ruhestand hält ihn aber nicht davon ab, ehrenamtlich mit dabei zu sein und das nun schon seit 15 Jahren. Und bevor es um die Arbeit der Verkehrswacht geht, lohnt sich ein Blick auf die Anfänge.
2: Die Historie der Verkehrswacht, auf die deutsche Verkehrswacht bezogen, die 28 schon gegründet wurde. Während des Zweiten Weltkrieges wurden alle Verkehrswachten verboten und blühten dann erst wieder im Nachkriegsdeutschland auf, also 48, 49, da wurden die ersten Verkehrswachten wieder gegründet, schlossen sich zu Landesverbänden zusammen. Und hier Braunschweig 1951 hat sich dann im Landesverband Niedersachsen angeschlossen, der Landesverkehrswacht in Hannover.
1: Das Leitbild der Braunschweiger Verkehrswacht lautet: ehrenamtlich für ihre Sicherheit im Straßenverkehr. Das ist nicht nur ein Slogan, sondern beschreibt auch, wie die Arbeit organisiert ist. Hinter der Verkehrswacht steht kein kommerzieller Anbieter, sondern Menschen, die sich freiwillig für mehr Sicherheit im Straßenverkehr einsetzen. Sie setzt an vielen Stellen im Alltag an und klärt über Verkehrssicherheit in verschiedenen Lebensphasen auf und das nicht erst am Steuer.
2: Wir haben einige aktuelle Projekte, denn wir sind ja tätig im Bereich vom Säugling bis zum Senior beim Säugling angefangen, wo wir Kindersitze verleihen an vielleicht die werdenden Eltern oder Großeltern, die dann mit ihrem Enkel unterwegs sind. Wir begleiten die Einschulungen, das heißt jährlich werden in Braunschweig ca. 2300 Schulkinder in die Schule kommen, dass sie also ein kleines Paket mit Sicherheitsartikeln bekommen. Wir begleiten dort auch die Radfahrausbildung in den vierten Klassen, die wir mit den Jugendverkehrsschulen wirklich unterstützen, was uns auch ganz doll also am Herzen liegt.
1: Bei Jugendlichen und jungen Erwachsenen kommen weitere Themen dazu. In Zusammenarbeit mit der Polizei geht es unter anderem um Drogenprävention im Straßenverkehr und um junge Fahrerinnen und Fahrer zwischen 18 und 25 Jahren. Bei älteren Menschen stehen dagegen andere Fragen im Mittelpunkt. Angebote wie Fit mit dem Auto oder Fit mit dem Pedelec sollen helfen, die eigene Sicherheit besser einzuschätzen und so Risiken zu verringern. Verändert hat sich in den vergangenen Jahrzehnten aber nicht nur die Arbeit der Verkehrswacht, sondern auch der Verkehr selbst. Es sind mehr Fahrzeuge unterwegs, neue Verkehrsmittel sind dazugekommen und die Geschwindigkeiten werden anders wahrgenommen. E-Bikes, Pedelecs und E-Mopeds machen viele Menschen mobiler, verändern aber auch die Anforderungen an Aufmerksamkeit und Reaktion. Und da die Aufgaben breit gefächert sind, braucht die Verkehrswacht Menschen, die mitmachen. Genau da liegt aktuell eine Schwierigkeit.
2: Wir haben eine Menge Mitglieder, aber wenig Menschen, die wirklich ehrenamtlich engagiert tätig sind. Wir sind jetzt in der Braunschweiger Verkehrswacht, ich glaube noch 6 oder 7 Personen, die an den Aktionen und wechselnden Dingen, die wir unternehmen, teilnehmen. Aber uns fehlt natürlich auch junger Nachwuchs. Wir sind also in Social Media noch nicht aktiv, weil wir da ein bisschen Klemmer haben. Eigentlich müssten wir dort tätig sein, aber uns fehlt wirklich der ehrenamtliche Nachwuchs. Denn wenn wir fragen, willst du nicht in der Verkehrswacht tätig sein, dann wird meistens gefragt, was ist denn für mich persönlich der Mehrwert? Also dieses persönliche Engagement ist selten. Und diese Menschen zu finden, stellt auch eine Herausforderung dar.
1: 75 Jahre Verkehrswacht geben deshalb nicht nur Anlass auf einen Rückblick auf vergangene Arbeit. Es geht auch darum, wer diese Arbeit künftig für die nächsten 75 Jahre weiterträgt. Der Straßenverkehr verändert sich weiter und damit verändert sich auch die Frage, wie Sicherheit im Alltag organisiert werden kann. Für Jens Weidemann reicht es nicht, dass einzelne Stellen Programme anbieten oder Regeln aufstellen.
2: Abschließend möchte ich erwähnen, dass man nicht alles auf staatliche Stellen abschieben kann, was also mittlerweile gang und gäbe ist. Der Staat soll alles richten, der Staat soll sich auch um die Ausbildung der Kinder kümmern, der Staat soll sich auch darum kümmern, dass die Kinder sicher im Straßenverkehr unterwegs sind. Das geht nicht, denn wir alle sind der Staat und die Eltern oder Angehörigen der Kinder müssen natürlich mithelfen, engagiert mithelfen, dass sie unser Nachwuchs sicher im Straßenverkehr unterwegs ist. Deswegen mein Appell auch an alle, halten Sie sich an die Straßenverkehrsregeln, dann passieren auch weniger Unfälle.
0: 75 Jahre Verkehrswacht Braunschweig, das war ein Beitrag von Marc Diekmann. 9:44 Uhr ist es.

9.50 Uhr, Region Aktuell auf Radio Okawelle, jetzt mit unserer Presseschau, dem Blick in die Zeitungskommentare von heute. Die steigenden Rentenbeiträge beschäftigen heute die Zeitungen. Dazu meint die Braunschweiger Zeitung, immer mehr Rentner stehen immer weniger Beitragszahlern gegenüber. Die demografische Entwicklung ist ungünstig und das ist seit langem bekannt. Dass die Rentenbeiträge steigen, liegt in der Natur der Sache, möchte man meinen. Wo Geld fehlt, muss Geld hin. Doch so einfach ist es natürlich nicht. Die staatliche Rente leistet viel und ist in sich stabil. Das ist eine Menge wert. Nur das Prinzip der Umlage funktioniert nicht mehr. Das Geld, das reinkommt, wird sofort wieder für die Rentenbezieher ausgegeben. Es wird nicht zwischengelagert in möglichen Anlagen an den Finanzmärkten, die Rendite versprechen. So schaufelt man den einen Haufen Geld auf den anderen Haufen Geld. Da sind andere europäische Länder schon weiter, die Teile der Rente aus einem kapitalgedeckten System finanzieren, zum Beispiel Schweden oder Dänemark. Eine Umstellung auf ein kapitalgedecktes System ginge allerdings nicht von heute auf morgen und würde die akuten Probleme zunächst auch nicht lindern. Aber sicher ist, wenn die Rentenbeiträge erhöht werden, ist es ein Zeichen dafür, dass die Rentenreform eigentlich längst zu spät kommt. Umso gespannter darf man sein, was die Rentenkommission in ihrem Bericht der Regierung vorschlagen wird. Die Erwartungen sind hoch, einen Fehlschluss kann sie sich nicht leisten. Die Wolfsburger Allgemeine Zeitung kommentiert die Fahrt aufnehmende Diskussion um eine mögliche Ablöse des Kanzlers. Die WAZ findet: Das Land hat andere Nöte als den abstrakten Machtkampf in der Union. Derweil entsteht der Eindruck, dass die Regierung mehr mit sich selbst als mit den Sorgen der Bevölkerung beschäftigt ist. Das ist Gift für die Stimmung im Land, die ohnehin auf einem Tiefpunkt angelangt ist. Soll Merz doch das Schmierentheater um seine Kanzlerschaft beenden, indem er es aussitzt oder abperlen lässt, so haben das jene Kanzler und jene Kanzlerinnen gemacht, die sich mehrere Wahlperioden im Amt halten konnten. Solange Merz munter über jedes Stückchen hüpft, können seine Widersacher mit Popcorn-Tüten in den Händen der Demontage zuschauen. Dass sich ständig irgendein führender Unionspolitiker bemüßigt fühlt, zu versichern, Merz werde als Kanzler gebraucht, ist kontraproduktiv. Es lenkt die Scheinwerfer darauf, dass der Regierungschef nach einem Jahr Amtszeit angezählt ist. Soweit also der Blick in die regionalen Zeitungen vom heutigen Dienstag, dem 2. Juni.

9.56 Uhr, das waren 3 Stunden Region aktuell hier auf Radio Okawelle. Nach den Nachrichten geht es weiter mit der Sendung Worldbeat in einer Wiederholung. Mehr Aktuelles ab 11, inzwischen Harz und Heide mit Albert Hürsmüller. Für Region aktuell verabschiedet sich Nicole Bayes. Ich wünsche einen guten Tag und viel Glück.

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1: Um 10 Uhr mit Astrid Fietz. Die soziale Spaltung in Deutschland verschärft sich. Immer mehr Menschen leben in Armut. Das zeigen Zahlen des Statistischen Bundesamts, die der Paritätische Wohlfahrtsverband ausgewertet hat. In seinem neuen Bericht hat er die Lage in Deutschland zusammengefasst. Die Daten beziehen sich auf das vergangene Jahr. Details zur Lage in Norddeutschland von Pascal Küpper aus der NDR Nachrichtenredaktion.
2: In Bremen lag die Armutsquote im vergangenen Jahr bei 27,5%. So hoch wie in keinem anderen Bundesland. Auch in Hamburg, Niedersachsen, Schleswig-Holstein und Mecklenburg-Vorpommern lag der Anteil über dem bundesweiten Schnitt von 16,1%. Während die Lage in Süddeutschland entspannter ist. Besonders Frauen, Ältere und Alleinerziehende leben oft in Armut, können sich also Dinge nicht leisten, die als minimaler Lebensstandard gelten. Der Paritätische warnt vor immer neuen Kürzungen im Sozialbereich, das spiele Populisten und Extremisten in die Hände.
1: Die Europäische Union hat den Weg für schärfere Asylregeln freigemacht. Mit der neuen Rückkehrverordnung werden mehr und schnellere Rückführungen von abgelehnten Asylbewerbern möglich. Einzelheiten von Katrin Schmidt aus Brüssel.
3: Im vergangenen Jahr hat nur jeder Vierte, der ausreisepflichtig ist, auch wirklich die EU verlassen. Deshalb spricht der zuständige EU-Innenkommissar Magnus Brunner jetzt von einem ganz, ganz wichtigen Schritt, mit dem die EU wieder mehr Kontrolle darüber hat, dass Rückführungen auch wirklich stattfinden. Und das soll kurz gesagt vor allem über drei Wege erreicht werden. Erstens effizientere Abschiebeverfahren, auch innerhalb der EU, also indem man sich zum Beispiel gegenseitig die Asylbescheide anerkennt. Zweitens, indem Ausreisepflichtige zur Kooperation verpflichtet oder gezwungen werden. Und tun sie das nicht, können einheitlich Leistungen gekürzt werden oder auch abschiebehaft länger jetzt angeordnet werden. Und drittens ist der Weg nun frei, um Abschiebezentren in Drittstaaten, also außerhalb der EU, zu errichten.
1: In Washington treffen sich heute erneut Vertreter aus Israel und dem Libanon. Gestern hatte US-Präsident Trump nach eigenen Angaben mit Israel vereinbart, dessen Einsatz in der libanesischen Hauptstadt Beirut vorerst abzubrechen. Zudem habe die Hisbollah einer erneuten Feuerpause zugestimmt. Nina Amin in Beirut mit einer Einschätzung zu dieser vorläufigen Einigung.
4: Zumindest was der libanesische Präsident Aoun sagt, ist sie nur begrenzt was wert, weil er meint, diese vorgeschlagene Vereinbarung heißt jetzt, dass die israelischen Angriffe auf Beirut, also auf die südlichen Vororte Beiruts, eingestellt werden, wenn die Hisbollah im Gegenzug auf Angriffe auf Israel verzichtet. Das heißt aber nicht, dass das den Südlibanon betrifft. Also Sie haben es gesagt, da ist halt weiterhin Beschuss aus dem Südlibanon. Libanon von der Hisbollah Richtung Nordisrael und die israelische Armee greift auch weiter im Südlibanon ein. Also für Beirut erstmal eine gute Nachricht, aber für den Rest des Landes nicht.
1: Bundesarbeitsministerin Baas hält eine Einbeziehung von Beamten in die gesetzliche Rentenversicherung langfristig für notwendig. Bei einer Veranstaltung der Rheinischen Post sagte die SPD-Politikerin, man brauche ein gemeinsames System, wenn man eine große Reform haben wolle. Wenn alle einzahlten, habe man mehr im Topf und der Staat müsse nicht so viel zuzahlen, sagte Baas. Zwar könnten erste Schritte zur Einbeziehung von Beamten bei der jetzt geplanten Rentenreform bereits getan werden, so die Ministerin, es sei aber ein langer Weg. Der Sexualstraftäter Jeffrey Epstein hatte systematisch die Modelbranche in Europa genutzt, um Missbrauchsopfer zu finden. Das zeigen Recherchen von NDR, WDR und SZ. Aus Hamburg Annette Kammerer.
5: Mindestens 5 Personen waren als Scouts für den Sexualstraftäter in Europa unterwegs und rekrutierten so für Epstein Frauen mit dem Versprechen einer Modelkarriere. Besonders im Fokus steht der in Frankreich lebende Model-Scout Daniel S., der laut den ausgewerteten Epstein Falls Fotos von mindestens 50 Frauen an Epstein schickte. In Frankreich haben mehrere Frauen Anzeige gegen ihn erstattet, teils auch wegen des Vorwurfs der Vergewaltigung. Daniel S. wies die Vorwürfe gegenüber dem französischen Fernsehsender RTL zurück und erklärte, er habe lediglich Models an Epstein vermittelt. Amerikanischen Behörden lagen teils schon seit 10 Jahren Hinweise zu möglichen Komplizen in Europa vor, das zeigen die Epstein-Files. Anfragen an amerikanische und französische Behörden blieben unbeantwortet.
1: Das waren die Nachrichten.
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Hallo und herzlich willkommen zu einer neuen Ausgabe von World Beat hier auf der Uckerwelle. Am Mikrofon ist wieder Florian Damm. Ja, und ich habe wieder eine ganze Menge Reggae mitgebracht, alten und neuen, ja, mit zwei Klassikern will ich die heutige Sendung beginnen, und zwar mit Bob Marley, aufgenommen im Rainbow am 4. Juni 1977. Hören wir gleich nacheinander Crazy Bald Head Running Away und dann noch das altbekannte No Woman, No Cry. Und los geht's.

Ja, Bob Marley, unvergessen hier eine Live-Aufnahme aus dem Rainbow vom 4. Juni 1977, also in ein paar Tagen dann 49 Jahre alt, diese Aufnahmen, die wir gehört haben, Crazy Ballhead, Running Away und natürlich das unvergessene, immer wieder gern gehörte No Rum, No Cry. Kommen wir jetzt zu neuen Reggae-Aufnahmen und Artverwandtem. Und los geht's mit Alicia Scott. Die bringt ja nicht nur Reggae, dann mit walisischem Text, also nicht zu verstehen und auch ja schwer anzusagen, die Stücke. Wobei das nächste ist dann relativ leicht. Noid EET heißt es. Hier kommt Alicia Scott und gleich danach immer Maccabee mit Die Real Rock. Dann geht's wieder richtig reggae-mäßig los. Beim Alicia Scott-Stück ist das ein klein bisschen anders.

Ja, da hört es leider auf. Das war Maccabi mit Die Real Rock. Ja, und jetzt gleich dreimal nacheinander. Shaggy. Zunächst hören wir ihn mit Bun, She Loves Me. Dann We Love Them. Gar nicht so einfach. Und dann noch Dancehall. Nice, hier kommt.

Dreimal Shaggy nacheinander, zuletzt haben wir gehört Dance Hall Nice featuring Barry Sexter, Dabs. Ja, und weiter geht es jetzt mit Johnny Osborne und dem Stück We Need More Love featuring Terrence Riley und Dean Fraser. Und gleich danach hören wir den We Need More Dub von Gregory Morris. Aber zunächst das Original We Need More Love. Hier kommt Johnny Osborne.

Gregory Morris mit dem We Need More. Da, wir haben zwei Stücke habe ich noch in der heutigen Sendung, stammen beide von Black Uhuru. Und da hören wir zunächst Time to Unite und zum Schluss dann noch Eden Pond Street. Und das war schon wieder World Beat mit Florian Damm. Ich hoffe, euch hat es ein bisschen gefallen. Bis die Tage.

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1: Um 11 Uhr mit Astrid Fietz. Immer mehr Menschen in Deutschland leben in Armut. Laut einem Bericht des Paritätischen Gesamtverbandes waren es im vergangenen Jahr mehr als 13 Millionen Menschen, über 16% der Bevölkerung. Was arm eigentlich bedeutet, fasst Nina Schön zusammen.
2: Haushalte, die als arm gelten, zahlen ihre Miete oft nicht pünktlich, können ihre Kredite nicht bedienen oder die Stromrechnung nicht bezahlen. Viele dieser Haushalte haben kein Auto, sind finanziell überfordert, wenn plötzlich die Waschmaschine kaputt geht, können keinen Urlaub machen oder Freizeitaktivitäten nachgehen, die Geld kosten. Davon sind vor allem Frauen, ältere Menschen über 65 Jahren und Junge zwischen 18 und 25 betroffen. In Bremen lebt jede vierte Person in Armut, in Hamburg und Berlin etwa jede fünfte, in Bayern nur jede achte.
1: Die Europäische Union hat den Weg für schärfere Asylregeln freigemacht. Mit der neuen Rückkehrerverordnung werden mehr und schnellere Rückführungen von abgelehnten Asylbewerbern möglich. Einzelheiten von Katrin Schmidt aus Brüssel.
3: Im vergangenen Jahr hat nur jeder Vierte, der ausreisepflichtig ist, auch wirklich die EU verlassen. Deshalb spricht der zuständige EU-Innenkommissar Magnus Brunner jetzt von einem ganz, ganz wichtigen Schritt, mit dem die EU wieder mehr Kontrolle darüber hat, dass Rückführungen auch wirklich stattfinden. Und das soll kurz gesagt vor allem über drei Wege erreicht werden. Erstens effizientere Abschiebeverfahren, auch innerhalb der EU, also indem man sich zum Beispiel gegenseitig die Asylbescheide anerkennt. Zweitens, indem Ausreisepflichtige zur Kooperation verpflichtet oder gezwungen werden. Und tun sie das nicht, können einheitlich Leistungen gekürzt werden oder auch abschiebehaft länger jetzt angeordnet werden. Und drittens ist der Weg nun frei, um Abschiebezentren in Drittstaaten, also außerhalb der EU, zu errichten.
1: Vertreter der EU-Staaten und des Europaparlaments verhandeln heute über eine Reform der Fluggastrechte in Europa. Dabei geht es unter anderem darum, ab welcher Verspätung von Flügen Passagiere künftig eine Entschädigung bekommen. Die EU-Staaten haben sich im vergangenen Jahr dafür ausgesprochen, dass Fluggäste erst nach 4 Stunden Verspätung entschädigt werden sollen. Das Europaparlament und auch die deutsche Bundesregierung wollen dagegen, dass es wie bisher ab mindestens 3 Stunden Verspätung Geld gibt. In Washington treffen sich heute erneut Vertreter aus Israel und dem Libanon. Gestern hatte US-Präsident Trump nach eigenen Angaben mit Israel vereinbart, dessen Einsatz in der libanesischen Hauptstadt Beirut vorerst abzubrechen. Zudem habe die Hisbollah einer erneuten Feuerpause zugestimmt. Nina Amin in Beirut mit einer Einschätzung zu dieser vorläufigen Einigung.
4: Zumindest, was der libanesische Präsident Aoun sagt, ist sie nur begrenzt was wert, weil er meint, diese vorgeschlagene Vereinbarung heißt jetzt, dass die israelischen Angriffe auf Beirut, also auf die südlichen Vororte Beiruts, eingestellt werden, wenn die Hisbollah im Gegenzug auf Angriffe auf Israel verzichtet. Das heißt aber nicht, dass das den Südlibanon betrifft. Also, Sie haben es gesagt, da ist halt weiterhin Beschuss aus dem Südlibanon von der Hisbollah Richtung Nordisrael und die israelische Armee greift auch weiter im Südlibanon ein. Also für Beirut erstmal eine gute Nachricht, aber für den Rest des Landes nicht.
1: Die Ukraine ist in der Nacht erneut Ziel von massiven Angriffen aus Russland gewesen. Vor allem die Hauptstadt Kiew war betroffen. Allein hier wurden durch den Beschuss mit Raketen und Drohnen nach Behördenangaben mindestens 4 Menschen getötet und fast 60 verletzt. Mehrere Gebäude wurden demnach beschädigt oder gerieten in Brand. Russische Angriffe gab es auch in anderen Regionen der Ukraine, etwa auf die Städte Dnipro und Kharkiv. Auch hier gab es Tote und Verletzte. Die deutsche Nationalmannschaft bricht heute zur Fußball-Weltmeisterschaft auf. Um 13.35 Uhr soll das Linienflugzeug in Frankfurt am Main in Richtung USA starten. Aus der Sportredaktion Holger Dahl.
5: Ziel ist noch nicht das offizielle WM-Quartier in North Carolina, sondern die Metropole Chicago, wo die DFB-Auswahl Samstag noch ein Testspiel gegen die USA bestreiten wird. Davor soll sich die Mannschaft an die neue Zeitzone gewöhnen und auch auf dem Trainingsplatz arbeiten. Kommenden Montag geht es dann nach Winston-Salem ins Teamhotel. 6 Tage später bestreitet die Mannschaft von Bundestrainer Julian Nagelsmann dann in Houston gegen Curaçao ihr erstes WM-Gruppenspiel.
1: Das waren die Nachrichten.
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7: Ja, damit willkommen zur ersten Stunde mit dem Magazin Zwischen Harz und Heide. Musikauswahl und am Mikrofon. Albert hier aus Müller. Moin, moin und gute Unterhaltung wünsche ich. Die Themen in dieser ersten Stunde: Informationen aus unserem Bundesland zusammengefasst in Niedersachsen kompakt. Vogelmusik und Lyrik, ein neues Album der Paradox aus Wolfenbüttel ist erschienen. Ein Besuch im Atelierhaus in Avenstedt und reichliche Musik. Der erste Titel kommt von Christopher and the Hammerheads.

0: Liefer ist er zusammen mit der Big Band des Hessischen Rundfunks und dem Titelchen S2A. Davor hörten sie Christopher and the Hoverheads mit When You Say Stay. Das Verwaltungsgericht Hannover hat einen Eilantrag des AfD-Landesverbandes abgelehnt. Dieser hatte unter anderem gegen die Hochstufung zum Beobachtungsobjekt von erheblicher Bedeutung geklagt. Die Bewertung entspreche inhaltlich der im allgemeinen Sprachgebrauch verbreiteten Bezeichnung gesichert rechtsextremistisch, teilte das Gericht mit. Die Reaktion und weitere Meldungen aus unserem Bundesland in Niedersachsen kompakt zusammengefasst von Marike Eichner.
1: Niedersachsens Innenministerin begrüßte die Entscheidung des Verwaltungsgerichts. Mit dem vom niedersächsischen Verfassungsschutz vorgelegten Belegen lägen hinreichende Tatsachen für verfassungsfeindliche Bestrebungen bei der AfD Niedersachsen vor, sagte Daniela Behrens. Sie sei sehr zuversichtlich, dass die Entscheidung des Verwaltungsgerichts auch im weiteren Verfahrensverlauf bestätigt werde. Die Grüne Landtagsfraktion sah ein deutliches Signal für ein Parteiverbotsverfahren. Die RichterInnen hätten auch ausgeführt, dass die AfD diese Agitation verstetige und vertieft habe, die Partei auf allen Ebenen davon geprägt und eine Gegenbewegung nicht mehr erkennbar sei, sagte der innenpolitische Sprecher Michael Lühmann. Mit Blick auf Radikalisierung, Vernetzung und ideologischer Verhärtung sei die AfD nicht mehr von der einstigen NPD zu unterscheiden. Da es sich um ein Eilverfahren handelt, ist das Urteil noch nicht rechtskräftig. Bis auf Weiteres kann der niedersächsische Verfassungsschutz nun aber sogenannte eingriffsintensivere nachrichtendienstliche Maßnahmen einsetzen. Gestern tagte zum ersten Mal der von der CDU initiierte Untersuchungsausschuss zum Handeln der Justizministerin im Fall des wegen Korruption verurteilten Staatsanwalts. Der Ausschuss diene nicht nur der Aufarbeitung vergangener Vorgänge, sondern solle auch dazu beitragen, mögliche Schwachstellen offenzulegen und Konsequenzen daraus zu ziehen, hieß es dazu aus der CDU-Landtagsfraktion. Der Ausschuss werde der Justiz viel Arbeit bereiten, einen großen Aktenberg produzieren und voraussichtlich bis Ende der Legislatur tagen, kritisierte der SPD-Obmann Wiert Siebels. Ob dabei irgendetwas Neues herauskomme, sei mehr als zweifelhaft. Ähnlich lautete auch die Reaktion aus der Grünen-Fraktion. Justizministerin Wahlmann habe vor nicht allzu langer Zeit im Rechtsausschuss des Landtages umfassend Auskunft gegeben, sagte Obfrau Evrin Camus. Die CDU sei offenbar weiterhin auf der Suche nach einem Skandal, den es nicht gebe. Niedersachsen investiert zunehmend in den Küsten- und Hochwasserschutz. Das geht aus dem Jahresbericht des Niedersächsischen Landesbetriebs für Wasserwirtschaft, Küsten- und Naturschutz, NLWKN, hervor. Demnach stiegen die Investitionen in den vergangenen 6 Jahren um mehr als 60%. So förderte das Land 2020 den Küsten- und Hochwasserschutz mit rund 87 Millionen Euro. Im laufenden Jahr seien es rund 142 Millionen, so der NLWKN. Die Zahlen beinhalten auch EU-Fördermittel. Zusätzlich fließen laut NLWKN 34 Millionen Euro EU-Mittel in die Wiederherstellung von 3 Moorkomplexen in der Region Hannover. Zudem seien seit 2023 mehr als 300 neue Stellen inklusive Entfristungen geschaffen worden.
0: Soweit Niedersachsen kompakt zusammengefasst heute von Marike Eichner. Weiter mit Brian Ferry.

0: Die niederländische Sängerin und Entertainerin Caro Emerald mit Just One Dance. Davor hörten Sie Brian Ferry mit Heartache bei Numbers. Vor mehr als 20 Jahren hat Volker Wender aus Wolfenbüttel die Paradox als reines Studioprojekt aus der Taufe gehoben. Seit 2009 ist die Vogelband mit wechselnden Musikern auch live auf den Bühnen in unserer Region zu hören. Fast alle Songs stammen aus eigener Feder, so auch die über das neue Album, das kürzlich erschienen ist. Im Gespräch mit Silvia Scholz aus der Kulturredaktion erzählt der Bandgründer, was es mit dem Albumtitel auf sich hat.
1: Paramelodias, da steckt natürlich Melodie drin und da liegt noch mehr, würde ich sagen, als bei den vorigen Alben, hier auch der Schwerpunkt. Also es ist wirklich bei manchen Stücken Melodie pur.
2: Aber das kenne ich doch von euren Stücken sonst eigentlich auch.
1: Ja, das stimmt, aber diesmal sind auch die Arrangements wirklich sehr fokussiert nur auf Stimme und Melodie. Also unser Tontechniker hatte, als wir das aufgenommen haben, auch gemeint, oh, das ist ja mal was anderes.
2: Tatsächlich, ja.
1: Nicht bei allen Stücken, also das Titelstück Vorbei, da ist es ein bisschen anders, aber es gibt

0: Ja, auf dem Album sind 5 Lieder in Deutsch, 5 in Englisch, 2 in Latein und 2 sind ohne Text.
1: Und die lateinischen Texte hast auch du fabriziert?
0: Ja.
1: Es hört sich so ein bisschen flapsig an, muss ich mich entschuldigen, aber
0: alles gut.
1: Es beeindruckt mich wahnsinnig, wie man einen lateinischen Text schreiben kann.
0: Ja, es ist eine schöne Möglichkeit, meine alten Schullateinkenntnisse nochmal wieder auszupacken. Ich finde, Latein klingt einfach schön.
1: Das Album besteht aus 2 Teilen.
0: Ja, kann man so sagen. Also der größere Teil sind die Studioaufnahmen und größtenteils wirklich neue Stücke einfach auch. Und dann haben wir im zweiten Teil 3 Konzertmitschnitte. Wir hatten ja letztes Jahr unser Jubiläumsjahr, 20 Jahre Paradox. Bei einem Konzert, das war im November, im Eiko hier in Braunschweig, da wurde das dann mitgeschnitten und die 3 ja, Highlights, kann man vielleicht sagen, die haben wir jetzt auch veröffentlicht auf dieser CD.
1: Das Eiko kannst du vielleicht noch mal kurz erklären, das wird vielleicht nicht jeder kennen.
0: Ja, dahinter steckt ein Verein, Verein für Eigenkompositionen, so das, dafür ist die Abkürzung.
1: Mhm.
0: Und die haben ja eine eigene Bühne und das war sehr schön dort.
1: Also da treten Künstler aus der Region auf, die, das ist Bedingung, ihre eigenen Kompositionen dann vorstellen, ja?
0: Richtig, genau. Ja, ja, gut, wir hatten ein Stück dabei, das war so ein Traditional, so ein irisches Stück.
1: Ja.
0: Aber ansonsten waren das alles Eigenkompositionen.
1: Dann haben die ja wahrscheinlich auch richtig gute Technik, denn wenn ihr dort Aufnahmen machen könnt, die dann auf dem Album landen, muss es ja perfekt sein.
0: Ja, also es war, oh Gott, der arme Tontechniker.
1: Wieso?
0: Er hatte ein bisschen Mühe mit uns, weil jeder von uns mindestens 3 oder 4 verschiedene Instrumente spielt und wir dann auch munter immer hin und her tauschen mussten aufgrund der Arrangements. Das war für den eine ziemliche Herausforderung.
1: Also das finde ich auch immer so spannend bei euch. Vielleicht bei der Gelegenheit gleich mal aufzählen, welche Instrumente bei euch so hauptsächlich zum Einsatz kommen.
0: Ja, also gerade jetzt im zweiten Teil des Albums, da hatten wir natürlich die Harfe, keltische Harfe. Wir hatten verschiedene Flöten, verschiedene Gitarren, eine Geige. Ich selber hatte verschiedene Percussion-Instrumente, Mandoline, dann war noch Keyboard dabei. Es waren 3 verschiedene Gesangsstimmen. Ich weiß gar nicht, wahrscheinlich habe ich noch andere vergessen.
1: So, richtig aus dem Vollen geschimpft. Ja, also ich meine, unsere Hörerinnen und Hörer, die vielleicht hier schon mal Musik von dir gehört haben, wir spielen das ja schon ab und zu und du bist ja, wie gesagt, nicht das erste Mal hier zu Gast, werden sich daran erinnern, das ist wirklich unglaublich abwechslungsreich und sehr schön. Wir möchten ja vielleicht euch auch mal wieder live erleben. Wann ist denn da die Möglichkeit für unsere Zuhörerinnen und Zuhörer?
0: Ja, also die nächste Möglichkeit wäre am 5. Juni. Da kann man zumindest Gudrun als Solosängerin und Musikantin hören im Schmidt-Terminal in Wolfenbüttel. Da haben wir natürlich auch unsere CD dabei.
1: Und ihr habt noch einen zweiten Termin, hast du mir vorhin gesagt, ne?
0: Genau, es gibt noch ein Konzert in diesem Jahr. Das ist am 25. Oktober und zwar im Herrenhaus von Sigte.
2: Volker Wendt im Gespräch mit Silvia Scholz. Am kommenden Freitag ist der Musiker und Lyriker zusammen mit der Paradox-Sängerin Gudrun Peter in Wolfenbüttel zu sehen und zu hören. Das Hutkonzert beginnt um 18 Uhr im Schmidt-Terminal.

0: Kittyhof in Forêt Noir, Mittelsommer auf dem Land. Davor hören Sie Flocks mit in the Shades. Das Atelierhaus im Siegter Ortsteil Abbenstedt war über Jahrzehnte Werkstatt des Künstler-Ehepaares Susanne und Karl Schaper. Zu Pfingsten hatte ihr Sohn Hans Schaper eine Ausstellung vorbereitet mit dem Titel »Wenn Teppiche reden könnten«. Mehr darüber hat Kurt Volland aus der Kulturredaktion vom Initiator bei einem Besuch in Abbenstedt erfahren.
1: Herr Schaper, natürlich können Teppiche nicht reden, aber Sie helfen schon, das so zu vermitteln, dass die Teppiche tatsächlich anfangen zu sprechen. Wenn man hier in dieses Atelierhaus hineinkommt, das ist ja eine sehr persönliche Begegnung schon.
2: Dieses Atelierhaus ist die alte Dorfschule, gebaut 1840. Und beherbergt seit 1973 den Nachlass und den dann entstandenen Werkschatz von Karl und Susanne Schaper. Hauptsächlich zum Teil die großen Ölgemälde, viele Grafiken und Linoldrücke und vor allem hier angesagt die etwa 15 Teppiche, die beide zusammen, zum Teil auch Susanne Schaper allein, gewebt haben, etwa von 1950 bis 2006.
1: Mit Ihrer Führung, denn das ist ja Ihr Zuhause gewesen, erlebt man tatsächlich Kunst vor Ort, wie diese Kunst zu sprechen beginnt.
2: Also sie sind auch zum großen Teil hier entstanden und aus Wolfenbüttel mitgebracht. Und sie erzählen auch viele Geschichten, die man auf den ersten Blick nicht ohne weiteres sieht. Zum Beispiel hier haben wir den Teppich um die Ecke mit dem Vogel Jakob, etwa 80 x 1,20 aus dem Jahr 1966, der so viele versteckte Anspielungen enthält, nämlich auf die damals bekannten Blechvögel und damit auf den Kunstunterricht an der neuen Oberschule und auch die eigenartige Verbindung zu Daten, die in vielen Teppichen steckt. Und bei anderen Teppichen gegenüber haben wir zum Beispiel ein Signet aus der Werkstatt Susanne Schaper, das auch irgendwie in Vergessenheit geraten ist. Aber hier ist es deutlich zu sehen. Und viele, viele Motive mehr, die alle einen Zeitzusammenhang haben und einen Personen- und einen Strömungszusammenhang haben. Wir haben diese Abstraktionszeit der 50er, die in der Documenta populär wurde. Und wir haben sehr schnurrige einzelne Geschichten späterer Jahre.
1: Die sind jetzt im Ausstellungsthema gemäß noch sehr nah an den Teppichen. Wenn man hier vor Ort einfach mal das kennenlernen möchte, das Atelierhaus, und das können Sie auch wunderbar beschreiben und führen, gibt es da die Möglichkeit, mit Ihnen Termine zu machen, sodass man wirklich Stunden hier verbringen kann?
2: Die Möglichkeit gibt es immer unter Festnetznummer 05333752. Normalerweise zu Tageszeiten, also bis abends um 6 oder von vormittags ab 10 bis 12 bin ich normalerweise hier. Und auch oft ist ein freier Tag, wo ich einige Stunden Zeit habe, auch ins Detail zu gehen und die ganzen Werke, die hier vorhanden sind, auch im Detail vorzustellen und auch auf individuelle Fragen einzugehen. Der eine arbeitet gerne in Holz, der andere will mal gucken, was in den 50ern los war. Der andere fragt sich, wie kommt sowas auf die Documenta und ähnliches. Und da gehe ich gerne drauf ein.
1: Auf alle Fälle muss man sich darauf einstellen, natürlich bei so einer Führung, so einer sehr persönlichen Führung, die ja durch, ich weiß gar nicht, wie viel Anzahl von Räumen sind denn das?
2: Wir haben das Hauptatelier, da haben wir eine kleine Entree, dann haben wir den Ostflur, wo teilweise auch die schönen Teppiche hängen, dann haben wir hier den ehemaligen Ziegenstall und wir haben die Webstube, die heute noch so heißt, wo der Webstuhl drin war, und dann haben wir noch den Ostflur, also 1, 2, 3, 4, 5, 6, rund 6 Räume. Dann haben wir noch die Holzwerkstatt und den Garten haben wir auch noch, wenn das Wetter trocken ist.
1: Also man muss schon Zeit mitbringen und Sie machen das ja gerne, denn für Sie ist das ja auch, kann ich mir vorstellen, eine ganz besondere Art, das natürlich zu präsentieren, aber sich auch immer wieder mit Ihrer Vergangenheit als Sohn dieses Künstlerehepaares auseinanderzusetzen.
2: Das kennengelernt haben, das habe ich mir auch aus der Ferne zum Teil angeeignet. Es sind so viele Bezüge vorhanden, die verloren zu gehen drohen und das möchte ich bewahren alles. Diese kleinen Nebenbeigeschichten, diese kleinen Nebenwerke, die zum Beispiel auch in das Haus eingemauert, einige Objekte. Und das ist das, was Sie hier erleben können und gewisserweise nur hier erleben können, wie diese Werke gewachsen sind hier aus dem Haus zusammen heraus und auch Anspielungen haben auf lokale Spezialitäten. Ja, wie zum Beispiel den Rübenkratzverein Apelstedt e.V.
1: Also Sie merken schon, das wird dann wirklich sehr persönlich. Es gibt aber auch, es ist auch schon angekündigt, wieder Ausstellungen mit ganz bestimmten Themen, die dann auch inzwischen schon veröffentlicht sind. Diesmal war Schwerpunkt Teppich. Was es für andere Schwerpunkte es noch gibt?
2: Später im Jahr wird es einen Geschichtsgrafiken-Schwerpunkt geben, also vor allen Dingen von Karl Schaper in die Geschichte hinein, von den Pharaonen bis zur Erfindung des Herzschrittmachers. Und auch die Erfahrungen aus Rom, Villa Massimo, Auseinandersetzung mit Felix Nussbaum in der Villa Massimo, Geschichte satt in Rom und dann auch nochmal Neues über alte Rüben.
1: Und das alles in einem Wohnhaus, das vorher andere Aufgaben hatte.
2: Es war hier vom 19. Jahrhundert bis 1972 Schule und wir haben auch noch, jetzt für Leute, die es interessiert, die Lehrpläne der 20er Jahre hier aufgefunden. Hochinteressant, was man damals so in der Dorfschule alles lernte.
1: Also wenn man das jetzt hört, dann weiß man, sich eine Stunde zu nehmen, um mal schnell mal nach Appelstedt zu fahren, das hat Herr Schaper nun wirklich nicht verdient und das Ehepaar erst recht nicht. Ganz herzlichen Dank.
0: Wenn Sie sich nun entschlossen haben, das Atelierhaus in Sigtehafenstätte im Kirchweg 2 zu besuchen, dann nehmen Sie vorher Kontakt auf mit Hans Schaper unter der Telefonnummer 05333, die Vorwahl dann die Rufnummer 752 oder per E-Mail unter der Adresse h.schaper@web.de. Soweit der Beitrag von Gurt Volland.

was die Tour zusammen mit der Sängerin Jonsson, Now in the Playground Love. Gleich um 12 die Nachrichten der Kollegen vom NDR. Danach noch 2 Stunden zwischen Harzenheide bis 14 Uhr. Und bis hin zu den Nachrichten hören Sie noch Musik mit den Drahtziehern.

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1: Um 12 Uhr mit Tarek Yusbaschi. Immer mehr Menschen in Deutschland leben in Armut. Laut einem Bericht des Paritätischen Gesamtverbandes waren es im vergangenen Jahr mehr als 13 Millionen Menschen, über 16% der Bevölkerung. Was arm eigentlich bedeutet, fasst Nina Schön aus der NDR-Nachrichtenredaktion zusammen.
2: Haushalte, die als arm gelten, zahlen ihre Miete oft nicht pünktlich, können ihre Kredite nicht bedienen oder die Stromrechnung nicht bezahlen. Viele dieser Haushalte haben kein Auto, sind finanziell überfordert, wenn plötzlich die Waschmaschine kaputt geht, können keinen Urlaub machen oder Freizeitaktivitäten nachgehen, die Geld kosten. Davon sind vor allem Frauen, ältere Menschen über 65 Jahren und Junge zwischen 18 und 25 betroffen. In Bremen lebt jede vierte Person in Armut, in Hamburg und Berlin etwa jede fünfte, in Bayern nur jede achte.
1: Die Antidiskriminierungsstelle des Bundes hat im vergangenen Jahr so viele Fälle bearbeitet wie nie zuvor. Insgesamt haben sich 2025 mehr als 13.000 Menschen an die Beratung gewandt, weil sie sich beispielsweise wegen ihrer Hautfarbe, ihrer Religion oder ihres Geschlechts diskriminiert oder benachteiligt sahen. Laut der Beauftragten der Bundesregierung Atamann ist das ein Anstieg um 15% im Vergleich zu 2024. Eine deutliche Mehrheit mit 43% aller Anfragen hatte demnach Rassismus als Hintergrund. Dabei handelt es sich etwa um Beleidigungen, Abwertungen oder Benachteiligungen am Arbeitsplatz, bei der Wohnungssuche oder im Gesundheitswesen. Platz 2 mit 27% aller Anfragen belegten negative Erfahrungen aufgrund einer Behinderung, gefolgt von Diskriminierungen wegen des Geschlechts mit rund 22% der Fälle. Die EU hat den Weg für schnellere Abschiebungen freigemacht. Wer kein Asylrecht hat, soll in Abschiebezentren ins Ausland gebracht werden. Aus Brüssel Andreas Meyer-Feist.
3: Der für Migration zuständige EU-Kommissar Markus Brunner lobte die Einigung. Das sei genau das, was sich die Bürger erwarten. Das Zeitalter der Rückführungen habe begonnen, erklärte die rechtsgerichtete ECR-Fraktion, die das Abkommen zusammen mit den Christdemokraten im Europaparlament unterstützt hatte. Wer kein Bleiberecht in der EU habe, müsse Europa auch wieder verlassen, so die EU-Europaabgeordnete und CDU-Politikerin Lena Dupont. Kritische Stimmen gab es auch. Man habe der Panikmache der Rechten in Europa nachgegeben, heißt es bei der SPD im Europaparlament. Auch Linke und Grüne äußerten Bedenken.
1: Im Konflikt zwischen Israel und dem Libanon deutet sich eine Lösung an. So soll nach libanesischen Angaben die Hisbollah einem amerikanischen Vorschlag für einen Stopp der gegenseitigen Angriffe zugestimmt haben. Aus der NDR-Nachrichtenredaktion Constanze Semidey.
4: Die Behörden hätten die Bestätigung erhalten, dass die Hisbollah den US-Vorschlag akzeptiert hat, erklärte die libanesische Botschaft in den USA. Der Waffenstillstand solle auf das gesamte Staatsgebiet des Libanon ausgeweitet werden. US-Präsident Trump bestätigte das und erklärte, auch Israel habe ihm ein Ende der gegenseitigen Angriffe zugesagt. Mit Blick auf den Iran erklärte Trump, die Gespräche mit dem Land gingen zügig weiter. Die Verhandlungen über ein Ende des Krieges seien keinesfalls ausgesetzt. Das wiederum hatte Teheran verkündet und das israelische Vorgehen im Libanon als Begründung genannt.
1: Die Ukraine ist in der Nacht erneut Ziel von massiven Angriffen aus Russland gewesen. Vor allem die Hauptstadt Kiew war betroffen. Allein hier wurden durch den Beschuss mit Raketen und Drohnen nach Behördenangaben mindestens 4 Menschen getötet und fast 60 verletzt. Mehrere Gebäude wurden demnach beschädigt oder gerieten in Brand. Russische Angriffe gab es auch in anderen Regionen der Ukraine, etwa auf die Städte Dnipro und Charkiw. Auch hier gab es Tote und Verletzte. Präsident Selenskyj beklagte, die Flugabwehr habe zunehmend Probleme bei der Abwehr von Raketen, weil der Nachschub westlicher Verbündeter ausbleibe. Touristen müssen ab dem 1. Juli 12 Euro Eintritt zahlen, wenn sie in den Kölner Dom gehen wollen. Das haben die Kirchenverantwortlichen mitgeteilt. Mit der Gebühr sollen Pflege, Schutz und Betrieb der Kathedrale sichergestellt werden. Wer zum Gottesdienst und zum persönlichen Gebet in den Dom kommt oder eine Kerze anzünden will, soll das weiterhin kostenlos machen können. Dafür werden im Kölner Dom verschiedene Zugangsbereiche geschaffen. In Deutschland sind die meisten Kirchen frei zugänglich. Das waren die Nachrichten.
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6: A2 Berlin Richtung Hannover. Zwischen Peine und Hemmelerwald sind 5 Kilometer stockender Verkehr im Baustellenbereich. A39 Wolfsburg Richtung Braunschweig, die Ausfahrt Braunschweig-Südstadt, ist wegen Bauarbeiten bis ca. 16 Uhr gesperrt. Und noch eine Braunschweiger Parkhausinformation: Das Parkhaus Lange Straße Nord ist voll. Dort sollten Sie sich gegebenenfalls eine alternative Parkmöglichkeit suchen. Ich wünsche Ihnen weiterhin eine gute und sichere Fahrt durch die Region Braunschweig. Wir haben es 12.05 Uhr.
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7: Willkommen zur zweiten Stunde mit dem Magazin Zwischen Harz und Heide. Musikauswahl und am Mikrofon. Nach wie vor Albert Hiersmüller. Moin Moin und weitere gute Unterhaltung wünsche ich. Die Themen in dieser zweiten Stunde: seit 75 Jahren ehrenamtlich aktiv, Verkehrswacht Braunschweig feiert ihr Jubiläum, Wasserstoff im Straßenverkehr, Braunschweiger Ingenieure untersuchen das Potenzial von Brennstoffzellen in Nutzfahrzeugen. Außerdem ein Blick in die regionalen Zeitungen und wie immer reichlich Musik zu Beginn dieser zweiten Stunde von Ryan Bingham.

0: Sängerin, Songschreiberin, Komponistin Ada Morgan mit Solar Pie in der Jense-Garde Remix-Version. Und davor hörten Sie zu Beginn dieser Stunde Ryan Bingham mit Snowfalls in June. Seit den Nachkriegsjahren haben sich die Verkehrsregeln in Deutschland immer wieder geändert. Man denke nur an die Gurtpflicht im Auto. Als sie 1976 eingeführt wurde, gab es massive Kritik. Inzwischen ist sie längst selbstverständlich. Die Braunschweiger Verkehrswacht hat viele dieser Veränderungen begleitet. Am Wochenende feiert sie nun Jubiläum.
1: Das Polizeiorchester Niedersachsen spielte in der Dornse des Altstadtrathauses die Erkennungsmelodie von Miss Marple. Das erste Mal wurde diese Melodie im Film 16.50 Uhr ab Paddington verwendet. Der Film kam 1961 heraus, also schon vor 65 Jahren. Und nochmal 10 Jahre älter wurde die Braunschweiger Verkehrswacht, welche nun ihr 75-jähriges Bestehen gefeiert hat. Gegründet wurde sie 1951, zu einer Zeit, in der die Zahl der Verkehrsunfälle in der Nachkriegszeit deutlich gesenkt werden sollte. Seitdem setzt sich die Verkehrswacht für mehr Sicherheit auf den Straßen ein. Jens Weidemann war vor 4 Jahren noch Polizist. Sein Ruhestand hält ihn aber nicht davon ab, ehrenamtlich mit dabei zu sein und das nun schon seit 15 Jahren. Und bevor es um die Arbeit der Verkehrswacht geht, lohnt sich ein Blick auf die Anfänge.
2: Die Historie der Verkehrswacht, auf die deutsche Verkehrswacht bezogen, die 28 schon gegründet wurde. Während des Zweiten Weltkrieges wurden alle Verkehrswachten verboten. Und blühten dann erst wieder in der Nachkriegsdeutschland auf, also 48, 49, da wurden die ersten Verkehrswachten wieder gegründet, schlossen sich zu Landesverbänden zusammen. Und hier Braunschweig 1951 hat sich dann im Landesverband Niedersachsen angeschlossen, der Landesverkehrswacht in Hannover.
1: Das Leitbild der Braunschweiger Verkehrswacht lautet: ehrenamtlich für ihre Sicherheit im Straßenverkehr. Das ist nicht nur ein Slogan, sondern beschreibt auch, wie die Arbeit organisiert ist. Hinter der Verkehrswacht steht kein kommerzieller Anbieter, sondern Menschen, die sich freiwillig für mehr Sicherheit im Straßenverkehr einsetzen. Sie setzt an vielen Stellen im Alltag an und klärt über Verkehrssicherheit in verschiedenen Lebensphasen auf und das nicht erst am Steuer.
2: Wir haben einige aktuelle Projekte, denn wir sind ja tätig im Bereich vom Säugling bis zum Senior, beim Säugling angefangen, wo wir Kindersitze verleihen an vielleicht die werdenden Eltern oder Großeltern, die dann mit ihrem Enkel unterwegs sind. Wir begleiten die Einschulungen, das heißt jährlich werden in Braunschweig ca. 2300 Schulkinder in die Schule kommen, dass sie also ein kleines Paket mit Sicherheitsartikeln bekommen. Wir begleiten dort auch die Radfahrausbildung in den vierten Klassen, die wir mit den Jugendverkehrsschulen wirklich unterstützen, was uns auch ganz doll also am Herzen liegt.
1: Bei Jugendlichen und jungen Erwachsenen kommen weitere Themen dazu. In Zusammenarbeit mit der Polizei geht es unter anderem um Drogenprävention im Straßenverkehr und um junge Fahrerinnen und Fahrer zwischen 18 und 25 Jahren. Bei älteren Menschen stehen dagegen andere Fragen im Mittelpunkt. Angebote wie Fit mit dem Auto oder Fit mit dem Pedelec sollen helfen, die eigene Sicherheit besser einzuschätzen und so Risiken zu verringern. Verändert hat sich in den vergangenen Jahrzehnten aber nicht nur die Arbeit der Verkehrswacht, sondern auch der Verkehr selbst. Es sind mehr Fahrzeuge unterwegs, neue Verkehrsmittel sind dazugekommen und die Geschwindigkeiten werden anders wahrgenommen. E-Bikes, Pedelecs und E-Mopeds machen viele Menschen mobiler, verändern aber auch die Anforderungen an Aufmerksamkeit und Reaktion. Und da die Aufgaben breit gefächert sind, braucht die Verkehrswacht Menschen, die mitmachen. Genau da liegt aktuell eine Schwierigkeit.
2: Wir haben eine Menge Mitglieder, aber wenig Menschen, die wirklich ehrenamtlich engagiert tätig sind. Wir sind jetzt in der Braunschweiger Verkehrswacht, ich glaube noch 6 oder 7 Personen, die an den Aktionen und wechselnden Dingen, die wir unternehmen, teilnehmen. Aber uns fehlt natürlich auch junger Nachwuchs. Wir sind also in Social Media noch nicht aktiv, weil wir da ein bisschen Klemmer haben. Eigentlich müssten wir dort tätig sein, aber uns fehlt wirklich der ehrenamtliche Nachwuchs. Denn wenn wir fragen, willst du nicht in der Verkehrswacht tätig sein? Dann wird meistens gefragt, was ist denn für mich persönlich der Mehrwert? Also dieses persönliche Engagement ist selten. Und diese Menschen zu finden, stellt auch eine Herausforderung dar.
1: 75 Jahre Verkehrswacht geben deshalb nicht nur Anlass auf einen Rückblick auf vergangene Arbeit. Es geht auch darum, wer diese Arbeit künftig für die nächsten 75 Jahre weiterträgt. Der Straßenverkehr verändert sich weiter und damit verändert sich auch die Frage, wie Sicherheit im Alltag organisiert werden kann. Für Jens Weidemann reicht es nicht, dass einzelne Stellen Programme anbieten oder Regeln aufstellen.
2: Abschließend möchte ich erwähnen, dass man nicht alles auf staatliche Stellen abschieben kann, was also mittlerweile gang und gäbe ist. Der Staat soll alles richten, der Staat soll sich auch um die Ausbildung der Kinder kümmern, der Staat soll sich auch darum kümmern, dass die Kinder sicher im Straßenverkehr unterwegs sind. Das geht nicht, denn wir alle sind der Staat und die Eltern oder Angehörigen der Kinder müssen natürlich mithelfen, engagiert mithelfen, dass sie unser Nachwuchs sicher im Straßenverkehr unterwegs ist. Deswegen mein Appell auch an alle, halten Sie sich an die Straßenverkehrsregeln, dann passieren auch weniger Unfälle.
0: 75 Jahre Verkehrswacht Braunschweig, soweit ein Beitrag von Marc Diekmann.

0: Du, da käme mir die immer Song in allem Gedankenlosen. Davor hören sie Graham Parker and the Rumors mit Pappe Grau. Angesichts des Klimawandels wird die Suche nach einem emissionsfreien Kraftstoff immer wichtiger. Der Verbrauch von fossilen Brennstoffen im Straßenverkehr belastet unsere Umwelt zu stark, als dass man sie nachhaltig nutzen könnte. Zwei Mitglieder des Verbandes Deutsche Ingenieure, kurz VDI in Braunschweig, beschäftigen sich ausgiebig mit diesem Thema. Martin Specht hat sich über Details informiert.
1: Die Zukunft der Wasserstoffmotoren liegt im Nutzverkehr, sagt Dr. Wolf Rüdiger Landschof. Er hat sich 2025 mit seinen Kollegen im Verband Deutscher Ingenieure und weiteren Experten der Fahrzeugtechnik zusammengetan, um einem Thema nachzugehen: die Zukunft des Nutzverkehrs. Sie haben miteinander kooperiert, um Lösungen für die Probleme des Nutzverkehrs zu finden. Die Ergebnisse dieser Untersuchungen hielten sie dann in dem White Paper »Die Zukunft der Nutzfahrzeuge« fest. Dr. Landschof war fachlicher Leiter dieser Gruppe.
2: Es gibt zwar Nutzfahrzeuge, die im regionalen Verkehr fahren oder im Stadtverkehr fahren, die keine großen Nutzlasten haben, die schnell wieder ins Depot fahren können und dort ihre Batterie aufladen können. Also da kann innerhalb eines Tages das Fahrzeug wieder mit Strom beladen werden. Aber bei großen Strecken, wenn man große Nutzlasten hat, dann ist die Reichweite heutzutage nicht wirklich ausreichend mit Batterien. Wenn man jetzt an ein Baustellenfahrzeug denkt, was wochenlang auf einer Baustelle im Einsatz ist, da kann man mit einer Batterietechnologie nicht weiterkommen und da wäre Wasserstoff eine Hilfe.
1: Dabei gibt es zwei Wege, wie man Wasserstoff in einem Fahrzeug nutzen kann. Man kann den Wasserstoff beispielsweise in einem Verbrennungsmotor entzünden und durch die somit freigesetzte Energie das Fahrzeug antreiben. Diese Methode wäre vergleichbar mit einem normalen Diesel- oder Benzinmotor. Nur würde man bei Wasserstoff kein CO2 ausstoßen, sondern nur Wasser, erklärt Dr. Landschof. Man könne die Umweltbelastung allein durch die Nutzung dieser Motoren bereits reduzieren. Eine andere Art, Wasserstoff in Fahrzeugen zu nutzen, wäre die Brennstoffzelle.
2: In einer Brennstoffzelle wird aus Wasserstoff und Sauerstoff Strom produziert. Und mit diesem Strom kann das Fahrzeug fahren. Damit ist ein kompletter Antrieb eigentlich so ähnlich oder baut auf einem Elektrofahrzeug. Ein Elektrofahrzeug hat Elektromotoren und Batterien. Das muss ein Brennstoffzellenfahrzeug auch haben. Zusätzlich kommt ein Wasserstofftank dazu und kommt die Brennstoffzelle dazu. Das heißt, ein Teil der Leistung wird über die Brennstoffzelle produziert, aber zum Beispiel beim Beschleunigen, beim Anfahren, bei Bergfahrten wird auch aus der Batterie Strom genommen. Alles nur über die Brennstoffzelle zu machen, ist nicht möglich.
1: Nun stellt sich die Frage,

0: Warum diese Technologie noch kein Standard für die Industrie ist. Wasserstoff ist im Vergleich zu den fossilen Treibstoffen nicht umweltschädlich und er ist dazu noch eine erneuerbare Energiequelle. Man könne von ihm in der Theorie unendlich lang Gebrauch machen. Die Gründe, warum das noch nicht passiert ist, sind wenig überraschend.
1: Ja, bei der technischen Herausforderung würde ich sagen, die Technologie ist ausgereift in der Form, dass man sie anbieten kann, dass sie funktioniert. Aber sie ist noch nicht ausgereift, was die Kosten angeht. Da gibt es sicherlich noch Herausforderungen, die zu lösen sind. Aber da kann man ja mit rechnen, dass mit größeren Stückzahlen dann auch die Preise runtergehen. Im Moment ist ein Brennstoffzellenfahrzeug noch sehr, sehr teuer. Und das ist schon ein großer Punkt.
0: Ein weiteres Problem, das mit dem Gebrauch von Wasserstoff in Verbindung gebracht wird, ist die Entstehung von Knallgasgemischen. Das bedeutet, dass sich Wasserstoff mit Sauerstoff vermischen kann und bei Kontakt mit Feuer explodieren würde. Bei einem Leck in einem Wasserstoffmotor wäre es möglich, dass der austretende Wasserstoff sich mit dem Sauerstoff in der Luft vermischt. Sofern diese Gase in Tunneln oder Garagen mit offenen Flammen in Kontakt geraten, wäre eine Explosion denkbar. Das Risiko einer sogenannten Knallgasreaktion ist laut Dr. Landschof allerdings gering.
1: Vielleicht liegt das an einer Besonderheit vom Wasserstoff, der ist ziemlich schnell verschwunden in der Luft. Wenn also irgendwo ein Leck ist, dann verbreitet sich das rasend schnell. Gut, oder entweicht und ist nicht mehr vorhanden. Es ist natürlich klar, wenn direkt an einer Austrittsstelle eine Entflammung stattfindet, dann könnte schon ein Risiko bestehen. Aber das gibt's ja bei Benzin auch. Also insofern, da scheint kein größeres Risiko zu sein als bei anderen Kraftstoffen.
0: In Zukunft wird sich die Arbeitsgruppe noch tiefer mit den praktischen Anwendungen des Wasserstoffs befassen. So untersuchen sie aktuell auch, welche Verwendung die Derivate von Wasserstoff bald finden können. Diplom-Ingenieur Joachim Hülsmeier ist ein Kollege von Dr. Landschof und er sieht die Chancen des Wasserstoffs nicht nur im Lieferverkehr.
2: Das ist einmal die Nutzung nachher für den Flugverkehr, der interessant ist, aber eben auch für andere Zwecke. Wir untersuchen gerade die Nutzung von E-Methanol, also regenerativ erzeugten Methanol, über die Wasserstoffroute. Das wäre zum Beispiel für die Bauwirtschaft interessant oder für die Landwirtschaft.
0: Aller Voraussicht nach werden wir in den nächsten Jahren einen Wandel in unserem Verkehr miterleben. Der Einsatz von Wasserstoff ist nur ein Aspekt, mit dem man sich weiterhin beschäftigen wird. Neben dem Ausbau der Infrastruktur und der Verbreitung von E-Autos wird auch der Wasserstoff seinen Beitrag für einen klimaneutralen Verkehr leisten.
3: Mehr Informationen zum Thema finden Sie im Netz unter der Adresse vdi.de. Soweit der Beitrag von Martin Specht.

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0: Singen Holly Near made she just wants to dance. Davor hören Sie his Golden Messenger mit Depends on the River. Weiter nun mit Nicole Byers in ihrem Blick in ihre regionalen Zeitungen.
1: Die steigenden Rentenbeiträge beschäftigen heute die Zeitungen. Dazu meint die Braunschweiger Zeitung, immer mehr Rentner stehen immer weniger Beitragszahlern gegenüber. Die demografische Entwicklung ist ungünstig und das ist seit langem bekannt. Dass die Rentenbeiträge steigen, liegt in der Natur der Sache, möchte man meinen. Wo Geld fehlt, muss Geld hin. Doch so einfach ist es natürlich nicht. Die staatliche Rente leistet viel und ist in sich stabil. Das ist eine Menge wert. Nur das Prinzip der Umlage funktioniert nicht mehr. Das Geld, das reinkommt, wird sofort wieder für die Rentenbezieher ausgegeben. Es wird nicht zwischengelagert in möglichen Anlagen an den Finanzmärkten, die Rendite versprechen. So schaufelt man den einen Haufen Geld auf den anderen Haufen Geld. Da sind andere europäische Länder schon weiter, die Teile der Rente aus einem kapitalgedeckten System finanzieren, zum Beispiel Schweden oder Dänemark. Eine Umstellung auf ein kapitalgedecktes System ginge allerdings nicht von heute auf morgen und würde die akuten Probleme zunächst auch nicht lindern. Aber sicher ist, wenn die Rentenbeiträge erhöht werden, ist es ein Zeichen dafür, dass die Rentenreform eigentlich längst zu spät kommt. Umso gespannter darf man sein, was die Rentenkommission in ihrem Bericht der Regierung vorschlagen wird. Die Erwartungen sind hoch, einen Fehlschluss kann sie sich nicht leisten. Die Wolfsburger Allgemeine Zeitung kommentiert die Fahrt aufnehmende Diskussion um eine mögliche Ablöse des Kanzlers. Die WAZ findet: Das Land hat andere Nöte als den abstrakten Machtkampf in der Union. Derweil entsteht der Eindruck, dass die Regierung mehr mit sich selbst als mit den Sorgen der Bevölkerung beschäftigt ist. Das ist Gift für die Stimmung im Land, die ohnehin auf einem Tiefpunkt angelangt ist. Soll Merz doch das Schmierentheater um seine Kanzlerschaft beenden, indem er es aussitzt oder abperlen lässt, so haben das jene Kanzler und jene Kanzlerinnen gemacht, die sich mehrere Wahlperioden im Amt halten konnten. Solange Merz munter über jedes Stöckchen hüpft, können seine Widersacher mit Popcorn-Tüten in den Händen der Demontage zuschauen. Dass sich ständig irgendein führender Unionspolitiker bemüßigt fühlt, zu versichern, Merz werde als Kanzler gebraucht, ist kontraproduktiv. Es lenkt die Scheinwerfer darauf, dass der Regierungschef nach einem Jahr Amtszeit angezählt ist. Soweit also der Blick in die regionalen Zeitungen vom heutigen Dienstag, dem 2. Juni.

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1: Die dänische Sängerin Cecil Norby sang mit den Bassisten Lars Danielsson und dem Song Ghost Lullaby. Gleich um 13 Uhr hören Sie die Nachrichten der Kollegen vom NDR. Danach noch eine knappe Stunde zwischen Hausenheide bis 14 Uhr. Und bis hin zu den Nachrichten jetzt noch ganz, ganz ruhige Musik mit der niederländischen Weltmusikformation FLAG.

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1: Um 13 Uhr mit Tarek Yusbaschi. Laut dem Armutsbericht des Paritätischen Gesamtverbands sind über 13 Millionen Menschen in Deutschland von Armut betroffen. Die Zahlen für Norddeutschland hat sich Christina Harland aus Hannover angesehen.
2: Alle Nordländer liegen über dem Durchschnitt von 16,1%. Allen voran Bremen, da ist jeder Vierte von Armut betroffen. Dann folgen Hamburg, Niedersachsen, Schleswig-Holstein und Mecklenburg-Vorpommern. Und wenn man sich die betroffenen Regionen im Norden anguckt, liegt neben dem Stadtstaat Bremen die Region Weser-Ems ganz weit vorne mit einer Armutsquote von 20,8%. Jeder Fünfte gilt hier als arm. Die Gegend wird als Region bundesweit nur noch von Trier getoppt.
1: Die Antidiskriminierungsstelle des Bundes hat im vergangenen Jahr so viele Fälle bearbeitet wie nie zuvor. Insgesamt haben sich 2025 mehr als 13.000 Menschen an die Beratung gewandt, weil sie sich beispielsweise wegen ihrer Hautfarbe, ihrer Religion oder ihres Geschlechts diskriminiert oder benachteiligt sahen. Laut der Beauftragten der Bundesregierung Atamann ist das ein Anstieg um 15% im Vergleich zu 2024. Eine deutliche Mehrheit mit 43% aller Anfragen hatte demnach Rassismus als Hintergrund. Dabei handelt es sich etwa um Beleidigungen, Abwertungen oder Benachteiligungen am Arbeitsplatz, bei der Wohnungssuche oder im Gesundheitswesen. Platz 2 mit 27% aller Anfragen belegten negative Erfahrungen aufgrund einer Behinderung, gefolgt von Diskriminierungen wegen des Geschlechts mit rund 22% der Fälle. Die Inflationsrate im Euroraum ist im Mai weiter gestiegen. Nach einer Schätzung der europäischen Statistikbehörde Eurostat verteuerten sich Waren und Dienstleistungen im vergangenen Monat um 3,2% im Vergleich zum Mai vergangenen Jahres. Aus Brüssel, Sarah Lopez.
3: Das ist der höchste Wert seit etwa 2,5 Jahren. Im April lag die Teuerungsrate noch bei 3%, Anfang des Jahres bei 1,7%. Grund für die hohe Teuerungsrate im Euroraum sind vor allem die hohen Energiepreise. Die sind laut den Statistikern der Luxemburger Behörde innerhalb eines Jahres fast 11% teurer geworden. Wegen des Iran-Kriegs ist der Ölpreis zuletzt in die Höhe geschossen.
1: Vertreter der EU-Staaten und des Europaparlaments verhandeln heute über eine Reform der Fluggastrechte in Europa. Dabei geht es unter anderem darum, ab welcher Verspätung von Flügen Passagiere künftig eine Entschädigung bekommen. Die EU-Staaten haben sich im vergangenen Jahr dafür ausgesprochen, dass Fluggäste erst nach 4 Stunden Verspätung entschädigt werden sollen. Das Europaparlament und auch die deutsche Bundesregierung wollen dagegen, dass es wie bisher ab mindestens 3 Stunden Verspätung Geld gibt. In Washington treffen sich heute erneut Vertreter aus Israel und dem Libanon. Gestern hatte US-Präsident Trump nach eigenen Angaben mit Israel vereinbart, dessen Einsatz in der libanesischen Hauptstadt Beirut vorerst abzubrechen. Zudem habe die Hisbollah einer erneuten Feuerpause zugestimmt. Nina Amin in Beirut mit einer Einschätzung zu dieser vorläufigen Einigung.
4: Zumindest, was der libanesische Präsident Aoun sagt, ist sie nur begrenzt was wert, weil er meint, diese vorgeschlagene Vereinbarung heißt jetzt, dass die israelischen Angriffe auf Beirut, also auf die südlichen Vororte Beiruts, eingestellt werden, wenn die Hisbollah im Gegenzug auf Angriffe auf Israel verzichtet. Das heißt aber nicht, dass das den Südlibanon betrifft. Also, Sie haben es gesagt, da ist halt weiterhin Beschuss aus dem Südlibanon. Libanon von der Hisbollah Richtung Nordisrael und die israelische Armee greift auch weiter im Südlibanon ein. Also für Beirut erstmal eine gute Nachricht, aber für den Rest des Landes nicht.
1: Die deutsche Nationalmannschaft bricht heute zur Fußball-Weltmeisterschaft auf. Um 13.35 Uhr soll das Linienflugzeug in Frankfurt am Main in Richtung USA starten. Aus der Sportredaktion Holger Dahl.
5: Ziel ist noch nicht das offizielle WM-Quartier in North Carolina, sondern die Metropole Chicago, wo die DFB-Auswahl Samstag noch ein Testspiel gegen die USA bestreiten wird. Davor soll sich die Mannschaft an die neue Zeitzone gewöhnen und auch auf dem Trainingsplatz arbeiten. Kommenden Montag geht es dann nach Winston-Salem ins Teamhotel. 6 Tage später bestreitet die Mannschaft von Bundestrainer Julian Nagelsmann dann in Houston gegen Curaçao ihr erstes WM-Gruppenspiel.
1: Das waren die Nachrichten.
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7: A2 Berlin Richtung Hannover. Zwischen Peine und Hemmelerwald sind 4 Kilometer stockender Verkehr im Baustellenbereich. A39 Wolfsburg Richtung Braunschweig. Die Ausfahrt Braunschweig Südstadt ist wegen Bauarbeiten bis ca. 16 Uhr gesperrt. Im Braunschweiger Stadtverkehr ist aktuell zähfließender Verkehr auf der Hamburger Straße und dem Magnitorwall und Braunschweiger Parkhaus. Information: Das Parkhaus Lange Straße Nord ist fast voll. Dort sollten Sie sich gegebenenfalls eine alternative Parkmöglichkeit suchen. Das waren auch schon alle Meldungen, die ich für Sie habe. Ich wünsche Ihnen weiterhin eine gute und sichere Fahrt durch die Region Braunschweig. Wir haben es 13.05 Uhr.
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9: Damit willkommen zur dritten und für heute letzten Stunde mit dem Magazin Zwischen Harz und Heide. Musikauswahl und am Mikrofon nach wie vor Albert Hirschmüller. Moin Moin und weiter gute Unterhaltung wünsche ich. Die Themen in dieser dritten Stunde: neue Ausstellungen der Wolfenbüttler Donnerstagsmaler. Sie hören das tierliche Stichwort für diese Woche. Es gilt, das musikalische Geburtstagskind des Tages zu würdigen. Sie bekommen Comedy zu hören von und mit Herbert Knebel. Und dazu wie immer reichliche Musik zu Beginn dieser dritten Stunde von Blues Hornsby.

0: Die wunderbare Duffy mit Breathaway und davor hörten Sie Bruce Hornsby mit Talk of the Town. Im Bildungszentrum des Landkreises Wolfenbüttel ist am vergangenen Samstag eine Ausstellung mit dem Titel Blickfang eröffnet worden. Dort sind Arbeiten von 11 Kursteilnehmern der örtlichen Volkshochschule zu sehen. Die Gruppe hat sich unter dem Namen Donnerstagsmaler zusammengetan, erklärt die Leiterin des VHS-Fachbereichs Kunst und Gestaltung Sabine Flom.
1: Die Donnerstagmaler sind eine feste Gruppe bei uns in der Volkshochschule und sie malen, wie der Name schon sagt, immer donnerstags, und zwar Donnerstag 18 bis 21 Uhr, und die treffen sich allwöchentlich. Und die existieren schon über Jahre.
2: Und wie viele Teilnehmende sind das?
1: Das wechselt, das sind immer so zwischen 9 und 14. Und der feste Stamm ist aber definitiv so 11, 12, die sind immer dabei.
2: Wenn man da neu Mitglied werden möchte, kann man sich da irgendwie anmelden?
1: Klar, also das ist ein Volkshochschulkurs, der ist offen für alle. Für alle Interessierten. Die Gruppe arbeitet mit Malerei und Öl- und Acrylfarbe. Das muss man vielleicht vorher wissen. Da muss man ein bisschen Faible für haben.
2: Wenn die jetzt sich zum Malen treffen, wie läuft das da? Sagen die, heute malen wir mal eine Mühle, heute malen wir mal eine Blume? Oder ist da jeder frei in seinen Entscheidungen?
1: Ja, da ist jeder frei. Das ist wirklich ein offenes Atelier. Und da kommt jeder mit seinen individuellen Ideen. Und die bringen auch ihre Ideen in Form von Bildern mit Vorlagen, und die setzen sie dann auf ihre Leinwände um. Natürlich unterstützt auch mit Kursleitern, aber da ist wirklich jeder in seinem eigenen Prozess und mit seinen eigenen Vorlieben dabei.
2: Die Ausstellung, die jetzt in Wolfenbüttel stattfinden wird, ist ja eine ganz neue mit dem Titel Blickfang. Was verbirgt sich hinter diesem Titel?
1: Eigentlich das, was der Titel sagt. Blickfang deutet aber auch darauf hin, dass die Gruppe schon sehr gegenständlich abbildhaft arbeitet. Also das dominiert, wir sind nicht im Abstrakten, sondern man sieht in den Bildern Landschaften, man sieht Tiere, man sieht Menschen, man sieht Prozesse und Veränderungen in diesen Bildern betreffend der Landschaften oder betreffend auch der Menschen. Also man kann sich das so vorstellen, dass beispielsweise von den 11 Malern sind zum Beispiel der Hoffmann, der malt Landschaften, und da guckt man direkt in die Landschaft vom Landkreis Wolfenbüttel hinein, und rechts und links von seinen 4 Bildern hängen 2 Bilder, wo man Veränderungen sieht, die durch den Mensch in die Landschaft hineingekommen sind oder wodurch die Landschaft ins Wanken gerät.
2: Welche Beispiele sind das denn? Welche Veränderungen? Was meinen Sie damit?
1: Zum Beispiel die Veränderung durch den Mensch durch Windkraft oder an einem linken Bild ist es ein abstraktes Bild. Da gibt es so kubische Formen, wo die ins Wanken geraten, wo man sagt, dass das ganze Konstrukt nicht mehr funktioniert und es in Bewegung sich in Bewegung befindet.
2: Die Gruppe hat ja auch bereits früher schon Ausstellungen gemacht. In welcher Region finden diese statt?
1: Also die haben gestartet bei uns in der Volkshochschule mit der ersten Ausstellung und mit den danach. Und dann ist es wunderbarerweise, ist dann das passiert, was ich mir als Fachbereichsleitung immer wünsche von so einer Ausstellungsgemeinschaft, dass sie sich selbstständig machen und dann uns auch gar nicht mehr benötigen. Und dann bekomme ich auf einmal eine Einladung von einer Ausstellung vom Schmidt-Terminal Wolfenbüttel, vom Rathaus in Bad Harzburg. Und dort sind die ganz untriebig unterwegs und machen ihre eigenen Ausstellungen, so wie sie das für richtig befinden, immer dann, wenn neue Werke fertig geworden sind.
2: Aber jetzt im eigenen Haus, am kommenden Samstag, haben Sie die Gruppe ja unter Ihre Fittiche genommen und auch dafür gesorgt, dass ein bisschen Musik bei der Vernissage dabei sein wird. Um welche Musik wird es sich dabei handeln?
1: Ja, die Elevators kommen, das ist eine kleine Delegation von einer Band, und die spielen so Easy Listening Band Jazz für uns. Das passt für eine Ausstellungseröffnung wunderbar, denn wir haben so ein offenes Haus, wo auch Samstag sehr viele Leute durchfließen, und wir werden im Flur eröffnen. Das bedeutet, es ist also eine sehr offene Atmosphäre, und da passt das wunderbar rein. Und die Donnerstagmaler habe ich dieses Mal ausdrücklich gebeten, für uns auszustellen, weil wir nämlich spontan weiße Wände haben. Und dadurch, dass bei uns so viele Kunden durchfließen, die Kurse besuchen, die Beratungen suchen in der Volkshochschule, die einfach nur interessiert sind, sehr viele Menschen, die Deutsch lernen, da haben wir ganz viele unterschiedliche Kunden und brauchen dann auch unterschiedliche Bilder, die verschiedene Geschmäcker ansprechen. Und dadurch, dass die Donnerstagmaler sehr jeder für sich individuell malt, haben wir dort eine Bandbreite von Motiven, die einfach ganz viele Leute ansprechen. Das heißt, das können Märchen sein. Also Frau Fricke hat so eine Märchenreihe gemalt. Das können sehr mythisch-fantasievolle Bilder sein, die mehr so in die emotionale Tiefe gehen. Aber auch ganz konkret, man sieht dort einen Adler, man sieht dort einen Vogel, der auf einem Bücherstapel sitzt. Also sowas, was gegensätzlich ist, weil er wird gleich wegfließen, aber die Bücher, die bleiben.
0: Die Ausstellung im Bildungszentrum Wolfenbüttel in der Harzstraße 2 und 3 ist bis Anfang September zu sehen. Sie hörten einen Beitrag von Hans-Otto Große aus der UGW Kulturredaktion.

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0: Laura Carbone mit der Ho Rosalie. Davor hören Sie Manfred Maulenbrecher mit dem Song Der Rest ist Mut.
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2: Liebe Hörer, heute aus aktuellem Anlass ein paar Informationen zu einem Wildtier. Das Rebhuhn wurde 2026 zum zweiten Mal nach 1991 zum Vogel des Jahres gewählt. Damit wollte man damals auf die dramatischen Rückgänge der Population aufmerksam machen. Die Wahl war ein Appell. Das hat jedoch nichts genützt, denn heute ist die Lage für das Rebhuhn unverändert dramatisch. Bestandsaufnahmen im Zeitraum 1998 bis 2022 haben gezeigt, dass der Bestand um 66% zurückgegangen ist. In der aktuellen roten Liste der Brutvögel Deutschlands wird das Rebhuhn weiterhin als stark gefährdet eingestuft, wie zum Beispiel auch der Kiebitz, den sogar interessierte Menschen, die Ornithologen, kaum noch zu Gesicht bekommen. Beides sind, neben anderen Arten, typische Vertreter einer Agrarlandschaft mit abwechslungsreichen Feldfluren, Blühstreifen, Brachflächen und Hecken. Nur dort findet, oder muss man heute schon sagen, fand, das Rebhuhn sein Futter. Das besteht aus Insekten, welche besonders von den Küken gefressen werden, bis sie ihre Ernährung ganz auf Körner umstellen. Das Rebhuhn ist überwiegend zu Fuß unterwegs, fliegt nur kurze Strecken und diese nur wenige Meter über dem Boden. Natürlich befindet sich auch das Nest am Boden, verborgen in Feldern, Wiesen oder an Wegrändern. Der kleine Vogel, gerade mal 400 Gramm leicht, der zu den Hühnervögeln gehört, legt erstaunliche 15 bis 24 Eier. Das ist ein absoluter Rekord in der europäischen Vogelwelt. Natürlich erleben nicht alle Küken das Erwachsenenalter, denn die Zahl der Fressfeinde ist sehr groß. Greifvögel, Füchse und Marder lieben Rebhühner als Nahrung. Natürlich zählt auch der Mensch zu ihren Feinden, ganz unmittelbar. Denn durch die vom Menschen gewollte Veränderung der Feldfluren haben sie keine Rückzugsmöglichkeiten mehr. Wenngleich das Thema der 70er Jahre, Flurbereinigung, inzwischen als nicht immer zielführend betrachtet wird. Die schnurgeraden Wege in der Landwirtschaft, ohne seitlich erhaltene Bäume und Büsche, kann jeder Wanderer sehen. Die Bachbegradigung ebenfalls. Da findet auch im Braunschweiger Land ein Rückbau statt. Dazu kommt, dass selbst sparsam ausgebrachte Pestizide die Vielfalt an blühenden Wildkräutern reduzieren. Das Schicksal teilen Rebhühner sich mit vielen anderen Arten. Auch der Fasan, in Europa vor Jahrhunderten aus Asien eingeführt, hat es nicht immer mehr leicht, einen geeigneten Lebensraum zu finden. Oder die Hasen, um einen Vierbeiner zu nennen. Allerdings sind diese beiden Tierarten noch häufiger in Braunschweigs Landschaft zu sehen. Ich fürchte, dass langfristig trotz aller Bemühungen von Landwirten, Jägern und Naturschützern auf Dauer viele Arten, eben auch ganz besonders dem Rebhuhn, jede Überlebensmöglichkeit in unserer Landschaft genommen wird. Insofern kann ich heute im tierärztlichen Stichwort nur einmal darauf aufmerksam machen und Ihnen Glück wünschen, vielleicht doch einmal ein Volk oder eine Kette, so sagt man, zu einer Gruppe Rebhühner in der freien Landschaft zu sehen. In diesem Sinne wünsche ich Ihnen eine tierisch gute Woche.
1: Das war der tierärztliche Rat mit Dr. Rolf Gramm.
0: Soweit das tierärztliche Stichwort für diese Woche, damit zum musikalischen Geburtstagskind des Tages.

Karen Mocha made Wicked Games. Karen Mocha, geboren als Karen Joy Morris, ist eine chinesische-walisische Sängerin und Schauspielerin mit einer über 30 Jahre andauernden Karriere. Als erste Sängerin aus Hongkong gewann sie den Golden Melody Award, den sie anschließend noch drei weitere Male erhielt. Heute ist sie 56 Jahre alt geworden. Glückwünsche von dieser Stelle. Glückwünsche auch an alle Hörer jedweden Geschlechts von Radio Ukewelle, die heute ebenfalls Geburtstag haben, den hoffentlich bei allerbester Gesundheit feiern können. Hier ist noch einmal Karen Mocha, Medium Song, The Face That Launched a Thousand Ships.

0: 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Heute ist sie 56 geworden. Unser musikalisches Geburtstagskind des Tages. Und damit in die Rubrik Kabarett Satire Comedy. Heute mit Comedy von mit Herbert Knebel.
1: Glauben Sie, wissen Sie, wo ich die Tage war? Das wissen Sie nicht, ne? Ja, das täte mich aber auch wundern, wenn Sie das, wenn Sie das wissen täten, ne? Ich meine, dann wären Sie alle Hellseher. Und ich meine, wir brauchen jetzt schon so viel Hellseher, außer bei, was weiß ich, Deutschland sucht den Hellseher-Star, ne? Ja, komm, um mal Aufklärung zu verschaffen, ich war im Urlaub. Ja, aber richtigen Urlaub. Richtig schön und erholsam. Jetzt sagen Sie bestimmt, oh, da ist aber ein ganz interessierter Zuhörer da, ne? Ein CD-Parasit, ne?

0: Naja, jetzt fragen Sie sich bestimmt, wie ist sowas möglich? Urlaub, schön, erholsam, das geht doch gar nicht. Ja, ganz einfach. Frauen zu Hause gelassen und mit den Männern gefahren, ne? Ja, mit den Kurt Taras und den Helmut Borsig. Und ich muss sagen, Urlaub mit Männern ist Urlaub von Anfang an. Da geht nicht schon Monate vorher los mit, ach, ich habe überhaupt nichts zum Anziehen. Ach, was soll ich bloß anziehen? Ich brauche unbedingt noch eine Übergangsjacke. Ich habe doch gar nichts. Und dann wird mit dem Nix wird ein ganzer Hänger vollgepackt. Wenn du einen Hänger hast, ne? Sonst muss er dir extra noch einen anmieten. Ja, und bei uns Männern Zahnbürste, Ersatzunterhose, für wenn das mal ganz hart kommt, ein zweites Paar Socken, Rei in eine Tube, fertig, ne? Ja, wobei Rei zur Not auch für die Zähne geht, ne? Ja, komm, also, was für die Wäsche gut ist, kann für die Zähne nicht schlecht sein. Ja, auf jeden Fall haben wir dann unsere drei Täschchen, haben wir in den Kofferraum reingestellt. Und die wirkten da so einsam, so verloren, fast hilflos, möchte ich sagen, dass wir den ganzen Stauraum erstmal mit Pilz aufgefüllt haben. Ja, und dann sollte es aber auch losgehen Richtung Genitalien, ne? Venedig, die ewige Stadt unter Wasser. Ja, da wollten wir uns praktisch so einen Jugendtraum mit erfüllen, ne? Der Kurt, der Helmut und ich. Ja nun, ich meine, Venedig ist ja jetzt schon ein paar Kilometer entfernt. Und ich sagte noch so, vor Antritt von unserer Reise, sagte ich noch zu dem Kurt Harras, der ist ja bei der Polizei, ich sagte, Kurt, zieh deine Dienstuniform an. Das kann nur von Nutzen sein. Ja, und so war dann auch. Am Elzerberg, da hat der Kurt mal eben seine Dienstmarke aus dem Fenster rausgehalten. Aber da sind wir da an die Blitzgästen vorbeigeschossen und haben mal kurzfristig ein Gewitter ausgelöst, ne? Staus haben wir allerdings liegen lassen. Wir sind praktisch auf der Standspur von Breitscheid bis Venedig durchgebrettert. Ja. Nach 7 Stunden waren wir da, ne? Ja, einmal mussten wir anhalten, weil der Helmut Borsig, der hat ja eine schwache Blase. Kurz vor Venedig musste der mal einmal Pipi. Ja, und Venedig selber, ein Traum, ein Klassiker. Also ehrlich, alles unter Wasser. Also da hatten die Venediger und ihre Prospekte nicht zu viel versprochen. Ja, und da sind wir die ganze Zeit sind wir da rumgegondelt, ne? Weißt du, jeden Tag eine frische Kiste Pilz in den Äppelkahn. Und da haben wir zu den Gondoliero gesagt, Kapitän, zeig uns die City, solange sie noch steht. Ja, und dann ist er da mit uns rumgegondelt und hat uns alles gezeigt. Ne, die ganzen Brücken da, die Lagunen, den Mackesplatz, den Dosenpalast, ne, und. Hör mal, ein kulturelles Highlight der Sonderklasse. Also wirklich, das Einzige, was jetzt so ein bisschen unangenehm war, aber das hatte mit Venedig jetzt selber an für sich gar nichts zu tun, das war, dass sie uns auf der Rückreise an der Grenze gefilzt hatten. Ja, weil die dachten, wir hätten Leichen an Bord, nicht? Ja, wegen dem Gestank bei uns in der Karre. Ich meine, sicher, mit den ein paar Ersatzsocken hatten wir uns verkalkuliert. Na nur, wir waren ja zu dritt, ne? Ja, also, komm. Ja, komm. Ich sag immer, nobody is perfect, ne? Da hatten wir dann letztendlich hatten wir eine Grenze, da hatten wir noch quasi so gesehen Unglück im Glück. Ja, wobei man ja meistens Glück im Unglück hat, ne?
1: Soweit Herbert Knebel über seinen Männerurlaub. Morgen hören wir ihn auch wieder. Herbert Knebel, kommen wir zur CD.

Album aus dem Album Public Secret, das am kommenden Freitag erscheinen wird. Das Debütalbum der Mannheimer Sängerin, Songschreiberin, Komponistin Jill Papert. In dieser Woche CD der Woche im Magazin zwischen Harz und Heide. Ich bin Albert Hirschmüller, wünsche Ihnen noch einen angenehmen Tag. Machen Sie das Beste daraus, genießen Sie das Leben gerne immer mal wieder begleitet. Vorne mit dem Programm von Radio Uckerwelle. Und bis hin zu den Nachrichten hören Sie jetzt noch Musik mit Go Go Penguin.

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1: Um 14 Uhr mit Tarek Yusbashi. Die soziale Spaltung in Deutschland verschärft sich. Immer mehr Menschen leben in Armut. Das zeigen Zahlen des Statistischen Bundesamts, die der Paritätische Wohlfahrtsverband ausgewertet hat. In seinem neuen Bericht hat er die Lage in Deutschland zusammengefasst. Die Daten beziehen sich auf das vergangene Jahr. Details zur Lage in Norddeutschland von Pascal Küpper aus der NDR-Nachrichtenredaktion.
2: In Bremen lag die Armutsquote im vergangenen Jahr bei 27,5%, so hoch wie in keinem anderen Bundesland. Auch in Hamburg, Niedersachsen, Schleswig-Holstein und Mecklenburg-Vorpommern lag der Anteil über dem bundesweiten Schnitt von 16,1%, während die Lage in Süddeutschland entspannter ist. Besonders Frauen, Ältere und Alleinerziehende leben oft in Armut, können sich also Dinge nicht leisten, die als minimaler Lebensstandard gelten. Der Paritätische warnt vor immer neuen Kürzungen im Sozialbereich. Das spiele Populisten und Extremisten in die Hände. Egal ob Wohngeld, Rente oder Krankenversicherung, die Politik muss laut Verband wieder für mehr soziale Sicherheit sorgen. Denn der Alltag vieler Menschen werde schon längst von Armut bestimmt, wenn es zum Beispiel um die Frage geht, ob eine vollwertige Mahlzeit noch bezahlbar ist oder ob die Heizung angemacht werden kann.
1: Die Antidiskriminierungsstelle des Bundes hat im vergangenen Jahr so viele Fälle bearbeitet wie nie zuvor. Insgesamt haben sich 2025 mehr als 13.000 Menschen an die Beratung gewandt, weil sie sich beispielsweise wegen ihrer Hautfarbe, ihrer Religion oder ihres Geschlechts diskriminiert oder benachteiligt sahen. Laut der Beauftragten der Bundesregierung Attermann ist das ein Anstieg um 15% im Vergleich zu 2024. Eine deutliche Mehrheit mit 43% aller Anfragen hatte demnach Rassismus als Hintergrund. Dabei handelt es sich etwa um Beleidigungen, Abwertungen oder Benachteiligungen am Arbeitsplatz, bei der Wohnungssuche oder im Gesundheitswesen. Platz 2 mit 27% aller Anfragen belegten negative Erfahrungen aufgrund einer Behinderung, gefolgt von Diskriminierungen wegen des Geschlechts mit rund 22% der Fälle. Die Europäische Union hat den Weg für schärfere Asylregeln freigemacht. Mit der neuen Rückkehrverordnung werden mehr und schnellere Rückführungen von abgelehnten Asylbewerbern möglich. Einzelheiten von Katrin Schmidt aus Brüssel.
3: Im vergangenen Jahr hat nur jeder Vierte, der ausreisepflichtig ist, auch wirklich die EU verlassen. Deshalb spricht der zuständige EU-Innenkommissar Magnus Brunner jetzt von einem ganz, ganz wichtigen Schritt, mit dem die EU wieder mehr Kontrolle darüber hat, dass Rückführungen auch wirklich stattfinden. Und das soll kurz gesagt vor allem über drei Wege erreicht werden. Erstens effizientere Abschiebeverfahren, auch innerhalb der EU, also indem man sich zum Beispiel gegenseitig die Asylbescheide anerkennt. Zweitens, indem Ausreisepflichtige zur Kooperation verpflichtet oder gezwungen werden. Und tun sie das nicht, können einheitlich Leistungen gekürzt werden oder auch abschiebehaft länger jetzt angeordnet werden. Und drittens ist der Weg nun frei, um Abschiebezentren in Drittstaaten, also außerhalb der EU, zu errichten.
1: Russland hat erneut mit Raketen und Drohnen die Ukraine angegriffen. Dabei kamen 18 Menschen ums Leben, 12 von ihnen in Dnipro und 6 in Kiew. Zahlreiche weitere wurden verletzt. Aus Kiew Florian Kellermann.
4: Es war der zweite russische Großangriff aus der Luft innerhalb von 9 Tagen. Nach ukrainischen Angaben setzte Russland 73 Raketen und 656 Langstreckendrohnen ein. In der ukrainischen Hauptstadt wurden mehrere medizinische Einrichtungen schwer beschädigt, darunter eine Poliklinik, die knapp 20.000 Patienten betreut. Am Morgen lag eine dicke Rauchwolke über Teilen von Kiew. Russland griff in der Nacht auch, wie im Winter, die Strominfrastruktur an. 140.000 Haushalte in Kiew hatten zeitweise keinen Strom.
1: Touristen müssen ab dem 1. Juli 12 Euro Eintritt zahlen, wenn sie in den Kölner Dom gehen wollen. Das haben die Kirchenverantwortlichen mitgeteilt. Mit der Gebühr sollen Pflege, Schutz und Betrieb der Kathedrale sichergestellt werden. Wer zum Gottesdienst und zum persönlichen Gebet in den Dom kommt oder eine Kerze anzünden will, soll das weiterhin kostenlos machen können. Dafür werden im Kölner Dom verschiedene Zugangsbereiche geschaffen. In Deutschland sind die meisten Kirchen frei zugänglich. Das waren die Nachrichten.
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6: Bitte Vorsicht auf der A2 Braunschweig Richtung Magdeburg zwischen Rastplatz Essehof und Kreuz Kreuz Wolfsburg-Königslutter besteht Gefahr durch einen defekten LKW, Gefahr durch Reifenteile auf der Fahrbahn. Fahren Sie da bitte vorsichtig. Auf der A39 Wolfsburg Richtung Braunschweig, die Ausfahrt Braunschweig-Südstadt ist wegen Bauarbeiten noch bis ca. 16 Uhr gesperrt. Das waren auch schon alle Meldungen, die ich für Sie habe. Ich wünsche Ihnen weiterhin eine gute und sichere Fahrt durch die Region Braunschweig. Wir haben es 14.05 Uhr.
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0: 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Die heutige Sendung präsentiert Ihnen
1: die Blasenkrebs-Selbsthilfegruppe Braunschweig e.V. Verantwortlich für den Inhalt dieser Sendestunde bin ich, Wolfgang Allstedt. Meine Gäste sind Professor Dr. Peter Hammerer, Karl Repke, Verena Haase, Bodo Imroth und Eckhard Bricke. Die Blasenkrebs-Selbsthilfegruppe Braunschweig e.V. ist noch recht jung. Wann sind Sie an den Start gegangen?
2: Wir sind an den Start gegangen, genau am 17. August 2022. Professor Hammerer und ich sowie weitere 8 engagierte Mitglieder als Gründungsmitglieder haben den Verein für Blasenkrebs gegründet. Uns war es sehr wichtig, eine Plattform zu schaffen, auf der Betroffene offen über ihre Erfahrungen sprechen können. Gleichzeitig möchten wir das Bewusstsein für Blasenkrebs stärken, über Risikofaktoren und Symptome informieren und deutlich machen, wie wichtig eine frühzeitige Diagnostik ist. Ein weiteres Anliegen ist uns, Ängste vor urologischen Untersuchungen abzubauen und Betroffene sowie ihre Angehörigen, auch Angehörige sind betroffen, in einem geschützten Raum für Austausch, Information und gegenseitige Unterstützung. Das ist ein.
1: Die Selbsthilfegruppe, wie viele aktive Mitglieder haben Sie im Moment ungefähr?
2: Wir haben jetzt per Stand 31.12.2025 54 aktive Mitglieder.
1: Da reicht eine Selbsthilfegruppe gar nicht mehr aus, ne? Ein Termin?
2: Doch, im Moment reicht es noch aus. Weil, wie gesagt, bei uns, wir unterteilen auch nach Betroffenen und nach Fördermitgliedern. Jeder kann bei uns im Verein eintreten als Fördermitglied. Und von den 54 Mitgliedern sind 35 Betroffene, die regelmäßig zu unserem Gruppentreffen kommen. Also wir treffen uns monatlich. Und im letzten Jahr haben im Schnitt 28 Betroffene an unseren Veranstaltungen, an unserem Gruppentreffen teilgenommen.
1: Ja, zu dem Treffpunkt kommen wir nochmal am Ende der Sendung. Einige Worte zum heutigen Musikprogramm.
2: Ja, wir haben versucht, unsere Titel oder unsere Wunschtitel in Verbindung mit der Selbsthilfegruppe irgendwie zu bringen. Wie zum Beispiel von Sting, Englishman in New York. Das Lied handelt von Individualität und eigenen Weg. Ein Blasenkrebspatient oder ein Krebspatient muss auch seinen eigenen Weg gehen. Wir als Selbsthilfegruppe können nur unterstützen und Mut machen. Selbst von Coldplay's Paradise wird über die Sehnsucht nach einem besseren Ort gesprochen und beispielsweise auch Udo Lindenberg mit seinem Lied Hinterm Horizont geht weiter, was eigentlich klassisch für eine Krebserkrankung steht, in dem also hingewiesen wird, es, nach dem Horizont geht es weiter. Da sind weitere Möglichkeiten, weitere Wege aufgezeichnet. Und so setzt sich unsere Wunschtitel zusammen.
1: Danke.

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1: Wie viele Neuerkrankungen gibt es jährlich in Deutschland? Und gibt es inzwischen Früherkennungen bei Blasenkrebs, die von den Krankenkassen empfohlen werden?
2: Blasenkrebs ist eine der häufigsten Krebserkrankungen. Man geht so davon aus, dass jedes Jahr in Deutschland ca. 31.000 Menschen an Blasenkrebs erkranken. Die meisten davon sind Männer, 23.500, Frauen ungefähr 7.500. Also Männer sind dreimal so häufig betroffen von Blasenkrebs wie Frauen. Eine routinemäßige Vorsorgeuntersuchung für Blasenkrebs wird von den gesetzlichen Krankenkassen aktuell nicht angeboten. Was man machen sollte, sind Urinuntersuchungen, Ultraschall und Blasenspiegelungen. Das wird dann bezahlt, wenn Symptome vorliegen oder Risiken vorhanden sind.
1: Ja, was sind denn zum Beispiel Symptome?
2: Also eins der typischen Symptome ist Blut im Urin ohne Schmerzen. Wir nennen das schmerzlose Makrohämaturie. Also wenn plötzlich Blut im Urin nachweisbar ist, ohne dass Beschwerden auftreten, ist das ein Warnsymptom, ein Warnsignal. Und dann sollte das immer ärztlich abgeklärt werden.
1: Also nicht über den Hausarzt, sondern direkt über den Urologen, ja?
2: Direkt zum Urologen, dass er dann das Ganze überprüft, nochmal den Urin untersucht und dann mit Ultraschall und gegebenenfalls einer Blasenspiegelung, wo man in die Blase reinschaut, einmal schaut, was ist in der Blase wirklich los.
1: Was gibt es denn noch für Möglichkeiten, wenn man kein Blut im Urin hat?
2: Man kann den Urin testen über solche Teststreifen, wo man auch mikroskopisch erkennen kann, ob rote Blutkörperchen, diese Erythrozyten, nachweisbar sind. Das ist so ein ganz einfacher Test. Diese Teststreifen gibt es in jeder Apotheke und darüber kann man auch seinen Urin einfach mal überprüfen. Was wichtig ist, was kann man machen, um das Risiko für Blasenkrebs zu senken? Eine der Hauptrisikofaktoren ist das Rauchen. Rauchen erhöht das Risiko für Blasenkrebs ungefähr um das 2- bis 3-fache. Also da ist es wichtig, wenn man was für seine Blase tun will, nicht zu rauchen oder mit dem Rauchen aufzuhören.
1: Danke.

0: Also das finde ich ist einer der schönsten Lieder von Sting. Sting ist ja einer der erfolgreichsten Musiker, hat über 100 Millionen Platten verkauft und 17 Grammy Awards gewonnen. Was viele ja nicht wissen, Sting ist ja sein Spitzname. Den Spitznamen hat er Anfang der 70er Jahre bekommen, als er in einer kleinen Jazzband spielte und immer einen gelben Pullover mit schwarzen Streifen trug und aussah wie eine Biene. Und dann hat einer seiner Bandmitglieder zu ihm gesagt, ey, du siehst aus wie eine Biene im Stachel, du bist Sting. Und das hat sich seit Anfang der 70er Jahre gehalten und diesen Künstlernamen, diesen Spitznamen hat er seitdem behalten. Und auch in seiner Familie wird er Sting genannt. Er heißt ja offiziell Gordon Matthew Sumner und manchmal sagt seine Mutter Gordon zu ihm, aber meistens nennt sie ihn auch Sting.
1: Die Braunschweiger Blasenkrebs-Selbsthilfegruppe gestaltet die heutige Wunschkiste bei Radio Okerwelle. Auch die nächste Frage geht an Professor Dr. Hammerer. Wenn Blasenkrebs festgestellt wird, wie geht es weiter?
0: Also erstmal das Beruhigende, Blasenkrebs kann sehr oft gut geheilt werden. Die meisten Blasenkrebsformen sind oberflächlich. Und wenn der Urologe in die Blase hineingeschaut hat und gesehen hat, da ist was gewachsen, dann kommen die Patienten zu uns in die Klinik und wir machen in Narkose eine Ausschabung. Da wird endoskopisch mit einem speziellen Instrument dieser Tumor abgetragen. Und ist der wirklich oberflächlich, was wir immer hoffen, dann ist durch diese Operation der Patient geheilt. Also deshalb, wenn ein Blasenkrebs rechtzeitig entdeckt wird, dann ist das in der Regel gut handhabbar. Das Problem ist, wenn er zu spät entdeckt wird und in die Muskelschichten eingewachsen wird, dann wird es problematisch. Und wenn man noch länger wartet und der Krebs dann angefangen hat zu streuen, dann sind die Heilungschancen natürlich ganz schlecht. Deshalb ist die Früherkennung auch so wichtig.

0: Ja, welche Nutzen haben Blasenkrebs-Selbsthilfegruppe? Gruppen, was wird in der Gruppe besprochen?
1: Oh, gleich zwei Fragen in einer. Aber wir fangen an mit dem Nutzen. Es ist natürlich in erster Linie der Erfahrungsaustausch untereinander. Wir erfahren von anderen Menschen oder von unseren Menschen, die mit in der Selbsthilfegruppe sind, wie sind sie mit der Krankheit umgegangen? Welche Probleme gab es danach? Sie kennen die Situation, wie geht es uns, wie geht es Ihnen? Wir bieten aber auch Hilfe bei Entscheidungen. Wir haben in den letzten Treffen einige neue Mitglieder gewonnen, die noch vor einer OP oder vor einer Entscheidung stehen. Da können wir als erfahrene Betroffene sozusagen ihnen sagen, warum haben wir uns wofür entschieden, für welche Operation, für welches Vorgehen. Aber wir bieten auch emotionale Unterstützung gegenseitig, geben wir uns. Und es gibt natürlich praktische Tipps für den Alltag. Wie lebt man zum Beispiel mit einem Urostoma? Welche Ernährung und welche Bewegung sollte man nach der Operation machen? Wie reise ich mit einem Stoma zum Beispiel? Und natürlich auch für Leute, die noch eine Reha vor sich haben, welche Möglichkeiten gibt es? Wie komme ich zu einem Schwerbehindertenausweis? Alle rechtlichen Sachen werden darüber gesprochen. Und ja, das wird zusätzlich
0: gesprochen. Wollen Sie das noch ergänzen?
2: Ja, noch eine kurze Ergänzung dazu. Und zwar die Schockdiagnose Krebs ist ja immer mit Angst, mit Unsicherheit, insbesondere auch Sorgen um Familie und Zukunft verbunden. Wir arbeiten seit diesem Jahr, das ist richtig, also wirklich total neu, mit der Seelsorgerin vom Städtischen Klinikum zusammen, die auch bei uns zum Gruppentreffen war. Und es wurde wirklich sehr, sehr anschaulich erklärt, Ängste nicht wegzunehmen, aber zumindest zu minimieren und auch Hilfestellungen zu geben, wie integriere ich mich wieder in mein Berufsleben oder eben halt auch der Umgang mit der Familie.

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1: Inhalt der heutigen Wunschkiste bei Radio Uckerwelle ist die Selbsthilfegruppe Blasenkrebs in Braunschweig. Jetzt kommt da wieder der Professor dran. Was gibt es für Therapien? Und über die Heilungschancen haben wir ja auch schon gesprochen.
2: Also die Therapie beim Blasenkarzinom hängt sehr vom Tumorstadium, von der Ausdehnung ab. Bei oberflächlichen Tumoren, also Tumore, die nur die Schleimhaut betreffen, machen wir eine sogenannte TUR-Blase, eine transurethrale Resektion, wo endoskopisch der Tumor abgetragen wird. Das Problem bei den oberflächlichen Tumoren ist, dass sie an anderer Stelle wiederkommen. Deshalb wird nach dieser Ausschabung oft eine Chemospülung in die Blase getan, um darüber das Rezidivrisiko zu senken. Diese Tumore sind aber insgesamt sehr, sehr gut behandelbar. Zeigt sich, dass der Tumor allerdings in die Muskelschichten der Blase eingewachsen ist, dann wird es problematisch. Dann kann man durch so eine Ausschabung den Tumor nicht komplett entfernen und dann muss oft die gesamte Blase operativ entfernt werden. Das ist ein großer Eingriff. Man kann dann aus Dünndarm eine neue Blase machen, entweder als Neoblase oder als seitlichen Ausgang, als sogenanntes Iliumkonduit, wo man dann so einen Beutel tragen muss. Wenn der Tumor gestreut hat, also wir machen dann immer eine Computertomographie, um zu schauen, wie sieht das im Körper aus. Wenn man sieht, dass sich bereits Metastasen entwickelt haben, dann wird in der Regel eine Chemotherapie gegeben. Aktuell wissen wir, dass es neue Therapieoptionen gibt, sogenannte Antikörper-Drug-Konjugate, die mit einer Immuntherapie kombiniert werden, die auch bei weit fortgeschrittenen Tumoren die Heilungschancen oder das Ansprechen deutlich verbessern.
1: Aber mit so einem Ausgang praktisch kann man auch noch alt werden, ja?
2: Da kann man ganz alt werden. Das klingt ja erstmal ganz schrecklich. Aber wir betreuen viele Patienten, die seit 10, 20, seit 30 Jahren damit sehr, sehr gut zurechtkommen. Man kann damit alles machen. Es geht ja letztendlich darum, dass man geheilt ist von dieser Krebserkrankung und das mit dann doch guter Lebensqualität, weil man sonst keine weiteren Einschränkungen hat.
1: Danke. Okay.

0: Dann machen wir mal weiter. Und zwar, Herr Bricke, Sie wollten noch was sagen zu dem Part 4, also was Sie mitnehmen aus der Selbsthilfegruppe.
1: Ja, erstmal muss ich sagen, war für mich selber die Diagnose ein Riesenschock. Und diesen Schock zu verarbeiten, habe ich dann gefunden, in der Selbsthilfegruppe eine Antwort gefunden, beziehungsweise auch Unterstützung gefunden. Und habe dann mir die Frage gestellt, was mache ich danach? Oder was kann ich noch danach machen? Und da hat sich doch eins ergeben. Ich musste mein Leben nicht umstellen, sondern ich musste mein Leben nur anpassen. Und mache heute all das, was ich vorher gemacht habe, auch. Ich gehe mehrmals die Woche zum Schwimmen. Ich mache Yoga. Ich fahre Fahrrad, sodass ich also eigentlich nichts verpasse oder nichts versäume, was ich vorher tun konnte. Es ist eine Einschränkung, aber auf diese Einschränkung muss man sich einfach nur einstellen. Und diese Hoffnung bzw. auch diese Information kann ich in der Gruppe selber auch viel weitergeben bzw. auch andere Anregungen aufnehmen. Und das hilft eigentlich sehr gut. Und da kann ich nur jedem empfehlen, eine Selbsthilfegruppe aufzusuchen, denn in vielen Bereichen gibt es dieses nicht. Ich war im Vorfeld auch lange, lange auf der Suche nach einer Selbsthilfegruppe von Göttingen bis nach Magdeburg. Es war dumm zur damaligen Corona-Zeit, aber dann war ich froh, in Braunschweig dieses gefunden zu haben.
0: Seit wann sind Sie betroffen?
1: Ich bin seit 3 Jahren betroffen als Stomaträger. Davor waren 2 Jahre Methurium durch die Untersuchung und dann zu der Entscheidung gekommen, meine Blase entfernen zu lassen, sodass ich das Risiko für mich persönlich minimiere.
0: Die Selbsthilfegruppe hat einen Besuchdienst im städtischen Klinikum eingerichtet. Sagen Sie was dazu?
2: Ja, wir haben ja mit dem städtischen Klinikum einen Kooperationsvertrag. Und darüber freuen wir uns natürlich sehr. Und dieser Kooperationsvertrag sieht vor, dass wir auch Blasenkrebspatientinnen und Patienten direkt im Klinikum, quasi am Krankenbett, wie man so schön sagt, besuchen können. Dieser Dienst ist ganz, ganz neu. Wir sind erst am 1. Juli 2025 an den Start gegangen. Und die Betroffenen werden besucht, logischerweise auch von Betroffenen, die dasselbe schon einmal durchgemacht haben. Und wir haben uns auch so entschieden, es waren ja auch Frauen an Blasenkrebs, sodass wir einen Besuchsdienst haben, 2 männliche für den Blasenkrebspatient und 2 Frauen, die eben halt die Blasenkrebspatientin dann beraten und informieren, sodass auf jeden Fall ein Austausch auf Augenhöhe stattfindet und wir vermitteln auch Mut. Und geben natürlich auch Hilfestellung in einer, ich sag mal, besonderen, sensiblen Phase, in der sich die Patienten befinden.

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2: Die Braunschweiger Blasenkrebs-Selbsthilfegruppe gestaltet die heutige Wunschkiste bei Radio OKWelle. Die Selbsthilfegruppe trifft sich 12-mal im Jahr. Davon laden sie 6-mal im Jahr Fachreferenten ein. Nennen Sie einige Themen aus letzter Zeit?
3: Ja, es sind natürlich auch immer Highlights bei den Fachvorträgen dabei. Wir können auch, Professor Hamra berichtet jedes Jahr vor unserer Gruppe über Neues vom amerikanischen Krebskongress, über neue Erkenntnisse über Diagnostik und Behandlung urologischer Tumore. Ein weiteres Highlight kann man sagen, wir haben die Leiterin Frau Dr. Brandt vom Krebsregister Niedersachsen eingeladen, die auch zu uns gekommen ist und hat über die Entstehung der Auf- und Aufgabe des klinischen Krebsregisters berichtet. Und das war für uns wirklich sehr, sehr spannend. Wir hatten die Frau Professor Dr. Hübner von der Uni Jena zu Gast, die über komplementäre Medizin, was kann ich selber tun, berichtet hat. Wir konnten und wir durften die Radiologie in der Zeller Straße bei Professor Hoffmann besichtigen. Und wir hatten, das war auch noch ein Höhepunkt, der Chefarzt der Pathologie, Dr. Dernwald, bei uns zu Gast. Ja, der Pathologe ist ja, sagen wir mal, die graue Eminenz im Hintergrund und gibt ja letztendlich seinen Haken, dass der Operateur möglichst alle Krebszellen entfernt hat. Insofern war es wirklich sehr, sehr spannend, darüber auch einen Vortrag zu hören. Und was auch noch sehr, sehr spannend war, das war im November letzten Jahres Professor Kielstein, Chefarzt der Nephrologie im Klinikum, der über die Funktion der Niere im menschlichen Körper berichtet hat.

0: Was sind die Ziele der Selbsthilfegruppe Blasenkrebs?
1: Nun, die Blasenkrebs-Selbsthilfegruppe Braunschweig e.V. hat sich für das Jahr 2026 doch ziemlich ambitionierte Ziele auf die Agenda gesetzt. So wollen wir weiterhin die Öffentlichkeit über Risikofaktoren, Präventivmöglichkeiten und Frühsymptome informieren, um der Erkrankung Blasenkrebs, um die Erkrankung Blasenkrebs so früh wie möglich erkennbar zu machen und Hemmschwellen abzubauen. Denn wer ist schon gern bereit, die Hosen auszuziehen, auch für eine ärztliche Untersuchung? Aber wenn man sich erst einmal überwunden hat, dann ist das ganz normal. Unsere Gruppe bietet aktuelle und verständliche Informationen, Diagnostik, Therapie und Nachsorge. Der persönliche Erfahrungsaustausch steht da selbstverständlich im Mittelpunkt. Allerdings können wir medizinische Fragen nicht beantworten. Das ist den Ärzten und Ärztinnen vorbehalten. Neben sachlichen Informationen legen wir großen Wert auf gegenseitige Ermunterung, emotionale Begleitung und Stärkung der Eigenkompetenz von Betroffenen und Angehörigen. Denn die sind ja schließlich auch indirekt irgendwie betroffen. Auch wollen wir den Besuchsdienst im städtischen Klinikum Braunschweig, dem Maximalversorger in der Region, weiterhin festigen und ausbauen. Regional tätige Urologinnen und Urologen wollen wir für eine stärkere, engere Zusammenarbeit gewinnen unter dem Motiv Selbsthilfe ergänzt Medizin.
0: So, wir machen gleich weiter. Stichwort Krebsplattform. Was ist darunter zu verstehen?
2: Ja, hier geht es um die Yes We Cancer. Das ist die größte digitale Selbsthilfegruppe für Krebs aller Arten in Deutschland. Am 19.06. und 20.06. findet in Berlin die sogenannte YesCon 26 statt. Bei dieser Veranstaltung trifft man auf Expertinnen und Experten aus Kliniken, aus Forschung, Industrie, Politik, aber ganz, ganz wichtig und vor allem auf Menschen mit einer Krebserkrankung.
0: Wann und wo sind die regelmäßigen Gruppentreffen und wo gibt es weitere Informationen zur Blasenkrebs-Selbsthilfegruppe Braunschweig e.V.?
2: Wir treffen uns 12-mal im Jahr und zwar im Gemeinschaftshaus Beutzen, Steinbrief 14a in Braunschweig-Beutzen. Weitere Informationen über unsere Selbsthilfegruppe findet man auf unserer Homepage blasenkrebs.eu, also nicht .de, sondern blasenkrebs.eu.
0: Nochmal, die Webadresse?
2: www.blasenkrebs.eu.
0: Ja, herzlichen Dank an meine Gäste. Sie hörten Wolfgang Altstädt im zugangsfreien Sendebereich bei Radio Okerwelle, verantwortlich für den Inhalt dieser Sendestunde. Haben Sie Fragen oder Anregungen oder möchten Sie selbst eine Wunschkiste gestalten, dann schicken Sie mir eine E-Mail unter wunschkiste@okerwelle.de. Noch einmal wunschkiste@okerwelle.de.

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1: Um 15 Uhr mit Benjamin Kirsch. Mehr als 13 Millionen Menschen in Deutschland leben in Armut. So steht es im Armutsbericht des Paritätischen Gesamtverbandes, der soziale Einrichtungen und Hilfsorganisationen vertritt. Damit ist jeder Sechste betroffen. Aus der NDR-Nachrichtenredaktion Hauke Bülow.
2: Die Zahl der Menschen, die nicht über die Runden kommen, bis 2023 war sie zurückgegangen, jetzt steigt sie wieder. Innerhalb von 2 Jahren um gut 1,2 Millionen, so der Verband. Und das sorge bei vielen für Geldnot. Knapp 7% der Bevölkerung hätten im letzten Jahr ihre Kosten nicht decken können. Zum Beispiel die gestiegenen Preise für Strom und die Heizung. Im Norden liegen alle Bundesländer über dem bundesweiten Armutsschnitt von 16%. Allen voran Bremen, wo jeder Vierte von Armut betroffen ist. Dann folgen Hamburg, Niedersachsen, Schleswig-Holstein und Mecklenburg-Vorpommern.
1: Die Antidiskriminierungsstelle des Bundes hatte im vergangenen Jahr so viele Fälle bearbeitet wie nie zuvor. Insgesamt haben sich 2025 mehr als 13.000 Menschen an die Beratung gewandt, weil sie sich beispielsweise wegen ihrer Hautfarbe, ihrer Religion oder ihres Geschlechts diskriminiert oder benachteiligt sahen. Laut der Beauftragten der Bundesregierung Attermann ist das ein Anstieg um 15% im Vergleich zu 2024. Eine deutliche Mehrheit mit 43% aller Anfragen hatte demnach Rassismus als Hintergrund. Dabei handelt es sich etwa um Beleidigungen, Abwertungen oder Benachteiligungen am Arbeitsplatz, bei der Wohnungssuche oder im Gesundheitswesen. Platz 2 mit 27% aller Anfragen belegten negative Erfahrungen aufgrund einer Behinderung, gefolgt von Diskriminierung wegen des Geschlechts mit rund 22% der Fälle. Bei seinem Antrittsbesuch in Berlin hat der neue ungarische Regierungschef Modyar sein Engagement für Europa hervorgehoben. Ungarn werde ein konstruktiver Partner sein und dazu beitragen, auch in schwierigen Situationen Kompromisse zu finden, sagte Modyar in einer gemeinsamen Pressekonferenz mit Kanzler Merz. Als Beispiele nannte er die illegale Migration und den wirtschaftlichen Wettbewerb. Bundeskanzler Merz drückte seine Hoffnung aus, dass Modyar Ungarn in die Mitte Europas zurückführen werde. Die Europäische Union hat den Weg für schärfere Asylregeln freigemacht. Mit der neuen Rückkehrverordnung werden mehr und schnellere Rückführungen von abgelehnten Asylbewerbern möglich. Einzelheiten von Katrin Schmidt in Brüssel.
3: Im vergangenen Jahr hat nur jeder Vierte, der ausreisepflichtig ist, auch wirklich die EU verlassen. Deshalb spricht der zuständige EU-Innenkommissar Magnus Brunner jetzt von einem ganz, ganz wichtigen Schritt, mit dem die EU wieder mehr Kontrolle darüber hat, dass Rückführungen auch wirklich stattfinden. Und das soll kurz gesagt vor allem über 3 Wege erreicht werden. Erstens effizientere Abschiebeverfahren, auch innerhalb der EU, also indem man sich zum Beispiel gegenseitig die Asylbescheide anerkennt. Zweitens, indem Ausreisepflichtige zur Kooperation verpflichtet oder gezwungen werden. Und tun sie das nicht, können einheitlich Leistungen gekürzt werden oder auch abschiebehaft länger jetzt angeordnet werden. Und drittens ist der Weg nun frei, um Abschiebezentren in Drittstaaten, also außerhalb der EU, zu errichten.
1: Die Inflationsrate im Euroraum ist im Mai weiter gestiegen. Nach einer Schätzung der Europäischen Statistikbehörde Eurostat verteuerten sich Waren und Dienstleistungen im vergangenen Monat um 3,2% im Vergleich zum Mai vergangenen Jahres. Aus Brüssel, Sarah Lopez.
4: Das ist der höchste Wert seit etwa 2,5 Jahren. Im April lag die Teuerungsrate noch bei 3%, Anfang des Jahres bei 1,7%. In Deutschland lag die Inflationsrate im Mai deutlich unter dem Euroraumdurchschnitt. Vergleichsweise hoch war sie dafür in Bulgarien, Litauen und Griechenland. Grund für die hohe Teuerungsrate im Euroraum sind vor allem die hohen Energiepreise. Die sind laut den Statistikern der Luxemburger Behörde innerhalb eines Jahres fast 11% teurer geworden. Wegen des Iran-Kriegs ist der Ölpreis zuletzt in die Höhe geschossen. Die Europäische Zentralbank hält eine Inflationsrate von 2% mittelfristig für ideal.
1: Lkw-Fahrer können ab sofort einfacher einen Parkplatz an der Autobahn finden. Seit heute liefert eine App die Parkplatzsituation für Lkw annähernd in Echtzeit. Mit dem sogenannten digitalen Stellplatzinformationsdienst können Lkw-Fahrerinnen und Fahrer die Belegung der Parkplätze für knapp 2000 Rastanlagen abrufen, wie das Bundesverkehrsministerium mitteilte. Das waren die Nachrichten.
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5: Bitte Vorsicht, A2 Braunschweig Richtung Hannover. Zwischen Braunschweig Flughafen und Kreuz Braunschweig Nord besteht Gefahr durch einen defekten LKW auf dem Verzögerungsstreifen. A2 Berlin Richtung Hannover zwischen Hemmelerwald und Lehrte Ost sind aktuell 4 Kilometer stockender Verkehr vor der Baustelle in beide Richtungen. A2 Hannover Richtung Braunschweig zwischen Lehrte Ost und Hemmelerwald sind auch hier 4 Kilometer stockender Verkehr im Baustellenbereich. A39 Wolfsburg Richtung Braunschweig, die Ausfahrt Braunschweig Südstadt, ist wegen Bauarbeiten bis ca. 16 Uhr gesperrt. Das waren auch schon alle Meldungen, die ich für Sie habe. Ich wünsche Ihnen weiterhin eine gute und sichere Fahrt durch die Region Braunschweig. Wir haben es 15.05 Uhr.
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6: Besserer Schutz für Fußgänger in Braunschweig. SPD und Grüne fordern Sicherungskonzept für Querungshilfen. Nulltarif am Wallring. Braunschweiger CDU fordert erneute Reform der Parkgebühren. Und Einblick in die digitale Verwaltung. Stadt Salzgitter veranstaltet erneut Aktionstag Serviceportal. Im Studio Peter-Michael Möckel. Die Meldungen im Einzelnen. SPD und Grüne im Braunschweiger Rat haben einen Vorstoß für einen besseren Schutz von Fußgängern gestartet. Konkret fordern beide Fraktionen eine Optimierung der Verkehrssicherheit an einigen vielbefahrenen Stellen im östlichen Ringgebiet. Dabei geht es um sogenannte Querungshilfen an der Ebertallee, an der Hans-Sommer-Straße sowie am Hagenring in Höhe Rohn- und Wiesenstraße. Der zuständige Stadtbezirksrat hatte sich bereits im Februar für entsprechende Wartelinien und Beschilderungen ausgesprochen. Die Verwaltung habe dies jedoch abgelehnt, erklärte Grünen-Ratsherr Gordon Schnepel. Er verwies auf die jüngsten Novellen der Straßenverkehrsordnung. Darin werde den Kommunen mehr Spielraum für Pilotprojekte eingeräumt. Darüber hinaus gäbe es mehrere aktuelle Gerichtsurteile, in denen die Pflicht der Kommunen zur Beseitigung von Gefahrenstellen betont werde, so Schnepel. Mit einem Antrag zum Mobilitätsausschuss fordern SPD und Grüne die Verwaltung auf, ihre Ermessensspielräume auch mit Blick auf andere Stadtbezirke zu nutzen. Die nächste Sitzung des Gremiums findet am 9. Juni statt. Die CDU im Braunschweiger Rat macht sich dafür stark, die städtische Parkgebührenordnung erneut zu ändern. Ihr Reformvorschlag umfasst einer Mitteilung zufolge kostenfreies Parken am Wallring, den Verzicht auf Parkgebühren in der City an Samstagen sowie die Einführung einer sogenannten Brötchentaste mit 15 Gratis-Parkminuten. Ziel sei es, die Erreichbarkeit der Innenstadt zu verbessern und die Anwohner in den angrenzenden Vierteln zu entlasten, sagte der mobilitätspolitische Fraktionssprecher und OB-Kandidat Maximilian Pohler. Die bisherigen Regelungen hätten zu einem erhöhten Parkdruck in innenstadtnahen Wohngebieten geführt. Pohler betonte, es gehe der CDU nicht um eine grundsätzliche Ablehnung moderner Mobilitätskonzepte. Braunschweig brauche aber eine pragmatische und ausgewogene Verkehrspolitik, die unterschiedliche Bedürfnisse berücksichtige. Die Stadt und der Landkreis Wolfenbüttel haben im vergangenen Jahr in erheblichem Umfang von der finanziellen Unterstützung durch die N-Bank profitiert. Wie das landeseigene Geldinstitut mitteilte, stieg die Gesamtfördersumme von zuletzt 6,6 auf rund 11,6 Millionen Euro an. Das entspricht einem Plus von 76% gegenüber dem Vorjahr. Treiber sei vor allem das Darlehensgeschäft und hier insbesondere der kommunale Infrastrukturkredit, sagte N-Bank-Vorstandschef Michael Kiesewetter. Eine hohe Nachfrage verzeichnete demnach auch die Arbeitsmarkt- und Fachkräfteförderung, etwa durch die Meisterprämie im Handwerk. Zudem unterstützen Investitionen in Jugendwerkstätten den Übergang von der Schule in den Beruf, so Kiesewetter. Angesichts der schwachen Wirtschaftsprognosen für 2026 gewinne die gezielte Investitionsförderung weiter an Bedeutung, auch in der Stadt und im Landkreis Wolfenbüttel. Zum zweiten Mal veranstaltet die Stadt Salzgitter am 11. Juni einen Aktionstag Serviceportal. Wie es in der Ankündigung heißt, können sich Interessierte ab 9.30 Uhr im Rathaus Lebenstedt über rund 120 digitale Leistungen der Verwaltung informieren. Highlight ist ein Workshop, in dem die Einrichtung des zentralen Nutzerkontos Bund-ID erklärt wird. Die Teilnahme ist kostenlos. Wegen der begrenzten Platzkapazitäten ist aber eine Anmeldung erforderlich unter service.salzgitter.de. Bei einem Unfall in Peine sind heute früh zwei Beteiligte schwer verletzt worden. Nach Angaben der Polizei ging der Alarm gegen 4.45 Uhr ein. Ein Zeuge meldete, dass ein Auto nahe dem Eichser See gegen einen Baum geprallt sei. Der Wagen sei stark beschädigt, Personen seien aber nicht zu sehen. Auf der Fahrt zum Unfallort griff eine Streife dann zwei junge Männer auf, bei denen es sich offenbar um die Insassen handelte. Beide wiesen erhebliche Verletzungen auf und wurden ins Krankenhaus gebracht. Im Zuge der Ermittlungen stellte sich heraus, dass einer der beiden ohne Führerschein gefahren war. Gegen ihn wurde Anzeige erstattet. Unterdessen suchten Beamte und eine Drohne des Roten Kreuzes das Gebiet ab. Weitere Unfallbeteiligte wurden aber nicht gefunden. Soweit die Nachrichten aus der Region. 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

0: Hallo und herzlich willkommen, verehrte Hörerinnen, geneigter Hörer. Es ist wieder Extrablattzeit. Am Mikrofon begrüßt Sie Helmut Priedigkeit. Fangen wir wie gewohnt an mit Bernd Udes Erinnerungen an epochale Ereignisse. Sein Kalenderblatt. Diesmal geht es um eine Erfindung, die manchen von uns schlaflose Nächte bereitete.
1: 2. Juni 1980. Ein kleiner bunter Würfel erobert jetzt auch Deutschland. Ernö Rubik, Bildhauer, Architekt und Designer, Professor an der Hochschule für industrielle Kunst in Budapest, erfand den Rubik's Cube. Und das bereits 1974. Er wollte kein Spielzeug entwickeln, sondern eine Lernhilfe, wie er sagte. Ein dreidimensionales Geduldsspiel, um das räumliche Denken seiner Studenten zu trainieren. Der erste Würfel wurde gebaut von ihm, aber erst 1977 kam der erste Rubik-Würfel in Ungarn in den Handel. Dass das fast 3 Jahre dauerte, wie er später gesagt haben soll, läge an zahlreichen Fallen und vermeintlichen Problemen, wie so oft auf dem Weg vom Prototypen zum Endprodukt in der sozialistischen Planwirtschaft. Die Studenten machten den Anfang. Sie arbeiteten nicht nur im Rahmen ihres Studiums nach Rubiks Plan mit dem neuen Spielzeug, sondern lösten eine Welle allein durch Mundpropaganda aus. Der Würfel trat seinen Siegeszug an und soll schon 1979 so viele Anhänger gehabt haben, dass man in Ungarn in der Straßenbahn, in Cafés und sogar schlicht auf der Straße auf die Würfel stieß. Es soll bei jungen Leuten so gewesen sein, wie heute meist bei mit Handy und Kopfhörer. Bevor sich der Würfel in den 1980er Jahren weltweit in rasender Geschwindigkeit ausbreitete, musste der eiserne Vorhang zwischen Ost und West überwunden werden. Die Firma Ideal Toy Corporation aus den USA brachte den Würfel auf die Spielzeugmessen in New York, London, Paris und Nürnberg. In der DDR blieb man dieser Erfolgsentwicklung, ob als Lehrunterstützung oder Spielzeug, skeptisch gegenüber. Der Ungarn-Korrespondent des DDR-Fernsehens beschrieb im Wissenschaftsmagazin Aha die Gefahr der Beliebtheit des Zauberwürfels so.
2: In Ungarn grassiert eine Seuche. Und diese bunten Würfel sind die Erreger der Massenkrankheit. Jede der 6 Seiten hat eine andere Farbe und das Ganze besteht aus 27 kleinen Würfeln, die sich gegeneinander drehen lassen. Nach einigen Drehungen schon herrscht das schönste Farbendurcheinander. Doch Vorsicht bei den ersten Versuchen, den Würfel wieder zurückzudrehen in seine geordnete Sechsfarbigkeit, beginnt ihr Leidensweg. Erst ist es wie ein fiebriger Zustand. Dann folgen schlaflose Nächte, Auseinandersetzungen mit der Frau, den Kindern, Freunden und Bekannten vielleicht. Sollte es Ihnen gelingen, bei Ihrem nächsten Budapest-Besuch einen solchen Würfel aufzutreiben, dann rate ich Ihnen, halten Sie ihn lange so in dem Originalzustand. Es könnte sein, haben Sie erst einmal angefangen zu spielen, Sie werden ihn nie wieder so sehen. Oder es hilft Ihnen jemand wie mir.
1: Die Angst vor dem Würfel verschwand schnell. Oder war wohl auch gar nicht entstanden. Rubiks Würfel wurde zu einem der meistverkauften Spielzeuge weltweit, fand Eingang in die Popkultur und kommt in verschiedenen Filmen und Fernsehserien vor. Und last not least, es gibt, hören Sie genau zu, 43 Trillionen verschiedene Einstellungsmöglichkeiten. Aber trotzdem können die Meister, die nach Angaben des Erfinders maximal 20 Züge brauchen, in weniger als 20 Sekunden das Rätsel lösen.
0: Das war Bernd Udes Kalenderblatt mit dem Zauberwürfel. Marie-Cécile Detmar überrascht uns regelmäßig mit musikalischen Missverständnissen, so auch hier.
3: Ich finde es sehr spannend, dass es Songs gibt, deren Inhalt von vielen Zuhörern oft missverstanden werden. Ein Song kann einen politischen Inhalt haben und die Hörer empfinden es beim ersten Hören als ein Liebeslied. Oder ein Song kann durch seinen Rhythmus als Tanzsong gelten, obwohl der Text politische oder gesellschaftskritische Inhalte hat. Und es gibt Songs, die einen ernsten Hintergrund haben, durch die Darbietung des Songs aber eher als trivial herüberkommen. Können Sie sich vorstellen, einen Song zu hören und sofort gute Laune zu haben? Den Refrain zu hören und zustimmen, dass Sie keine Montage mögen? Ja, so ging es mir sehr lange mit dem Song »I Don't Like Mondays« von den Boomtown Rats. Wussten Sie, dass der Song einen Amoklauf an einer Schule beschreibt? Ich bis vor kurzem nicht. Der Song basiert auf einem realen Schulmassaker. 1979 erschoss die 16-jährige Brenda Ann Spencer in San Diego mehrere Menschen aus ihrem Hausfenster auf einem Schulhof. Als Motiv gab sie an »I don't like Mondays«. Hier der Song, vielleicht hören Sie ihn jetzt ganz anders an.

0: Marie Cécile Dettmer klärte mal wieder Missverständnisse in der Popmusik auf. Sie sind übrigens bei Radio Okerwelle und hören im Magazin dabei nach 3 das Extrablatt. Kommen wir zur Ratgeberseite. Die digitale Technik ist heute unverzichtbar, bringt aber auch viele Gefahren mit sich. Fast jeder von uns hat schon einmal gefälschte E-Mails erhalten. Aber unser Experte Erik Kugland warnt nun vor einer besonders perfiden Abzocke.
1: SMS-Blaster, die unsichtbare Gefahr aus dem Mobilfunknetz. Stellen Sie sich vor, Sie stehen auf dem Bahnsteig und warten auf den Zug, der in wenigen Minuten abfährt. Plötzlich vibriert das Handy. Eine SMS, angeblich von der Stadt Braunschweig. Darin steht, Sie haben falsch geparkt, zahlen Sie 30 Euro innerhalb von 2 Stunden. Bei späterem Zahlungseingang erhöht sich der Betrag auf 50 Euro. Die Nachricht wirkt echt. Die Absendernummer gehört der Stadt Braunschweig. Aber was Sie nicht sehen, diese SMS ist nicht wie üblich über das Mobilfunknetz verschickt worden. Sie kommt aus einem kleinen Kasten, versteckt in einem Rucksack von jemandem, der 10 Meter neben Ihnen steht. Willkommen bei den sogenannten SMS-Blastern, einer Methode von Kriminellen, an ihre Daten und an ihr Geld zu kommen. SMS-Blaster, das klingt etwas nach Science-Fiction. Aber das Prinzip ist eigentlich ziemlich simpel. SMS-Blaster sind kleine, mobile Sender. Sie passen in Autos, Taschen oder Koffer. Und was macht so ein Blaster? Wie funktioniert er? Ein SMS-Blaster gibt sich als Mobilfunkantenne ihres Netzbetreibers aus. Bildlich gesprochen sagt der SMS-Blaster, Hallo Handy, ich bin's, die Telekom, verbinde dich mit mir. Das Signal des SMS-Blasters ist in einem bestimmten Umkreis deutlich stärker als die Signale, die von den Sendemasten der Mobilfunkanbieter stammen. Manche SMS-Blaster gehen zudem auf Nummer sicher und stören zusätzlich die Signale der echten Mobilfunksender. Das Smartphone denkt nun, die anderen Netze sind weg, aber hier ist ja ein super Signal, also nehme ich das. Und schwupps, verbindet sich das Handy mit dem SMS-Blaster, ohne dass Sie davon etwas mitbekommen. Jetzt fragen Sie sich vielleicht, darf sich denn jeder x-beliebige Sender einfach als Mobilfunkantenne ausgeben und sich mit meinem Smartphone verbinden? Die Antwort ist nein, eigentlich nicht. Aber es gibt einen alten Standard, der das zulässt. Und der heißt 2G. Das ist der Vorgänger der modernen Mobilfunkversionen 3G, 4G und dem heute üblichen 5G-Standard. Der 2G-Standard ist alt, er stammt aus den 1990er Jahren. Das Problem bei 2G: Das Handy muss sich zwar dem Netz gegenüber ausweisen, aber das Netz muss sich nicht gegenüber dem Handy identifizieren. Ihr Smartphone sagt also, Hallo, ich bin's, die Nummer 0177 88 99 55. Aber das Netz sagt nicht, und ich bin die Telekom. Bei 2G vertraut das Smartphone halbwegs blind jedem Signal, das stark genug ist. 2G hat außerdem keine moderne Verschlüsselung. Die 2G-Verschlüsselung ist unsicher und relativ leicht zu knacken. Die modernen Mobilfunkstandards 4G und 5G haben Schutzmechanismen. Sie prüfen, ob die beteiligten Partner, also Smartphone und Mobilfunksender, echt sind, also diejenigen sind, als die sie sich ausgeben. Damit wären wir eigentlich auf der sicheren Seite. Aber die SMS-Blaster verwenden einen perfiden Trick und hebeln die Sicherheitsmechanismen aus. Sie stören, wie wir bereits gehört haben, die 4G- und 5G-Signale in der Nähe. Und ihre Signale sind so stark, dass ihr Handy denkt, die Verbindung zu den modernen 4G- und 5G-Netzen ist schlecht, also wechsle ich mal ins 2G-Netz. Und dieses 2G-Netz wird vom SMS-Blaster bereitgestellt. Was bezwecken die SMS-Blaster? Nun, das Übliche, Spam versenden und Zugangsdaten abgreifen. Letztlich geht es darum, an ihr Geld zu kommen. Es ist eigentlich nur ein anderer Verbreitungsweg für bekannte Betrugsmethoden, Phishing, Quishing, das Locken auf gefälschte Webseiten und so weiter und so fort. Warum versenden Betrüger nicht einfach ihre Spam-SMS über das Mobilfunknetz? SMS, die über die offiziellen Systeme der Mobilfunkanbieter laufen, werden geprüft und bei Spam-Verdacht geblockt. SMS-Blaster erlauben es, Rufnummern und Absendernamen frei festzulegen, also zu fälschen. Bei SMS-Blastern läuft die Nachricht nicht über die Infrastruktur der Mobilfunkbetreiber. Sie werden vom Blaster direkt auf ihr Handy geschossen. Keine Kontrolle, keine Sicherheitsmaßnahmen, kein Spamfilter. Die Täter brauchen nicht einmal ihre Handynummer. Sie senden ins Blaue an jedes Gerät in Reichweite und die Geräte verbinden sich dann automatisch. Dazu kommt, die Technik ist billig. SMS-Blaster gibt es in dubiosen Online-Shops für ein paar tausend Dollar. Die Täter hinterlassen zudem kaum Spuren. Sie laufen mit einem Rucksack durch die Fußgängerzone, sie sitzen im Zugabteil, sie halten sich im Wartebereich des Flughafens auf oder sie fahren mit einem Auto durch die Innenstadt oder durch dicht besiedelte Gegenden. Die Täter agieren spontan und sie sind mobil. Das Zeitfenster für Gegenmaßnahmen von Polizei und Netzbetreibern ist klein. Das Schadenspotenzial ist hoch und das Risiko, erwischt zu werden, ist gering. Im Gegensatz zu üblichen Spams können die Täter mit SMS-Blastern den Inhalt ihrer Spam-Nachricht sehr genau regional und situationsbezogen zuschneiden. Die Täter wissen, wo sie gerade sind, nämlich in Reichweite des SMS-Blasters. Wenn Sie sich beispielsweise gerade auf einem Flughafen aufhalten und eine SMS einer Fluggesellschaft bekommen, wirkt das viel überzeugender und erzeugt höheren Handlungsdruck, als wenn Sie dieselbe SMS beim nachmittäglichen Spaziergang durch den Braunschweiger Stadtpark erreicht. Die Bedrohung durch sogenannte SMS-Blaster, also gefälschte Mobilfunkbasisstationen, hat international deutlich zugenommen. In Genf haben Betrüger einen SMS-Blaster eingesetzt. Die SMS kam angeblich von der Polizei. 150 Opfer haben fürs angebliche Falschparken bezahlt und dabei ihre Kreditkartendaten eingegeben. Gesamtschaden fast 2 Millionen Franken. Auch in London gab es solche Angriffe mit gefälschten Paketdienst-SMS, in denen stand, Ihr Paket wartet, klicken Sie hier für Zustellung. Wer klickte, landete auf gefälschten Webseiten. Auch in Asien sind SMS-Blaster inzwischen eine weit verbreitete Plage. Wie kann man sich vor SMS-Blastern schützen? Der effektivste Weg, 2G auf dem Smartphone ausschalten. Das geht allerdings nur bei neueren Android-Smartphones. In den Einstellungen gibt es die Option, Verbindung mit 2G-Netzen zu verbieten. Bei Apples iPhone ist es momentan leider nicht möglich, 2G komplett zu deaktivieren. Der wichtigste Schutz ist wie bei allen Betrugsmaschen: Vorsicht und gesunder Menschenverstand. Nie auf Links in unerwarteten SMS klicken. Egal, wie dringend die Nachricht klingt und egal, von wem sie kommt, ob von der Polizei, der Bank, dem Onlineshop, der Stadt oder dem Papst. Lassen Sie sich nicht unter Zeitdruck setzen. Genau das versuchen die Betrüger. Zahlen Sie sofort, sonst wird es teurer. Das Konto wird nach Ablauf von 24 Stunden gesperrt. Oder Ihr Ticket verfällt. Bitte Zahlungsdaten unverzüglich verifizieren. SMS-Blaster sind eine neue Dimension von Cyberbetrug. Mobil, schwer zu fassen und sehr effektiv. Der unsichtbare Sender im Rucksack funktioniert aber nur, wenn wir mitmachen. Bleiben Sie also misstrauisch und wachsam.

0: Erik Kugland warnte vor dem sogenannten SMS-Blaster. Im vorigen Jahr trat der alte Herr noch recht dynamisch in Wolfsburg auf. Hier erinnert Wolfgang Kasper an einen seiner großen Erfolge.
1: Am 7. Juni 1940 wurde in einer kleinen Stadt in Wales Thomas John Woodward geboren. Inzwischen trägt er den OBE, den Orden of the British Empire, und darf sich Sir nennen. Bekannt ist er allerdings unter seinem Künstlernamen Tom Jones. Der Sänger hat im Laufe seiner 60-jährigen Karriere mehr als 100 Millionen Tonträger verkauft, heißt es. In seinen Anfangsjahren tingelte er als Sänger durch die Bars und hatte sich den Namen Tiger Tom zugelegt. Als ein Produzent auf ihn aufmerksam wurde, verlieh der ihm den Namen Tom Jones. So hieß ein Frauenheld in einem damals populären Film. Seine großen Erfolge waren It's Not Unusual, What's New Pussycat, Delilah und Help Yourself. Sein Aussehen brachte ihm ein entsprechendes Image ein. Es heißt, seine Live-Konzerte waren ausverkauft und mit kreischenden Mädchen und Frauen überfüllt. Kein Wunder also, dass dann irgendwann dieser Titel hier ebenfalls sehr erfolgreich war.

0: Wolfgang Kasper erinnerte an den Geburtstag des britischen Sängers Tom Jones. Nun lassen wir unsere Redakteurin Eva Kriesch zu Wort kommen. Sie hat sich der Frauenpower gewidmet und recherchiert regelmäßig Erfindungen von Frauen. Hier kommt nun eine Überraschung.
1: E gleich mc zum Quadrat. Wer hat's erfunden? Na klar, sagen Sie, das war Albert Einstein, der mit seiner Relativitätstheorie. Wir kennen alle dieses Foto von ihm, der weiße wehende Haarschopf und die herausgestreckte Zunge. Das Sinnbild für ein unkonventionelles Genie. Das ist er, Albert Einstein, der Vater der Relativitätstheorie. Aber E gleich mc zum Quadrat hat auch eine Mutter. Und hier sollte der Name Mileva Einstein-Maric stehen. Möglich wurde diese Behauptung erst, weil man nach Albert Einsteins Tod über 200 Briefe gefunden hat aus der Zeit, als er und Mileva zusammen in Zürich studiert haben und sich ineinander verliebt haben. Aber wer war denn nun Mileva Einstein-Maric? Milena Maric wurde 1875 in einem Ort in Südungarn geboren. Als ein talentiertes, intelligentes, junges Mädchen musste sie gegen enorme Widerstände ankämpfen. Frauen waren damals für die Wissenschaft nicht vorgesehen. Nach 8 Jahren Schule war das für Frauen vorgesehene Bildungsniveau erreicht. Milevas Vater aber unterstützte seine talentierte Tochter und erreichte, dass sie an einem Gymnasium für Jungen als Gastschülerin weiterlernen durfte. Mit einer Sondergenehmigung erhielt sie sogar Zutritt zum Physikunterricht. Die Familie Maric ermöglichte es dann ihrer Tochter weiter, in die Schweiz zu ziehen und an einer höheren Töchterschule ihre Matura abzulegen. Das war damals nur in der Schweiz möglich. Im Herbst 1896 war es soweit und sie konnte sich an der ETH Zürich einschreiben. Zugleich mit einem gewissen Albert Einstein, der es aber sehr viel leichter hatte, als junger Mann bis hierher zu kommen. Mileva und Albert studieren also zusammen an der ETH Zürich. Er ist 17 Jahre alt und sie 21. In den ersten Briefen, die sie einander schreiben, sagen sie noch sie zueinander. Und dann wird der Ton vertrauter. Aus Freundschaft wird Liebe. Zwischen und neben den leidenschaftlichen Bekenntnissen ihrer Liebe finden wir in den Briefen Reflexionen über Differentialgleichungen, Doppelintegrale oder über die elektromagnetische Lichttheorie. Wissenschaft und Liebe gehören für die beiden zusammen. In einem Liebesbrief vom 27. März 1901 kann man über die entstehende Relativitätstheorie lesen. Albert an Mileva. Wie glücklich und stolz werde ich sein, wenn wir beide zusammen unsere Arbeit über die Relativitätsbewegung siegreich zu Ende geführt haben werden. Wir beide zusammen siegreich. Die Arbeit wird von beiden zu Ende geführt und veröffentlicht. Allerdings nur unter dem Namen von Albert Einstein. Was war passiert? So Ende 1901 gerät Mileva aus dem Tritt. Sie fällt durchs Examen und sie scheidet aus der ETH Zürich aus. Sie fährt nach Hause zu ihren Eltern. Naja, irgendwie klar. Sie war unehelich schwanger von Albert Einstein. Sie bekommt eine Tochter, die sie zur Adoption freigibt. Niemand darf es wissen. Die Eltern sind gegen eine Heirat. Aber 1903 heiraten beide trotzdem, gegen den Willen der Eltern. Albert hat eine Stelle gefunden am Patentamt in Bern und dann als Professor in Prag und dann wieder zurück nach Zürich. Mileva folgt ihm überall hin. Beide bekommen noch 2 Söhne und Mileva übernimmt die Erziehung der Söhne und erledigt den Haushalt. 1914 geht Einstein nach Berlin und lässt Mileva und die Kinder allein in Zürich zurück. 1919 ist die Scheidung. Einstein heiratet gleich wieder eine Cousine. Er sagt dazu: Ich bin froh, dass meine zweite Frau nichts von Physik versteht. Die erste tat es nämlich. 1921 erhält er den Nobelpreis. Zum Erstaunen seiner Umwelt übergibt er das gesamte Preisgeld an Mileva Maric. Er bekam den Ruhm und sie das Geld. 1948 starb Mileva Maric allein in Zürich.

0: Eva Kriesch enthüllte das Geheimnis um die Erfindung der Relativitätstheorie. Kommen wir nun auf der letzten Seite des Extrablatts hier auf Radio Okerwelle nach Braunschweig. Im Sommer 2026 übernimmt der neue Intendant Tobias Wolf die Leitung des Staatstheaters Braunschweig. Mit einem Intendantenwechsel laufen auch immer viele Arbeitsverträge der Mitarbeiter aus. Sie verlassen das Theater, andere kommen neu hinzu. So wie zum Beispiel Jannika Fricke und Jannik Stüf. Sie sind die beiden Neuen in der Presse- und Marketingabteilung. Dorothea Rieck hat die beiden zu uns ins Studio eingeladen und ihnen einige Fragen gestellt.
1: Welche Voraussetzungen mussten Sie erfüllen, um sich für den Arbeitsplatz Presse und Marketing beim Staatstheater in Braunschweig zu bewerben?
2: Der Vorteil war, glaube ich, dass wir beide schon sowieso viel mit dem Theater schon immer zu tun hatten. Sowohl während unseres Studiums als auch während unserer anderen beruflichen Tätigkeiten. Und dass ich auch schon in der Presse gearbeitet habe, also als freier Journalist. Und da war es dann sehr naheliegend, das miteinander zu kombinieren, gerade weil ich auch aus Braunschweig komme und hier schon ein Netzwerk hatte im Vorhinein und wusste, wo spricht man wie mit wem und wie kann man dieses Netzwerk gut ausspielen. Und bei Nika, ja, das kannst du ja selber sagen.
3: Ja. Also ich komme nicht aus der journalistischen Ebene, ich komme auch aus der Theaterebene, das haben Jannik und ich gemein. Ich habe durch diese freie Szene aber viel produktionsbezogene Organisationsarbeit gemacht. Und das hat, glaube ich, geholfen, so dieses Organisatorische gut erlernt zu haben und Kommunikation gut erlernt zu haben, weil ich zum Beispiel beim SWR 4,5 Jahre gearbeitet habe im Community Management. Das heißt, viel Organisation, Produktionsassistenzen oder Produktionsleitungen, Regieassistenzen. Und wir haben gesagt, unsere Fähigkeiten ergänzen sich irgendwie so gut, dass wir der Meinung sind, wir passen prima auf diesen Job.
1: Ja, aber Sie wussten ja vorher wahrscheinlich noch nicht, dass Sie gemeinsam diesen Job machen würden. Sie sind ja einzeln im Bewerbungsgespräch gewesen.
2: Nee, das ist vielleicht auch eine Besonderheit. Also wir kannten uns vorher schon, wie gesagt, und wir haben uns im Tandem auf die Stelle beworben. Das hatten wir im Vorhinein angefragt, ob sich das Theater das oder die Theaterleitung das auch vorstellen könnte, weil wir beide nebenher noch künstlerisch tätig sind und uns sicher waren, dass wir das koordinatorisch gut hinbekommen würden. Und dann haben wir einfach gesagt, warum es nicht probieren, nachdem uns auch zugesagt wurde, dass man sich das durchaus vorstellen könne. Und dann haben wir gemeinsam eine Bewerbung geschrieben, in der wir auch so ein bisschen angerissen haben, wie wir uns das vorstellen, die Arbeit auf einer Stelle zu zweit und grundsätzlich, wie wir uns das ausüben, unseres Berufs vorstellen. Und dann wurden wir zum Bewerbungsgespräch eingeladen und dann wurden wir gefragt, ob wir uns nicht vorstellen könnten, die Stelle zu besetzen eventuell.
1: Ja, klasse. Und Sie sind aus Braunschweig, das haben wir ja schon geklärt. Frau Fricke hat einen längeren Weg gemacht, wenn Sie das mal so ein bisschen für unsere Hörer erzählen würden.
3: Sehr gerne. Ich bin eigentlich in der Nähe von Ulm geboren. Und dann sind wir in das schöne kleine Städtchen Bietigheim-Bissingen gezogen. Das ist in der Nähe von Stuttgart. Dann bin ich nach dem Abitur nach Dresden gezogen, um da ein Jahr zu arbeiten und Praxiserfahrung zu sammeln. Und da habe ich mir den Bereich Theater genauer angeschaut und mir überlegt, ob mir das gut gefällt, ob ich mich da gut drin fühle. Und dann habe ich mein Bachelorstudium in Mainz begonnen, bin für mein Masterstudium nach Hildesheim gezogen und jetzt für den Job nach Braunschweig gezogen.
1: Wie lange sind Sie jetzt schon hier?
3: Ich wohne in Braunschweig seit November vergangenen Jahres.
1: Ja. So, jetzt sind Sie schon einige Zeit am Theater. Können Sie uns bitte mal einen normalen Arbeitstag schildern?
2: Wir versuchen mal, einen Beispieltag zu basteln. Ich komme morgens gegen 9 Uhr ins Büro und mache erstmal mein E-Mail-Postfach auf. Da habe ich dann vielleicht eine Anfrage für ein Pressefoto von einem Ensemblemitglied für einen Beitrag. Das suche ich dann aus unserer Fotodatenbank. Dann setze ich mich an eine Pressemitteilung, die es noch zu schreiben gilt für eine Produktion, die in, sagen wir mal, einem knappen Monat Premiere hat und schicke das an den entsprechenden Dramaturgen oder die zuständige Dramaturgin. Dann kommt gegen 11.30 Uhr Jannika ins Büro für den Nachmittagsdienst. Wir besprechen uns kurz, was bisher passiert ist, was diese Woche noch ansteht, sortieren unser digitales Aufgabentool. Dann haben wir ein kurzes Team-Meeting mit den anderen aus dem Marketing-Team. Dann gucken wir uns abends vielleicht noch eine Probe oder eine Vorstellung an. So oder so ähnlich könnte ein Tag aussehen bei uns.
1: Also einer geht nach Hause und der zweite kommt. Sie können auch von zu Hause aus arbeiten, haben wir vorhin schon gehört, wenn abends nochmal ein Theaterstück anliegt. Aber so richtig eingearbeitet wurden Sie ja nicht, denn Ihr Vorgänger Johannes Ehmann, der ist ja schon weg gewesen, als Sie gekommen sind.
2: Jein. Also ich hatte das Glück, eine Woche vor Ende der Spielzeit nochmal zwei Tage mit ihm gemeinsam im Büro zu verbringen und mir nochmal ein paar Sachen erklären zu lassen. Mhm. Also so die wichtigsten digitalen Tools und die Passwortliste zeigen zu lassen und wo welche Dateien liegen, damit ich einen ganz groben Überblick hatte. Aber ja, wir hatten sehr, sehr wenig Zeit miteinander. Johannes hat das super gemacht. Er hat uns Manuals geschrieben, und so Abläufe nochmal dokumentiert, aber es wäre sehr viel schöner gewesen, wenn wir noch mehr Zeit mit ihm gehabt hätten, um das mal in Ruhe oder mal in Ruhe bei ihm zu hospitieren, sage ich mal, um zu sehen, wie er durch seinen Arbeitstag geht. Und so wurden wir so ein bisschen ins kalte Wasser geschmissen, was am Anfang schon mit viel Mehraufwand irgendwie verbunden war, aber auch dazu geführt hat, dass wir uns selber dieses Theater ja wie so erarbeitet haben so ein bisschen und selber die Kontakte hergestellt haben und Verbindung zu einzelnen Leuten, Mitarbeitenden von uns.
1: Ja, apropos Kontakte, wie lernt man sich denn kennen? Wurden Sie dann in einem Team-Meeting vorgestellt oder gehen Sie rum von Ort zu Ort im Theater? Wie kann man sich das vorstellen?
2: Wir sind ja, ich glaube, knapp über 500 Mitarbeitende an einem Haus. Und das sind nicht nur die fünf Sparten, sondern auch die Werkstätten, also die Tischlerei, die Schlosserei, der Mahlsaal, die Haustechnik und alle anderen, die ich jetzt gerade noch nicht aufgezählt habe. Und mit manchen hat man logischerweise mehr zu tun. Und mit anderen nicht so viel. Ich bin mir auch ganz sicher, dass es nach wie vor Menschen gibt, denen ich noch nicht begegnet bin am Haus oder denen ich mich jedenfalls noch nicht persönlich vorgestellt habe. Und mit denen man sowieso mehr zu tun hat, diese Kontakte ergeben sich sehr schnell, weil man in gemeinsamen Meetings sitzt oder weil man in der Telefonliste nachguckt, wer ist denn dafür zuständig, da rufe ich jetzt mal schnell an. Und anderen läuft man dann so im Laufe seines Arbeitsalltags über den Weg und stellt dann irgendwie fest, ach, du bist zuständig für XY. Gut, dass ich dich treffe, ich habe da mal eine Frage an dich.
3: Ich bin übrigens.
2: Ja, genau. Ja.
3: Wir haben auch zu Beginn irgendwann an die Pforte, wo die meisten Leute durchlaufen, die wir auch nicht persönlich treffen, einen Zettel hingehängt und gesagt, hallo, wir sind jetzt übrigens da und wir sind zu zweit und er erreicht uns am besten über.
1: Wie flexibel müssen Sie denn im Hinblick auf Ihre Arbeitszeit sein?
3: Also wir, dadurch, dass wir zu zweit sind, haben wir die Möglichkeit, uns in Vormittagsschichten und Nachmittagsschichten aufzuteilen. Und wir versuchen, möglichst viel abzudecken und schauen auch, wenn Jannik jetzt morgens schon begonnen hat, dass ich dann die Nachmittagsrunde mache, weil ich weiß, dass er abends sich noch eine Vorstellung anguckt. Wir gehen auch zu zweit mal in Proben oder zu zweit mal in Vorstellungen, weil das einfach Spaß macht. Theater ist ja auch unsere Leidenschaft.
2: Was total hilft, ist, wenn man von Woche zu Woche denkt oder von Monat zu Monat. Das heißt, wenn wir uns am Ende einer Woche hinsetzen und uns überlegen, welche Termine stehen denn nächste Woche an und welche davon sind vielleicht auch am Nachmittag oder am Abend, dann kann man sich das super aufteilen und sich versuchen, so ungefähr an der Arbeitszeit zu orientieren, die einem so zur Verfügung steht, auf dem Papier jedenfalls für eine Woche. Und ich stimme dir total zu. Es ist natürlich das Schönste, wenn man gemeinsam in Vorstellungen oder auch auf Proben gehen kann oder auch Termine mit JournalistInnen gemeinsam wahrnehmen kann, die man vielleicht vorher noch nicht kannte oder die man lange nicht gesehen hat oder mit einem Fotografen zum Beispiel, der eine Probe fotografiert, sich mit dem nochmal kurz zu treffen, weil da der Kontakt auch häufig über uns läuft. Das sind alles Sachen, die macht man dann auch gern. Und ist dann vielleicht auch nicht ganz so streng, wenn es darum geht. Aber ich habe heute schon meine 4 Stunden voll gemacht. Ja, insofern hat es viel mit Absprache zu tun. aber auch ganz viel mit Flexibilität und einfach mit, damit das zu wollen, also am Theater arbeiten zu wollen und Spaß zu haben, in diesem Universum sich zu bewegen.
1: Ja, das war Ihnen schon vorher bewusst, dass das nicht so normal ist wie ein anderer Arbeitsplatz. Ja, dann bedanke ich mich ganz herzlich für das Gespräch und unsere Hörer werden sich freuen, Sie als neues Team am Theater jetzt etwas näher kennengelernt zu haben. Ich freue mich auf unsere Zusammenarbeit.
3: Vielen Dank,
1: dass Sie gekommen sind.
2: Ja, wir freuen uns auch sehr. Vielen herzlichen Dank.
0: Dorothea Rieck im Gespräch mit Jannika Fricke und Jannik Stüf. Beide neu in der Presseabteilung unseres Staatstheaters Braunschweig. Wir sind damit am Ende dieser Sendung angelangt. 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Die Technik besorgte Helmut Priedigkeit. Schön, dass Sie dabei waren. 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
1: Um 16 Uhr mit Benjamin Kirsch. Mehr als 13 Millionen Menschen in Deutschland leben in Armut. So steht es im Armutsbericht des Paritätischen Gesamtverbandes, der soziale Einrichtungen und Hilfsorganisationen vertritt. Damit ist jeder oder jede Sechste betroffen. Aus der NDR-Nachrichtenredaktion Hauke Bülow.
2: Die Zahl der Menschen, die nicht über die Runden kommen, bis 2023 war sie zurückgegangen, jetzt steigt sie wieder. Innerhalb von 2 Jahren um gut 1,2 Millionen, so der Verband. Und das sorge bei vielen für Geldnot. Knapp 7% der Bevölkerung hätten im letzten Jahr ihre Kosten nicht decken können. Zum Beispiel die gestiegenen Preise für Strom und die Heizung. Im Norden liegen alle Bundesländer über dem bundesweiten Armutsschnitt von 16%. Allen voran Bremen, wo jeder Vierte von Armut betroffen ist. Dann folgen Hamburg, Niedersachsen, Schleswig-Holstein und Mecklenburg-Vorpommern.
1: Bundesinnenminister Dobrindt hat die neue EU-Rückkehrverordnung begrüßt. Dobrindt sprach von mehr Möglichkeiten der Kontrolle und des konsequenten Vorgehens an den EU-Außengrenzen. Aus Berlin, Jasper Ruppert.
3: Zentraler Bestandteil der Einigung ist der Plan von sogenannten Return Hubs, Abschiebezentren in Ländern außerhalb der EU. Dort sollen Asylbewerber hingebracht werden können, die kein Bleiberecht in der EU haben, die aber nicht in ihre Herkunftsländer abgeschoben werden können. Die Return Hubs seien ein deutlicher Schlag gegen das Geschäftsmodell der kriminellen Schleuserbanden, erklärte Dobrindt. Die Grünen sehen das anders. Familien mit Kindern über Jahre zu inhaftieren und Menschen in Lager in Drittstaaten abzuschieben, hat mit wirksamer rechtsstaatlicher Migrationspolitik nichts zu tun, sagte Parteichef Felix Banaschak der deutschen Presseagentur.
1: Ungarns neuer Ministerpräsident Modyar ist zum Antrittsbesuch in Berlin. Bundeskanzler Merz hat dem ungarischen Regierungschef seine Unterstützung besonders auf wirtschaftlichem Gebiet zugesichert.
4: Sie wollen, lieber Peter Modyar, dass Ungarn wirtschaftlich wieder vorankommt. Hier in Berlin stehen Ihnen dazu die Türen offen. Wir wollen helfen, dass dieser Neuanfang in Ungarn ein Erfolg wird. Sie können auf uns zählen und auch auf mich persönlich, wenn Sie Mitstreiter suchen für die Arbeit in der Europäischen Union, Arbeit für Freiheit, Sicherheit und Wohlstand in ganz Europa.
1: Bundeskanzler Merz. Bundesentwicklungsministerin Alabali Radovan hat die für heute geplanten Gespräche zwischen Vertretern Israels und des Libanons in Washington begrüßt. Im Deutschlandfunk betonte die SPD-Politikerin, die gestern einen Besuch in Beirut aus Sicherheitsgründen kurzfristig absagen musste, dass eine Waffenruhe nur der Anfang sein könnte.
5: Es reicht nicht nur die militärische Deeskalation für einen langfristigen Frieden, sondern es braucht im Süden Libanons auch glaubhafte Strukturen eines Staates, der für die Bürgerinnen und Bürger Libanons da ist, um eben nicht den Raum zu lassen für eine Terrororganisation wie die Hisbollah. Die Hisbollah verwaltet ja einen großen Teil des Süden Libanons. Und deshalb unterstützen wir eben die Regierung dabei, ihre Staatlichkeit auch aufzubauen.
1: Bundesentwicklungsministerin Alabali Radovan. Unternehmen in Deutschland, die Schienenfahrzeuge, Gleise und Weichen produzieren, haben voriges Jahr über 15 Milliarden Euro umgesetzt, so viel wie noch nie. Das hat der Branchenverband der Bahnindustrie mitgeteilt. Aus Berlin, Anna Korvis.
6: Besonders stark wächst diesmal der Heimatmarkt, dank staatlicher Investitionen und großer Sanierungsprojekte. Vor allem bei der Infrastruktursparte zeigt sich das. 2025 wurden deutlich mehr neue Gleise, Weichen oder Signale verbaut als zuvor. Für dieses Jahr wird mit einer weiteren Steigerung gerechnet. Weniger dynamisch läuft dagegen das Geschäft mit neuen Zügen. Hier bleibt die Nachfrage hinter den Erwartungen zurück. Insgesamt aber haben sich die Auftragsbücher letztes Jahr kräftig gefüllt. Die Eingänge sind um 19% auf rund 22 Milliarden Euro gewachsen. Der Verband warnt allerdings, damit der Ausbau der Schieneninfrastruktur wirklich vorankomme, bräuchte die Industrie mehr Planungssicherheit und eine langfristig verlässliche Finanzierung.
1: Lkw-Fahrer können ab sofort einfacher einen Parkplatz an der Autobahn finden. Seit heute liefert eine App die Parkplatzsituation für Lkw annähernd in Echtzeit. Mit dem sogenannten digitalen Stellplatzinformationsdienst können Lkw-Fahrerinnen und Fahrer die Belegung der Parkplätze für knapp 2000 Rastanlagen abrufen, wie das Bundesverkehrsministerium mitteilte. Das waren die Nachrichten.
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7: Mit Peter Michael Möckel. Besserer Schutz für Fußgänger in Braunschweig. SPD und Grüne fordern Sicherungskonzept für Querungshilfen. Nulltarif am Wallring. Braunschweiger CDU fordert erneute Reform der Parkgebühren. Und Einblick in die digitale Verwaltung. Stadt Salzgitter veranstaltet erneut Aktionstag Serviceportal. Das und mehr hören Sie ausführlich in etwa 20 Minuten in den Nachrichten aus der Region.
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9: In Braunschweig beträgt die Temperatur aktuell 25 Grad. Heute ist größtenteils leicht regnerisch. Dabei liegt die Maximaltemperatur bei 25 Grad und in der Nacht sinken die Werte dann auf 16 Grad. Und jetzt die Aussichten für die nächsten Tage. Morgen an Mittwoch ist es größtenteils regnerisch bei Temperaturen von 18 Grad am Tag und 13 in der Nacht. Und am Donnerstag wird es leicht regnerisch sein. Die Temperaturen liegen dann zwischen 20 und 13 Grad.
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9: A2 Berlin-Hannover zwischen Hemmelerwald und Lehrte Ost sind 5 Kilometer stockender Verkehr vor der Baustelle in beide Richtungen. Und im Braunschweiger Stadtverkehr ist zäh fließender Verkehr auf der Adenauer Straße. Ich wünsche Ihnen weiterhin eine gute und sichere Fahrt durch die Region Braunschweig. Wir haben es 16.06 Uhr.
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11: Es ist wieder Dienstag, wir freuen uns, dass ihr eingeschaltet habt. Und wir haben heute wieder ein Thema mitgebracht, was wir schon mal hatten tatsächlich. Wir haben uns überlegt, wir spielen mal wieder nur deutsche Lieder. Ich glaube, von uns beiden bin eher ich die Person, die Deutsch hört.
9: Definitiv.
11: Aber wir haben ein paar Lieder dabei, die auf jeden Fall jeder kennt. Ja, Mix.
9: Genau, ja. Ist eine gute Mischung aus Liedern, die ihr vielleicht noch nicht kennt. Vielleicht findet ihr ein Lied auch super gut. Das landet dann vielleicht in eurer Playlist. Aber wir haben auch noch ein paar Klassiker dabei, die jeder kennt, die immer gehen, die wir auch sehr gerne hören.
11: Genau, wir starten rein mit einer Band, die auf jeden Fall richtiger Klassiker ist. Und zwar mit Kraftklub, oder?
9: Richtig, genau. Und dazu, ihr hört jetzt gleich ein Lied von Kraftklub. Ich will nicht nach Berlin. Und zwar dazu zu Kraftklub. Ich habe tatsächlich Kraftklub anders kennengelernt, als man das vielleicht. Wusstest du das oder kennst du Kummer?
11: Mir sagt das was, ja.
9: Ja, weil Kummer war quasi das Solo-Projekt, was er 2019 der Frontsänger von Kraftklub angefangen hat. Und zwar heißt er Felix Kummer und deswegen heißt er auch Kummer. Und er wollte 2019 eine Auszeit von Kraftklub, der Band. Die gibt es ja schon sehr lange. Und da hat er quasi das Projekt Kummer gestartet und es ist richtig durch die Decke gegangen und er hat auch, glaube ich, immer noch 1,2 Millionen Hörer auf Spotify, obwohl er gar nicht mehr aktiv ist als Kummer, sondern jetzt wieder mit Kraftklub nur Musik macht. Und da sind auch richtig gute Lieder. Das heißt, wenn ihr Kraftklub mögt und noch nicht wusstet, dann hört unbedingt auch mal bei Kummer rein.
11: Ja, voll cool.
9: Wir hören jetzt aber Ich will nicht nach Berlin. Das kam 2012 raus. Ich glaube sogar auf ihrem ersten Album und das heißt Mit K. Und ich sage, wir starten rein mit Kraftklub

0: Das war Pocahontas von Anmai Kantereit. So. Und weiter geht's mit einem Lied, das kannte ich vor dieser Playlist tatsächlich auch noch nicht.
1: Genau, und zwar ist es das neue Lied von Anaïs. Wir sind ja beide große Anaïs-Fans. Und es kam am 22. Mai als Single raus und es heißt Ciao Bye Bye. Also Ciao, Ciao Baby. Also.
0: Aber ganz kurz zu Anaïs nochmal. Ich weiß noch, als wir das erste Mal Anaïs gespielt haben, ich glaube, da haben wir sie noch als kleine Künstlerin bezeichnet.
1: Ja, sie ist mittlerweile keine kleine Künstlerin.
0: Ja, so, weil ich möchte ganz kurz nochmal klarstellen. Also, ich glaube, wir sind beide relativ von Anfang an drin gewesen, oder? In der Anaïs-Bubble. Also ich würde sagen, vielleicht finden das ganz viele hier gerade als neue Künstlerin raus. Und ich glaube, das Lied ist sogar ganz gut dafür, oder?
1: Ja, mir hat es sehr gut gefallen. Deswegen würde ich sagen, wir hören jetzt Anaïs.

0: Das war Wir sind Helden mit Denkmal. Und weiter geht's mit einem Lied. Ich glaube, dazu muss ich gar nicht mehr so viel sagen. Ich glaube, mittlerweile ist es klar, dass wir eigentlich schon 1999 Fans sind, ja, oder? Wir hören super gerne 1999. Wir waren ja auch auf einem Konzert von denen im Winter auf der Tour. Als nächstes kommt ein Lied von einer Person aus der Band, kann man schon eigentlich
1: kann
0: sagen.
1: Kann man schon was, ne? Sagen.
0: Ab und zu bringen sie auch mal Einzellieder raus. Jetzt zum Beispiel bald kommt ein Lied von Gustav featuring Sam Payne. Finde ich auch sehr geil. Habe ich schon die Teaser gehört. Ich freue mich sehr darauf. Und das Lied, was wir jetzt gleich hören, ist von Paul. Es heißt Gib mir mehr Du. Ist am 20. April diesen Jahres rausgekommen. Und es ist eher so Hausmusik, würde ich sagen, oder?
1: Ja.
0: Ja, und ich hoffe, dass in nächster Zeit noch ein paar Lieder kommen, die mehr so in diese Richtung Haus gehen. Ich finde das sehr, sehr cool. Und ich würde sagen, einfach von sich selber überzeugen lassen. Paul mit Gib mir mehr Du.
1: Wir hören rein.

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1: Besserer Schutz für Fußgänger in Braunschweig. SPD und Grüne fordern Sicherungskonzept für Querungshilfen. Nulltarif am Wallring. Braunschweiger CDU fordert erneute Reform der Parkgebühren. Und Einblick in die digitale Verwaltung. Stadt Salzgitter veranstaltet erneut Aktionstag Serviceportal. Im Studio Peter-Michael Möckel. Die Meldungen im Einzelnen. SPD und Grüne im Braunschweiger Rat haben einen Vorstoß für einen besseren Schutz von Fußgängern gestartet. Konkret fordern beide Fraktionen eine Optimierung der Verkehrssicherheit an einigen vielbefahrenen Stellen im östlichen Ringgebiet. Dabei geht es um sogenannte Querungshilfen an der Ebertallee, an der Hans-Sommer-Straße sowie am Hagenring in Höhe Rohn- und Wiesenstraße. Der zuständige Stadtbezirksrat hatte sich bereits im Februar für entsprechende Wartelinien und Beschilderungen ausgesprochen. Die Verwaltung habe dies jedoch abgelehnt, erklärte Grünen-Ratsherr Gordon Schnepel. Er verwies auf die jüngsten Novellen der Straßenverkehrsordnung. Darin werde den Kommunen mehr Spielraum für Pilotprojekte eingeräumt. Darüber hinaus gäbe es mehrere aktuelle Gerichtsurteile, in denen die Pflicht der Kommunen zur Beseitigung von Gefahrenstellen betont werde, so Schnepel. Mit einem Antrag zum Mobilitätsausschuss fordern SPD und Grüne die Verwaltung auf, ihre Ermessensspielräume auch mit Blick auf andere Stadtbezirke zu nutzen. Die nächste Sitzung des Gremiums findet am 9. Juni statt. Die CDU im Braunschweiger Rat macht sich dafür stark, die städtische Parkgebührenordnung erneut zu ändern. Ihr Reformvorschlag umfasst einer Mitteilung zufolge kostenfreies Parken am Wallring, den Verzicht auf Parkgebühren in der City an Samstagen sowie die Einführung einer sogenannten Brötchentaste mit 15 Gratis-Parkminuten. Ziel sei es, die Erreichbarkeit der Innenstadt zu verbessern und die Anwohner in den angrenzenden Vierteln zu entlasten, sagte der mobilitätspolitische Fraktionssprecher und OB-Kandidat Maximilian Pohler. Die bisherigen Regelungen hätten zu einem erhöhten Parkdruck in innenstadtnahen Wohngebieten geführt. Pohler betonte, es gehe der CDU nicht um eine grundsätzliche Ablehnung moderner Mobilitätskonzepte. Braunschweig brauche

0: Handwerk. Zudem unterstützen Investitionen in Jugendwerkstätten den Übergang von der Schule in den Beruf, so Kiesewetter. Angesichts der schwachen Wirtschaftsprognosen für 2026 gewinne die gezielte Investitionsförderung weiter an Bedeutung, auch in der Stadt und im Landkreis Wolfenbüttel. Zum zweiten Mal veranstaltet die Stadt Salzgitter am 11. Juni einen Aktionstag-Serviceportal. Wie es in der Ankündigung heißt, können sich Interessierte ab 9.30 Uhr im Rathaus Lebenstedt über rund 120 digitale Leistungen der Verwaltung informieren. Highlight ist ein Workshop, in dem die Einrichtung des zentralen Nutzerkontos Bund-ID erklärt wird. Die Teilnahme ist kostenlos. Wegen der begrenzten Platzkapazitäten ist aber eine Anmeldung erforderlich unter service.salzgitter.de. Bei einem Unfall in Peine sind heute früh zwei Beteiligte schwer verletzt worden. Nach Angaben der Polizei ging der Alarm gegen 4.45 Uhr ein. Ein Zeuge meldete, dass ein Auto nahe dem Eixer See gegen einen Baum geprallt sei. Der Wagen sei stark beschädigt, Personen seien aber nicht zu sehen. Auf der Fahrt zum Unfallort griff eine Streife dann zwei junge Männer auf, bei denen es sich offenbar um die Insassen handelte. Beide wiesen erhebliche Verletzungen auf und wurden ins Krankenhaus gebracht. Im Zuge der Ermittlungen stellte sich heraus, dass einer der beiden ohne Führerschein gefahren war. Gegen ihn wurde Anzeige erstattet. Unterdessen suchten Beamte und eine Drohne des Roten Kreuzes das Gebiet ab. Weitere Unfallbeteiligte wurden aber nicht gefunden. Soweit die Nachrichten aus der Region. 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
2: In Braunschweig beträgt die Temperatur aktuell 25 Grad. Heute ist es größtenteils leicht regnerisch. Dabei liegt die Maximaltemperatur bei 25 Grad und in der Nacht sinken die Werte auf 16 Grad. Und die Aussichten für die nächsten Tage. Morgen am Mittwoch ist es größtenteils regnerisch bei Temperaturen von 18 Grad am Tag und 13 Grad in der Nacht. Und am Donnerstag wird es leicht regnerisch sein. Die Temperaturen liegen dann zwischen 20 und 13 Grad.
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2: Auf der A2 Berlin-Hannover zwischen Hemmelerwald und Lehrte-Ost ist 4 Kilometer stockender Verkehr vor der Baustelle in beiden Richtungen. Außerdem auf der A2 Hannover Richtung Berlin zwischen Lehrte-Ost und Hemmelerwald ist 3 Kilometer stockender Verkehr im Baustellenbereich. Und noch eine Braunschweiger Stadtverkehrsinformation. Aktuell ist zähfließender Verkehr auf der Adenauerstraße.
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3: Schön, dass ihr eingeschaltet habt oder noch dran bleibt. Wir sind nämlich jetzt in der zweiten halben Stunde von Impact angekommen. Was war denn unser Thema oder ist unser Thema heute, Lillian?
2: Ja, wir haben ein Thema wiederholt, was wir schon mal hatten, was wir richtig cool fanden. Und zwar spielen wir heute deutsche Musik. Wir haben ein paar alte Klassiker mitgebracht, ein paar neue Lieder. Und wir haben heute einen guten Mix durch die deutsche Musikszene gemacht. Und soll ich direkt mal weitermachen?
3: Mach direkt weiter.
2: Als nächstes kommt nämlich das erste von zwei Liedern mit dem Titel Unendlichkeit heute. Wir haben zwei Lieder, die den gleichen Titel tragen. Als erstes kommt aber Ennio mit Unendlichkeit. Das Lied ist aus dem Nirvana-Album und es gibt ja gerade auch ein neues Album von Ennio. Es heißt Haifischbecken und es hat eine Besonderheit. Weißt du, was es ist?
3: Ja.
2: Ja. Und zwar kann man das Album nicht streamen. Richtig, ja. Man kann das Album auf so einer kleinen CD kaufen oder auf einem NFC-Chip und den hält man dann in sein Handy und kann sich das Album runterladen. Das heißt, man kann es auch an andere Handys halten, man kann es immer wieder neu runterladen. Aber laut Ennio sind die Einnahmen von den NFC-Chips oder den CDs für Instrumente, für Schulen, was ich sehr, sehr, sehr cool finde. Und das Lied ist jetzt zwar nicht aus dem neuen Album, aber es ist letztens auf meine Playlist gewandert. Und ich finde, das passt sehr gut in den Mix. Und deswegen starten wir rein mit dem ersten Lied in einer halben Stunde, Unendlichkeit von Ennio.

0: Ihr habt gerade, wie lang geht das noch, von Kasi und Antonius gehört. Und jetzt geht's auch schon weiter mit Schönste Zeit. Das Lied kennt ihr wahrscheinlich, ist sehr bekannt, kam jetzt auch schon vor 12 Jahren raus. Aber ihr hört jetzt eine andere Version. Und zwar, letztes Jahr kam das Lied nochmal raus. Und zwar von Aaron und Bosse zusammen. Die haben das Lied nämlich nochmal zusammen rausgebracht und quasi mit demselben Lied, mit derselben Melodie, aber halt ein bisschen anders.
1: Anderer Text, ein bisschen.
0: Genau, ja. Also es ist sehr ähnlich, aber halt ein paar Sachen verändert und mir gefällt die andere Version auch sehr gut.
1: Ja, ich wollte
0: also
1: sagen.
0: Ich weiß gar nicht, welches ich besser finde. Ich finde beide sehr gut.
1: Ja.
0: Aber weil wir jetzt hier verschiedene Künstler euch zeigen, die deutsche Musik machen, dachten wir, das darf nicht fehlen. Jetzt für euch die schönste Zeit von Aaron und Bosse.

0: Das war Jung, Dumm und Frei von Nina Chuba. Und weiter geht's mit einem Lied, das heißt auch Unendlichkeit. Ich habe es schon angekündigt, das ist das zweite heute von Crow. Es ist aus dem True-Album und eins meiner absoluten Favoriten von Crow. Ja. Also es ist wirklich eins der allerbesten Lieder.
1: Bei mir auch so.
0: Falls ihr es noch nicht auf der Playlist habt, würde ich sagen, jetzt ist der Moment gekommen. Und bevor ich hier zu viel rede, will ich einfach überzeugen, das ist Crow mit Unendlichkeit.

0: Und das war's auch schon mit der Impact-Stunde für heute.
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0: 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Schaltet nächstes Mal auch gerne wieder ein.
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0: Deutschland von Armut betroffen.
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2: Alle Nordländer liegen über dem Durchschnitt von 16,1%. Allen voran Bremen, da ist jeder Vierte von Armut betroffen. Dann folgen Hamburg, Niedersachsen, Schleswig-Holstein und Mecklenburg-Vorpommern. Und wenn man sich die betroffenen Regionen im Norden anguckt, liegt neben dem Stadtstaat Bremen die Region Weser-Ems ganz weit vorne mit einer Armutsquote von 20,8%. Jeder Fünfte gilt hier als arm. Die Gegend wird als Region bundesweit nur noch von Trier getoppt.
3: Ungarns neuer Ministerpräsident Modyar ist zum Antrittsbesuch in Berlin. Bundeskanzler Merz hat dem ungarischen Regierungschef seine Unterstützung besonders auf wirtschaftlichem Gebiet zugesichert.
4: Sie wollen, lieber Peter Modyar, dass Ungarn wirtschaftlich wieder vorankommt. Hier in Berlin stehen Ihnen dazu die Türen offen. Wir wollen helfen, dass dieser Neuanfang in Ungarn ein Erfolg wird. Sie können auf uns zählen und auch auf mich persönlich, wenn Sie Mitstreiter suchen für die Arbeit in der Europäischen Union, Arbeit für Freiheit, Sicherheit und Wohlstand in ganz Europa.
3: Bundeskanzler Merz. Ostdeutschland wird eine Schlüsselrolle bei der Modernisierung des Landes spielen. Davon zeigte sich Bundeskanzler Merz beim Ostdeutschen Wirtschaftsforum in Brandenburg überzeugt. Aus Bad Saro, Martin Adam.
5: Die hohe Dichte an Universitätsstandorten, die Forschungslandschaft beispielsweise in Sachsen und Mecklenburg-Vorpommern, sei ein Standortvorteil. Auch bei der Entwicklung von Halbleiterelektronik und in der Wasserstoffentwicklung würden Unternehmen aus dem Osten schon jetzt eine Vorreiterrolle einnehmen, so Merz in Bad Saro. Er sehe keinen Grund, an der, Zitat, Problemlösungskompetenz Deutschlands zu zweifeln. Es werde allerdings auch nicht einen Big Bang, einen großen Befreiungsschlag an nur einem Tag geben. Im Gegenteil, das Versprechen, alles im Handumdrehen zu verändern, könne die Situation eher deutlich verschlechtern, sagte Merz. Ohne die AfD namentlich zu nennen, auch im Hinblick auf die anstehenden Wahlen in Sachsen-Anhalt.
3: Touristen müssen für den Kölner Dom ab 1. Juli Eintritt bezahlen. Die Einnahmen seien für den Erhalt der Kathedrale vorgesehen, erklärte das Domkapitel. Aus Köln Matthias Trapp.
6: Ab 14 Jahren werden 12 Euro Eintritt fällig für die Besichtigung des Innenraums des Kölner Doms. Schülerinnen und Schüler bis 13 Jahre, Studierende und Auszubildende zahlen die Hälfte. Eine Ermäßigung gibt es auch für Inhaber eines NRW-Sozialpasses. Seniorinnen und Senioren zahlen dagegen den Vollpreis. Freien Eintritt haben Schwerbehinderte und ihre Begleitung. Außerdem wird der Eintritt an bestimmten Feiertagen für alle kostenlos sein, zum Beispiel rund um die Heiligen Drei Könige, den 1. Mai, den Tag der Deutschen Einheit und zur Kölner Nacht der Museen. Auch der Besuch der Gottesdienste bleibt kostenlos. Wer beten oder eine Kerze anzünden will, hat ebenfalls freien Eintritt in den Dom und muss einen separaten Eingang am Gebetsbereich der Schmuckmadonna nutzen. Der Unterhalt des Doms kostet täglich 44.000 Euro. Jährlich sind es 16 Millionen.
3: Die deutsche Nationalmannschaft ist auf dem Weg zur Fußball-Weltmeisterschaft. Die Maschine mit den Spielern ist am frühen Nachmittag von Frankfurt nach Chicago gestartet. Dort bereitet sich das Team von Bundestrainer Nagelsmann auf die WM vor. Sie beginnt in der kommenden Woche. Das erste Deutschlandspiel findet dann am 14. Juni statt. Im ersten Gruppenspiel trifft die DFB-Elf auf Curaçao. Das waren die Nachrichten.
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7: Mit Peter-Michael Möckel. Besserer Schutz für Fußgänger in Braunschweig. SPD und Grüne fordern Sicherungskonzept für Querungshilfen. Nulltarif am Wallring. Braunschweiger CDU fordert erneute Reform der Parkgebühren. Und Einblick in die digitale Verwaltung. Stadt Salzgitter veranstaltet erneut Aktionstag Serviceportal. Das und mehr hören Sie ausführlich in etwa 20 Minuten in den Nachrichten aus der Region.
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8: Kommen wir zum Wetter. In Braunschweig beträgt die Temperatur aktuell 25 Grad. Heute ist es größtenteils leicht regnerisch. Dabei liegt die Maximaltemperatur bei 25 Grad und in der Nacht sinken die Werte auf 16 Grad. Und die Aussichten für die nächsten Tage, morgen am Mittwoch, ist es größtenteils regnerisch bei Temperaturen von 18 Grad am Tag und 13 Grad in der Nacht. Und am Donnerstag wird es leicht regnerisch sein, dann liegen die Temperaturen zwischen 20 und 13 Grad. Radio Köln mit dem Verkehrsservice für die Region Braunschweig, A2 Berlin Richtung Hannover, zwischen Hemmelerwald und Lehrte Ost, 4 Kilometer stockender Verkehr vor der Baustelle in beide Richtungen. Im Braunschweiger Stadtverkehr ist derzeit zähfließender Verkehr auf dem Magnitorwall. Das waren auch schon alle Meldungen, die ich für Sie habe. Ich wünsche Ihnen weiterhin eine gute und vor allem sichere Fahrt durch die Region Braunschweig.
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8: Hallo und herzlich willkommen zu Region aktuell am Abend. Mein Name ist Lisa Jöring und das sind unsere Themen. Seit 75 Jahren ehrenamtlich aktiv. Verkehrswacht Braunschweig feiert Jubiläum. Um 17.30 Uhr dann die Nachrichten aus der Region. Außerdem in dieser Stunde Niedersachsen kompakt. Die heutigen Themen in unserem Bundesland am 2. Juni und die Presseschau am heutigen Dienstag. Um 18 Uhr dann die Nachrichten vom NDR. Dazu wie immer viel Musik. 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

0: Seit den Nachkriegsjahren haben sich die Verkehrsregeln in Deutschland immer wieder geändert. Man denkt nur an die Gurtpflicht im Auto. Als sie 1976 eingeführt wurde, gab es massiv Kritik. Inzwischen ist sie längst selbstverständlich. Die Braunschweiger Verkehrswacht hat viele dieser Veränderungen begleitet. Am Wochenende feiert sie ihren 75. Jubiläum.
1: Das Polizeiorchester Niedersachsen spielte in der Dornse des Altstadtrathauses die Erkennungsmelodie von Miss Marple. Das erste Mal wurde diese Melodie im Film 16.50 Uhr ab Paddington verwendet. Der Film kam 1961 heraus, also schon vor 65 Jahren. Und nochmal 10 Jahre älter wurde die Braunschweiger Verkehrswacht, welche nun ihr 75-jähriges Bestehen gefeiert hat. Gegründet wurde sie 1951, zu einer Zeit, in der die Zahl der Verkehrsunfälle in der Nachkriegszeit deutlich gesenkt werden sollte. Seitdem setzt sich die Verkehrswacht für mehr Sicherheit auf den Straßen ein. Jens Weidemann war vor 4 Jahren noch Polizist. Sein Ruhestand hält ihn aber nicht davon ab, ehrenamtlich mit dabei zu sein und das nun schon seit 15 Jahren. Und bevor es um die Arbeit der Verkehrswacht geht, lohnt sich ein Blick auf die Anfänge.
2: Die Historie der Verkehrswacht, auf die deutsche Verkehrswacht bezogen, die 28 schon gegründet wurde. Während des Zweiten Weltkrieges wurden alle Verkehrswachten verboten und blühten dann erst wieder in der Nachkriegsdeutschland auf, also 48, 49, da wurden die ersten Verkehrswachten wieder gegründet, schlossen sich zu Landesverbänden zusammen. Und hier Braunschweig 1951 hat sich dann im Landesverband Niedersachsen angeschlossen, der Landesverkehrswacht in Hannover.
1: Das Leitbild der Braunschweiger Verkehrswacht lautet: ehrenamtlich für ihre Sicherheit im Straßenverkehr. Das ist nicht nur ein Slogan, sondern beschreibt auch, wie die Arbeit organisiert ist. Hinter der Verkehrswacht steht kein kommerzieller Anbieter, sondern Menschen, die sich freiwillig für mehr Sicherheit im Straßenverkehr einsetzen. Sie setzt an vielen Stellen im Alltag an und klärt über Verkehrssicherheit in verschiedenen Lebensphasen auf und das nicht erst am Steuer.
2: Wir haben einige aktuelle Projekte, denn wir sind ja tätig im Bereich vom Säugling bis zum Senior, beim Säugling angefangen, wo wir Kindersitze verleihen an vielleicht die werdenden Eltern oder Großeltern, die dann mit ihrem Enkel unterwegs sind. Wir begleiten die Einschulungen, das heißt jährlich werden in Braunschweig ca. 2300 Schulkinder in die Schule kommen, dass sie also ein kleines Paket mit Sicherheitsartikeln bekommen. Wir begleiten dort auch die Radfahrausbildung in den vierten Klassen, die wir mit den Jugendverkehrsschulen wirklich unterstützen, was uns auch ganz doll also am Herzen liegt.
1: Bei Jugendlichen und jungen Erwachsenen kommen weitere Themen dazu. In Zusammenarbeit mit der Polizei geht es unter anderem um Drogenprävention im Straßenverkehr und um junge Fahrerinnen und Fahrer zwischen 18 und 25 Jahren. Bei älteren Menschen stehen dagegen andere Fragen im Mittelpunkt. Angebote wie Fit mit dem Auto oder Fit mit dem Pedelec sollen helfen, die eigene Sicherheit besser einzuschätzen und so Risiken zu verringern. Verändert hat sich in den vergangenen Jahrzehnten aber nicht nur die Arbeit der Verkehrswacht, sondern auch der Verkehr selbst. Es sind mehr Fahrzeuge unterwegs, neue Verkehrsmittel sind dazugekommen und die Geschwindigkeiten werden anders wahrgenommen. E-Bikes, Pedelecs und E-Mopeds machen viele Menschen mobiler, verändern aber auch die Anforderungen an Aufmerksamkeit und Reaktion. Und da die Aufgaben breit gefächert sind, braucht die Verkehrswacht Menschen, die mitmachen. Genau da liegt aktuell eine Schwierigkeit.
2: Wir haben eine Menge Mitglieder, aber wenig Menschen, die wirklich ehrenamtlich engagiert tätig sind. Wir sind jetzt in der Braunschweiger Verkehrswacht, ich glaube noch 6 oder 7 Personen, die an den Aktionen und wechselnden Dingen, die wir unternehmen, teilnehmen. Aber uns fehlt natürlich auch junger Nachwuchs. Wir sind also in Social Media noch nicht aktiv, weil wir da ein bisschen Klemmer haben. Eigentlich müssten wir dort tätig sein, aber uns fehlt wirklich der ehrenamtliche Nachwuchs. Denn wenn wir fragen, willst du nicht in der Verkehrswacht tätig sein, dann wird meistens gefragt, was ist denn für mich persönlich der Mehrwert? Also dieses persönliche Engagement ist selten. Und diese Menschen zu finden, stellt auch eine Herausforderung dar.
1: 75 Jahre Verkehrswacht geben deshalb nicht nur Anlass auf einen Rückblick auf vergangene Arbeit. Es geht auch darum, wer diese Arbeit künftig für die nächsten 75 Jahre weiterträgt. Der Straßenverkehr verändert sich weiter und damit verändert sich auch die Frage, wie Sicherheit im Alltag organisiert werden kann. Für Jens Weidemann reicht es nicht, dass einzelne Stellen Programme anbieten oder Regeln aufstellen.
2: Abschließend möchte ich erwähnen, dass man nicht alles auf staatliche Stellen abschieben kann, was also mittlerweile gang und gäbe ist. Der Staat soll alles richten, der Staat soll sich auch um die Ausbildung der Kinder kümmern, der Staat soll sich auch darum kümmern, dass die Kinder sicher im Straßenverkehr unterwegs sind. Das geht nicht, denn wir alle sind der Staat und die Eltern oder Angehörigen der Kinder müssen natürlich mithelfen, engagiert mithelfen, dass sie unser Nachwuchs sicher im Straßenverkehr unterwegs ist. Deswegen mein Appell auch an alle, halten Sie sich an die Straßenverkehrsregeln, dann passieren auch weniger Unfälle.
0: 75 Jahre Verkehrswacht Braunschweig. Das war ein Beitrag von Marc Diekmann.

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1: Besserer Schutz für Fußgänger in Braunschweig. SPD und Grüne fordern Sicherungskonzept für Querungshilfen. Nulltarif am Wallring. Braunschweiger CDU fordert erneute Reform der Parkgebühren. Und Einblick in die digitale Verwaltung. Stadt Salzgitter veranstaltet erneut Aktionstag Serviceportal. Im Studio Peter Michael Möckel. Die Meldungen im Einzelnen. SPD und Grüne im Braunschweiger Rat haben einen Vorstoß für einen besseren Schutz von Fußgängern gestartet. Konkret fordern beide Fraktionen eine Optimierung der Verkehrssicherheit an einigen vielbefahrenen Stellen im östlichen Ringgebiet. Dabei geht es um sogenannte Querungshilfen an der Ebertallee, an der Hans-Sommer-Straße sowie am Hagenring in Höhe Rohn- und Wiesenstraße. Der zuständige Stadtbezirksrat hatte sich bereits im Februar für entsprechende Wartelinien und Beschilderungen ausgesprochen. Die Verwaltung habe dies jedoch abgelehnt, erklärte Grünen-Ratsherr Gordon Schnepel. Er verwies auf die jüngsten Novellen der Straßenverkehrsordnung. Darin werde den Kommunen mehr Spielraum für Pilotprojekte eingeräumt. Darüber hinaus gäbe es mehrere aktuelle Gerichtsurteile, in denen die Pflicht der Kommunen zur Beseitigung von Gefahrenstellen betont werde, so Schnepel. Mit einem Antrag zum Mobilitätsausschuss fordern SPD und Grüne die Verwaltung auf, ihre Ermessensspielräume auch mit Blick auf andere Stadtbezirke zu nutzen. Die nächste Sitzung des Gremiums findet am 9. Juni statt. Die CDU im Braunschweiger Rat macht sich dafür stark, die städtische Parkgebührenordnung erneut zu ändern. Ihr Reformvorschlag umfasst einer Mitteilung zufolge kostenfreies Parken am Wallring, den Verzicht auf Parkgebühren in der City an Samstagen sowie die Einführung einer sogenannten Brötchentaste mit 15 Gratis-Parkminuten. Ziel sei es, die Erreichbarkeit der Innenstadt zu verbessern und die Anwohner in den angrenzenden Vierteln zu entlasten, sagte der mobilitätspolitische Fraktionssprecher und OB

0: auf rund 11,6 Millionen Euro an. Das entspricht einem Plus von 76% gegenüber dem Vorjahr. Treiber sei vor allem das Darlehensgeschäft und hier insbesondere der kommunale Infrastrukturkredit, sagte N-Bank-Vorstandschef Michael Kiesewetter. Eine hohe Nachfrage verzeichnete demnach auch die Arbeitsmarkt- und Fachkräfteförderung, etwa durch die Meisterprämie im Handwerk. Zudem unterstützen Investitionen in Jugendwerkstätten den Übergang von der Schule in den Beruf, so Kiesewetter. Angesichts der schwachen Wirtschaftsprognosen für 2026 gewinne die gezielte Investitionsförderung weiter an Bedeutung, auch in der Stadt und im Landkreis Wolfenbüttel. Zum zweiten Mal veranstaltet die Stadt Salzgitter am 11. Juni einen Aktionstag-Serviceportal. Wie es in der Ankündigung heißt, können sich Interessierte ab 9.30 Uhr im Rathaus Lebenstedt über rund 120 digitale Leistungen der Verwaltung informieren. Highlight ist ein Workshop, in dem die Einrichtung des zentralen Nutzerkontos Bund-ID erklärt wird. Die Teilnahme ist kostenlos. Wegen der begrenzten Platzkapazitäten ist aber eine Anmeldung erforderlich unter service.salzgitter.de. Bei einem Unfall in Peine sind heute früh zwei Beteiligte schwer verletzt worden. Nach Angaben der Polizei ging der Alarm gegen 4.45 Uhr ein. Ein Zeuge meldete, dass ein Auto nahe dem Eichser See gegen einen Baum geprallt sei. Der Wagen sei stark beschädigt, Personen seien aber nicht zu sehen. Auf der Fahrt zum Unfallort griff eine Streife dann zwei junge Männer auf, bei denen es sich offenbar um die Insassen handelte. Beide wiesen erhebliche Verletzungen auf und wurden ins Krankenhaus gebracht. Im Zuge der Ermittlungen stellte sich heraus, dass einer der beiden ohne Führerschein gefahren war. Gegen ihn wurde Anzeige erstattet. Unterdessen suchten Beamte und eine Drohne des Roten Kreuzes das Gebiet ab. Weitere Unfallbeteiligte wurden aber nicht gefunden. Soweit die Nachrichten aus der Region. 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
2: Kommen wir zum Wetter. In Braunschweig beträgt die Temperatur aktuell 25 Grad. Heute ist es größtenteils leicht regnerisch. Dabei liegt die Maximaltemperatur bei 25 Grad. Und in der Nacht sinken die Werte dann auf 16 Grad. Und die Aussichten für die nächsten Tage. Morgen am Mittwoch ist es größtenteils regnerisch bei Temperaturen von 18 Grad am Tag und 13 Grad in der Nacht. Und am Donnerstag wird es leicht regnerisch sein. Die Temperaturen liegen dann zwischen 20 und 13 Grad. Radio UKWelle mit dem Verkehrsservice für die Region Braunschweig. A2 Berlin Richtung Hannover. Zwischen Peine Ost und Lehrt Ost sind aktuell 8 Kilometer stockender Verkehr. Und im Braunschweiger Stadtverkehr ist derzeit zähfließender Verkehr auf dem Magnitorwall und dem Steinweg. Das waren auch schon alle Meldungen, die ich für Sie habe. Ich wünsche Ihnen weiterhin eine gute und vor allem sichere Fahrt durch die Region Braunschweig. Wir haben es 17.36 Uhr.
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2: Hallo und herzlich willkommen zur Region aktuell am Abend. Mein Name ist Lisa Jöring und das erwartet Sie in der nächsten halben Stunde. Niedersachsen kompakt, die heutigen Themen in unserem Bundesland am 2. Juni und die Presseschau am heutigen Dienstag um 18 Uhr, dann die Nachrichten vom NDR, dazu wie immer viel Musik. Kommen Sie gut in Ihren Feierabend mit Informationen und Musik auf Radio UKWelle.

0: Das Verwaltungsgericht Hannover hat einen Eilantrag der AfD-Landesverband abgelehnt. Dieser hatte unter anderem gegen die Hochstufung zum Beobachtungsobjekt von erheblicher Bedeutung geklagt. Die Bewertung entspricht inhaltlich der allgemeinen Sprachgebrauch verbreiteten Bezeichnung gesichert rechtsextremistisch, teilte das Gericht mit. Die Redaktion und weitere Meldungen aus unserem Bundesland jetzt in Niedersachsen Kompakt mit Marike Eichner.
1: Niedersachsens Innenministerin begrüßte die Entscheidung des Verwaltungsgerichts. Mit dem vom niedersächsischen Verfassungsschutz vorgelegten Belegen lägen hinreichende Tatsachen für verfassungsfeindliche Bestrebungen bei der AfD Niedersachsen vor, sagte Daniela Behrens. Sie sei sehr zuversichtlich, dass die Entscheidung des Verwaltungsgerichts auch im weiteren Verfahrensverlauf bestätigt werde. Die Grüne Landtagsfraktion sah ein deutliches Signal für ein Parteiverbotsverfahren. Die RichterInnen hätten auch ausgeführt, dass die AfD diese Agitation verstetige und vertieft habe, die Partei auf allen Ebenen davon geprägt und eine Gegenbewegung nicht mehr erkennbar sei, sagte der innenpolitische Sprecher Michael Lühmann. Mit Blick auf Radikalisierung, Vernetzung und ideologischer Verhärtung sei die AfD nicht mehr von der einstigen NPD zu unterscheiden. Da es sich um ein Eilverfahren handelt, ist das Urteil noch nicht rechtskräftig. Bis auf Weiteres kann der niedersächsische Verfassungsschutz nun aber sogenannte eingriffsintensivere nachrichtendienstliche Maßnahmen einsetzen. Gestern tagte zum ersten Mal der von der CDU initiierte Untersuchungsausschuss zum Handeln der Justizministerin im Fall des wegen Korruption verurteilten Staatsanwalts. Der Ausschuss diene nicht nur der Aufarbeitung vergangener Vorgänge, sondern solle auch dazu beitragen, mögliche Schwachstellen offenzulegen und Konsequenzen daraus zu ziehen, hieß es dazu aus der CDU-Landtagsfraktion. Der Ausschuss werde der Justiz viel Arbeit bereiten, einen großen Aktenberg produzieren und voraussichtlich bis Ende der Legislatur tagen, kritisierte der SPD-Obmann Wiert Siebels. Ob dabei irgendetwas Neues herauskomme, sei mehr als zweifelhaft. Ähnlich lautete auch die Reaktion aus der Grünen-Fraktion. Justizministerin Wahlmann habe vor nicht allzu langer Zeit im Rechtsausschuss des Landtages umfassend Auskunft gegeben, sagte Obfrau Evrin Camus. Die CDU sei offenbar weiterhin auf der Suche nach einem Skandal, den es nicht gebe. Niedersachsen investiert zunehmend in den Küsten- und Hochwasserschutz. Das geht aus dem Jahresbericht des Niedersächsischen Landesbetriebs für Wasserwirtschaft, Küsten- und Naturschutz, NLWKN, hervor. Demnach stiegen die Investitionen in den vergangenen 6 Jahren um mehr als 60%. So förderte das Land 2020 den Küsten- und Hochwasserschutz mit rund 87 Millionen Euro. Im laufenden Jahr seien es rund 142 Millionen, so der NLWKN. Die Zahlen beinhalten auch EU-Fördermittel. Zusätzlich fließen laut NLWKN 34 Millionen Euro EU-Mittel in die Wiederherstellung von 3 Moorkomplexen in der Region Hannover. Zudem seien seit 2023 mehr als 300 neue Stellen inklusive Entfristungen geschaffen worden.
0: Soweit Niedersachsen Kompakt, heute von und mit Marike Eichner.

0: Und zum Ende der Stunde werfen wir in die Presseschau einen Blick in die Kommentarspalten der Zeitung vom heutigen Tag.
1: Die steigenden Rentenbeiträge beschäftigen heute die Zeitungen. Dazu meint die Braunschweiger Zeitung, immer mehr Rentner stehen immer weniger Beitragszahlern gegenüber. Die demografische Entwicklung ist ungünstig und das ist seit langem bekannt. Dass die Rentenbeiträge steigen, liegt in der Natur der Sache, möchte man meinen. Wo Geld fehlt, muss Geld hin. Doch so einfach ist es natürlich nicht. Die staatliche Rente leistet viel und ist in sich stabil. Das ist eine Menge wert. Nur das Prinzip der Umlage funktioniert nicht mehr. Das Geld, das reinkommt, wird sofort wieder für die Rentenbezieher ausgegeben. Es wird nicht zwischengelagert in möglichen Anlagen an den Finanzmärkten, die Rendite versprechen. So schaufelt man den einen Haufen Geld auf den anderen Haufen Geld. Da sind andere europäische Länder schon weiter, die Teile der Rente aus einem kapitalgedeckten System finanzieren, zum Beispiel Schweden oder Dänemark. Eine Umstellung auf ein kapitalgedecktes System ginge allerdings nicht von heute auf morgen und würde die akuten Probleme zunächst auch nicht lindern. Aber sicher ist, wenn die Rentenbeiträge erhöht werden, ist es ein Zeichen dafür, dass die Rentenreform eigentlich längst zu spät kommt. Umso gespannter darf man sein, was die Rentenkommission in ihrem Bericht der Regierung vorschlagen wird. Die Erwartungen sind hoch, einen Fehlschluss kann sie sich nicht leisten. Die Wolfsburger Allgemeine Zeitung kommentiert die Fahrt aufnehmende Diskussion um eine mögliche Ablöse des Kanzlers. Die WAZ findet: Das Land hat andere Nöte als den abstrakten Machtkampf in der Union. Derweil entsteht der Eindruck, dass die Regierung mehr mit sich selbst als mit den Sorgen der Bevölkerung beschäftigt ist. Das ist Gift für die Stimmung im Land, die ohnehin auf einem Tiefpunkt angelangt ist. Soll Merz doch das Schmierentheater um seine Kanzlerschaft beenden, indem er es aussitzt oder abperlen lässt, so haben das jene Kanzler und jene Kanzlerinnen gemacht, die sich mehrere Wahlperioden im Amt halten konnten. Solange Merz munter über jedes Stückchen hüpft, können seine Widersacher mit Popcorn-Tüten in den Händen der Demontage zuschauen. Dass sich ständig irgendein führender Unionspolitiker bemüßigt fühlt, zu versichern, Merz werde als Kanzler gebraucht, ist kontraproduktiv. Es lenkt die Scheinwerfer darauf, dass der Regierungschef nach einem Jahr Amtszeit angezählt ist. Soweit also der Blick in die regionalen Zeitungen vom heutigen Dienstag, dem 2. Juni.

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1: Um 18 Uhr mit Jan Busche. Bundesinnenminister Dobrindt hat die EU-Einigung auf Abschiebezentren in Drittländern begrüßt. Er erhoffe sich davon auch einen deutlichen Schlag gegen kriminelle Schleuserbanden, sagte Dobrindt. Die Abschiebezentren sind für Menschen gedacht, die nicht in ihre Heimatländer zurückgeschickt werden können. Unsere Brüssel-Korrespondentin Katrin Schmidt berichtet, wo diese Zentren entstehen sollen.
2: Wir sprechen über Länder wie Ruanda, Libyen, Mauretanien, Usbekistan oder auch Äthiopien. Es ist aber noch nichts konkret. Die einzigen, die schon was eingetütet haben, sind die Niederlande. Die haben nämlich tatsächlich schon eine Kooperation mit Uganda. Daran merken wir auch schon, ein Rückkehrzentrum außerhalb der EU ist nichts, was es morgen schon mal geben wird. Aber auch der deutsche Innenminister Dobrindt, der hat angekündigt, auch gemeinsam mit einer Gruppe von weiteren EU-Ländern da jetzt Vereinbarungen zu treffen mit Ländern bis Ende des Jahres, die dann bereit sind, solche Zentren zu beherbergen.
1: Die Opposition warnt angesichts des Armutsberichts des Paritätischen Wohlfahrtsverbands vor einem sozialen Kahlschlag. Dem Bericht zufolge leben mehr als 13 Millionen Menschen in Deutschland in Armut. Über die Kritik der Opposition berichtet unsere Hauptstadtkorrespondentin Kirsten Girschig.
3: Grüne und Linke werfen der Regierung vor, sie bleibe angesichts dieses Anstiegs der Armutsquote tatenlos. Die Grünen-Fraktionsvorsitzende Britta Hasselmann kritisiert, die Bundesregierung baue wirksame Maßnahmen gegen Armut und für faire Chancen nicht aus, sondern streiche diese sogar zusammen. Als Beispiele nennt Hasselmann angedachte Kürzungen beim Wohngeld, der Unterstützung für Alleinerziehende oder die mögliche Absage der BAföG-Erhöhung. Linken-Fraktionschef Sören Pellmann betont, Armut sei längst auch eine Gefahr für Arbeitnehmerinnen und Arbeitnehmer. Für immer mehr Menschen reichten die Löhne nicht aus. Als Maßnahmen gegen Armut fordert Pellmann unter anderem einen Mindestlohn von 15 Euro und die Anhebung der Leistungen in der Grundsicherung.
1: Ungarn und Deutschland wollen künftig enger zusammenarbeiten. Das haben Kanzler Merz und der neue ungarische Ministerpräsident Modyar, der zum Antrittsbesuch in Berlin ist, sich gegenseitig versichert. Aus Berlin Georg Schwarte.
4: Der Kanzler spricht euphorisch von einem Neuanfang. Neben ihm der neue ungarische Ministerpräsident Peter Modyar. Der hatte die Wahl in Ungarn mit einer Zweidrittelmehrheit gewonnen und nach 16 Jahren den ungarischen Premier Orbán abgelöst. Bundeskanzler Merz sagte, er traue dem Nachfolger zu, dass unter dem Rechtspopulisten Orbán zuletzt in der EU isolierte Ungarn wieder in die Mitte Europas zu führen. Kanzler Merz erklärte, dem 45-jährigen Modyar stünden dafür in Berlin alle Türen offen. Die Bundesregierung und auch der Kanzler persönlich wollten helfen, dass er dabei Erfolg habe. Den überwältigenden Wahlsieg vor wenigen Wochen bezeichnete Merz als Inspiration für ganz Europa. Er zeige, dass das Pendel nicht nur in die Richtung des Illiberalen und Autoritären, sondern auch eindrucksvoll zurück in die Mitte schwingen könne.
1: Russland hat in der vergangenen Nacht erneut die ukrainische Hauptstadt Kiew und die Stadt Dnipro angegriffen. Dabei sind mindestens 18 Menschen getötet worden. Aus Kiew Florian Kellermann.
5: So viele Menschen wie in dieser Nacht brachten sich noch nie in den Metrostationen von Kiew in Sicherheit. 41.000 waren es nach Angaben der Stadtverwaltung. Insgesamt gibt es im Stadtgebiet 46 U-Bahn-Stationen, die bei Luftangriffen als Unterschlupf dienen können und dann auch die ganze Nacht über geöffnet bleiben. Nach ukrainischen Angaben setzte Russland 73 Raketen und 656 Langstreckendrohnen ein. Die ukrainische Flugabwehr erwies sich wieder vor allem bei den ballistischen Raketen überfordert. 30 von ihnen hätten ein Ziel getroffen, so die ukrainische Luftwaffe. In Dnipro wurden mehrere Wohngebäude vollständig zerstört. Dort war die Zahl der Todesopfer mit mindestens 15 besonders hoch. Im Tagesverlauf griff Russland Dnipro erneut an und beschädigte wiederum ein mehrstöckiges Wohngebäude.
1: Tennisprofi Alexander Zverev hat das Halbfinale der French Open erreicht und darf weiter auf seinen ersten Grand-Slam-Sieg hoffen. Der Hamburger bezwang am Nachmittag den Spanier Rafael Jodar mit 7:6, 6:1 und 6:3. Die beiden Halbfinals werden am Freitag ausgetragen. Dabei trifft Zverev entweder auf den Brasilianer Fonseca oder auf den Tschechen Mensik. Das waren die Nachrichten.
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6: Mit Peter-Michael Möckel. Besserer Schutz für Fußgänger in Braunschweig. SPD und Grüne fordern Sicherungskonzept für Querungshilfen. Nulltarif am Wallring. Braunschweiger CDU fordert erneute Reform der Parkgebühren. Und Einblick in die digitale Verwaltung. Stadt Salzgitter veranstaltet erneut Aktionstag Serviceportal. Das und mehr hören Sie ausführlich in etwa 20 Minuten in den Nachrichten aus der Region.
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8: Kommen wir zum Wetter für die Region Braunschweig. Heute beträgt die Temperatur aktuell 25 Grad und es ist leicht regnerisch. Dabei liegt die Maximaltemperatur bei 25 Grad und in der Nacht sinken die Werte auf 16 Grad. Und die Aussichten für die nächsten Tage: Morgen am Mittwoch ist es größtenteils regnerisch bei Temperaturen von 18 Grad am Tag und 13 in der Nacht. Und am Donnerstag wird es leicht regnerisch sein. Die Temperaturen liegen dann zwischen 20 und 13 Grad. Radio Kavelle mit dem Verkehrsservice für die Region Braunschweig. Bitte Vorsicht auf der A39 Braunschweig Richtung Wolfsburg zwischen Krimling und Schepau. Besteht Gefahr durch ein defektes Fahrzeug auf dem Standstreifen. Es ist eine Ölspur auf dem rechten Fahrstreifen und dem Standstreifen. A2 Berlin Richtung Hannover zwischen Peine Ost und Lehrte Ost ist weiterhin 6 Kilometer stockender Verkehr. Und im Braunschweiger Stadtverkehr ist zäh fließender Verkehr auf der Berliner Straße. Das waren auch schon alle Meldungen, die ich für Sie habe. Ich wünsche Ihnen weiterhin eine gute und sichere Fahrt durch die Region Braunschweig.
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8: Hallo und herzlich willkommen zur Region aktuell am Abend. Mein Name ist Lisa Jöring und das sind unsere Themen der zweiten Stunde. Folkmusik und Lyrik, neues Album der Paradox aus Wolfenbüttel. Wasserstoff im Stadtverkehr. Braunschweiger Ingenieur untersuchen das Potenzial von Brennstoffzellen in Nutzfahrzeugen. Um 18.30 Uhr dann die Nachrichten aus der Region und in der letzten halben Stunde hören Sie dann noch das Tierarzt-Stichwort und kurz vor 19 Uhr die 5-Minuten-Andacht in einer Aufzeichnung aus dem Braunschweiger Dom. Ich wünsche Ihnen einen schönen Feierabend. Wir starten in die zweite Stunde mit Electric Circus von Nelly Furtado.

0: Vor mehr als 20 Jahren hat Volker Wendt aus Wolfenbüttel die Paradox als reines Studioprojekt aus der Taufe gehoben. Seit 2009 ist die Folkband mit wechselnden Musikern auch live auf den Bühnen in unserer Region zu sehen. Fast alle Songs stammen aus eigener Feder. So auch die Stücke für das neue Album, das kürzlich erschienen ist. Im Gespräch mit Silvia Scholz erzählt der Bandgründer, was es mit dem Titel auf sich hat.
1: Paramelodias, da steckt natürlich Melodie drin und da liegt noch mehr, würde ich sagen, als bei den vorigen Alben, hier auch der Schwerpunkt. Also es ist wirklich bei manchen Stücken Melodie pur.
2: Aber das kenne ich doch von euren Stücken sonst eigentlich auch.
1: Ja, das stimmt, aber diesmal sind auch die Arrangements wirklich sehr fokussiert nur auf Stimme und Melodie. Also unser Tontechniker hatte, als wir das aufgenommen haben, auch gemeint, oh, das ist ja mal was anderes.
2: Tatsächlich, ja.
1: Nicht bei allen Stücken, also das Titelstück Vorbei, da ist es ein bisschen anders, aber es gibt viele Stücke auf der CD, die so ruhig sind, dass man wirklich das Gefühl hat, so, ach, jetzt kommt man runter und träumt so ein bisschen davon.
2: Wer hat denn die Musik komponiert?
1: In einem Fall war das Gudrun und ansonsten war ich derjenige.
2: Und die Texte zu den Liedern?
1: Die Texte stammen alle von mir in dem Fall.
2: Vielleicht bei der Gelegenheit auch mal sagen, ihr singt ja nicht nur in einer Sprache, sondern das ist ja relativ abwechslungsreich. In welchen Sprachen singt ihr denn?
1: Ja, auf dem Album sind 5 Lieder in Deutsch, 5 in Englisch, 2 in Latein und 2 sind ohne Text.
2: Und die lateinischen Texte hast auch du fabriziert?
1: Ja.
2: Es hört sich so ein bisschen flapsig an, muss ich mich entschuldigen, aber
1: alles gut.
2: Es beeindruckt mich wahnsinnig, wie man einen lateinischen Text schreiben kann.
1: Ja, ist eine schöne Möglichkeit, meine alten Schullateinkenntnisse nochmal wieder auszupacken. Ich finde, Latein klingt einfach schön.
2: Das Album besteht aus 2 Teilen.
1: Ja, kann man so sagen. Also der größere Teil sind die Studioaufnahmen und größtenteils wirklich neue Stücke einfach auch. Und dann haben wir im zweiten Teil 3 Konzertmitschnitte. Wir hatten ja letztes Jahr unser Jubiläumsjahr, 20 Jahre Paradox. Bei einem Konzert, das war im November, im Eiko hier in Braunschweig, da wurde das dann mitgeschnitten und die 3 Highlights, kann man vielleicht sagen, die haben wir jetzt auch veröffentlicht auf dieser CD.
2: Das Eiko kannst du vielleicht noch mal kurz erklären, das wird vielleicht nicht jeder kennen.
1: Ja, dahinter steckt ein Verein, Verein für Eigenkompositionen, so das, dafür ist die Abkürzung. Und die haben ja eine eigene Bühne und das war sehr schön dort.
2: Also da treten Künstler aus der Region auf, die, das ist Bedingung, ihre eigenen Kompositionen dann vorstellen, ja?
1: Richtig, genau. Ja, ja. Gut, wir hatten ein Stück dabei, das war so ein Traditional, so ein irisches Stück. Ja. Aber ansonsten waren das alles Eigenkompositionen.
2: Dann haben die ja wahrscheinlich auch richtig gute Technik, denn wenn ihr dort Aufnahmen machen könnt, die dann auf dem Album landen, muss es ja perfekt sein.
1: Ja, also es war, oh Gott, der arme Tontechniker.
2: Wieso?
1: Der hatte ein bisschen Mühe mit uns, weil jeder von uns mindestens 3 oder 4 verschiedene Instrumente spielt und wir dann auch munter immer hin und her tauschen mussten aufgrund der Arrangements. Das war für den eine ziemliche Herausforderung.
2: Also das finde ich auch immer so spannend bei euch. Vielleicht bei der Gelegenheit gleich mal aufzählen, welche Instrumente bei euch so hauptsächlich zum Einsatz kommen.
1: Ja, also gerade jetzt im zweiten Teil des Albums, da hatten wir natürlich die Harfe, keltische Harfe. Wir hatten verschiedene Flöten, verschiedene Gitarren, eine Geige. Ich selber hatte verschiedene Percussion-Instrumente, Mandoline, dann war noch Keyboard dabei. Es waren 3 verschiedene Gesangsstimmen. Ich weiß gar nicht, wahrscheinlich habe ich noch andere vergessen.
2: So, richtig aus dem Vollen geschimpft. Ja, also ich meine, unsere Hörerinnen und Hörer, die vielleicht hier schon mal Musik von dir gehört haben, wir spielen das ja schon ab und zu und du bist ja, wie gesagt, nicht das erste Mal hier zu Gast, werden sich daran erinnern, das ist wirklich unglaublich abwechslungsreich und sehr schön. wir möchten ja vielleicht euch auch mal wieder live erleben. Wann ist denn da die Möglichkeit für unsere Zuhörerinnen und Zuhörer?
1: Ja, also die nächste Möglichkeit wäre am 5. Juni. Da kann man zumindest Gudrun als Solosängerin und Musikantin hören im Schmidt-Terminal in Wolfenbüttel. Da haben wir natürlich auch unsere CD dabei.
2: Und ihr habt noch einen zweiten Termin, hast du mir vorhin gesagt, ne?
1: Genau, es gibt noch ein Konzert in diesem Jahr. Das ist am 25. Oktober und zwar im Herrenhaus von Sigde.
0: Volker Wendt im Gespräch mit Silvia Scholz. Am kommenden Freitag ist der Musiker und Lyriker zusammen mit dem Paradox-Sängerin Gudrun Peter in Wolfenbüttel zu sehen und zu hören. Das Hutkonzert beginnt um 18 Uhr im Schmidt-Terminal. Jetzt noch eine Kostprobe aus dem neuen Album. Das Stück vorbei, jetzt für euch.
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0: Angesichts des Klimawandels wird die Suche nach einem emissionsfreien Kraftstoff immer wichtiger. Der Verbrauch von fossilen Brennstoffen im Straßenverkehr belastet unsere Umwelt zu stark, als dass man sich nachhaltig nutzen könnte. Zwei Mitglieder des Verbundes der Deutschen Ingenieure, VDI, in Braunschweig beschäftigen sich ausgiebig mit diesem Thema. Martin Specht hat sich über Details informiert.
1: Die Zukunft der Wasserstoffmotoren liegt im Nutzverkehr, sagt Dr. Wolf-Rüdiger Landschof. Er hat sich 2025 mit seinen Kollegen im Verband Deutscher Ingenieure und weiteren Experten der Fahrzeugtechnik zusammengetan, um einem Thema nachzugehen. Die Zukunft des Nutzverkehrs. Sie haben miteinander kooperiert, um Lösungen für die Probleme des Nutzverkehrs zu finden. Die Ergebnisse dieser Untersuchungen hielten sie dann in dem White Paper »Die Zukunft der Nutzfahrzeuge« fest. Dr. Landschof war fachlicher Leiter dieser Gruppe.
2: Es gibt zwar Nutzfahrzeuge, die im regionalen Verkehr fahren oder im Stadtverkehr fahren, die keine großen Nutzlasten haben, die schnell wieder ins Depot fahren können und dort ihre Batterie aufladen können. Also da kann innerhalb eines Tages das Fahrzeug wieder mit Strom beladen werden. Aber bei großen Strecken, wenn man große Nutzlasten hat, dann ist die Reichweite heutzutage nicht wirklich ausreichend mit Batterien. Wenn man jetzt an ein Baustellenfahrzeug denkt, was wochenlang auf einer Baustelle im Einsatz ist, da kann man mit einer Batterietechnologie nicht weiterkommen und da wäre Wasserstoff eine Hilfe.
1: Dabei gibt es zwei Wege, wie man Wasserstoff in einem Fahrzeug nutzen kann. Man kann den Wasserstoff beispielsweise in einem Verbrennungsmotor entzünden und durch die somit freigesetzte Energie das Fahrzeug antreiben. Diese Methode wäre vergleichbar mit einem normalen Diesel- oder Benzinmotor. Nur würde man bei Wasserstoff kein CO2 ausstoßen, sondern nur Wasser, erklärt Dr. Landschof. Man könne die Umweltbelastung allein durch die Nutzung dieser Motoren bereits reduzieren. Eine andere Art, Wasserstoff in Fahrzeugen zu nutzen, wäre die Brennstoffzelle.
2: In einer Brennstoffzelle wird aus Wasserstoff und Sauerstoff Strom produziert. Und mit diesem Strom kann das Fahrzeug fahren. Damit ist ein kompletter Antrieb eigentlich so ähnlich oder baut auf einem Elektrofahrzeug. Ein Elektrofahrzeug hat Elektromotoren und Batterien. Das muss ein Brennstoffzellenfahrzeug auch haben. Zusätzlich kommt ein Wasserstofftank dazu und kommt die Brennstoffzelle dazu. Das heißt, ein Teil der Leistung wird über die Brennstoffzelle produziert, aber zum Beispiel beim Beschleunigen, beim Anfahren, bei Bergfahrten wird auch aus der Batterie Strom genommen. Alles nur über die Brennstoffzelle zu machen, ist nicht möglich.
1: Nun stellt sich die Frage, warum diese Technologie noch kein Standard für die Industrie ist. Wasserstoff ist im Vergleich zu den fossilen Treibstoffen nicht umweltschädlich und er ist dazu noch eine erneuerbare Energiequelle. Man könne von ihm in der Theorie unendlich lang Gebrauch machen. Die Gründe, warum das noch nicht passiert ist, sind wenig überraschend.
2: Ja, bei der technischen Herausforderung würde ich sagen, die Technologie ist ausgereift in der Form, dass man sie anbieten kann, dass sie funktioniert. Aber sie ist noch nicht ausgereift, was die Kosten angeht. Da gibt es sicherlich noch Herausforderungen, die zu lösen sind. Aber da kann man ja mit rechnen, dass mit größeren Stückzahlen dann auch die Preise runtergehen. Im Moment ist ein Brennstoffzellenfahrzeug noch sehr, sehr teuer. Und das ist schon ein großer Punkt.
1: Ein weiteres Problem, das mit dem Gebrauch von Wasserstoff in Verbindung gebracht wird, ist die Entstehung von Knallgasgemischen. Das bedeutet, dass sich Wasserstoff mit Sauerstoff vermischen kann und bei Kontakt mit Feuer explodieren würde. Bei einem Leck in einem Wasserstoffmotor wäre es möglich, dass der austretende Wasserstoff sich mit dem Sauerstoff in der Luft vermischt. Sofern diese Gase in Tunneln oder Garagen mit offenen Flammen in Kontakt geraten, wäre eine Explosion denkbar. Das Risiko einer sogenannten Knallgasreaktion ist laut Dr. Landschof allerdings gering.
2: Vielleicht liegt das an einer Besonderheit vom Wasserstoff, der ist ziemlich schnell verschwunden in der Luft. Wenn also irgendwo ein Leck ist, dann verbreitet sich das rasend schnell. Gut, oder entweicht und ist nicht mehr vorhanden. Es ist natürlich klar, wenn direkt an einer Austrittsstelle eine Entflammung stattfindet, dann könnte schon ein Risiko bestehen. Aber das gibt es ja bei Benzin auch. Also insofern, da scheint kein größeres Risiko zu sein als bei anderen Kraftstoffen.
1: In Zukunft wird sich die Arbeitsgruppe noch tiefer mit den praktischen Anwendungen des Wasserstoffs befassen. So untersuchen sie aktuell auch, welche Verwendung die Derivate von Wasserstoff bald finden können. Diplom-Ingenieur Joachim Hülsmeier ist ein Kollege von Dr. Landschof und er sieht die Chancen des Wasserstoffs nicht nur im Lieferverkehr.
3: Das ist einmal die Nutzung nachher für den Flugverkehr, der interessant ist, aber eben auch für andere Zwecke. Wir untersuchen gerade die Nutzung von E-Methanol, also regenerativ erzeugten Methanol, über die Wasserstoffroute. Das wäre zum Beispiel für die Bauwirtschaft interessant oder für die Landwirtschaft.
1: Aller Voraussicht nach werden wir in den nächsten Jahren einen Wandel in unserem Verkehr miterleben. Der Einsatz von Wasserstoff ist nur ein Aspekt, mit dem man sich weiterhin beschäftigen wird. Neben dem Ausbau der Infrastruktur und der Verbreitung von E-Autos wird auch der Wasserstoff seinen Beitrag für einen klimaneutralen Verkehr leisten.
0: Mehr Informationen zum Thema bietet die Website vdi.de. Das war ein Beitrag von Martin Specht.

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1: Besserer Schutz für Fußgänger in Braunschweig. SPD und Grüne fordern Sicherungskonzept für Querungshilfen. Nulltarif am Wallring. Braunschweiger CDU fordert erneute Reform der Parkgebühren. Und Einblick in die digitale Verwaltung. Stadt Salzgitter veranstaltet erneut Aktionstag Serviceportal. Im Studio Peter-Michael Möckel. Die Meldungen im Einzelnen. SPD und Grüne im Braunschweiger Rat haben einen Vorstoß für einen besseren Schutz von Fußgängern gestartet. Konkret fordern beide Fraktionen eine Optimierung der Verkehrssicherheit an einigen vielbefahrenen Stellen im östlichen Ringgebiet. Dabei geht es um sogenannte Querungshilfen an der Ebertallee, an der Hans-Sommer-Straße sowie am Hagenring in Höhe Rohn- und Wiesenstraße. Der zuständige Stadtbezirksrat hatte sich bereits im Februar für entsprechende Wartelinien und Beschilderungen ausgesprochen. Die Verwaltung habe dies jedoch abgelehnt, erklärte Grünen-Ratsherr Gordon Schnepel. Er verwies auf die jüngsten Novellen der Straßenverkehrsordnung. Darin werde den Kommunen mehr Spielraum für Pilotprojekte eingeräumt. Darüber hinaus gäbe es mehrere aktuelle Gerichtsurteile, in denen die Pflicht der Kommunen zur Beseitigung von Gefahrenstellen betont werde, so Schnepel. Mit einem Antrag zum Mobilitätsausschuss fordern SPD und Grüne die Verwaltung auf, ihre Ermessensspielräume auch mit Blick auf andere Stadtbezirke zu nutzen. Die nächste Sitzung des Gremiums findet am 9. Juni statt. Die CDU im Braunschweiger Rat macht sich dafür stark, die städtische Parkgebührenordnung erneut zu ändern. Ihr Reformvorschlag umfasst einer Mitteilung zufolge kostenfreies Parken am Wallring, den Verzicht auf Parkgebühren in der City an Samstagen sowie die Einführung einer sogenannten Brötchentaste mit 15 Gratis-Parkminuten. Ziel sei es, die Erreichbarkeit der Innenstadt zu verbessern und die Anwohner in den angrenzenden Vierteln zu entlasten, sagte der mobilitätspolitische Fraktionssprecher und OB-Kandidat Maximilian Pohler. Die bisherigen Regelungen hätten zu einem erhöhten Parkdruck in innenstadtnahen Wohngebieten geführt. Pohler betonte, es gehe der CDU nicht um eine grundsätzliche Ablehnung moderner Mobilitätskonzepte. Braunschweig brauche aber eine pragmatische und ausgewogene Verkehrspolitik, die unterschiedliche Bedürfnisse berücksichtige. Die Stadt und der Landkreis Wolfenbüttel haben im vergangenen Jahr in erheblichem Umfang von der finanziellen Unterstützung durch die N-Bank profitiert. Wie das landeseigene Geldinstitut mitteilt,

0: der Investitionsförderung weiter an Bedeutung, auch in der Stadt und im Landkreis Wolfenbüttel. Zum zweiten Mal veranstaltet die Stadt Salzgitter am 11. Juni einen Aktionstag Serviceportal. Wie es in der Ankündigung heißt, können sich Interessierte ab 9:30 im Rathaus Lebenstedt über rund 120 digitale Leistungen der Verwaltung informieren. Highlight ist ein Workshop, in dem die Einrichtung des zentralen Nutzerkontos Bund-ID erklärt wird. Die Teilnahme ist kostenlos. Wegen der begrenzten Platzkapazitäten ist aber eine Anmeldung erforderlich unter service.salzgitter.de. Bei einem Unfall in Peine sind heute früh zwei Beteiligte schwer verletzt worden. Nach Angaben der Polizei ging der Alarm gegen 4.45 Uhr ein. Ein Zeuge meldete, dass ein Auto nahe dem Eixer See gegen einen Baum geprallt sei. Der Wagen sei stark beschädigt, Personen seien aber nicht zu sehen. Auf der Fahrt zum Unfallort griff eine Streife dann zwei junge Männer auf, bei denen es sich offenbar um die Insassen handelte. Beide wiesen erhebliche Verletzungen auf und wurden ins Krankenhaus gebracht. Im Zuge der Ermittlungen stellte sich heraus, dass einer der beiden ohne Führerschein gefahren war. Gegen ihn wurde Anzeige erstattet. Unterdessen suchten Beamte und eine Drohne des Roten Kreuzes das Gebiet ab. Weitere Unfallbeteiligte wurden aber nicht gefunden. Soweit die Nachrichten aus der Region. 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
2: Kommen wir zum Wetter. In Braunschweig beträgt die Temperatur aktuell 23 Grad. Heute ist es größtenteils regnerisch. Dabei liegt die Maximaltemperatur bei 24 Grad und in der Nacht sinken die Werte dann auf 17 Grad. Und die Aussichten für die nächsten Tage. Morgen am Mittwoch ist es größtenteils regnerisch. Die bei Temperaturen von 18 Grad am Tag und 13 Grad in der Nacht und am Donnerstag wird es leicht regnerisch sein. Die Temperaturen liegen dann zwischen 20 und 13 Grad. Radio Okerwelle mit dem Verkehrsservice für die Region Braunschweig. Bitte Vorsicht auf der A39 Braunschweig Richtung Wolfsburg. Zwischen Kremling und Schepau besteht Gefahr durch ein defektes Fahrzeug auf dem Standstreifen. Es ist eine Ölspur auf dem rechten Fahrstreifen und dem Standstreifen. A2 Berlin Richtung Hannover zwischen Peine und Lehrte Ost sind weiterhin 4 Kilometer stockender Verkehr. Genauso wie in die andere Richtung A2 Braunschweig Richtung Hannover zwischen Hemmelerwald und Lehrte Ost sind auch 4 Kilometer stockender Verkehr vor der Baustelle. Im Braunschweiger Stadtverkehr ist zähfließender Verkehr auf der Adenauer Straße und der Berliner Straße. Das waren alle Meldungen, die ich für Sie habe. Ich wünsche Ihnen weiterhin eine gute und vor allem sichere Fahrt durch die Region Braunschweig.
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2: Hallo und herzlich willkommen zur Region aktuell am Abend. Das erwartet Sie jetzt noch bis 19 Uhr. Einmal das Tierarzt-Stichwort mit dem Thema Rebhuhn und dann kurz vor 19 Uhr wie immer die 5-Minuten-Andacht in einer Aufzeichnung aus dem Braunschweiger Dom. Ich wünsche noch einen schönen Feierabend. Wir starten in die letzte halbe Stunde mit Drop Dead von Olivia Rodrigo.

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1: Liebe Hörer, heute aus aktuellem Anlass ein paar Informationen zu einem Wildtier. Das Rebhuhn wurde 2026 zum zweiten Mal nach 1991 zum Vogel des Jahres gewählt. Damit wollte man damals auf die dramatischen Rückgänge der Population aufmerksam machen. Die Wahl war ein Appell. Das hat jedoch nichts genützt, denn heute ist die Lage für das Rebhuhn unverändert dramatisch. Bestandsaufnahmen im Zeitraum 1998 bis 2022 haben gezeigt, dass der Bestand um 66% zurückgegangen ist. In der aktuellen roten Liste der Brutvögel Deutschlands wird das Rebhuhn weiterhin als stark gefährdet eingestuft, wie zum Beispiel auch der Kiebitz, den sogar interessierte Menschen, die Ornithologen, kaum noch zu Gesicht bekommen. Beides sind, neben anderen Arten, typische Vertreter einer Agrarlandschaft mit abwechslungsreichen Feldfluren, Blühstreifen, Brachflächen und Hecken. Nur dort findet, oder muss man heute schon sagen, fand, das Rebhuhn sein Futter. Das besteht aus Insekten, welche besonders von den Küken gefressen werden, bis sie ihre Ernährung ganz auf Körner umstellen. Das Rebhuhn ist überwiegend zu Fuß unterwegs, fliegt nur kurze Strecken und diese nur wenige Meter über dem Boden. Natürlich befindet sich auch das Nest am Boden, verborgen in Feldern, Wiesen oder an Wegrändern. Der kleine Vogel, gerade mal 400 Gramm leicht, der zu den Hühnervögeln gehört, legt erstaunliche 15 bis 24 Eier. Das ist ein absoluter Rekord in der europäischen Vogelwelt. Natürlich erleben nicht alle Küken das Erwachsenenalter, denn die Zahl der Fressfeinde ist sehr groß. Greifvögel, Füchse und Marder lieben Rebhühner als Nahrung. Natürlich zählt auch der Mensch zu ihren Feinden, ganz unmittelbar. Denn durch die vom Menschen gewollte Veränderung der Feldfluren haben sie keine Rückzugsmöglichkeiten mehr. Wenngleich das Thema der 70er Jahre, Flurbereinigung, inzwischen als nicht immer zielführend betrachtet wird. Die schnurgeraden Wege in der Landwirtschaft, ohne seitlich erhaltene Bäume und Büsche, kann jeder Wanderer sehen. Die Bachbegradigung ebenfalls. Da findet auch im Braunschweiger Land ein Rückbau statt. Dazu kommt, dass selbst sparsam ausgebrachte Pestizide die Vielfalt an blühenden Wildkräutern reduzieren. Das Schicksal teilen Rebhühner sich mit vielen anderen Arten. Auch der Fasan, in Europa vor Jahrhunderten aus Asien eingeführt, hat es nicht immer mehr leicht, einen geeigneten Lebensraum zu finden. Oder die Hasen, um einen Vierbeiner zu nennen. Allerdings sind diese beiden Tierarten noch häufiger in Braunschweigs Landschaft zu sehen. Ich fürchte, dass langfristig, trotz aller Bemühungen von Landwirten, Jägern und Naturschützern, auf Dauer viele Arten, eben auch ganz besonders dem Rebhuhn, jede Überlebensmöglichkeit in unserer Landschaft genommen wird. Insofern kann ich heute im tierärztlichen Stichwort nur einmal darauf aufmerksam machen und Ihnen Glück wünschen, vielleicht doch einmal ein Volk oder eine Kette, so sagt man zu einer Gruppe Rebhühner, in der freien Landschaft zu sehen. In diesem Sinne wünsche ich Ihnen eine tierisch gute Woche.
0: Das war der tierärztliche Rat mit Dr. Rolf Gramm.

0: Das war's jetzt auch schon wieder. Region Aktuell am Abend mit mir, Lisa Jöring. Sie hören nun die 5-Minuten-Andacht in einer Aufzeichnung aus dem Braunschweiger Dom.
1: Heute Morgen lag, wie an jedem Freitag, das Magazin der Süddeutschen Zeitung auf unserem Frühstückstisch. Auf dem Cover ein Kunstwerk des spanischen Fotografen Xavi Bu, der Bilder von Vogelflügen collagenartig zu beinahe surrealistischen Kunstwerken zusammenfügt. Fels im Meer, unsere Erde, Wasser und Land und dann die vielen Vogelflüge und es sieht aus, als sei das alles eingehüllt in Stacheldraht. So sieht es aus. Aber das ist ja eigentlich falsch. Es sind ja Vogelzüge. Ich sehe den Stacheldraht nur. Er ist die Antwort auf meine schlechten Träume nach einem Tag, für dessen Beschreibung ich kein Adjektiv habe. Da waren die Nachrichten und Bilder aus Gaza. Es sind weder Heuschreckenplagen noch Wirbelstürme, die dort töten. Es sind die Entscheidungen anderer, solcher, die ihre Menschlichkeit verloren haben. Da berichtet der sichtlich alt gewordene Klaus Kleber aus dem Silicon Valley. Es sind dystopische, größenwahnsinnige Projekte, die ihm da begegnen. Mein Kopf kann das gar nicht denken. Und mein Herz kann keine menschenfreundliche Vision sehen. Nur kluge Köpfe, die ihre Gaben einsetzen, um an einer Welt zu arbeiten, die keine Menschen braucht. In der Nacht kommen die Nachrichten unserer Kinder und von deren Freunden. Was passiert da in Harvard? Müssen tatsächlich alle jungen AkademikerInnen, die keine Amerikaner sind, Universität und Land verlassen? In 72 Stunden? Stacheldraht um Köpfe und Herzen und Lebensmittelpakete. Und dazwischen und trotz allem saß ich gestern mit meinem Kollegen, dem katholischen Propst Martin Tenge, in meinem Büro und wir haben gemeinsam die Köpfe über das Johannesevangelium gebeugt und uns gewundert, dass da doch alles schon drinsteht. Dass wieder einmal eine uralte, längst vertraute Geschichte so neu, lebendig und unbegreiflich aktuell klingt, mitten in all dem. Ich verrate es jetzt nicht, da müssen Sie am Pfingstmontag zum ökumenischen Stadtgottesdienst nach St. Ägidien kommen. Und da erzählte gestern Marc Bühner von einer Beerdigung und dem grauen Licht und wie das während der Trauerfeier auf einmal sonnig wurde, als er von Auferstehung und Hoffnung redete. Und dann begleitet mich die Frage eines Menschen nach der Wahrheit durch die Woche. Und dann heißt es auch noch heute aus dem Lukas-Evangelium, da wurde der Hausherr zornig und sprach zu seinem Knecht, geh schnell auf die Straßen und Gassen der Stadt und führe die Armen und Verkrüppelten, die Lahmen und die Blinden herein. Da stiegen mir die Tränen in die Augen. Es ist doch alles da. Wir wissen, dass Gottes Nähe und sein Wort wirklich Hunger stillen und heilen kann. Wir wissen, dass es Menschen bewegt und zum Laufen bringt und Augen öffnet. Und dann sind da die Jünger Jesu, die das alles miterlebt haben, die sogar gesehen haben, wie Thomas seine Hände in die Wunden des Auferstandenen legt und die trotzdem in den alten Trott fallen, als wäre nichts gewesen und wieder Fische fischen gehen. Sind wir auch so? Ja, ich glaube, ja, wir sind so. Und auch eingeladen zum Abendmahl, in dem sich Jesus Christus selbst verschenkt. Das bin ich. der Ich Bin da, sagt er. Es ist eine andere Wirklichkeit, eine Alternative, mitten in der Welt, in der uns dauernd von Alternativlosigkeit erzählt wird. Und dann habe ich noch ein bisschen durchs Magazin geblättert und ein Flugmuster von Papageientauchern vor blauem Himmel gesehen. Auch eine Collage. Sie fliegen ein Auge, ein Gottesauge. Er sieht uns und unser Herz jetzt und in all dem, was eben doch so schwierig scheint.

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1: Um 19 Uhr mit Jan Busche. In der EU soll es künftig einfacher sein, Menschen abzuschieben, die keine Aufenthaltserlaubnis haben. Das Europaparlament und die Mitgliedstaaten haben sich unter anderem darauf geeinigt, Abschiebezentren außerhalb der EU zu planen. Die sind für Menschen gedacht, die nicht in ihre Heimatländer zurückgeschickt werden können. Wo diese Zentren entstehen sollen, berichtet unsere Brüssel-Korrespondentin Katrin Schmidt.
2: Wir sprechen über Länder wie Ruanda, Libyen, Mauretanien, Usbekistan oder auch Äthiopien. Es ist aber noch nichts konkret. Die einzigen, die schon was eingetütet haben, sind die Niederlande. Die haben nämlich tatsächlich schon eine Kooperation mit Uganda. Daran merken wir auch schon, ein Rückkehrzentrum außerhalb der EU ist nichts, was es morgen schon mal geben wird. Aber auch der deutsche Innenminister Dobrindt, der hat angekündigt, auch gemeinsam mit einer Gruppe von weiteren EU-Ländern, da jetzt Vereinbarungen zu treffen mit Ländern bis Ende des Jahres, die dann bereit sind, solche Zentren zu beherbergen.
1: Mehr als 13 Millionen Menschen in Deutschland leben in Armut. Laut dem Armutsbericht des Paritätischen Wohlfahrtsverbandes ist jeder oder jede Sechste betroffen. Aus der NDR-Nachrichtenredaktion Hauke Bülow.
3: Die Zahl der Menschen, die nicht über die Runden kommen, bis 2023 war sie zurückgegangen, jetzt steigt sie wieder. Innerhalb von 2 Jahren um gut 1,2 Millionen, so der Verband. Und das sorge bei vielen für Geldnot. Knapp 7% der Bevölkerung hätten im letzten Jahr ihre Kosten nicht decken können. Zum Beispiel die gestiegenen Preise für Strom und die Heizung. Im Norden liegen alle Bundesländer über dem bundesweiten Armutsschnitt von 16%. Allen voran Bremen, wo jeder Vierte von Armut betroffen ist. Dann folgen Hamburg, Niedersachsen, Schleswig-Holstein und Mecklenburg-Vorpommern.
1: Im Kölner Dom müssen Touristen ab Juli 12 Euro Eintritt zahlen. Damit sollen gestiegene Kosten für den Erhalt, Schutz und Betrieb der Kirche gestemmt werden, sagten die Verantwortlichen. Für Gottesdienstbesucher und für Kinder unter 13 bleibt der Zutritt aber weiter kostenlos. Dafür werden verschiedene Zugangsbereiche geschaffen. Den Kölner Dom besuchen jedes Jahr etwa 6 Millionen Menschen. Tennisprofi Alexander Zverev hat das Halbfinale der French Open erreicht und darf weiter auf seinen ersten Grand-Slam-Sieg hoffen. Der Hamburger bezwang am Nachmittag den Spanier Rafael Jodar mit 7:6, 6:1 und 6:3. Die beiden Halbfinals werden am Freitag ausgetragen. Dabei trifft Zverev entweder auf den Brasilianer Fonseca oder auf den Tschechen Mensik. Das waren die Nachrichten. Das Wetter in Norddeutschland. Heute Nacht ziehen von Niedersachsen kräftige Schauer und Gewitter auf. Am längsten trocken bleibt es im Nordosten und die Nachtwerte liegen heute zwischen 16 und 12 Grad. Morgen wird es wechselhaft, Sonne und Wolken wechseln sich ab, besonders Richtung Ostsee und Vorpommern. Da gibt es Regen, später aber auch dort etwas Sonne. Und die Werte morgen zwischen 18 und 23 Grad. Auch am Donnerstag ein Wechsel aus Sonne und Wolken. Von Westen ziehen wieder Schauer oder Gewitter auf bis 23 Grad und am Freitag wechselhaft 17 bis 20 Grad. Es ist 19.03 Uhr.
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4: Besserer Schutz für Fußgänger in Braunschweig. SPD und Grüne fordern Sicherungskonzept für Querungshilfen. Nulltarif am Wallring. Braunschweiger CDU fordert erneute Reform der Parkgebühren. Und Einblick in die digitale Verwaltung. Stadt Salzgitter veranstaltet erneut Aktionstag Serviceportal. Im Studio Peter-Michael Möckel. Die Meldungen im Einzelnen. SPD und Grüne im Braunschweiger Rat haben einen Vorstoß für einen besseren Schutz von Fußgängern gestartet. Konkret fordern beide Fraktionen eine Optimierung der Verkehrssicherheit an einigen vielbefahrenen Stellen im östlichen Ringgebiet. Dabei geht es um sogenannte Querungshilfen an der Ebertallee, an der Hans-Sommer-Straße sowie am Hagenring in Höhe Rohn und Wiesenstraße. Der zuständige Stadtbezirksrat hatte sich bereits im Februar für entsprechende Wartelinien und Beschilderungen ausgesprochen. Die Verwaltung habe dies jedoch abgelehnt, erklärte Grünen-Ratsherr Gordon Schnepel. Er verwies auf die jüngsten Novellen der Straßenverkehrsordnung. Darin werde den Kommunen mehr Spielraum für Pilotprojekte eingeräumt. Darüber hinaus gäbe es mehrere aktuelle Gerichtsurteile, in denen die Pflicht der Kommunen zur Beseitigung von Gefahrenstellen betont werde, so Schnepel. Mit einem Antrag zum Mobilitätsausschuss fordern SPD und Grüne die Verwaltung auf, ihre Ermessensspielräume auch mit Blick auf andere Stadtbezirke zu nutzen. Die nächste Sitzung des Gremiums findet am 9. Juni statt. Die CDU im Braunschweiger Rat macht sich dafür stark, die städtische Parkgebührenordnung erneut zu ändern. Ihr Reformvorschlag umfasst einer Mitteilung zufolge kostenfreies Parken am Wallring, den Verzicht auf Parkgebühren in der City an Samstagen sowie die Einführung einer sogenannten Brötchentaste mit 15 Gratis-Parkminuten. Ziel sei es, die Erreichbarkeit der Innenstadt zu verbessern und die Anwohner in den angrenzenden Vierteln zu entlasten, sagte der mobilitätspolitische Fraktionssprecher und OB-Kandidat Maximilian Pohler. Die bisherigen Regelungen hätten zu einem erhöhten Parkdruck in innenstadtnahen Wohngebieten geführt. Pohler betonte, es gehe der CDU nicht um eine grundsätzliche Ablehnung moderner Mobilitätskonzepte. Braunschweig brauche aber eine pragmatische und ausgewogene Verkehrspolitik, die unterschiedliche Bedürfnisse berücksichtige. Zum zweiten Mal veranstaltet die Stadt Salzgitter am 11. Juni einen Aktionstag Serviceportal. Wie es in der Ankündigung heißt, können sich Interessierte ab 9.30 Uhr im Rathaus Lebenstedt über rund 120 digitale Leistungen der Verwaltung informieren. Highlight ist ein Workshop, in dem die Einrichtung des zentralen Nutzerkontos Bund-ID erklärt wird. Die Teilnahme ist kostenlos. Wegen der begrenzten Platzkapazitäten ist aber eine Anmeldung erforderlich unter service.salzgitter.de. Soweit die Nachrichten aus der Region. 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

0: Wolfgang Altstädt stellt vor, 14 täglich, dienstags 19 Uhr, Sozialspezial bei Radio Okerwelle. Inhalt der heutigen Sozialspezialsendung bei Radio Okerwelle ist das Thema Chancenpartnerschaften, Integration ermöglichen, Teilhabe stärken. Meine Gäste sind Jana Helbing, Marvin Heilmann, Pater und sein Mentor Carlos Martinez und Ute Fragoso mit Tasnim Daria Koop. Was ist eine Chancenpartnerschaft? Patenschaft.
1: Das ist im Grunde ganz einfach. Zwei Menschen begegnen sich auf Augenhöhe, die sich sonst im Alltag gar nicht kennengelernt hätten. Und ein Pate oder eine Patin schenkt etwas Zeit, um dem anderen Menschen, dem Menti, im Alltag zu begleiten. Das kann zum Beispiel beim Deutschlernen sein, bei der Jobsuche oder einfach dabei, die Stadt in Braunschweig kennenzulernen und zu entdecken.
0: Soweit erstmal. Okay.

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1: Die Schanzenpatenschaften der AWO sind der Inhalt der heutigen Sozialspezialsendung bei Radio Okawelle. Was ist das Ziel der Schanzenpatenschaften und die Zielgruppen?
2: Also unser großes Ziel ist die gesellschaftliche Teilhabe. Wir wollen Barrieren abbauen. Das heißt, auf der Menti-Seite sind das oft Menschen, die Unterstützung beim Ankommen brauchen oder einfach im Leben weiterkommen wollen. Sie haben oft einen Migrationshintergrund oder eine Fluchtgeschichte. Wir haben aber auch viele Menschen auf der Menti-Seite mit Mobilitätseinschränkungen und auch Senioren, die sich einfach wünschen, dass sie begleitet werden, jemanden zum Reden haben. Dann auf der anderen Seite haben wir die engagierten Braunschweigerinnen und Braunschweiger, die sich als Ehrenamtliche in dem Projekt beteiligen und Lust haben, ihr Wissen und ihre Freizeit mit den Mentis zu teilen.
1: Und haben Sie was gesagt über die Zielgruppen?
2: Genau, also Zielgruppe kann im Endeffekt jeder sein, der Unterstützung benötigt. Die meisten haben eine Fluchtgeschichte, Migrationshintergrund oder eben von der Seite der Senioren, die einfach sagen, sie möchten mehr Kontakt haben. Wo wir aber auch inzwischen gucken, dass wir sogar diese beiden Gruppen zusammenbringen teilweise, weil die sich auch gegenseitig sehr gut unterstützen können.

0: Ja, wie läuft so eine Patenschaft ab?
1: Genau, also wir sind ja von der AWO Freiwilligenagentur und zu uns kommen sehr viele Menschen, die ein Ehrenamt machen möchten in Braunschweig und die sich eben engagieren möchten. Dadurch haben wir diesen Zulauf an Personen, die gerne eben so eine Patenschaft oder ein Tandem übernehmen wollen. Und auf der anderen Seite kommen die Migranten zu uns über soziale Einrichtungen oder einfach auch, weil sie ein Ehrenamt machen wollen, aber selbst noch gar nicht so sicher sind, wie viel Deutsch kann ich schon, dass ich das machen kann. Genau, und darüber melden sich viele Leute bei mir. Die melden sich dann für das Projekt an und ich sitze an meinem Schreibtisch und suche einmal oder überlege mir, wer gut zusammenpassen könnte. Ich frage dann in dem Erstgespräch immer darüber, was habt ihr für Hobbys, inwiefern möchtet ihr euch engagieren, wie viel Zeit habt ihr pro Woche, um euch zu treffen. Aber auch natürlich mit, ob man lieber eine Patenschaft mit einer Seniorin übernehmen möchte oder dann doch lieber jemanden mit Migrationshintergrund. Genau.
2: Ja, und da kann ich ja mal kurz erzählen, wie es dann bei mir war. Ich habe im Moment viel Zeit, da ich arbeitssuchend bin und bin insofern auch eine Zielgruppe, die jetzt vorhin hätte, also die man hätte nennen können, jemand, der viel Zeit hat. Und da die AWO Freiwilligenagentur bei mir direkt in der Nachbarschaft ist, kannte ich sie schon und habe mich entsprechend gleich gemeldet und wollte da wissen, wie ich mich im Ehrenamt dann engagieren kann. Und dann kam es einerseits durch meinen Hintergrund, weil ich als Spanisch- und Portugiesische Übersetzerin lange gearbeitet habe und über die Sprache dann auch zu dem Wunsch, da irgendwie aktiv zu werden und eine Patenschaft zu übernehmen, war dann halt auch ein Vorschlag. Insofern habe ich dann auch jetzt Patenschaft übernommen mit Südamerikanerinnen und wir haben auch im Zuge dieser Patenschaft dann jetzt auch eine Gruppe gestartet, ein Spanisch-Deutsch-Tandem, wo wir dann uns alle zwei Wochen treffen und auch da dann wieder Kontakte zustande kommen in einer kleineren Gruppe, in einem lockeren Austausch. Wir machen auch Aktivitäten, wir haben auch schon gekocht miteinander, aber im Grunde geht es auch darum, dann in einem Rahmen einer Gruppe dann Kombinationen zu finden, auch vielleicht jemanden zu finden, wo dann auch eine persönliche Patenschaft zustande kommen kann. Und in dem Fall geht es halt natürlich auch um den Sprachaustausch. Wir haben da Deutsche, die ihr Spanisch auffrischen wollen, praktizieren wollen und haben auch andererseits spanischsprachige Menschen, die jetzt ihr Deutsch natürlich verbessern müssen und teilweise sich auch auf die Prüfungen vorbereiten müssen, um dann hier arbeiten zu können. Und da findet halt eben auch so ein Austausch statt. Und da kommen dann auch unter Umständen nochmal individuelle Patenschaften dann zustande, indem man sich ja auch in der Gruppe dann kennenlernen konnte schon.
0: Also Sie haben also praktisch mehrere Patenschaften, ja?
2: Also das könnte man natürlich haben, ist in dem Fall bisher nicht so, aber ich kümmere mich auch ein bisschen mit in der Gruppe darum, dass es sprachlich alles so ein bisschen im Gleichgewicht ist. Das ist sozusagen auch eine Art Patenschaft, aber im Prinzip habe ich natürlich auch individuelle Patenschaft zu Südamerikanerinnen.
0: Danke.

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1: In der heutigen Sozialspezialsendung bei Radio Uckerwelle ist die Chancenpatenschaft der AWO hier in der Region. Welche Einrichtung spielt auch eine Rolle bei der Umsetzung der Chancenpatenschaften?
2: Ja, also für dieses Projekt haben wir natürlich sehr viele Partner. Das funktioniert nur in einem Netzwerk, einfach dadurch, dass wir so viel Zulauf haben an Personen, die daran interessiert sind und die Unterstützung benötigen. Wir arbeiten da eng mit lokalen Akteuren hier in Braunschweig zusammen. Das sind Sprachschulen, Migrationsberatungsstellen, Stadtteilbüros oder Nachbarschaftszentren. Das ist auch ganz unterschiedlich, inwiefern wir mit denen zusammenarbeiten. Bei den Sprachschulen haben wir natürlich verschiedene, also ist ganz klar, da ist das Thema, die Leute möchten Deutsch lernen und da stellen wir oft das Projekt vor, um eben die Mentees zu gewinnen, dass die von unserem Projekt wissen. Das Gleiche gilt natürlich für die Migrationsberatungsstellen. Da stehen wir im engen Kontakt, dass die Leute, die sie beraten, auch zu uns schicken können. Immer wenn eine engere oder noch mehr Unterstützung benötigt wird. Dann zusätzlich mit Stadtteilbüros bzw. Nachbarschaftszentren gucken wir, dass wir da verschiedene Veranstaltungen machen können, wo wir auch einfach alle Mentees und Paten zusammenbekommen oder auch unsere Paten-Austauschtreffen stattfinden können, damit das nicht immer bei uns im Büro ist, sondern wir auch wirklich die Stadt kennenlernen. Genau, zusätzlich haben wir von der AWO Freiwilligenagentur auch ein Projekt noch von uns aus dem Büro, das nennt sich Wandern inklusive. Auch mit dem kooperieren wir viel und machen gemeinsame Veranstaltungen. Vor ein paar Monaten haben wir zum Beispiel gemeinsam mit Paten und Mentees, aber auch Leuten aus dem Wandern inklusive Projekt einen Stadtputz organisiert, bei dem einfach viele Menschen zusammengekommen sind und gemeinsam ein Ehrenamt gemacht haben.
1: Es gab ja Zeiten, da kam die Volkshochschule nicht nach mit den Kursen, aber das soll sich ja inzwischen mit den Deutschkursen gebessert haben, ja?
2: Ja.
1: Was wissen Sie darüber? Ja, ich höre das von anderer Seite immer wieder, weil das ja auch hier in der Nähe ist und so weiter. Mhm. Okay, danke.

0: Ja, kommen wir zu den ersten Patenpaaren, Paten und Mentees. An den Paten, wie sehen eure Patenschaften aus? Was macht ihr mit euren Mentees? Wie läuft das ab?
1: Also wir, also mein Mentee und ich, wir machen zusammen, das sind zusammen in dem Projekt Wandern inklusive. Wir lernen zusammen, ja, und wir machen aber auch zusammen den Stadtgarten Bebelhof. Da kümmern wir uns um unsere beiden Hochbeete, die wir von der Freiwilligenagentur aus haben. Ja, das ist das, was wir als Patenschaft machen. Allerdings ist bei mir noch, ich lerne von meinem Menti Spanisch und ich versuche ihm Deutsch beizubringen und zurzeit lernen wir gerade um.

0: must mean the partnership and Bestengefeld. Is the chances Jeden Tag Deutsch mit Muttersprache zu üben? Ich komme viel Unterstützung für mein deutsches Leben in der Stadt und kann so meine Deutsch täglich verbessern. Ja, so Marvin hilft mir und ich helfe dir im Garten eben jeden Montag. Ja.
1: Mhm. So, das wir noch mal ergänzen.
2: Also ja, wir lernen jeden Montag zusammen, wenn noch ein bisschen Zeit ist, nachdem wir unsere Gartenarbeit beendet haben. Wie gesagt, ich versuche ihm Deutsch beizubringen oder wir versuchen auch dann das, was er in seinem Deutschkurs aufkriegt an Hausaufgaben zusammen zu machen, dass er da so ein bisschen Unterstützung hat. Und ja, ich lerne von ihm halt Spanisch, weil mir diese Sprache halt sehr gut gefällt.
1: Okay?
0: Ja, okay.
1: Danke.

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2: Ja, kommen wir zu den zweiten Paten und den zweiten Mentee. Also, wie sehen eure Patenschaften aus? Was macht ihr zusammen?
3: Ja, also bei mir ist es so, ich habe, meine Patenschaft ist entstanden in der Tandemgruppe, also von der ich vorhin auch erzählt habe, Spanisch-Deutsch Tandemgruppe, und da habe ich meine Menti kennengelernt, und es ist so, dass wir ja im Grunde erstmal im Austausch sind. Also natürlich habe ich mich angeboten zu helfen bei Dingen, die eventuell nötig sind, ob das jetzt Behördengänge sind oder halt irgendwie interkulturelle Informationen, vielleicht auch regionale Besonderheiten, die es hier gibt. Natürlich vor allem auch sprachliche Hilfe. Es ist auch so, dass die, ja, dass ja eben, wie gesagt, auch Sprachtests zum Beispiel anstehen. Und in meinem Fall ist es auch so, dass mir das ja am meisten liegt halt auch, mich sprachlich damit einzubringen und darauf zu achten, dass meine Mentees dann auch ihr Deutsch wirklich verbessern. Und deswegen ist es auch so, dass ich ja da auch sehr drauf achte und auch durchaus wirklich verbessere und Dinge aufkläre, die jetzt die Sprache betreffen. Und weil ich selbst auch Spanisch spreche in dem Fall, ist es auch so, dass ich da auf viele Sachen nochmal extra eingehen kann, die jetzt ja Unterschiede, falsche Freundschaften zum Beispiel betreffen. Und ja, so sind wir im Austausch. Und ich biete da entsprechend meine Unterstützung an. Man trifft sich mal auf einen Kaffee oder schreibt halt ein paar Nachrichten. Und das ist im Moment noch nicht regelmäßig, aber, also weil wir uns noch nicht so lange jetzt kennen, aber das ist so angedacht, dass es dann einen regelmäßigen Austausch gibt. Und man entsprechend auch, ja, sich gegenseitig, also ich vor allem sie dann unterstützen kann.
2: Ja, Frage an die Menti. Wie findet ihr, was findet ihr an eurer Partnerschaft am besten? Was hilft euch, in Braunschweig Anschluss zu finden?
4: Am besten finde ich den direkten Kontakt mit Menschen. Als ich nach Deutschland gekommen bin, war sehr Neues für mich, besonders die Sprache. In meinem Heimatland war die Sprache meine größte Stärke. Und jetzt, ich habe als Journalistin gearbeitet und viel kommuniziert, und ich bin sehr aktiver Mensch, und deshalb war es am Anfang nicht leicht für mich, mich in einer neuen Sprache auszudrücken. Ich glaube aber, man verliert seine Persönlichkeit nicht in einer neuen Sprache. Man braucht Zeit und man braucht Zeit, um sie wieder zu zeigen. Und genau dabei hilft mir die Patenschaft. Sie hilft mir sehr, weil ich dadurch Menschen kennenlerne und mehr Kontakt zur deutschen Sprache und Kultur bekomme. Wir treffen uns zum Beispiel auf einen Kaffee, sprechen über Alltag, persönliche Erfahrung und Kultur. Man lernt dabei nicht nur die Sprache, sondern auch die Kultur und die Denkweise der Menschen besser kennen. Ich wollte nicht nur Deutsch lernen, sondern auch Deutsch leben. In Sprachenkurs lernt man Wörter, Grammatik, und aber durch echte Beziehungen lernt man, wie Menschen wirklich was sprechen oder denken. Für mich ist es wichtig, einen Ort zu haben, an dem man sprechen kann, auch wenn das Deutsch nicht perfekt ist. Die andere Person hört zu und urteilt nicht über Fehler. Das gibt Selbstvertrauen.
2: Aus welchem Land kommen Sie?
4: Ich komme aus Palästina.
2: Wollen Sie noch was ergänzen?
3: Nein, im Moment nicht, danke.
2: Okay, danke.

0: Die Chancenpartnerschaft der AWO sind der Inhalt der heutigen Sozial-Spezialsendung bei Radio Okerwelle. Wie viele Partnerschaften hat die AWO in unserer Region bisher auf die Beine gestellt? Und ist eine besondere Ausbildung erforderlich?
1: Wir haben hier in der Region tatsächlich schon ganz schön viele Tandems erfolgreich zusammenbringen können. Das ganze Projekt läuft sogar schon seit über 10 Jahren und hat auch gleich noch den Gegenpart dazu in der unserer freiwilligen Agentur in Wolfenbüttel, in dem wir pro Jahr jeweils bei uns 200 Patenschaften und in Wolfenbüttel 200 Patenschaften schließen. Über die Jahre hinweg haben wir mindestens 2000 Patenschaften schon geschlossen. Und ich finde, das muss einem erstmal klar sein, dass das auch 2000 Patenschaften bedeutet 4000 Menschen. Das sind ganz schön viele Menschen. Genau. Eine besondere Ausbildung ist nicht erforderlich. Uns ist es total wichtig, dass dieses Projekt für alle zugänglich ist. Und dadurch, dass es auch einfach oft um einfach den sozialen Kontakt zwischen den Leuten geht und nicht unbedingt um das Fachwissen zu, wie mache ich einen Behördengang und wie funktioniert der Eingliederungsprozess. Einwanderungsprozess, wollte ich sagen, sondern sich auch oft echt einfach auf den sozialen Aspekt konzentriert, können es wirklich alle machen. Damit wir die Paten trotzdem begleiten und es nicht einfach ein ins kalte Wasser werfen ist, haben wir regelmäßige Patenaustauschtreffen. Da treffen wir uns mit den ganzen Paten gemeinsam. Das ist freiwillig, aber es kommen immer ganz viele, wo sich alle miteinander unterhalten, erzählen können, was gerade in ihren Patenschaften so los ist, was gut läuft oder was auch mal schlecht läuft. Und da helfen sich auch alle untereinander und versuchen gemeinsam Lösungen zu finden, was ich immer total schön finde, das zu sehen, dass da wirklich alle sich unter die Arme greifen und gemeinsam Lösungen finden.

0: Ja, sind Sie auf der Suche nach weiteren Paten und Patinnen? Und Patenschaften sollen die auch von Migranten angestrebt werden?
1: Ja, also wir suchen laufend neue Gesichter. Wir sind immer froh über jeden, der das Projekt mit unterstützen möchte. Wir haben so viel Zulauf auf der Seite der Mentees, dass wir den nur decken können, wenn sich auch genug Paten bei uns melden. Also wie gesagt, sind froh über jeden, der sich mit engagieren möchte und Teil des Projekts sein möchte. Und da finde ich es auch nochmal ganz wichtig zu sagen, dass eine Patenschaft nicht bedeutet, dass man 10 Stunden die Woche da ein Ehrenamt macht, sondern man geht einmal die Woche für eine Stunde oder zwei einen Kaffee trinken und quatscht. Ich höre immer wieder von meinen Paten, es fühlt sich gar nicht an, wie ich mache ein Ehrenamt, sondern ich habe einfach Spaß und ich habe da einen Freund kennengelernt oder eine Freundin. Genau, das finde ich ganz wichtig, nochmal zu erwähnen. Und der Punkt mit den Migranten und Migrantinnen ist auch total wichtig in diesem Projekt, weil wir immer weiter sehen, dass Leute, die früher Mentees in dem Projekt waren, jetzt Paten werden. Die haben damals vor 2 oder 3 Jahren angefangen in diesem Projekt und brauchten Unterstützung und denen hat die Unterstützung so gut geholfen, dass sie am Ende gesagt haben, dass sie sich selbst jetzt engagieren möchten. Sie können jetzt genug Deutsch, sie kennen sich genug aus, um jemanden anders auch mit an die Hand zu nehmen. Und oft ist es auch so, dass die Migranten fast noch die besseren Helfer sind als die Deutschen, einfach weil sie selber den ganzen Weg schon gegangen sind und wissen, wo die Stolpersteine liegen.
0: Wo bekommen Interessierte weitere Informationen zu den Chancenpatenschaften?
1: Genau, Informationen zu dem Projekt gibt es auf unserer Internetseite. Das ist awo-bs.de/ehrenamt. Oder wir haben nächste Woche einen Termin bei uns in der AWO Freiwilligenagentur, wo wir das Projekt nochmal vorstellen und alle Interessierten sich informieren lassen können. Das ist am Dienstag, den 9.6. von 15 bis 17 Uhr in der AWO Freiwilligenagentur, die Sonnenstraße 13.
0: Herzlichen Dank für Ihren Besuch. Sie hörten Wolfgang Altstedt, den Sozialspezial bei Radio Okawelle.

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1: Um 20 Uhr mit Jan Busche. Bundesinnenminister Dobrindt hat die EU-Einigung auf sogenannte Rückkehrzentren für abgelehnte Asylbewerber gelobt. Laut dem CSU-Politiker laufen bereits Gespräche mit Drittstaaten, in denen solche Einrichtungen entstehen könnten. Unterhändler von Europaparlament und Rat hatten sich heute auf den Schritt geeinigt. Die Rückkehrzentren sollen außerhalb der EU geschaffen werden. Dorthin sollen abgelehnte Asylbewerber kommen, die nicht in ihre Herkunftsländer abgeschoben werden dürfen. Von Grünen und Linken gibt es Kritik. Die EU rüstet sich für die kommende Waldbrandsaison. Laut EU-Kommission steht das bisher größte Einsatzkontingent bereit. 777 Einsatzkräfte aus 14 europäischen Ländern. Sie sollen vor allem in den Hochrisikogebieten stationiert werden, unter anderem in Griechenland, Frankreich oder Portugal. Außerdem stellt die EU insgesamt 22 Löschflugzeuge und 5 Hubschrauber bereit. Laut dem Armutsbericht des Paritätischen Gesamtverbands sind über 13 Millionen Menschen in Deutschland von Armut betroffen. Die Zahlen für Norddeutschland hat sich unsere Reporterin in Hannover, Christina Harland, angesehen.
2: Alle Nordländer liegen über dem Durchschnitt von 16,1%. Allen voran Bremen, da ist jeder Vierte von Armut betroffen. Dann folgen Hamburg, Niedersachsen, Schleswig-Holstein und Mecklenburg-Vorpommern. Und wenn man sich die betroffenen Regionen im Norden anguckt, liegt neben dem Stadtstaat Bremen die Region Weser-Ems ganz weit vorne mit einer Armutsquote von 20,8%. Jeder Fünfte gilt hier als arm. Die Gegend wird als Region bundesweit nur noch von Trier getoppt.
1: Lkw-Fahrer können ab sofort einfacher einen Parkplatz an der Autobahn finden. Seit heute liefert eine App die Parkplatzsituation für Lkw annähernd in Echtzeit. Lkw-Fahrerinnen und Fahrer können die Belegung der Parkplätze für knapp 2000 Rastanlagen abrufen. Tennisprofi Alexander Zverev hat das Halbfinale der French Open erreicht und darf weiter auf seinen ersten Grand-Slam-Sieg hoffen. Der Hamburger besiegte am Nachmittag den Spanier Rafael Jodar mit 7:6, 6:1 und 6:3. Aus Paris Guido Ringel.
3: Der 19-jährige Spanier hat in den letzten Wochen beeindruckt und viel gewonnen, aber Zverev war in diesem Viertelfinale eine Nummer zu groß. Jodar kam zwar mit Elan und guten Ideen auf den Platz, aber sein Können verpuffte dann schnell. Der Hamburger Zverev übernahm Mitte des ersten Satz ist die Initiative und war derjenige, der das Spiel anschließend bestimmen konnte. Hart von der Grundlinie, fast keine Fehler und immer wieder der Aufschlag, der ihn praktisch unbezwingbar macht, wenn er kommt. Und er kam. So gut wie der Deutsche in diesem Jahr in Paris spielt, wird er kaum aufzuhalten sein.
1: Das waren die Nachrichten. Das Wetter in Norddeutschland. Heute Nacht von Südwesten kräftige Schauer und Gewitter. Im Nordosten bleibt es am längsten trocken. Nachtwerte 16 bis 12 Grad. Morgen wechselhaft. Richtung Ostsee und Vorpommern Regen, später auch dort etwas Sonne. Und die Werte morgen zwischen 18 und 23 Grad. Es ist 20.03 Uhr.
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4: Besserer Schutz für Fußgänger in Braunschweig. SPD und Grüne fordern Sicherungskonzept für Querungshilfen. Nulltarif am Wallring. Braunschweiger CDU fordert erneute Reform der Parkgebühren. Und Einblick in die digitale Verwaltung. Stadt Salzgitter veranstaltet erneut Aktionstag Serviceportal. Im Studio Peter Michael Möckel. Die Meldungen im Einzelnen. SPD und Grüne im Braunschweiger Rat haben einen Vorstoß für einen besseren Schutz von Fußgängern gestartet. Konkret fordern beide Fraktionen eine Optimierung der Verkehrssicherheit an einigen vielbefahrenen Stellen im östlichen Ringgebiet. Dabei geht es um sogenannte Querungshilfen an der Ebertallee, an der Hans-Sommer-Straße sowie am Hagenring in Höhe Rohn- und Wiesenstraße. Der zuständige Stadtbezirksrat hatte sich bereits im Februar für entsprechende Wartelinien und Beschilderungen ausgesprochen. Die Verwaltung habe dies jedoch abgelehnt, erklärte Grünen-Ratsherr Gordon Schnepel. Er verwies auf die jüngsten Novellen der Straßenverkehrsordnung. Darin werde den Kommunen mehr Spielraum für Pilotprojekte eingeräumt. Darüber hinaus gäbe es mehrere aktuelle Gerichtsurteile, in denen die Pflicht der Kommunen zur Beseitigung von Gefahrenstellen betont werde, so Schnepel. Mit einem Antrag zum Mobilitätsausschuss fordern SPD und Grüne die Verwaltung auf, ihre Ermessensspielräume auch mit Blick auf andere Stadtbezirke zu nutzen. Die nächste Sitzung des Gremiums findet am 9. Juni statt. Die CDU in Braunschweiger Rat macht sich dafür stark, die städtische Parkgebührenordnung erneut zu ändern. Ihr Reformvorschlag umfasst einer Mitteilung zufolge kostenfreies Parken am Wallring, den Verzicht auf Parkgebühren in der City an Samstagen sowie die Einführung einer sogenannten Brötchentaste mit 15 Gratis-Parkminuten. Ziel sei es, die Erreichbarkeit der Innenstadt zu verbessern und die Anwohner in den angrenzenden Vierteln zu entlasten, sagte der mobilitätspolitische Fraktionssprecher und OB-Kandidat Maximilian Pohler. Die bisherigen Regelungen hätten zu einem erhöhten Parkdruck in innenstadtnahen Wohngebieten geführt. Pohler betonte, es gehe der CDU nicht um eine grundsätzliche Ablehnung moderner Mobilitätskonzepte. Braunschweig brauche aber eine pragmatische und ausgewogene Verkehrspolitik, die unterschiedliche Bedürfnisse berücksichtige. Zum zweiten Mal veranstaltet die Stadt Salzgitter am 11. Juni einen Aktionstag Serviceportal. Wie es in der Ankündigung heißt, können sich Interessierte ab 9.30 Uhr im Rathaus Lebenstedt über rund 120 digitale Leistungen der Verwaltung informieren. Highlight ist ein Workshop, in dem die Einrichtung des zentralen Nutzerkontos Bund-ID erklärt wird. Die Teilnahme ist kostenlos. Wegen der begrenzten Platzkapazitäten ist aber eine Anmeldung erforderlich unter service.salzgitter.de. Soweit die Nachrichten aus der Region. 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

0: Die Legende vom guten Nazi, der Architekt und sein Führer. Liebe Hörerinnen und Hörer, wir stellen Ihnen heute eine der schillerndsten Figuren im Hofstaat Adolf Hitlers vor, Albert Speer, einen Kriegsverbrecher, der sich erfolgreich als guter Nazi inszenierte.
1: Albert Speer kam am 19. März 1905 in einer großbürgerlichen Familie in Mannheim zur Welt. Bereits sein Vater Albert Friedrich Speer und sein Großvater waren Architekten. Diese Herkunft aus gehobenen Kreisen wusste Speer später zur Selbstinszenierung und in Abgrenzung zu gewöhnlichen Nazi-Emporkömmlingen geschickt einzusetzen, bis zu seinem Auftreten während des Nürnberger Kriegsverbrecherprozesses 1945-46.

1918 zog Familie Speer nach Heidelberg. Dort besuchte der junge Albert die Oberrealschule. Er studierte danach auf Drängen seines Vaters Architektur. Nach Stationen in Karlsruhe und München wechselte er 1925 an die Technische Hochschule Berlin.

Es sind bewegte Zeiten in Berlin. Fast täglich finden im Lichthof der Hochschule politische Kundgebungen statt. Die TU selbst ist eine Hochburg von Nationalsozialisten. In Albert Speers Fachbereich wählen etwa 2/3 der Studenten braun. Speers Hinwendung zum Nationalsozialismus erfolgt früh und aus eigenem Antrieb. Bewusst plant er jeden seiner Schritte, um seinem Ziel, dem Zentrum der Macht, also Adolf Hitler, näher zu kommen. Er hat eine sichere Stelle im akademischen Mittelbau, die für viele seiner Kommilitonen wie ein Sechser im Lotto gewesen wäre. Aber Speer entscheidet sich für eine Karriere in der NSDAP. Schon 1930, bei seiner ersten Teilnahme an einer Kundgebung, ist er von Hitler beeindruckt. Später wird er behaupten, die Magie der Stimme habe ihn nicht mehr freigegeben und auch, wenn Hitler Freunde gehabt hätte, dann wäre ich bestimmt einer seiner engen Freunde gewesen. Ist das der Beginn einer toxischen Männerfreundschaft oder gar einer homoerotischen Beziehung, wie der Bestseller von 2024 des französischen Autors Jean-Noël Orango, Vous êtes l'amour malheureux du Führer, Deutsch der Architekt und sein Führer, 2025 nahelegt? Für Hitler wiederum verkörpert Speer das, was er selbst gern gewesen wäre, ein Künstler und Visionär. Der Führer sieht in dem jungen Architekten eine Art alter Ego. Speer ist schon im April 1930 Mitglied einer nationalsozialistischen Organisation geworden, des Nationalsozialistischen Automobilkorps. Im Herbst 1930 erhält er den ersten Bauauftrag. Der Leiter der NS-Kreisleitung West in Berlin, Karl Hanke, beauftragt ihn, noch ohne Honorar, eine angemietete Villa in Berlin-Grunewald in ein Parteibüro umzubauen. Zum 1. März 1931 tritt Speer der NSDAP bei.

Von Goebbels erhält Albert Speer wenig später den Auftrag, das Aufmarschgelände auf dem Tempelhofer Feld für einen der ersten NS-Massenaufmärsche am 1. Mai 1933, den die Nazis zum Tag der deutschen Arbeit umfunktioniert haben, propagandistisch herzurichten. Speer lässt 6 große Hakenkreuzfahnen und 3 Fahnen mit den kaiserzeitlichen Farben Schwarz-Weiß-Rot hinter einer großen Rednertribüne mit Platz für die gesamte Parteiführung aufhängen. Er geht ein hohes Risiko ein. Bei schlechtem Wetter hätte die Fahnenkonstruktion zusammenbrechen können. Aber das Wetter spielte mit und er hatte Glück. Wieder einmal. Albert Speer ist also zum Kulissenausstatter der Großaufmärsche im NS-Staat avanciert und damit für die Nationalsozialisten unentbehrlich. Da er auch die Dienstwohnung von Goebbels südlich des Brandenburger Tors nach dessen Geschmack innenarchitektonisch modernisiert hat, schlägt der Minister für Volksaufklärung und Propaganda ihn nun als architektonischen Gestalter für den geplanten Reichsparteitag in Nürnberg vor. Speers monumentale Entwürfe sind ganz nach dem Geschmack Hitlers. Nach dem Tod seines damaligen Leibarchitekten Paul Ludwig Trost 1934 übernimmt der junge Aufsteiger dessen Aufgaben.

0: Am 30. Januar 1937 ernennt Hitler Albert Speer zum Generalbauinspektor für die Reichshauptstadt. Speer ist ihm in dieser Funktion unmittelbar unterstellt und hat so ungehinderten Zugriff auf Ressourcen aller Art. Jahrzehnte später meint er in einem Interview, er sei Hitlers Eigentum gewesen. Seine Hauptaufgabe ist der Umbau Berlins. Dafür soll im Spreebogen der größte Kuppelbau der Welt, die Große Halle, nördlich des Reichstagsgebäudes entstehen, das daneben winzig wirken würde. Über die Nord-Süd-Achse soll die Halle mit einem neuen Südbahnhof an der Stelle des heutigen Bahnhofs Südkreuz in Berlin-Schöneberg verbunden werden. Ab 1938 werden hierfür im Spreebogen und in Berlin-Tempelhof Gebäude abgerissen. Obwohl in Berlin mehr als 100.000 Wohnungen fehlen, sollen insgesamt über 52.000 Wohnungen für die Neugestaltung abgerissen werden. Wohnungen, in denen Menschen leben, viele von ihnen Juden.
1: Speer selbst macht am 14. September 1938 in einer internen Besprechung als Erster den Vorschlag einer zwangsweisen Ausmietung von Juden. Speer verfolgte damit aus eigener Initiative eine antisemitische Politik, wie sie ihm normal erschien, schreibt der Historiker Magnus Brechtken in seiner Speer-Biografie Albert Speer, eine deutsche Karriere von 2017. Hitler stimmt zu, Mietverträge jüdischer Mieter werden aufgehoben. Zwangsräumungen und Einweisungen der Menschen in Judenhäuser veranlasst, sowie die Arisierung jüdischen Grundbesitzes verfügt auf Grundlage der Verordnung über den Einsatz des jüdischen Vermögens. Auf diese Weise werden in den Folgejahren schätzungsweise 15.000 bis 18.000 Wohnungen requiriert. Die von Speer angelegten Listen zur Räumung der Berliner Wohnungen von Juden bilden die Basis für die späteren im September und Oktober 1941 durchgeführten Deportationen von Berliner Juden, unter anderem nach Riga. In einem Abschlussbericht heißt es, insgesamt seien 75.000 jüdische Personen an verschiedene Orte umgesiedelt worden. Speers Behörde war an Planungen, Genehmigung und Bau der rund 1.000 heute bekannten Zwangsarbeiterlager in und um Berlin maßgeblich beteiligt und betrieb etliche davon in eigener Regie. Ihre tatsächliche Zahl wird mittlerweile auf über 3.000 geschätzt.

Mit Heinrich Himmler vereinbart Speer die Herstellung und Lieferung von Baumaterial durch KZ-Häftlinge. Deshalb werden fast alle KZs zwischen 1937 und 1942 in der Nähe von Todgruben oder Steinbrüchen gebaut. Die unmenschlichen Arbeitsbedingungen kosten tausende Gefangene das Leben. Für diese Form der Sklavenarbeit wurde der Begriff Vernichtung durch Arbeit geprägt.

In der Sendung Kurz nach 9 stellen wir Ihnen heute Hitlers Lieblingsarchitekten Albert Speer vor. 1937 erteilt Hitler Speer den größten Auftrag. Er soll Pläne für den Um- und Ausbau der Hauptstadt vorlegen. Berlin soll Welthauptstadt werden. Wir müssen Paris und Wien übertrumpfen. Für Hitlers Germania entwirft Speer Modelle aus Pappe, die auf NS-Propaganda-Fotos und Filmen fast echt aussehen. Aus heutiger Sicht, zum Glück, blieb das größenwahnsinnige Projekt in dieser Pappphase.

0: Wenige Stunden nach dem tödlichen Flugzeugabsturz des Rüstungsministers Fritz Todt im Februar 1942, dessen Ursache nie geklärt wurde, ernennt Hitler Speer zu dessen Nachfolger in allen Ämtern. Unverändert bleibt er Generalbauinspektor für die Reichshauptstadt. Damit ist Speer dort angekommen, worauf er jahrelang hingearbeitet hat, im engsten Führungskreis des Dritten Reichs. Speer selbst prägt für seine Tätigkeit den Begriff Rüstungswunder, einen Euphemismus, den die Massenmedien dankbar aufgreifen. Später stellte sich heraus, dass das Wunder auf gefälschten oder geschönten Daten und Statistiken beruhte.
1: Arbeitskräfte sind ein Hauptengpass für die Rüstungsindustrie. Fast die Hälfte der in der deutschen Volkswirtschaft beschäftigten Männer wird im Verlauf des Krieges zum Wehrdienst eingezogen. Um die Rüstungsproduktion dennoch aufrechtzuerhalten, werden Handel, Handwerk und Verbrauchsgüterindustrie stark ausgedünnt und vermehrt Frauen eingestellt. Dies reicht jedoch nicht aus. Vielmehr werden Männer und Frauen aus den besetzten Gebieten herangezogen, zunächst freiwillig, dann unter Zwang. Hinzu kommen Kriegsgefangene, Juden und andere KZ-Häftlinge. Am Ende des Krieges sind dies mehr als 7 Millionen, etwa 20% aller Beschäftigten. Im Nürnberger Prozess beruft sich Speer darauf, dass nicht er, sondern der Generalbevollmächtigte für den Arbeitseinsatz, Fritz Saukel, für die Beschaffung der von ihm, Speer, angeforderten Arbeitskräfte verantwortlich gewesen sei. Saukel, der Befehlsempfänger Speers, wird zum Tode durch Erhängen verurteilt.
0: Vor den Richtern in Nürnberg gab Albert Speer an, er sei 1943-44 für knapp die Hälfte der für Kriegszwecke zum Einsatz gekommenen Arbeitskräfte verantwortlich gewesen. Allein von den ausländischen Arbeitskräften ohne die Kriegsgefangenen kamen zwischen 1939 und 1945 knapp 500.000 ums Leben. Gleichzeitig trugen die von Speer geleiteten Rüstungsanstrengungen zur Verlängerung des Krieges bei. Die meisten Toten, gerade auch unter der Zivilbevölkerung, gab es im letzten Kriegsjahr. Dazu der Historiker Magnus Brechtgen 2017. Die mörderische Endphase seit Sommer 1944 organisiert das Trio Speer, Himmler, Goebbels.

0: Während des Nürnberger Kriegsverbrecherprozesses gibt Albert Speer vor, von alledem und natürlich auch vom Holocaust nichts gewusst zu haben. Diese Lüge ist widerlegt. Speer war am 6. Oktober 1943 in Posen bei den Reichs- und Gauleitern und hielt dort eine Rede. Dann sprach Himmler von 17.30 Uhr bis 19 Uhr in der zweiten seiner Posener Reden öffentlich über den Holocaust. Speer behauptete vor Gericht, er sei vorher abgereist und habe auch von befreundeten Teilnehmern nie etwas davon erfahren. Der Historiker Magnus Brechtgen betont 2017 in seiner Speer-Biografie die eindeutige Faktenlage. Alle zeitgenössischen Dokumente bezeugen Speers Aufenthalt in Posen. Alle gegenteiligen Behauptungen: Albert Speer stellte sich als Techniker dar, der sich fern jeder Ideologie den Herausforderungen in bester Absicht gestellt habe und dabei auch der Verführung durch Hitler erlegen war. Er trage zwar Verantwortung, aber keine persönliche Schuld. Mit dieser Strategie zog er im Unterschied zu anderen Hauptangeklagten seinen Kopf buchstäblich aus der Schlinge und kam mit einer Haftstrafe von 20 Jahren davon, die er vollständig in Spandau absaß. Albert Speers abschließende Stellungnahme im Prozess in Nürnberg klingt wie das Bekenntnis eines Widerstandskämpfers.
1: Am 31. August, dem 260. Verhandlungstag, dürfen alle Angeklagten ein kurzes Schlusswort halten, das dem Gericht nicht vorgelegt werden musste.
2: Herr Präsident, meine Herren Richter, Hitler und der Zusammenbruch seines Systems haben eine ungeheure Leidenszeit über das deutsche Volk gebracht. Die nutzlose Fortsetzung dieses Krieges und die unnötigen Zerstörungen erschweren den Wiederaufbau. Entbehrungen und Elend sind über das deutsche Volk gekommen. Es wird nach diesem Prozess Hitler als den erwiesenen Urheber seines Unglücks verachten und verdammen. Die Welt aber wird aus dem Geschehen lernen, die Diktatur als Staatsform nicht nur zu hassen, sondern zu fürchten. Was bedeutet mein eigenes Schicksal nach allem, was geschehen und bei einem solch hohen Ziel? Das deutsche Volk hat in früheren Jahrhunderten viel zu dem Aufbau menschlicher Kultur beigetragen. Es hat diese Beiträge oft in Zeiten geliefert, in denen es genauso ohnmächtig und hilflos war wie heute. Wertvolle Menschen lassen sich nicht zur Verzweiflung treiben. Ein Volk aber, das an seine Zukunft glaubt, wird nicht untergehen. Gott schütze Deutschland und die abendländische Kultur.

0: Das ist aber nicht das Ende der Geschichte. Während seiner Haft hatte Speer Notizen auf Toilettenpapier und Zettelchen verfasst. Er konnte dieses Material aus dem Gefängnis schmuggeln. Die Aufzeichnungen waren Grundlage für seine 1969 erschienenen Erinnerungen und das Spandauer Tagebuch von 1975. Dass beide Publikationen Bestseller wurden, die Erinnerungen mit einer Weltauflage von fast 3 Millionen Exemplaren, war auch Verdienst des Berliner Verlegers Wolf Jobst Siedler und des Publizisten und späteren FAZ-Herausgebers Joachim Fest. Beide waren bei der Erarbeitung der Manuskripte behilflich. Ihnen wurde später Geschichtsklitterung zugunsten Speers vorgeworfen. Auflagenstärke und Publikumsgeschmack waren für Siedler und Fest wichtiger als historische Fakten. Immerhin äußerte Joachim Fest später, Speer habe uns allen mit der treuherzigsten Miene der Welt eine Nase gedreht. Im Buch behauptet Speer unter anderem, dass er im Frühjahr 1945 die Ermordung Hitlers geplant habe, um ein Ende des Krieges herbeizuführen. Allerdings gibt es dafür keinerlei Belege. Wörtlich heißt es dazu in den Erinnerungen Speers:
1: In dieser Nacht fasste ich den Entschluss, Hitler zu beseitigen. Gewiss blieben meine Vorbereitungen in den Anfängen stecken und haben so einen Anflug des Lächerlichen. Aber zugleich sind sie ein Beleg für den Charakter des Regimes und für die Verformung im Charakter seiner Akteure. Ein Schauder erfasst mich noch heute bei dem Gedanken, wohin es mich geführt hatte, der ich einst nichts weiter als Hitlers Baumeister sein wollte. Immer noch saß ich ihm gelegentlich gegenüber, blätterte manchmal sogar mit ihm in den alten Bauplänen, während ich gleichzeitig darüber nachsann, wie das Giftgas zu beschaffen sei, um den Mann aus dem Weg zu räumen, der mich allen Verstimmungen zum Trotz noch immer mochte und mir mehr nachsah als jedem anderen. Jahrelang hatte ich in einer Umgebung gelebt, der ein Menschenleben nichts bedeutete. Es schien mich nichts anzugehen. Jetzt merkte ich, dass diese Erfahrungen nicht an mir vorbeigegangen waren. Ich war nicht mehr nur in das Dickicht von Täuschungen, Intrigen, Niedertracht, Mordbereitschaft verstrickt, sondern war selbst ein Teil dieser pervertierten Welt geworden. 12 Jahre hatte ich im Grunde gnadenlos unter Mördern gelebt.

Nach seiner Entlassung 1966 konnte Speer ein sorgenfreies Leben in der Villa in Heidelberg führen, die im Familienbesitz geblieben war. Das verdankte er den Einnahmen aus Buchvorabdrucken, Büchern und Interviews. Außerdem verkaufte er regelmäßig heimlich Werke aus einer NS-Raubkunstbildersammlung. So stand einer zweiten Karriere als Autor, Zeitzeuge und gern gesehener Gast in den Medien nichts im Wege. In dieser Zeit gab er zahlreiche Interviews. Darin widersprach er oft dem, was er vor Gericht oder in seinen Memoiren behauptet hatte. Ungeachtet aller Widersprüche wurde Speer für die deutsche Nachkriegsgesellschaft zur Sehnsuchtsfigur, fleißig, loyal, unwissend von Hitler verführt zu den Verbrechen. Dieser Mythos hielt sich erstaunlich lange, obwohl er bereits seit Anfang der 1980er Jahre mehrfach widerlegt werden konnte. Selbst in dem 2005 für den Oscar nominierten Filmepos Der Untergang von 2004 taucht er noch auf. Der Historiker Magnus Brechtgen konnte für seine Speer-Biografie Albert Speer, eine deutsche Karriere von 2017 erstmals bislang unveröffentlichte Quellen einsehen und damit die Legende vom guten Nazi erneut und gut belegt in Frage stellen. Im Spiegel-Interview desselben Jahres stellt Brechtgen fest: Der Nürnberger Prozess kann als der Beginn einer lebenslang erfolgreichen Verteidigungs- und Verschleierungsstrategie Speers angesehen werden.

0: Albert Speer starb am 1. September 1981 infolge eines Schlaganfalls in London, wo er der BBC ein Interview gegeben hatte. In einem nicht namentlich gezeichneten Nachruf in der FAZ.
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2: Um 21 Uhr mit Jan Busche. Bundesinnenminister Dobrindt hat die EU-Einigung auf sogenannte Rückkehrzentren für abgelehnte Asylbewerber gelobt. Laut dem CSU-Politiker laufen bereits Gespräche mit Drittstaaten, in denen solche Zentren entstehen könnten. Vertreter von Europaparlament und Rat hatten sich auf den Schritt geeinigt. Die Einrichtungen sollen außerhalb der EU geschaffen werden, und zwar für abgelehnte Asylbewerber, die nicht in ihre Herkunftsländer abgeschoben werden dürfen. Bei erneuten Angriffen der russischen Armee auf die Ukraine sind mehr als 20 Menschen getötet worden. Ziele waren die ukrainische Hauptstadt Kiew und die Stadt Dnipro. Aus Kiew Florian Kellermann.
3: So viele Menschen wie in dieser Nacht brachten sich noch nie in den Metrostationen von Kiew in Sicherheit. 41.000 waren es nach Angaben der Stadtverwaltung. Insgesamt gibt es im Stadtgebiet 46 U-Bahn-Stationen, die bei Luftangriffen als Unterschlupf dienen können und dann auch die ganze Nacht über geöffnet bleiben. Die ukrainische Flugabwehr erwies sich wieder vor allem bei den ballistischen Raketen überfordert. 30 von ihnen hätten ein Ziel getroffen, so die ukrainische Luftwaffe.
2: Probleme bei der Wohnungssuche wegen eines ausländisch klingenden Namens oder eine Jobabsage wegen einer Behinderung. Um Beschwerden in solchen Fällen kümmert sich die Antidiskriminierungsstelle des Bundes. Und Anfragen dort haben im vergangenen Jahr ein Rekordhoch erreicht. Mehr als 13.000 Menschen haben laut Jahresbericht einen Fall gemeldet. Am häufigsten waren mit 43% Anfragen wegen rassistischer Diskriminierung. Die EU rüstet sich für die kommende Waldbrandsaison. Laut EU-Kommission steht das bisher größte Einsatzkontingent bereit. Fast 100 Einsatzkräfte aus 14 europäischen Ländern. Sie sollen vor allem in den Hochrisikogebieten stationiert werden, unter anderem in Griechenland, Frankreich oder Portugal. Außerdem stellt die EU 22 Löschflugzeuge und 5 Hubschrauber bereit. Tennisprofi Alexander Zverev hat das Halbfinale der French Open erreicht und darf weiter auf seinen ersten Grand-Slam-Sieg hoffen. Der Hamburger besiegte am Nachmittag den Spanier Rafael Jodar in 3 Sätzen. Aus Paris Guido Ringel.
4: Der 19-jährige Spanier hat in den letzten Wochen beeindruckt und viel gewonnen, aber Zverev war in diesem Viertelfinale eine Nummer zu groß. Jodar kam zwar mit Elan und guten Ideen auf den Platz, aber sein Können verpuffte dann schnell. Der Hamburger Zverev übernahm Mitte des ersten Satzes die Initiative und war derjenige, der das Spiel anschließend bestimmen konnte. Hart von der Grundlinie, fast keine Fehler und immer wieder der Aufschlag, der ihn praktisch unbezwingbar macht, wenn er kommt. Und er kam. So gut wie der Deutsche in diesem Jahr in Paris spielt, wird er kaum aufzuhalten sein.
2: Das waren die Nachrichten. Das Wetter in Norddeutschland. Heute Nacht von Südwesten Schauer und teils kräftige Gewitter. Im Nordosten, da bleibt es am längsten trocken und die Nachtwerte liegen zwischen 16 und 12 Grad. Morgen wechselhaft bis zu 23 Grad und am Donnerstag Sonne und Wolken. Von Westen wieder Schauer und Gewitter bis 23 Grad. Es ist 21.03 Uhr.
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5: Besserer Schutz für Fußgänger in Braunschweig. SPD und Grüne fordern Sicherungskonzept für Querungshilfen. Nulltarif am Wallring. Braunschweiger CDU fordert erneute Reform der Parkgebühren. Und Einblick in die digitale Verwaltung. Stadt Salzgitter veranstaltet erneut Aktionstag Serviceportal. Im Studio Peter Michael Möckel. Die Meldungen im Einzelnen. SPD und Grüne im Braunschweiger Rat haben einen Vorstoß für einen besseren Schutz von Fußgängern gestartet. Konkret fordern beide Fraktionen eine Optimierung der Verkehrssicherheit an einigen vielbefahrenen Stellen im östlichen Ringgebiet. Dabei geht es um sogenannte Querungshilfen an der Ebertallee, an der Hans-Sommer-Straße sowie am Hagenring in Höhe Rohn- und Wiesenstraße. Der zuständige Stadtbezirksrat hatte sich bereits im Februar für entsprechende Wartelinien und Beschilderungen ausgesprochen. Die Verwaltung habe dies jedoch abgelehnt, erklärte Grünen-Ratsherr Gordon Schnepel. Er verwies auf die jüngsten Novellen der Straßenverkehrsordnung. Darin werde den Kommunen mehr Spielraum für Pilotprojekte eingeräumt. Darüber hinaus gäbe es mehrere aktuelle Gerichtsurteile, in denen die Pflicht der Kommunen zur Beseitigung von Gefahrenstellen betont werde, so Schnepel. Mit einem Antrag zum Mobilitätsausschuss fordern SPD und Grüne die Verwaltung auf, ihre Ermessensspielräume auch mit Blick auf andere Stadtbezirke zu nutzen. Die nächste Sitzung des Gremiums findet am 9. Juni statt. Die CDU in Braunschweiger Rath macht sich dafür stark, die städtische Parkgebührenordnung erneut zu ändern. Ihr Reformvorschlag umfasst einer Mitteilung zufolge kostenfreies Parken am Wallring, den Verzicht auf Parkgebühren in der City an Samstagen sowie die Einführung einer sogenannten Brötchentaste mit 15 Gratis-Parkminuten. Ziel sei es, die Erreichbarkeit der Innenstadt zu verbessern und die Anwohner in den angrenzenden Vierteln zu entlasten, sagte der mobilitätspolitische Fraktionssprecher und OB-Kandidat Maximilian Pohler. Die bisherigen Regelungen hätten zu einem erhöhten Parkdruck in innenstadtnahen Wohngebieten geführt. Pohler betonte, es gehe der CDU nicht um eine grundsätzliche Ablehnung moderner Mobilitätskonzepte. Braunschweig brauche aber eine pragmatische und ausgewogene Verkehrspolitik, die unterschiedliche Bedürfnisse berücksichtige. Zum zweiten Mal veranstaltet die Stadt Salzgitter am 11. Juni einen Aktionstag Serviceportal. Wie es in der Ankündigung heißt, können sich Interessierte ab 9.30 Uhr im Rathaus Lebenstedt über rund 120 digitale Leistungen der Verwaltung informieren. Highlight ist ein Workshop, in dem die Einrichtung des zentralen Nutzerkontos Bund-ID erklärt wird. Die Teilnahme ist kostenlos. Wegen der begrenzten Platzkapazitäten ist aber eine Anmeldung erforderlich unter service.salzgitter.de. Soweit die Nachrichten aus der Region. 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
6: 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Ich begrüße Sie zu
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8: Dieser Durchhaltewille, ich glaube, das ist das, was uns als Band auch nach wie vor auszeichnet, weil wir spielen nicht seit 30 Jahren in Wacken und am Rockharz und auf sonstigen großen Bühnen. Nein, wir haben 28 Jahre im Underground gespielt und auf kleinen Bühnen und hatten genauso unseren Spaß dabei.

0: Einen wunderschönen guten Abend hier auf Radio Okerwelle. Ihr hört wieder hart und direkt. Das heutige Festival-Special bzw. die heutige Sendung steht, wie bestimmt schon vernommen, diesmal ganz im Zeichen der bayerischen Doomcore-Groove-Metaller von Seasons in Black. Ja, die Jungs feiern ja dieses Jahr bekanntlich ihr 30-jähriges Jubiläum. Ja, und das sogar richtig groß und standesgemäß. Nämlich mit einem eigens veranstalteten Zwei-Tages-Festival in ihrer Heimat Kamm. Wer von Kamm noch nie was gehört haben sollte, das liegt circa 2 Stunden von München bzw. Nürnberg oder auch 1 Stunde von Regensburg entfernt. Ja, und wann findet das Ganze statt? Ganz genau in nicht mal mehr 2 Wochen. Also am 12. und am 13. Juni könnt ihr in Kamm solch geniale Bands wie unter anderem Wolfchant, The Vision Bleak, Raubein, Wanted Inc. und natürlich Seasons in Black live erleben. Dazu kommen noch mehrere bayerische Urgesteine wie Dreiviertelblut oder Hannes Ringelstädter zum Einsatz. Also bunt gemischt und abwechslungsreich.
1: Genau, also die Bandmischung bei unserem Festival ist wahrscheinlich ein bisschen speziell. Es ist kein reines Metal-Festival. Uns war wichtig, dass wir sagen, wir haben ganz viele Freunde, Wegbegleiter, aber auch lokale Bands einfach mit dabei und auch Nachwuchsbands. Und so ist, glaube ich, eine sehr, sehr bunte Mischung geworden. Es gibt viel Metal, es gibt aber auch vieles andere zu entdecken.

0: Das war übrigens Markus Neumeier, seines Zeichens zweiter Sänger, Texter und Keyboarder bei der Truppe Seasons in Black. Ich traf mich vor einigen Tagen mit dem guten Markus bei ein paar Bierchen, um ein wenig über das Fest und den Dokumentarfilm zu plaudern. Ja, warum beispielsweise Holger Hübner vom Wacken als DJ für die Aftershow-Party auftritt und wie es letztendlich zur Bandauswahl fürs Open Air gekommen ist. Aber, liebe Leute, erstmal noch kurz zu den allgemeinen Aufgaben innerhalb der Band Seasons in Black. Sowas wie ein Zweitages-Event zu gestalten, muss ja schließlich gut organisiert sein. Wer macht denn eigentlich was in der Band?
1: Also wir teilen uns eigentlich so auf, dass jeder das macht, wo er seine Stärken hat. Roman schreibt einen Hauptteil der Musik und zusammen machen wir dann die Songs daraus. Roman und Leon haben auch das Ganze Richtung Technik, Audio, Bühnensetup, diese ganze fette Wall of Sound, das sind eigentlich im Endeffekt Roman und Leon, die dahinter stehen mit unserer Crew, die dann eben den Sound zimmern, auch dass wir einen ordentlichen In-Ear haben. Luki ist unser Obernetzwerker und Organisator und natürlich mega Frontmann. Und ich bin so im Hintergrund für Social Media, Marketing, Kommunikation, das ganze optische Setup, also ein bisschen zuständig und die Lyrics im Endeffekt auch, ja. Hier ist der Markus von Seasons in Black und ihr hört jetzt Seasons in Black von unserem aktuellen Album Anthropocene.

Das waren Wolf Chant, gegründet 2003 in Niederbayern. Ja, Pagan, Metal mit Viking-Epic, Folk-Einflüssen und auch ein wenig Black-Metal-Rohheit. Ja, Never Too Drunk hörten wir gerade vom 2009er Album Determined Damnation. Ja, ihr wohl bekanntester Mitgröll-Klassiker. Ein Lied, bei dem im Publikum sicher keine Faust nicht in der Luft bleibt. Ja, wusstet ihr eigentlich, dass Wolf Chant-Mitglieder einmal als fiktive ostdeutsche Metalband in einer Cartoon Network Folge auftraten? Tja, was es nicht alles gibt. Übrigens Wolf Chant live am 13. Juni beim Open Air 30 Jahre Seasons in Black.

0: Jawohl, und das ist auch das Thema der heutigen Hart in Direkt Folge. Wieder mal ein feines Festival-Special. Diesmal über das 30 Jahre Seasons in Black Open Air, veranstaltet von der natürlich gleichnamigen bayerischen Metalband selbst. Das Festival feiert das Jubiläum als Freiluft-Event in ihrer Heimatregion Kamm, im legendären L.A. Kamm, im schönen bayerischen Wald. Wer ist mit dabei? Bands wie unter anderem Wolfchant, Raubein, This Wish and Bleak und auch regionale Acts bzw. bayerische Mundart ist hier auch stark vertreten mit Dreiviertelblut, mit Heartless Days, The Muddy Brothers, Trinity und Storm Rage. Ja, wir haben eine Bühne, wir haben 13 Bands verteilt auf 2 Tage. Nicht schlecht. Einlass am Freitag ist 17 Uhr und tags drauf am Samstag bereits gegen 10 Uhr. Ja, zudem gibt es die Premiere ihres Dokumentarfilms What Time Couldn't Kill am Freitag um 18 Uhr im Kino im Kamm. Ja, Eintritt schlappe 5 Euro. Die sogenannten Early-Bird-Ticket-Inhaber haben dazu sogar freien Eintritt. Ach so, ganz wichtig, was das Open Air betrifft, es gibt noch Tickets. Ja, richtig gehört, das Kombi-Ticket für Freitag und Samstag kostet schlappe 57,92 und es gibt noch Tagestickets. Für Freitag sind es nur 20 und für Samstag 42. Also, liebe Leute, schnell entscheiden.
1: Ich glaube, die Idee zum Festival, die hatten wir eigentlich alle zusammen. Dass wir sagen, hey, wir werden 30 Jahre, lass uns da ordentlich auf die Kacke hauen. Ja.
0: Obwohl die eigene Konzertgeschichte nicht wirklich neu ist, nicht wahr?
1: Genau, also wir machen seit einigen Jahren das Seasons and Friends im Endeffekt. Und das ist immer ein Abend. Wir haben auch unser 10-jähriges damals mit einem Abend gemacht und unser 20-jähriges. Und diesmal haben wir gesagt, hey, 30 Jahre ist schon ein Meilenstein, ordentlich. Und jetzt machen wir einfach 2 Tage, ja.

0: Das waren The Vision Bleak, gegründet 2000 in Mellrichstadt, ebenfalls in Bayern, von Markus Stock alias Ulf Theodor Schwadorf und Tobias Schonemann alias Allen B. Konstanz. Ihr Sound, ja, ihr habt's gehört, Gothic Metal, Doom und Horrorpunk. Der Sound trägt Lovecraft und Edgar Allan Poe auf die Bühne des Seasons in Black Festivals. Ja, anlässlich ihres 30-jährigen Bandjubiläums darf am 12. und am 13. Juni im LA zu Cam nämlich ordentlich gefeiert werden, mit übrigens auch vielen typischen bayerischen Mundart-Non-Metal-Bands, wie Dreiviertelblut oder dem guten Hannes Ringelstädter. Ja, wie das abwechslungsreiche Billing überhaupt ausgewählt wurde, verrät der sympathische Keyboarder und Texter Markus folgendermaßen.
1: Ja, das ist durchaus beabsichtigt. Also es war eine Mischung aus beiden. Also wir haben zig Anfragen bekommen, sobald klar war, wir machen ein Festival. Das hat uns wirklich erstaunt und auch geehrt. Da haben sich also Leute, teilweise Bands aus ganz Deutschland, haben sich gemeldet, ob sie noch mitspielen können. Und wir waren halt schon eigentlich komplett voll, ja. Also das hat uns total erstaunt. Aber wir sind auch aktiv auf Bands zugegangen. Und natürlich, Hannes Ringelstädter hat bei uns auf dem Album mitgemacht, hat bei dem Film in der ersten Version den Off-Text gesprochen, ist ein super Kumpel vom Lucky. Und das ist natürlich total geil, dass der mit dabei ist und dass er mit auf einem Metal-Festival spielt, weil das ist ja eigentlich im Herzen schon ein alter Rocker. Deswegen wird schon cool.

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1: Immer noch beim Metal-Magazin Hart und Direkt hier auf Radio Okawelle. Ein Special über das am 12. bzw. 13.06. stattfindende Seasons in Black Open Air in Kamm. Mit dabei auch bayerische Mundart. Wie zuvor gehört, Hannes Ringelstetter, Kabarettist, Musiker, Schauspieler und ehemaliger bayerischer Rundfunk-Talkshow-Moderator aus Straubing, auch aus Niederbayern. Ja, auf dem neuen Seasons in Black-Album hat er ja bekanntlich seinen ersten Metal-Gast auf hingelegt. Am 13. Juni steht er in Kamm auf der Festivalbühne und ja, revanchiert sich. Ja, und dann eben zuletzt gehört, das waren Dreiviertelblut, das sind Banana Fishbones, Sänger Sebastian Horn und Filmkomponist Gerd Baumann. Gegründet 2012 aus einem gemeinsamen Kinoprojekt. Ihr Sound ist bayerische Mundart, trifft hier auf Dark Folk, auf Kabarett, Melodramatik und auch ein bisschen Volksmusik, Romantik. Ja, wir hörten Dive

0: Dance vom Debütalbum. Und das passt wie die Faust aufs Auge ins Fest in Cham. Heute also ein Festival-Special der besonderen Art. Wir feiern 30 Jahre Seasons in Black. Sie veranstalten ihr eigenes Open Air am 12. und 13. Juni in Cham im Bayerischen Wald. Zudem gibt es am Freitag die Premiere ihres Kinofilms What Time Couldn't Kill. Ja, was die Zeit nicht töten konnte. Eine Dokumentation über die Bandgeschichte der Metal-Formation um Frontmann Lucky Maurer, TV-Koch, Buchautor und Wagyu-Züchter.
1: Die Initialidee hatte der Look. Die Initialidee kommt vom Look. Das war während Corona. Also wir sind eigentlich seit über 5 Jahren an dem Film dran. Also es gab sogar schon mal eine Fassung, die wir vor 5 Jahren eben angegangen sind. Damals zum 25-Jährigen. Ist total lustig, wenn man sich die Aufnahmen jetzt ansieht und manche Aussagen, was man sagt, hey, wir machen eine Jubiläumsbox zum 25-Jährigen, jetzt machen wir ein Festival zum 30-Jährigen. Und was total spannend ist, vor 5 Jahren waren wir eigentlich noch eine andere Band. Also da war auch dieses, ja, es war noch viel mehr, man spielt halt 1-2 Mal im Jahr und dann ist gut, ist man dran. Und dann kam dieses Explosionsjahr 2025 und wir haben das wirklich alles dokumentiert auf Film. Und das jetzt im Zusammenschnitt da zu sehen, das bin ich jetzt schon gespannt. Ich weiß, es sind einige Aussagen drin, die total lustig sind. Ich sage in der Version von 2021, ja, ich hätte gern einfach irgendwann mal meine Musik auf einer Schallplatte. Und jetzt haben wir die neue Platte in verschiedenen Versionen rausgebracht, die alten Platten wieder auf Vinyl, also zum ersten Mal auf Vinyl rausgebracht. Und das ist total cool, weil das waren damals sehr, sehr authentische Aussagen und die jetzt alle wahr geworden sind. Und natürlich dieser große Traum, einmal in Wacken zu spielen, und der wurde jetzt wirklich wahr. Und das ist echt der Hammer. Ja.
0: Aufmerksame Hörer und Leser werden beim Kinoplakat sicher auch über den Namen Kai Böcking, ehemals Formel-1-Moderator, gestolpert sein.
1: Das ist der Kai Böcking, genau. Das ist der Kai Böcking, der hat uns letztes Jahr auf dem Weg nach Wacken begleitet für Magenta, für Metal, das Metal-Magazin bei Magenta TV. Und hat jetzt auch zusammen mit Florian Puchert die Doku gemacht für 30 Jahre Seasons in Black und auch diesen ganzen Weg nach Wacken. Und ja, wir sind selber gespannt. Wir haben das Endprodukt auch selber noch nicht gesehen.
0: Und was steckt eigentlich hinter dem Kinotitel What Time Couldn't Kill?
1: Dieser Durchhaltewille, ich glaube, das ist das, was uns als Band auch nach wie vor auszeichnet. Weil wir spielen nicht seit 30 Jahren in Wacken und am Rockharz und auf sonstigen großen Bühnen. Nein, wir haben 28 Jahre im Underground gespielt und auf kleinen Bühnen und hatten genauso unseren Spaß dabei. Und wir haben auch in Jugendzentren gespielt, vor 5 Leuten. Wir sind quer durch irgendwie Österreich, Deutschland, Schweiz gefahren für kleine Gigs, weil es einfach geil ist, weil wir das einfach lieben, weil wir das gerne machen. Und die Frage ist ja, warum macht man das so lange? Also das sind ja viele, viele Bands, die mit uns angefangen haben, die gibt es einfach nicht mehr, weil es einfach die Zeit, ja, weil die Zeit die Bands dann getötet hat im Endeffekt irgendwie, weil klar, jeder hat Familie und es wird einfach zunehmend schwieriger, aber aus irgendeinem Grund waren wir nicht so zu kriegen, wir haben einfach immer weitergemacht, also es macht einfach Spaß, es ist klar aufwendig, aber es macht einfach Spaß und wir sind einfach immer dran geblieben, auch wenn kein Erfolg da war, und das geht aber nur, wenn man Unterstützung hat. Und das war nicht nur, weil wir jetzt so ewig so einen langen Atem hatten. Nein, wir hatten auch Unterstützung. Wir durften jedes Jahr in Cham spielen, im LA. Das war ein gesetzter Gig. Das war immer super organisiert. Also Tanja und Jürgen sind da wirklich ganz, ganz wichtige Menschen auf dem Weg von Seasons in Black. Weil hätten die den Laden nicht, hätten die nicht die Möglichkeiten eröffnet, dass wir da immer wieder spielen, jedes Jahr. Und die Leute vor allem auch, dass die immer wieder gekommen sind. Wenn du nicht spielen kannst, dann irgendwann bleibst du dann vielleicht doch hängen. Und wir hatten das Glück, dass wir das konnten, dass wir das durften. Und so sind wir dabei geblieben. Und deswegen der Titel so ein bisschen. Weil wenn ich mir anschaue, die Bands, die bei unserem 10-Jährigen dabei waren, stehen, glaube ich, 7 oder 8 Bands auf dem Flyer und wir sind die Einzige, die es noch gibt. Und das zieht sich so ein bisschen durch. Und da sind wir auch, ja, da sind wir froh, dass das so ist. Und auch wirklich, wie gesagt, Dankbarkeit ist, glaube ich, echt das, worauf man es ja, runterbrechen kann. Wir sind ultra dankbar, dass wir das nach wie vor machen können. Dass wir, jeder von uns 4 Bandkollegen hat, die alle sagen, hey, habt ihr Bock drauf? Wir ziehen das weiterhin durch und haben einfach Freude dran. Jetzt hört ihr Breaking the Silence von unseren Kumpels Heartless Day.

0: Ach so, 30 Jahre Seasons in Black. Ob es da wohl auch eigentlich ein paar Überraschungen auf der Bühne geben wird?
1: Also wir haben uns ein bisschen was einfallen lassen. Ja, definitiv. Es wird ein paar Überraschungen geben. Ja, wir wollen Jubiläum feiern und da soll es natürlich auch krachen. Und ja, kommt vorbei, lasst euch überraschen, ja.
0: Und dann wird neben dem ehemaligen Fußballspieler, Metal-Influencer und Freund der Band, Markus Babbel, noch kein geringerer als Wacken-Chef Holger Hübner als DJ für die Aftershow-Party am Start sein. Klasse!
1: Also eigentlich muss ich da nur weiter ausholen, weil unser Wacken-Engagement kam ja, die Geschichte ist ja inzwischen bekannt, kam ja über einen Podcast, Tim Melzer Podcast, bei dem Lucky zu Gast war. Und da ging es um die zweite Krebserkrankung von Luck und was so seine Ziele jetzt sind, wo er es überstanden hat. Und dann hat er gesagt, ja, ganz ehrlich, ich würde echt gern mal irgendwann im Wacken spielen. Und dann ging eins zum anderen und dann gab es plötzlich ein Telefonat und dann klingelt beim Luck das Telefon, Holger Hübner dran und hat uns nach Wacken eingeladen. Genau. Und so entstand echt der Kontakt und ja, und als wir jetzt unser Jubiläum hatten, haben wir dann einfach auch gefragt, ob er irgendwie Bock hätte. Und er hat ja gesagt. Und es wird bestimmt wieder richtig cool, weil er hat jeden Abend auf der Full Metal Cruise aufgelegt. Und das war schon echt immer ein feuchtfröhlicher Ausklang des Abends. Ja, das wird super. Ja. Also, es ist auch die absolute Ehre, dass er irgendwie Co-Founder von Wacken extra zu uns nach Kam kommt und die Aftershow-Party mit uns feiert. Also es ist alles irgendwie immer noch nicht so ganz zu fassen.

0: Also, nochmal zum Mitschreiben. Beim 30 Jahre Seasons in Black Open Air könnt ihr folgende 13 Bands an zwei Tagen auf der Bühne des LA Income live erleben. Rocking School Band, Storm Rage, Trinity, The Vision Bleak, Raubein, Virus 41, Wanted Incorporated, Them Muddy Brothers, Dreiviertelblut, Heartless Day, Hannes Ringelstetter, Wolf Chant und natürlich der Gastgeber Seasons in Black. Und ein weiteres Highlight auf der Bühne wird es geben, nämlich die Ludmilla Gstanzl Schwingers.
1: Samstagmorgen, erste Band, Ludmilla Gstanzl Schwingers, das wird definitiv ein Highlight werden. In dieser Besetzung seit 13 Jahren nicht mehr, beziehungsweise in dieser Besetzung eigentlich sogar noch nie. Denn es wird Luki Maurer am Schlagzeug sein, dann natürlich die Originalmitglieder und Matthias Kellner wieder mit dabei, seit 13 Jahren zum ersten Mal. Dann an der Quetschen der Weitler. Das heißt, es wird eine ganz, ganz spannende Mischung. Und da gab es ein, zwei Auftritte beim Look auf den Sommerfesten. Und das war schon richtig stark. Und ich glaube, das wird ein feuchtfröhlicher Start in den Samstag. Und darauf freue ich mich. Und jetzt hört ihr von den Ludmilla Gstanzl Schwingers Bulldog fahren.

0: So, und damit kommen wir auch schon wieder zum Ende des Festival-Specials über das 30 Jahre Seasons in Black Open Air, was ganz genau am 12. und 13. Juni im LA in Cam stattfinden wird. Mit unter anderem The Vision Bleak, Raubein, The Muddy Brothers, Dreiviertelblut, Heartless Day und Wolf Chant. Tja, wenn man das Ganze so überblickt, haben Seasons in Black in ganzen 30 Jahren ziemlich viel und absolut Tolles erlebt. Ja, vor allem in letzter Zeit. Was war da eigentlich bis dato das beste Erlebnis? Und was fehlt denn dann eigentlich noch?
1: Die Frage haben wir so oft gestellt bekommen und tut mir so schwer zu antworten, weil dieses ganze Ding war einfach so geil. Und jede dieser Festivals hatte seine Highlights. Das ging los beim Rockharz, ein wunderbares Festival, wo ich selber noch nie war, aber was absoluter Hammer war, was richtig Spaß gemacht hat, der Summer Breeze-Auftritt mit dem Stromausfall, Wahnsinn, und danach einfach Party pur, Wacken natürlich als der große Ritterschlag, der große Traum, aber auch unser Homecoming-Konzert in Calm und dann die Full Metal Cruise, also da hat ein Highlight das nächste gejagt, und dieses Jahr, letztes Jahr, war einfach wirklich ein absolutes Highlight. Also tut mich wirklich schwer, eins rauszupicken.

0: Also wir sind wirklich sehr, sehr dankbar, dass wir das so erleben dürfen. Das, wie gesagt, vor 5 Jahren, vor 3 Jahren, vor 2 Jahren dachte keiner, dass das so möglich ist. Und wir haben wirklich sehr, sehr viel Unterstützung erfahren und das versucht auch bestmöglich zu machen und sind auch einigermaßen stolz, dass es so gut geklappt hat letztes Jahr. Und wegen uns gern weiter so. Also wir spielen gern wieder in Wacken, wenn es klappt. Gern wieder im Summer Breeze. Es macht einfach total Spaß.
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2: Um 22 Uhr mit Jan Busche. Bundesinnenminister Dobrindt hat die neue EU-Rückkehrverordnung begrüßt. Dobrindt sprach von mehr Möglichkeiten der Kontrolle und des konsequenten Vorgehens an den EU-Außengrenzen. Aus Berlin Jasper Ruppert.
3: Zentraler Bestandteil der Einigung ist der Plan von sogenannten Return Hubs, Abschiebezentren in Ländern außerhalb der EU. Dort sollen Asylbewerber hingebracht werden können, die kein Bleiberecht in der EU haben, die aber nicht in ihre Herkunftsländer abgeschoben werden können. Die Return Hubs seien ein deutlicher Schlag gegen das Geschäftsmodell der kriminellen Schleuserbanden, erklärte Dobrindt. Die Grünen sehen das anders. Familien mit Kindern über Jahre zu inhaftieren und Menschen in Lager in Drittstaaten abzuschieben, hat mit wirksamer rechtsstaatlicher Migrationspolitik nichts zu tun, sagte Parteichef Felix Banaschak der deutschen Presseagentur.
2: In Deutschland leben mehr als 13 Millionen Menschen in Armut. Laut Jahresbericht des Paritätischen Wohlfahrtsverbands sind vor allem Ältere, Frauen und Alleinerziehende betroffen. Während in Bayern etwa jeder 8. von Armut betroffen ist, ist es in Bremen mehr als jeder 4., heißt es in dem Bericht. Als arm gilt in Deutschland, wer monatlich weniger als 1.446 Euro netto zur Verfügung hat. In Dortmund läuft zurzeit ein Großeinsatz der Polizei. Nach WDR-Informationen soll ein Mann nach einem Streit auf einen Polizisten geschossen haben. Da der Beamte eine schusssichere Weste trug, blieb er unverletzt. Anschließend soll sich der Schütze mit 2 Kindern in einem Haus in Dortmund verschanzt haben. Ob es sich um seine eigenen Kinder handelt, ist noch unklar. Die Dortmunder Polizei spricht derzeit von einer Bedrohungslage, nicht von einer Geiselnahme. Tennisprofi Alexander Zverev hat das Halbfinale der French Open erreicht und darf weiter auf seinen ersten Grand-Slam-Sieg hoffen. Der Hamburger besiegte am Nachmittag den Spanier Rafael Jodar mit 7:6, 6:1 und 6:3. Aus Paris, Guido Ringel.
4: Der 19-jährige Spanier hat in den letzten Wochen beeindruckt und viel gewonnen, aber Zverev war in diesem Viertelfinale eine Nummer zu groß. Jodar kam zwar mit Elan und guten Ideen auf den Platz, aber sein Können verpuffte dann schnell. Der Hamburger Zverev übernahm Mitte des ersten Satzes die Initiative und war derjenige, der das Spiel anschließend bestimmen konnte. Hart von der Grundlinie, fast keine Fehler und immer wieder der Aufschlag, der ihn praktisch unbezwingbar macht, wenn er kommt. Und er kam. So gut wie der Deutsche in diesem Jahr in Paris spielt, wird er kaum aufzuhalten sein.
2: Das waren die Nachrichten. Das Wetter in Deutschland. Heute Nacht von West nach Ost ziehender Regen, zwischendurch auch Gewitter. Nachtwerte 16 bis 7 Grad. Morgen gibt es einen Wechsel aus Sonne und Wolken, zwischendurch Schauer und Gewitter. Und morgen die Maximalwerte 18 bis 23 Grad. Am Donnerstag öfter sonnig, von Westen her aber auch wieder Schauer und Gewitter, 18 bis 25 Grad. Und am Freitag wechselhaft Schauer und Gewitter, aber auch Sonne, 15 bis 22 Grad. Es ist 22.03 Uhr.
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5: Besserer Schutz für Fußgänger in Braunschweig. SPD und Grüne fordern Sicherungskonzept für Querungshilfen. Nulltarif am Wallring. Braunschweiger CDU fordert erneute Reform der Parkgebühren. Und Einblick in die digitale Verwaltung. Stadt Salzgitter veranstaltet erneut Aktionstag Serviceportal. Im Studio Peter Michael Möckel. Die Meldungen im Einzelnen. SPD und Grüne im Braunschweiger Rat haben einen Vorstoß für einen besseren Schutz von Fußgängern gestartet. Konkret fordern beide Fraktionen eine Optimierung der Verkehrssicherheit an einigen vielbefahrenen Stellen im östlichen Ringgebiet. Dabei geht es um sogenannte Querungshilfen an der Ebertallee, an der Hans-Sommer-Straße sowie am Hagenring in Höhe Rohn- und Wiesenstraße. Der zuständige Stadtbezirksrat hatte sich bereits im Februar für entsprechende Wartelinien und Beschilderungen ausgesprochen. Die Verwaltung habe dies jedoch abgelehnt, erklärte Grünen-Ratsherr Gordon Schnepel. Er verwies auf die jüngsten Novellen der Straßenverkehrsordnung. Darin werde den Kommunen mehr Spielraum für Pilotprojekte eingeräumt. Darüber hinaus gäbe es mehrere aktuelle Gerichtsurteile, in denen die Pflicht der Kommunen zur Beseitigung von Gefahrenstellen betont werde, so Schnepel. Mit einem Antrag zum Mobilitätsausschuss fordern SPD und Grüne die Verwaltung auf, ihre Ermessensspielräume auch mit Blick auf andere Stadtbezirke zu nutzen. Die nächste Sitzung des Gremiums findet am 9. Juni statt. Die CDU in Braunschweiger Rat macht sich dafür stark, die städtische Parkgebührenordnung erneut zu ändern. Ihr Reformvorschlag umfasst einer Mitteilung zufolge kostenfreies Parken am Wallring, den Verzicht auf Parkgebühren in der City an Samstagen sowie die Einführung einer sogenannten Brötchentaste mit 15 Gratis-Parkminuten. Ziel sei es, die Erreichbarkeit der Innenstadt zu verbessern und die Anwohner in den angrenzenden Vierteln zu entlasten, sagte der mobilitätspolitische Fraktionssprecher und OB-Kandidat Maximilian Pohler. Die bisherigen Regelungen hätten zu einem erhöhten Parkdruck in innenstadtnahen Wohngebieten geführt. Pohler betonte, es gehe der CDU nicht um eine grundsätzliche Ablehnung moderner Mobilitätskonzepte. Braunschweig brauche aber eine pragmatische und ausgewogene Verkehrspolitik, die unterschiedliche Bedürfnisse berücksichtige. Zum zweiten Mal veranstaltet die Stadt Salzgitter am 11. Juni einen Aktionstag-Serviceportal. Wie es in der Ankündigung heißt, können sich Interessierte ab 9.30 Uhr im Rathaus Lebenstedt über rund 120 digitale Leistungen der Verwaltung informieren. Highlight ist ein Workshop, in dem die Einrichtung des zentralen Nutzerkontos Bund-ID erklärt wird. Die Teilnahme ist kostenlos. Wegen der begrenzten Platzkapazitäten ist aber eine Anmeldung erforderlich unter service.salzgitter.de. Soweit die Nachrichten aus der Region. 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

0: Ja, das waren Dark Lightning und ihr hört die Querbeet-Sendung auf OKWelle 104,6. Am Mikrofon ist hier der Steve Gülzow und ich hatte in der letzten Sendung schon angekündigt, dass die Band hier heute im Studio ist und es ist tatsächlich passiert. Wieder mal 5 Personen, die hier vor mir stehen. Und ich würde sagen, stellt euch doch einfach mal vor, in welcher Reihenfolge, ist egal. Wichtig ist, ein bisschen dichter an das Mikrofon rangehen. Ähnlich wie auf der Bühne.
1: Okay, wir machen das von links nach rechts. Also ich bin Frank, ich spiele Bass seit 2020 in der Band.
2: Ja, kommt hin. Ich bin Lea, ich singe. Und ich bin von Anfang an in der Band, also 2017 beziehungsweise offiziell 2018.
3: Ja, ich bin Nils, ich bin der Neuzugang an der Gitarre. Ich bin jetzt, glaube ich, was sind es, 6 Monate, 7 Monate? Sowas um den
2: Dreh
3: jetzt dabei.
4: Hallo, und ich bin Ronny, der Schlagzeuger der Band und bin seit 2024 dabei.
5: Ja, und ich bin der Alex und ich spiele seit 22 die Rhythmusgitarre und bin für einen nicht unerheblichen Teil des Songwriting zuständig.
0: Na, das ist doch schon mal ein Anfang. Jetzt wissen die Leute das schon, wer ist. Ich habe es schon wieder vergessen. Das ist aber ganz normal bei mir. Das ist nicht weiter tragisch. Und ihr selbst sagt, ihr kommt aus Wolfenbüttel. Stimmt denn das so oder ist das so eine bunt zusammengewürfelte Kombo zum Teil aus Gifhorn, zum Teil aus Braunschweig, zum Teil aus Göttingen oder so?
1: Ja, also Wolfenbüttel ist da, wo unser Proberaum ist und so ein bisschen, ich glaube, wenn man geografisch so alles zusammenkreist und dann irgendwo so einen Mittelpunkt versucht zu finden, ja, passt jetzt mittlerweile auch nicht mehr ganz, aber...
2: Ich meine, es passt vielleicht noch einigermaßen, weil es gibt halt so einen Ausreißer Richtung Pferden und so einen Ausreißer Richtung Harz und insgesamt passt das dann schon wieder mit der Mitte. Ungefähr.
0: So ungefähr, also... aus der Region, sagen wir es mal so.
2: Quasi.
0: Na? Ja, ist immer ein bisschen schwierig, ne? Sich da so einzusortieren. Und da hast du noch immer so ein bisschen die Frage, macht man das wirklich immer vom Proberaum abhängig? Oder es ist tatsächlich eine essentielle Frage, die sich vielleicht sogar die ein oder andere Band dann auch mal stellt, ne?
2: Also ja, man sucht sich halt den Proberaum wahrscheinlich da, wo man als allererstes regional war. Ich habe ja tatsächlich mal in Braunschweig gewohnt. Da war Wolfenbüttel dann recht naheliegend eigentlich. Und sobald man so einen Proberaum hat, ruht man sich auch darauf aus, dass man einen hat. Weil die sind schwer zu finden, auch für bezahlbares Geld eben.
0: Ja, die wachsen nicht auf den Bäumen, das habe ich mir schon sagen lassen. Also da gibt es so eine Band... 2 Bands sogar, die in Landkreis Gifhorn in einem ehemaligen Hühnerstall spielen. Und da gibt es wohl einen Nachbarschaftsstreit. Und die suchen halt auch immer noch nach einem Proberaum. Ist halt nicht ganz so einfach.
1: Und ich habe schon mehrere Proberäume gesehen und unterschiedliche Bands miterlebt. Und das ist zumindest der Proberaum, bei dem die sanitären Einrichtungen halt auf einem sehr, sehr hohen Niveau sind. Und das darf man nicht unterschätzen, wenn man sich halt mal ein bisschen länger da drin aufhält. In so einem alten Luftschutzbunker oder sowas sieht das manchmal ein bisschen rustikaler aus.
3: Und gebt mir einfach noch ein Jahr, dann ist das Ganze auch hübsch, solange ihr mir wieder erlaubt, dass ich wieder eine Wand anreißen darf.
2: Oder rustikal, je nachdem, wie weit du kommst. Ne?
3: Je nachdem, wie Lust und Laune gerade da sind.
0: Ich meine, wenn ein Fenster schon mal drin ist, ist es auch gut, ne?
2: Ja, wir haben sogar 2 Fenster. Und die hatten mal Gitter davor, die haben wir abmontiert. Jetzt ist das sogar ziemlich wohnlich da drin, ohne die Gitter.
0: So, das ist doch schon mal nicht schlecht, solange wir dann nachher nicht noch mehr Instrumente im Proberaum stehen, als man vorher reingestellt hat.
1: Ich glaube, in die Richtung wäre es okay. Ich glaube, wenn Instrumente fehlen, wird es blöd. Ja, dann brauchen wir doch wieder die Gitter.
0: Ja, das ist nicht ganz so vorteilhaft. Und wir haben ja jetzt schon ein bisschen was von euch gehört und ihr habt ja auch ein bisschen Musik mitgebracht. Ich hatte euch ja so drum gebeten, irgendwie so Musik auszuwählen, die euch inspiriert hat, die ihr gerne hört oder die euch vielleicht sogar dazu gebracht hat, hey, jetzt fange ich an mit Musik machen. Den ersten Song, das ist ja eher was ihr gemacht habt. Ja. Aber was wollen wir denn als nächstes denn mal hören?
2: Da dürft ihr jetzt brainstormen. Was an Inspiration quasi da war, da könnte ich direkt mal von Xandria Stardust beisteuern.
0: Ja, dann ziehen wir den nochmal rein. Zack.
2: Ja, nämlich war das für mich so ein Anstoß, wo ich gedacht habe, geil, ich möchte auch gerne Musik machen. Weil, ja, ich fand es halt einfach cool. Es war meine erste Symphonic Metal Band. Ich habe damals vor allem klassisch gesungen und dachte mir so, ja, Symphonic Metal mit der Stimme, die ich jetzt gerade im Moment habe, also damals, da sehe ich mich.
0: Gut, dass du sagst damals.
1: Ich habe auch ein schönes Cover davon gemacht.
2: Ja, genau, ich habe auch ein Cover davon gemacht, auf YouTube.
0: Auf YouTube. Ja, wir hören uns jetzt erstmal hier Xandria mit Stardust an.

0: Das waren Embassy mit Ahab. Und da gibt es noch bestimmt was zu erzählen. Schmeiß das jetzt einfach mal so in den Raum.
1: Genau, also mit Embassy haben wir jetzt mittlerweile schon 4 Auftritte hinter uns. Die haben uns, nachdem wir das erste Mal in der Kuba-Halle relativ spontan dort einen Slot bekommen haben, dann für mehrere Gigs dann direkt angefragt. Und da sind wir natürlich unendlich dankbar, weil das halt in so einer Phase war, wo wir die ersten Auftritte überhaupt gespielt haben und dann eine Möglichkeit zu bekommen, dass sich halt eine etwas größere Band halt zieht und dir selber halt eben Gigs mit verschafft. Da sagt man natürlich um Gottes Willen vielen, vielen tausend Dank. Deshalb haben wir uns natürlich hier eine schöne Nummer von denen ausgesucht, die wir hier in die Playlist reingeworfen haben.
0: Ja, ich sag mal, so muss das auch sein. Und ich hatte das während der Musik gesagt, das war, also die haben ja auch häufiger schon in der Kuba-Halle gespielt, ne? Auch mit euch.
1: Genau, vor allem mit uns. Ja, also ich glaube, wir haben dieses Jahr haben wir mit ihnen dort gespielt, das Jahr davor haben wir mit ihnen dort gespielt, ja. Das Jahr davor war es dann noch ein anderes Event mit Mollus zusammen.
2: Nee, davor, also Mollus war noch davor, dazwischen
1: stimmt.
2: Heaven's Guard.
1: Richtig, genau.
0: Ah ja. Und ab und an habe ich gesehen, zumindest auf eurem Social Media, muss ja mal ein bisschen Werbung für euch machen, ihr seid ja auf Social Media vertreten, spielt ja auch in Vorgärten.
3: Das war kein Vorgarten, das war ein richtiger Garten. Das war mein Garten. Das war sogar meine Geburtstagsfeier.
0: Wie, du machst Musik auf deiner eigenen Geburtstagsfeier?
3: Ja, ist auch total praktisch. Ist die Live-Musik direkt da.
0: Ja, okay. Das,
3: und die Bandprobe ist auch direkt mit abgedeckt. Also ja, perfekt.
0: Gut, praktikabel. Wenn die Nachbarn nichts dagegen sagen.
3: Nö, die kamen sogar vorbei und haben geguckt, was da los ist und fanden es gut.
0: Ach, cool.
3: Also
0: cool,
3: mit Ronnys E-Drum-Set ging das auch von der Lautstärke her gut anzupassen, dass es halt einigermaßen moderat war für so ein Neubaugebiet angepasst. Ne?
0: Ja, die Dinger haben mittlerweile auch ihre Daseinsberechtigung. Ne? Also wenn man in den kleineren Locations mal unterwegs ist und sich anguckt, was die da teilweise veranstalten, damit das Schlagzeug nicht zu laut ist.
1: Also ich glaube, wir haben es noch nicht live irgendwo gesehen jetzt bei so einem Metal-Ding. Das sieht dann immer komisch aus. Da hat man dann doch eher ein Akustik-Kit da stehen.
0: So
1: aber
0: richtig,
1: soundtechnisch
0: genau.
1: Wäre das schon besser eigentlich.
0: Ja, ich denke da jetzt zum Beispiel, kennt ihr in Peine die Garage?
4: Ja, ich kenne sie.
0: Da ist es ja tatsächlich so, wenn da jemand ein Schlagzeug hat, das etwas größer ist, minimal größer, ja, dann muss die restliche Band halt im Publikum spielen. Genau. Ne, also das ist halt eben sehr, sehr klein. Oder das Aiko. Das Aiko finde ich ist auch mal ein gutes Beispiel dafür. Da haben sie es aber relativ geschickt gemacht mit einer Plexiglaswand vor dem Schlagzeug, damit das Schlagzeug halt in diesem kleinen Laden halt nicht alles übertönt. Ne? Im Saunaclub ging es in Wolfsburg. Also da war das nicht ganz so laut. Ne? Aber ja, das ist dann schon so eine Sache, die gerne unterschätzt wird. Ne? Das ist ja nun das lauteste Instrument in der Band. Also das lauteste unverstärkte Instrument, es sei denn, man hat einen Sänger oder eine Sängerin, die ohne Mikro...
3: Aber also verstärkt ist halt, also damit können wir nicht argumentieren mit verstärkt, glaube ich.
0: Ja, genau so sieht's aus. So, weiß gar nicht, hatte ich nach eurer Gründung gefragt? Ich weiß auf jeden Fall, ich hatte gefragt, wer was wo wie macht, aber...
3: Nach der Gründung. Der Tür hattest du mal kurz
0: genau,
3: gefragt.
0: Genau, vor der Tür hatte ich gefragt, aber jetzt hier im Mikrofon noch nicht, glaube ich, ne?
3: Ja, also die Gründung, es ist recht unspektakulär. Ich bin nach Braunschweig gezogen, weil mein Mann, damals noch Freund, halt gerne dort studieren wollte. Und ich hatte davor schon so den Gedanken, mir eine Band zusammen zu sammeln und habe das dann getan. Und das waren halt ursprünglich noch ganz, ganz andere Menschen. Keiner aus diesem Raum hier war am Anfang dabei, außer mir. Man könnte halt auch echt sagen, dass die Band Dark Lightning mittlerweile eine andere geworden ist als damals. Das merkt man auch an der Musik. Also die ersten Songs, der allererste Song, den habt tatsächlich noch ich geschrieben mit dem damaligen Gitarristen zusammen, der sich dann halt irgendwie einen Riff zu der Melodie ausgedacht hat, die ich mir da ausgedacht habe, zu dem Text. Mhm. Und das, also der allererste Song, das war halt Darkness Inside. Und der ist halt sehr, sehr anders als das letzte Album The Demons We Create, wo ja der Großteil der Songideen von Alex kam.
0: Ja, da kannst du jetzt auch mal was zu sagen. Ist ja ganz ehrlich, das ist wichtig, dass man dem Publikum, den Hörern da draußen und vielleicht auch den, also und auch den YouTube-Zuschauern später mal erklärt, dass es Zeiten gab, wo man das noch nicht mit ChatGPT gemacht hat.
4: Nee, tatsächlich war das dann so, dass einige Leute die Band verlassen hatten und die Band auf der Suche nach einem neuen Gitarristen war und ich das dann durch Zufall, glaube ich, damals bei Facebook, also benutzt heute, glaube ich, keiner mehr, damals noch gesehen hatte und mir das Material mal angehört habe und dachte so, ja, das ist relativ simpel, das kriegst du vielleicht auch hin. Muss jetzt dazu sagen, ich selber habe nie viel Gitarre gespielt, hatte irgendwie als Kind mal eine bekommen, die dann hauptsächlich an der Wand hing, hatte aber immer so den Wunsch, irgendwie mal wieder Musik zu machen. Und ja, da bin ich dann einfach mal vorbei, habe mir das im Proberaum mal angeschaut und ja, das hat so ganz gut funktioniert und daraufhin ging es dann halt los. Es gab halt nur so eine Handvoll Songs und wir wollten halt auf lange Sicht ein Album machen und dann habe ich einfach mal angefangen zu schreiben und man merkt das auch, wenn man das Album hört, dass da eine entsprechende Entwicklung stattgefunden hat. Also am Anfang hat sich das noch relativ spontan ergeben, einfach was da so rausgeflossen ist aus mir. Und wenn man sich dann den Titelsong anhört, der den 9 Minuten, dann merkt man schon, dass da dann doch ein bisschen mehr dahinter steckt und ja, doch ein bisschen mehr reingeflossen ist dann am Ende.
3: Wobei der ja tatsächlich auch sehr schnell entstanden ist für so einen 9 Minuten.
4: Das ist richtig, ja. Der ist, der hat so 1,5-2 Tage gebraucht. Also zumindest das Instrumental. Ja. Und ich glaube, du warst dann auch so ein
3: Tag später. Ja, ich habe mir den dann so 2 Monate lang angehört, bis ich dann endlich irgendwie einen Hook hatte und eine Idee, wie ich den Text gestalten möchte und die Melodien. Und dann habe ich den auch innerhalb von 1-2 Tagen mit einem kompletten Vocal-Dings versehen.
4: Ja, wir haben da tatsächlich gar nicht mehr so viel dran verändert. Und ich denke auch, es sind tatsächlich ganz oft diese Stücke, die so ganz schnell und spontan entstehen, die dann sich so zu den Besten entwickeln. Also die Nummern, wo man so ewig und 3 Tage dran rumdoktort und immer wieder irgendwelche Parts austauscht und nochmal umschreibt, das ist dann oft so, dass dann da nichts Vernünftiges bei rauskommt am Ende.
0: Die sind dann zu glatt gebügelt. Das ist, glaube ich, auch so ein bisschen das Problem. Und ich muss auch ganz ehrlich sagen, ich neige dazu, wenn ich einen CD zum Beispiel in der Hand habe, na, den ersten Song, den ich spiele, ist meistens der längste Song auf der ganzen Scheibe. Wenn das ein 10-Minuten-Ding ist, dann wird erst das 10-Minuten-Ding sich angehört und dann höre ich mir nach und nach den Rest an, vom längsten zum kürzesten Song. Ja, einfach aus dem Grund, weil ich halt irgendwann auch mal festgestellt habe, dass meistens bei den langen Songs tatsächlich auch eine Menge Herzblut drin steckt und dass die mich in der Tat halt auch wirklich mehr packen,

0: hervorstechen. Ich werfe jetzt einfach mal ein Bild in den Raum. Wir sind ja nun auf Social Media unterwegs. Ne? Und da gibt es ja spannenderweise gerade ein Phänomen. Also es reden sehr, sehr viele Leute über eine Band. Ich weiß nicht, hat einer von euch schon so ein Bild im Kopf?
1: Ich stehe auf dem Schlauch.
0: Es geht um Punkten? Es richtig, genau, es geht um schwarze und es geht um schwarze und weiße Punkte.
2: Genial, unendlich genial. Also, ich habe die wie heißen sie? Angers de Poitrine.
0: Genau, richtig. Ich auch nicht.
2: Wahnsinn. Also, als ich das Ding das erste Mal gesehen habe, diese Kostüme sind natürlich der Hammer. Das hatte mich so ein bisschen an The Mighty Boosh erinnert, falls man das irgendwie kennt. So eine britische Comedy-Nummer, halt total, total wirr, total bizarres Ding. Und die Musik dazu und dieses ganze Paket das hat mich total geflasht. Ne? Das ist, kann mir das echt richtig gut anhören. Ich hoffe allerdings auch, weil man muss auch sagen, das ist jetzt nicht so das ist halt nicht meine Musik. Diese Band und die Songs, die halt machen, das ist genial, sich das anzugucken. Ich hoffe halt, dass es nicht irgendwie zu viele Bands gibt, die das versuchen zu kopieren, weil ich glaube, das wäre mir dann auch zu anstrengend.
0: Ganz ehrlich, das müssen die erstmal hinkriegen. Ja, weil ich meine, du bist Musiker. Ja. Kannst du dir vorstellen, war jetzt so meine Frage an den Schlagzeuger, kennst du die Band? Hast du von denen schon mal was gehört?
3: Ich kenne die Band nicht. Ich muss aber auch sagen, wahrscheinlich bin ich der in der Band, der sich am wenigsten bei Social Media rumtreibt.
0: Ja gut, dann stell dir einfach mal vor, du müsstest einen Song in Zwischentakten spielen. Also nicht ganz klassisch, sondern der komplette Song ist halt eben so aufgebaut, dass du nicht auf der 8, sondern auf der 9 arbeitest. Mhm. Da? So. Und der Bassist und Gitarrist, der macht Ähnliches und spielt dann zwischen deinen. Also, dass sich das im Endeffekt im ersten Moment total chaotisch anhört, aber zusammengefügt komplett harmonisch. Also es ist extrem schwer zu beschreiben. Da du die Band nicht kennst, du kennst aber Zappa. Mit Sicherheit.
3: Frank.
0: Ja, richtig, der Frank. Den kennst du, ne? Und der war einer der Ersten, die so eine Musik, es ist ja nichts Neues, ne? Also der war einer der Ersten, der auf diese Idee gekommen ist, der diese, gerade die Art und Weise mit den Zwischentönen und den Zwischentakten schon häufiger gemacht hat. Und die Franzosen, die stellen das Ganze, Franzosen sind es gar nicht, die kommen aus Quebec, Kanadier. Setzen dem Ganzen halt nochmal eine Krone auf. Und was ich da faszinierend dran finde, ist, den Erfolg, ne, den haben sie wahrscheinlich aber auch aufgrund eines psychologischen Phänomens. Weil heutzutage halt online und jede Band halt auch eben, mal abgesehen von euch, ja, halt immer irgendwo versucht, wirklich nur Hochglanzmaterial zu zeigen. Nicht mal irgendwelche Dinge dazwischen. Nicht mal irgendwo vielleicht auch, ich sage jetzt mal einen Gartenauftritt, wo man dann halt nicht gestylt und geschminkt ist, sondern halt einfach mal im Garten spielt.
1: Wo die Leute mal damit leben müssen, dass man aussieht wie ein Mensch.
0: Richtig, genau. Wo der Klang vielleicht auch nicht an jeder Stelle hundertprozentig korrekt ist, ne? Und das ist halt tatsächlich das, glaube ich, wo heutzutage viele halt drauf abfahren, ne?
2: Aber auch von der Technik her, was die musikalisch halt drauf haben, auch absoluter Respekt und voll verdient, dass so eine Band dann auch tatsächlich mal so einen Erfolg halt eben haben kann. Weil ich glaube, die haben halt auch, das ist halt nicht so ein Ding, was die sich mal in ein paar Wochen, Monaten so konzeptionell durchgedacht haben und dann auch, wir machen das und dann machen wir hier Promotion und dann geht das durch die Decke, sondern die haben, glaube ich, auch schon als in dieser Zweier-Kombo, glaube ich, viele, viele Jahre zusammengearbeitet.
0: Richtig, genau. Gemacht.
2: Und plötzlich wird das halt so ein Ding. Ich hatte mal so eine Story gehört, dass das mit den Kostümen halt daher kam, weil die immer in demselben Club auftreten wollten und die Betreiber von dem Club dann gesagt haben, nee, das funktioniert nicht. Also wir können ja nicht irgendwie Woche für Woche die gleiche Band buchen. Haben sie gedacht, okay, gut, dann ziehen wir und dann verkleiden wir uns und geben uns einen anderen Namen und dann spielen wir einfach trotzdem zwei Mal hintereinander.
0: Ja, ja. Also, wenn ich das auch richtig gelesen habe, also die beiden spielen wohl schon seit Schulzeit miteinander, also in einer Band halt eben, ja, und ja, haben halt auch sich gedacht, nur wir müssen halt mal was anderes ausprobieren, ne? Und das ist denen auf alle Fälle gelungen. Und ich finde auch, dass das jetzt so ein Phänomen ist, dass da halt jeder irgendwo drüber redet, zu Recht. Dass die Leute sagen, dass diese Musik sich schräg anhört, finde ich gar nicht. Ne? Also das ist halt eben, ja, so eine Sache. Mal außerdem hat man das damals über Tool auch gesagt. Und wenn man sich Tool heute anhört unter den und sich dann anguckt, dass diese Band immer

0: noch live tourt, dass diese Band halt immer noch in ausverkauften Stadien spielt und ja, irgendwie seit gefühlt 10 Jahren kein neues Album rausgebracht haben, ist das schon eine feine Sache. Ne? Da, den Punkt muss man, glaube ich, als Band auch mal erstmal erreichen, dass man sich das erlauben kann. Ne? Wie ist das bei euch so in Social Media? Wer macht das bei euch?
1: Es wurde mal beschlossen, dass ich das Face der Band bin und ich nehme das sehr wörtlich, weil das Editing macht wer anders.
2: Genau, also wir versuchen natürlich so Lea als Mittelpunkt in der Band wegen Gesang. Die meisten Menschen interessieren sich halt für die Person, die halt hinter Mikro steht, muss man ganz klar sagen. Also natürlich Lea dann irgendwo als Mittelpunkt der Band zu platzieren. Und ja, wir alle kümmern uns um den ganzen Kram drumherum. In der letzten Zeit halt habe ich viele Sachen eben editiert und dann hochgeladen bei Social Media und den Kampf dort ausgefochten. Das ist halt wirklich, um auf so ein Bekanntheitslevel zu kommen, die Zeit, die Energie, die man da reinstecken muss, ist halt wirklich richtig, richtig hart und man steckt, weiß ich nicht, Stunde um Stunde rein in dieses Material und dann kommt halt so ein Follower mehr und du denkst dir so, ja, das hat sich gelohnt.
0: Das hat sich gelohnt für einen Follower mehr.
2: Ja. Und jetzt nochmal 2 Stunden und dann kriegen wir vielleicht noch einen mehr. Und so geht das auf Social Media.
0: Ja, da fragt man sich so manches Mal, sind die Leute zu faul ist, glaube ich, ein falscher Begriff dafür. Aber haben die denn keine Lust? Ist das halt, man guckt sich das halt einmal an oder erreicht man die halt eben nicht? Ich meine, gut, bei so einem Reel, du weißt halt nicht, erwischst du wirklich die Leute, die sich dafür interessieren. Ne? Aber auf einem Konzert, sage ich mal, wo 300 Leute da sind, wenn ich dann mein Instagram erwähne und nach Hause komme, und es haben 2 Leute gefollowt, dann ist die Frage, haben die anderen 300, sind die schon unsere Abonnenten oder haben die einfach keine Lust, haben die kein Instagram, was man sich ja heutzutage schwer vorstellen kann. Ne?
2: Ja, nach dem letzten Konzert haben wir tatsächlich einen sehr schönen Boost gesehen auf Social Media und auch auf Spotify und so. Das hat sich schon gelohnt. Da waren wir auch, ne, jetzt haben wir gerade hier Embassy gehört, die sind kurzfristig ausgefallen und haben uns dann gefragt, ob wir für sie dann in den Slot halt reinspringen, dann sind wir dahin und war dann Klausthal-Tellerfeld und das war ein richtig, richtig cooler Gig, ganz spontan. Wir hatten, glaube ich, einen Tag vorher oder sowas, hatten die sich bei uns gemeldet? Oder
1: ja, einen Tag vorher. Spontan. Ich weiß, du hast mich den Freitag um 14 Uhr angerufen. Aus irgendeinem Grund war ich den Tag ein bisschen mental am Ende. Ich weiß nicht mehr warum, auf jeden Fall hast du gesagt, ja, morgen, ne, ist keine Bandprobe, da spielen wir einen Gig in Klausthal-Zellerfeld. Und ich war so, warte, gib mir 5 Minuten, um das zu verarbeiten.
3: Aber ja, total cool. Wir waren ja noch warm vom letzten Wochenende im Prinzip.
1: Ja, genau, es war halt eine Woche später erst. Aber es waren so viele Leute da, die dann auch ein Dark Lightning-T-Shirt tatsächlich schon besessen hatten.
0: Ach, das ist krass.
2: Und warum hatten Sie ein Dark Lightning T-Shirt? Weil wir ja schon mal in Klausthal aufgetreten sind. Das war der dritte Gig, den wir hatten. Tatsächlich das erste Mal, dass wir über Backstage Pro angeschrieben wurden. So, hey, wir haben übrigens hier einen Auftritt. Habt ihr irgendwie Bock vorbeizukommen? Ja, klar. Worum geht's? Ja, wir suchen eine Vorband für die Band Temperance, die spielen bei uns. Und das war 2023?
1: Wahrscheinlich.
2: Da waren wir das erste Mal in Klausthal und haben da halt auch, glaube ich, ein paar Leute echt ganz gut überzeugt von uns. Tatsächlich auch einer, der jetzt dann bei dem dieses Jahr halt wieder mit dabei war, dem hatten wir das T-Shirt unterschrieben und der hatte richtig tolle Idee gehabt. Der hat dann angefangen, unsere Unterschriften auf dem T-Shirt halt nachzusticken, dass die halt nicht rausfallen.
0: Ach, cool.
2: Das sah so cool aus und halt auch so eine super Idee. Ja. Fantastisch. Also ja, Temperance war natürlich halt auch so dritter Gig überhaupt mit so einer Band und dann als Vorband so spontan für so eine
0: Das sind dann manchmal so diese Glücksmomente, ne? Glücksmomente.
1: Ja. Wir haben da gerade mit Taya getourt und hatten dann einen Tag frei und anstatt dann halt den Tag zu chillen, haben sie gesagt, nein, wir suchen uns jetzt hier diesen kleinen Kellerclub in Klausthal. Bei wunderschönem Wetter von minus keine Ahnung was Grad und Schnee.
0: Sehr schön.
1: Mit Sommerreifen.
0: Und dann in Klausthal.
1: Super Story.
2: Also Schnee kam wirklich so, ne?
0: Wie bei Star Wars.
2: Ja.
1: Ja, aber haben die sich gedacht, nehmen wir diesen kleinen Club und ja, es war gerammelt voll dort.
0: Aber ganz ehrlich, die kleinen Konzerte, ne, auch von den großen Bands, das sind ja so oder so immer die geilsten. Ne, das ist so. Und wenn man dann wirklich mal Glück hat, als kleinere Band von einer größeren zu spielen, ist das natürlich auch der Hammer. Ne? Also weil in der Regel ist das Publikum schon da, die kommen nicht später, die nehmen auch die Vorband mit. Und wenn man dann noch überzeugen kann, ich hatte ja vorhin vom Lux und dem Backstage-Bereich erzählt, den habe ich dadurch kennengelernt, weil ich mit einer Band aus dem Landkreis Gifhorn, und zwar Revelator, ins Lux gefahren bin. Da durften die vor Exilia spielen. Na? Und dementsprechend war der Laden halt auch gut gefüllt. Ne? Also das ist halt, und so Gigs von etwas größeren Bands in kleinen Locations, kennt ihr die Band Bucketlist mit Sicherheit?
1: Ja, klar. Ne?
0: Die haben halt im Sauna-Club gespielt, in Wolfsburg. Und das ist natürlich für Verhältnisse von Bucketlist, die normalerweise vor, ich sag mal, 400, 500 Leuten spielen, schon was Krasses, da irgendwie vor 50 Leuten nur zu spielen. Ne? Aber das war so ein geiles Konzert. Ne? Also wirklich halt herrlich. Dementsprechend kann ich mir das vorstellen.
2: Also die Nummer mit Temperance war halt auch wirklich, das Publikum war richtig, die hatten richtig Bock. Das war ja auch, Corona war da noch nicht so lange her und ich glaube, da war noch ziemlich viel, was die nachholen mussten, so ja. Feiertechnisch.
1: Ja, der Typ von Nebelmaschine auch. Ich habe genau zwischendurch die Menschen, also wirklich, das Publikum stand 10 Zentimeter vor mir und ich habe sie nicht gesehen.
2: Nur in so einer weißen Wolke. Ja. Und es passte dann, wie gesagt, ne, als wir hingefahren waren, war tolles Wetter. Als der Gig dann vorbei war, wir machen halt die Tür auf und der Schnee kommt halt wirklich quer geschossen. Es lag
0: ja schon geil.
2: Fast so hoch. Und Temperance waren zu dem Zeitpunkt noch nicht ganz so groß. Mhm. Die waren mit einem Wohnmobil halt unterwegs. Und die standen dann da im Hang und wollten dann nachher halt abhauen, weil die noch irgendwie ja, abends relativ weit fahren mussten. Und sind natürlich erstmal rückwärts halt den Berg da runter gerutscht. Das war schon ziemlich abenteuerlich.
0: Ja, geil. Ich, wo wir gerade über Social Media geredet haben, eure Community ist gut. Also es gab einen Kommentar, ne, auf euren Post. Und zwar hat die Tante Margarete hier geschrieben, ich würde mich freuen, von euch Solace in My Solitude oder Quest for Light zu hören. Jetzt mache ich das tatsächlich auch mal live hier aufs Instagram darüber. Und dann können wir das auch mal live einfach machen. Der Kommentar ist nämlich erst 4 Minuten alt.
1: Also Solace in My Solitude haben wir tatsächlich mitgebracht.
0: Ja, wo ist er denn?
1: Genau, direkt über dir.
0: Dann ziehen wir den jetzt erstmal einmal rein. Genau. Und danach hören wir dann von Temperance den Song Diamanti. Und dann gibt es ja erstmal Nachrichten. Also das heißt, ja, wir sind an der Stelle jetzt erstmal bis zu den Nachrichten draußen. Ne? Würde ich sagen. Also dementsprechend, ja, also jetzt gibt es hier erstmal den Instagram-Musikwunsch von Tante Margarete, lese ich richtig, ne? Also
1: ja.
0: Habe ich da, also das ist doch, ne?
1: Ja, die interagiert öfter mit uns.
0: Ja, dann.
2: Wessen Tante ist das?
3: Oder? Nicht meine, ja, Margarete halten.
0: Ja. Ja, wer ist denn das jetzt?
1: Ich habe es leider vergessen. Ich glaube, ich wusste es mal. Es tut mir sehr leid.
0: Ja, es ist ja nicht so schlimm. Sie hat sich das auf jeden Fall gewünscht. Und ja, für all die Leute da draußen, euer Instagram, wo findet man euch da? Das machen wir jetzt nochmal ganz schnell.
2: Ja, Instagram, Dark Lightning Band.
0: Genau. So, und jetzt gibt es hier Dark Lightning. Der liegt auf der 1.

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1: Um 23 Uhr mit Jan Busche. Bundesinnenminister Dobrindt hat die EU-Einigung auf sogenannte Rückkehrzentren für abgelehnte Asylbewerber gelobt. Laut dem CSU-Politiker laufen bereits Gespräche mit Drittstaaten, in denen solche Einrichtungen entstehen könnten. Unterhändler von Europaparlament und Rat hatten sich auf den Schritt geeinigt. Die Rückkehrzentren sollen außerhalb der EU geschaffen werden. Dorthin sollen abgelehnte Asylbewerber kommen, die nicht in ihre Herkunftsländer abgeschoben werden dürfen. In Dortmund läuft zurzeit ein Großeinsatz der Polizei. Nach WDR-Informationen soll ein 51-Jähriger nach einem Streit auf einen Polizisten geschossen haben. Da der Beamte eine Schutzweste trug, blieb er unverletzt. Anschließend soll sich der Schütze mit zwei Kindern in einer Wohnung in Dortmund verschanzt haben. Die Polizei ist mit einem Spezialeinsatzkommando vor Ort. Bei erneuten Angriffen der russischen Armee auf die Ukraine sind mehr als 20 Menschen getötet worden. Ziele waren die ukrainische Hauptstadt Kiew und die Stadt Dnipro. Aus Kiew Florian Kellermann.
2: So viele Menschen wie in dieser Nacht brachten sich noch nie in den Metrostationen von Kiew in Sicherheit. 41.000 waren es nach Angaben der Stadtverwaltung. Insgesamt gibt es im Stadtgebiet 46 U-Bahn-Stationen, die bei Luftangriffen als Unterschlupf dienen können und dann auch die ganze Nacht über geöffnet bleiben. Die ukrainische Flugabwehr erwies sich wieder vor allem bei den ballistischen Raketen überfordert. 30 von ihnen hätten ein Ziel getroffen, so die ukrainische Luftwaffe.
1: Die EU rüstet sich für die kommende Waldbrandsaison. Laut EU-Kommission steht das bisher größte Einsatzkontingent bereit. Fast 800 Kräfte aus 14 europäischen Ländern. Sie sollen vor allem in den Hochrisikogebieten stationiert werden, unter anderem in Griechenland, Frankreich oder Portugal. Außerdem stellt die EU 22 Löschflugzeuge und 5 Hubschrauber bereit. Tennisprofi Alexander Zverev hat das Halbfinale der French Open erreicht und darf weiter auf seinen ersten Grand-Slam-Sieg hoffen. Der Hamburger besiegte am Nachmittag den Spanier Rafael Jodar in 3 Sätzen. Aus Paris Guido Ringel.
3: Der 19-jährige Spanier hat in den letzten Wochen beeindruckt und viel gewonnen, aber Zverev war in diesem Viertelfinale eine Nummer zu groß. Jodar kam zwar mit Elan und guten Ideen auf den Platz, aber sein Können verpuffte dann schnell. Der Hamburger Zverev übernahm Mitte des ersten Satzes die Initiative und war derjenige, der das Spiel anschließend bestimmen konnte. Hart von der Grundlinie, fast keine Fehler und immer wieder der Aufschlag, der ihn praktisch unbezwingbar macht, wenn er kommt. Und er kam. So gut wie der Deutsche in diesem Jahr in Paris spielt, wird er kaum aufzuhalten sein.
1: Das waren die Nachrichten. Das Wetter in Deutschland. Heute Nacht von West nach Ost ziehender Regen, teils auch mit Gewittern. Nachtwerte 16 bis 7 Grad. Morgen gibt es einen Wechsel aus Sonne und Wolken, zwischendurch aber auch Schauer und Gewitter. Maximal morgen 18 bis 23 Grad. Am Donnerstag Sonne und Wolken, von Westen wieder Schauer und Gewitter bis 25 Grad. Es ist 23.03 Uhr.
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4: Besserer Schutz für Fußgänger in Braunschweig. SPD und Grüne fordern Sicherungskonzept für Querungshilfen. Nulltarif am Wallring. Braunschweiger CDU fordert erneute Reform der Parkgebühren. Und Einblick in die digitale Verwaltung. Stadt Salzgitter veranstaltet erneut Aktionstag Serviceportal. Im Studio Peter-Michael Möckel. Die Meldungen im Einzelnen. SPD und Grüne im Braunschweiger Rat haben einen Vorstoß für einen besseren Schutz von Fußgängern gestartet. Konkret fordern beide Fraktionen eine Optimierung der Verkehrssicherheit an einigen vielbefahrenen Stellen im östlichen Ringgebiet. Dabei geht es um sogenannte Querungshilfen an der Ebertallee, an der Hans-Sommer-Straße sowie am Hagenring in Höhe Rohn und Wiesenstraße. Der zuständige Stadtbezirksrat hatte sich bereits im Februar für entsprechende Wartelinien und Beschilderungen ausgesprochen. Die Verwaltung habe dies jedoch abgelehnt, erklärte Grünen-Ratsherr Gordon Schnepel. Er verwies auf die jüngsten Novellen der Straßenverkehrsordnung. Darin werde den Kommunen mehr Spielraum für Pilotprojekte eingeräumt. Darüber hinaus gäbe es mehrere aktuelle Gerichtsurteile, in denen die Pflicht der Kommunen zur Beseitigung von Gefahrenstellen betont werde, so Schnepel. Mit einem Antrag zum Mobilitätsausschuss fordern SPD und Grüne die Verwaltung auf, ihre Ermessensspielräume auch mit Blick auf andere Stadtbezirke zu nutzen. Die nächste Sitzung des Gremiums findet am 9. Juni statt. Die CDU in Braunschweiger Rat macht sich dafür stark, die städtische Parkgebührenordnung erneut zu ändern. Ihr Reformvorschlag umfasst einer Mitteilung zufolge kostenfreies Parken am Wallring, den Verzicht auf Parkgebühren in der City an Samstagen sowie die Einführung einer sogenannten Brötchentaste mit 15 Gratis-Parkminuten. Ziel sei es, die Erreichbarkeit der Innenstadt zu verbessern und die Anwohner in den angrenzenden Vierteln zu entlasten, sagte der mobilitätspolitische Fraktionssprecher und OB-Kandidat Maximilian Pohler. Die bisherigen Regelungen hätten zu einem erhöhten Parkdruck in innenstadtnahen Wohngebieten geführt. Pohler betonte, es gehe der CDU nicht um eine grundsätzliche Ablehnung moderner Mobilitätskonzepte. Braunschweig brauche aber eine pragmatische und ausgewogene Verkehrspolitik, die unterschiedliche Bedürfnisse berücksichtige. Zum zweiten Mal veranstaltet die Stadt Salzgitter am 11. Juni einen Aktionstag Serviceportal. Wie es in der Ankündigung heißt, können sich Interessierte ab 9.30 Uhr im Rathaus Lebenstedt über rund 120 digitale Leistungen der Verwaltung informieren. Highlight ist ein Workshop, in dem die Einrichtung des zentralen Nutzerkontos Bund-ID erklärt wird. Die Teilnahme ist kostenlos. Wegen der begrenzten Platzkapazitäten ist aber eine Anmeldung erforderlich unter service.salzgitter.de. Soweit die Nachrichten aus der Region. 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

0: Das waren Dark Lightning mit Born Without a Heart. Und ihr hört immer noch die Querbeat-Sendung auf OKW 104,6. Am Mikrofon ist hier der Steve Gülsow. Und ja, da habe ich jetzt gleich zwei Fragen. Einmal, ich höre Songs häufig mit Kopfhörern. Das ist gemein, gerade für Musiker, weil man da meistens so feine Sachen noch raushört. Bei dem Song höre ich am Ende irgendwie etwas, was sich ähnlich anhört wie diese Taktgeräusche, die man im Studio hat, um dazu zu singen. Ist das beabsichtigt gewesen? Oder hat man das einfach nur vergessen rauszunehmen? Gemein, ne? Ich weiß.
1: Ist gemein, absolut. Nein, der Sound ist tatsächlich Absicht an der Stelle. Kann wahrscheinlich Alex was zu sagen, oder? Er schüttelt den Kopf.
2: Ich vermute mal, dass das irgend so eine Demospielerei war, die dann einfach drin geblieben ist, weil das alle gut fanden.
0: Also es passt ja halt auch eben rein, aber es ist mir halt aufgefallen. So, und dann die nächste Frage, wenn ihr live spielt, ne, wer übernimmt denn dann die orchestralen Parts? Habt ihr da ein ganzes Orchester immer mit?
3: Ja, das ist tatsächlich so eine Sache. Aktuell läuft natürlich der ganze Kram vom Band, weil wir haben ja gesagt, hier Gitarre, Schlagzeug, Gesang, Bass und so.
0: Kein Keyboard.
3: Aktuell, genau. Es ist so, dass wir eigentlich 6 Leute sind, also wir hätten ja eigentlich noch einen Stuhl hier gebraucht.
1: Mikrofon.
3: Genau,
0: Mikrofon. Und noch ein Mikrofon, ja.
3: Ja, genau. Es ist tatsächlich, wir haben noch ein 6. Mitglied, Marvin, der ist leider nicht hier, ist auch aktuell krankheitsbedingt leider ausgefallen, verhindert. Wir sind da zuversichtlich, das wird wieder, aber das ist eine längere Geschichte. Und normalerweise übernimmt er dann halt eben mit seinem Keyboard und Synthi und so die ganzen Orchestersachen live.
0: Okay. Das wären nämlich jetzt die beiden Fragen gewesen, wo wir beim Thema live sind. Und ja, auf Social Media, auf Instagram werden tatsächlich auch schon die Hufe geschart. Wann spielt ihr denn das nächste Mal in Klausthal-Zellerfeld?
1: Ja, da erst hoffentlich wieder Anfang 2027. Das müssen wir dann halt mit Amber C bequatschen, wo wir da vielleicht, wenn das Sturmfest wieder stattfindet, mit dabei sein können. Ob wir dann halt auch in Klausthal-Zellerfeld spielen können. Ansonsten, aber der nächste Gig ist sehr viel näher dran. Das ist der 29.8. Korrigiert mich, wenn ich falsch liege. Ja, er nickt. Okay, war richtig. 29.8. mit Lacrimas Profundere. Ja. Oder Profundere.
0: Profundere. Diri?
3: Genau, wir haben nämlich ganz, ganz viel Glück gehabt, dass wir bei einem Contest als Vorband gezogen wurden vom Rockbüro Wolfenbüttel. Die haben für das Projekt Stage Partners halt Vorbands gesucht hier aus der Region für eben mehrere Acts, die halt hier Gigs spielen. Und Lacrimas Profundere war halt eben eine der Bands und da hatten wir uns dann für beworben und haben Glück gehabt, dass wir da tatsächlich jetzt das Ding gelandet haben, 29.8. in der Kuba-Halle in Wolfenbüttel wieder.
0: Ja, das ist doch nicht schlecht. Dann schreibt euch den 29.8. ins Telefonbuch. Auf den Notizzettel, klebt den an den Kühlschrank oder schreibt den halt ins Telefon rein.
1: Auf die Stirn tätowieren lassen,
0: genau. Die spielen, glaube ich, sogar aber nochmal, ne, bei uns in der Region, Lacrimas Profundere, ne?
3: Ja, die sind gerade auf Tour dann unterwegs immer.
0: Ich glaube auf dem Helmfest, ich bin mir aber nicht ganz so sicher.
3: Weiß ich jetzt.
0: Ich müsste gleich mal gucken hier. Gruß an Sebastian und Rebecca. Sorry, tut mir leid, ich habe es gerade tatsächlich nicht auf dem Schirm. müsste ich dann mal gucken. Ja, aber dann, damit die Hörer, die diese Band vielleicht nicht kennen, ich kenne sie schon seit gefühlt 100 Jahren, hören wir doch jetzt mal was von Lacrimas Profundere. Ja, Obscurity.

0: Das waren Heavensguard mit Pathfinder und ich muss mich ein wenig korrigieren, denn Lacrimas Profundo spielen nicht auf dem Helmfest. Die spielen aber in der Nähe auf dem Viehweg Open Air, so war das. Auf den Helmfest spielen aber Heavensguard. Jetzt haben wir den Dreh gefunden. Kann ja mal passieren, schlecht informiert.
1: Genau, mit Heavensguard haben wir auch schon ein paar Gigs zusammengespielt. Auch sehr, sehr dankbar, weil die auch für uns mal eine Nummer in Hannover organisiert haben. Bei der dann, Lea, genau bei dem Song hier haben sie zusammen gesungen.
2: Da haben wir ein Duett gesungen und das war sehr schön.
0: Das ist gut, sowas muss man häufiger machen. Gerade das Kollaborieren miteinander und ja. Netzwerken, damit man halt auch ein klein wenig Reichweite gewinnt.
2: Ich meine, und dann macht das auch noch Spaß.
0: Social Media mag zwar manchmal auch anstrengend sein, aber ohne Social Media entdeckt man halt auch die einzelnen Bands nicht. Und ohne dessen wäre ich da halt eben auch nicht an euch geraten. Das muss man ja ganz klipp und klar so sagen, ne? Weil über 5 Bands, mit denen ihr befreundet seid, wird dann das dann halt irgendwann mal vorgeschlagen und dann guckt man sich das halt an oder es wird dann halt in die Reels mit reingespült und dann kommt dann halt eins zum anderen, ne? Und dementsprechend, ja, seid ihr jetzt hier und das ist auch sehr, sehr schön. Und ich hatte vorhin noch eine Frage, die habe ich jetzt komplett vergessen. Schande über mich. Oh. Schande über mich. Genau, beim Musikschreiben. Ihr nutzt ja nun auch viele orchestrale Parts. Ne?
3: Ja.
0: Wer hat die Ideen dafür? Wo kommen die her?
3: Ja, den ganzen orchestralen Part, das habe ich jetzt so ein bisschen an mich gerissen als Neuer in der Band. Hört man jetzt bislang noch auf keinem der Songs, die tatsächlich auf The Quest for Light, die letzte Single, die wir rausgebracht haben. Da hört man schon ein bisschen was von meiner Arbeit. Da habe ich mich aber noch ein bisschen zurückgehalten, so im Vergleich zu dem, was wir jetzt gerade machen. Wir sitzen jetzt an, lass mich lügen, 7 Songs, wo wir gerade so ein bisschen am Basteln sind. Haben wir jetzt auch, ich denke mal, das darf ich sagen, oder? Dass wir uns da eine Deadline gesetzt haben zu Ende diesen Jahres. Wir gucken mal, wenn ich in die Pötte komme, dann wird das Ganze was. Aber da, ja, das Orchester, das ist dann so meine Spielerei.
0: Na, das ist doch schon mal äußerst interessant. Und hast du auch Musik mitgebracht? Weil dann könnte man nämlich in dem Fall mal ein bisschen was spielen. Also Needle 24/7 haben wir hier nicht.
3: Das wäre so eher meine Inspiration für Gitarren. Aber gerade hinsichtlich des ganzen Orchesterschreiben gibt es so eine Band, die mich da einfach immer wieder total inspiriert. Und das ist Seven Spires.
0: Ja, Seven Spires. Dann sind wir ja weiterhin irgendwie zumindest halbwegs in der Region da hinten unterwegs, um Helmstedt.
3: Ganz klar.
0: Weil wer Seven Spires kennt, der weiß, dass da die Adrian mitsingt. Wer Adrian kennt, der weiß, dass Adrian mittlerweile bei Avantasia mitsingt. Der weiß, dass Adrian auch bei Sascha Pass Masters of Ceremony mitsingt, im Übrigen wunderschön da auf dem Album drauf. Und ja, sie hat natürlich auch eine eigene Band, Seven Spires. Und Dare to Life ist ein sehr schöner Song.

0: Ach, da wird noch gestöhnt am Ende. Schwer geatmet. Ja, das war Disillusion mit dem Song Fall. Von wem kam der denn jetzt? Wer hat den denn da mal so?
1: Den habe ich ausgesucht. Disillusion, ganz, ganz große, ganz tolle Band. Also tatsächlich ganz kleine Band, also verhältnismäßig.
0: Eine kleine, große Band.
1: Eine kleine, große Band, genau. Ich habe mit denen vor vielen Jahren in einer anderen Band mal auf einem Konzert zusammenspielen dürfen. Habe die da kennengelernt und habe entschieden, das ist jetzt meine Lieblingsband, ist die beste Band der Welt überhaupt.

0: die Menge und hab den dann halt eben angequatscht und gesagt, so, hör mal Andi, hier, ich suche irgendwie eine Band, hast du irgendwie eine Idee? Und umringt von Leuten hat er dann halt auch nicht viel Zeit, aber er sagt dann halt eben, ja, Musik ist total wichtig und wenn du halt irgendwie eine Möglichkeit findest oder sowas, mach das. Dann habe ich mir gedacht, okay, gut, bin nach Hause gegangen und gesagt so, okay, Andi sagt, du musst Musik machen, du suchst dir jetzt eine Band und dann ziehst du das durch und dann bin ich bei Dark Lightning gelandet, wegen Andi von Disillusion.
1: Ja, kannst du mal sehen.
2: Sage ich einmal ganz groß Danke an Andi von Disillusion. Ich höre die Story gerade tatsächlich zum ersten Mal.
1: Sehr schön, sehr schön. Ja, wir hatten während der Musik so ein bisschen über das Thema Recording diskutiert und geredet. Wir hatten ja jetzt zumindest schon mal die orchestralen Parts. Die machen zumindest von der Aufnahme her selbst, glaube ich, nicht ganz so viel Arbeit. Aber es gibt ja durchaus auch Instrumente, die ein bisschen mehr Arbeit machen. Eigentlich sind es mittlerweile nur noch zwei an der Zahl. Der Rest lässt sich mit Audio-Interfaces schon ganz gut darstellen. Das wäre einmal der Gesang. Da gebe ich jetzt gleich mal an dich. Hast du eine Telefonzelle zu Hause stehen, eine Gesangskabine? Singst du in diese tollen Kästen, wie es Adrian macht? Oder,
2: ich habe ein Zimmer.
1: Oder ein Kleiderschrank.
2: Es ist einfach ein ganz normales Zimmer tatsächlich. Ich habe ein paar Akustikpaneele aufgehangen, mir ein 250-Euro teures Mikrofon da reingestellt, das an so ein Billo-Interface gehangen.
1: Und dann festgestellt, scheiße, es ist noch mehr Echo drin.
2: Nee, tatsächlich hat es für das Album, würde ich sagen, ziemlich gut funktioniert. Was dann halt eher Problem war, war dann ja sowas wie Phrasierungen. Also ich habe dann halt meine Gesangsspuren aufgenommen in meinem kleinen Studio zu Hause. Dann halt die Spuren hochgeladen und dann hatten Alex und Frank ganz viel Spaß damit, das zu bearbeiten und auch halt vom Timing her. Und da kam dann halt auch zwischendurch halt eben so der Wunsch nach Änderungen zurück, was halt natürlich ganz klar ist und das mache ich dann auch. Ich freue mich ja auch über Feedback. Aber da sind wir jetzt halt bei den Sachen, die wir jetzt aufnehmen, deswegen dazu übergegangen, mal zu versuchen, das im Proberaum gemeinsam zu machen. Da haben wir uns jetzt so eine Ecke, danke Nils übrigens, mit Teppichen abgehangen. Also wir heißt Nils, ne? Und da haben wir vor ein paar Wochen das erste Mal eine Aufnahmesession gehabt und das lief ziemlich gut. Also da habe ich mein Mikrofon von zu Hause mitgenommen, das dann ein etwas hochwertigeres Interface rangehangen und das dann für die Clean Vocals genommen. Und für die Harsh Vocals haben wir uns ein Mikrofon geliehen von einem Kumpel von Nils, das dafür halt einfach ein bisschen besser geeignet ist. Wir haben das auch getestet vom Sound her, was klingt besser, wo kommen halt welche Töne besser durch, welche Nebenfrequenzen, die halt vielleicht wichtig sind. Und da konnte dann halt auch die Band direkt aus dem Off Kommentare geben, so das war gut, das war nicht gut, mach mal hier, das hast ein bisschen
3: das
2: hassiger.
3: Wir jetzt
2: nochmal. Genau, sowas. Ja, das ist so der Plan, das dann auch weiter so zu machen, weil es hat gut funktioniert.
1: Das ist teilweise tatsächlich doch gar nicht so einfach, ne? Also man stellt sich das immer so einfach vor, Mikrofon dran und los geht's und stellt dann nachher fest, ja, da ist dann doch schon ein bisschen zu viel Echo drin irgendwie, da kommt der Raumhall, die Raumakustik, die man so vielleicht im Raum, sag mal, als nicht schlecht empfindet, ja, aber über die Mikrofonaufnahme wirkt das Ganze dann halt ja, Banane halt irgendwie so, als wenn man im Badezimmer stehen würde. Ja. Und das ist halt immer so ein bisschen das Problem. Und dann nützt es teilweise dann, also klar, ein teures Mikrofon hilft immer, ein teures Audio-Interface hilft auch, aber eine scheiß Raumakustik bleibt eine scheiß Raumakustik. Und umso teurer das Mikrofon und umso teurer das, naja gut, nicht unbedingt das Interface selbst, aber umso teurer das Mikrofon, es hilft nicht unbedingt, die Raumakustik rauszukriegen. Im Gegenteil. Es kann sein, dass man sogar noch ein bisschen mehr Raumakustik mitnimmt, weil gerade, sage ich mal, die hohen Töne oder vielleicht auch im Bassbereich das Mikrofon tatsächlich mehr aufnimmt, als es ein billiges tun würde. Also das ist schon eine Kunst für sich. Wie sieht das mit dem Schlagzeug aus?
4: Ja, ganz genau. Da hatten wir ja vorhin eigentlich schon mal das Thema bei Leas Geburtstag, hast du ja schon mal angesprochen, dass das da relativ leicht aufzubauen und zu transportieren war. Und der andere Vorteil ist natürlich, genau, die Aufnahmen. Dafür nutzen wir das. Und eigentlich hat die Band Dark Lightning erst mich auf die Idee gebracht, das dafür zu nutzen. Ich habe es eigentlich dafür bisher immer genutzt, um zu Hause ja, die Mitbewohner nicht zu nerven.

0: Und seitdem machen wir das genau so, dass wir letzten Endes, wenn wir eine Songidee haben, einen fertigen Song irgendwo, wir haben von Alex jetzt beispielsweise einen Vorschlag mit Gesang von Lea, dass ich mir das anhöre, dass ich das spiele, dass ich meine eigenen Sachen mit einbringe und dass ich es genau über das V-Drum dann mit einem entsprechenden Interface auf dem PC aufnehme, MIDI-Spuren mit dem Reaper und dann geht es zur Weiterverarbeitung. Und das ist quasi der Plan, der bisher eigentlich gut funktioniert hat. Und ja.
1: Da kriegt man auf jeden Fall, glaube ich, einen besseren Klang raus als bei Metallicas. Boing. Ich spreche es jetzt nicht an, aber jeder kennt es.
0: Genau wie du sagst, du hast natürlich Möglichkeiten, entsprechend das Set so abzustimmen, wie du das möchtest. Du kannst da ein Heavy-Set einstellen, du kannst da ein Thrash-Metal-Set einstellen oder ein Jazz-Set einstellen, wie du das willst, ganz genau. Also ich hatte dann anfänglich mit Frank zusammengesessen, beziehungsweise ich glaube, wir haben uns mehr über Internet unterhalten und haben gemeinsam versucht, an den Einstellungen zu schrauben, dass das möglichst der Output schon mal optimal ist für die Weiterverarbeitung. Ja, und das hat super funktioniert.
1: Das ist ja nicht schlecht. Da habe ich jetzt mal so eine technische Frage in dem Bereich. Wird denn das Ganze beim Schlagzeug, kommt das in einer Spur an oder sind das mehrere Spuren in dem Fall? Weil du ja, ich sag mal, so ein Schlagzeug ist ja nicht... Eine Gitarre hast du einen Hals, das ist ja ein Instrument, bei einem Schlagzeug hast du ja mehrere unterschiedliche. Kommt das in einer Spur oder sind das mehrere Spuren, die da rüberkommen?
2: Genau, also das ist der Output von dem
1: E-Drum. Also Bass, Drum, Snare und so weiter, das meine ich damit halt.
2: Ne? Genau, das ist halt eine einzelne MIDI-Spur, die rauskommt aus dem Ding direkt mit den Dynamiken, abhängig von dem Kit, was man eben dafür verwendet. Und das kommt dann halt eben in deinen Drum-Sampler, in so einen Easy-Drummer oder ähnliche Tools. Und wenn man halt eben da mehr Zeit reinstecken möchte, dass der Sound halt noch differenzierter wird, dann kann man das tatsächlich dann von dem Plugin nachher dann zerlegen und dann einzeln bearbeiten. Aber aus dem Instrument selber kommt einfach
1: eine einzelne MIDI-Spur raus.
2: Okay. Wie man es halt von Hand programmieren würde. Mhm. Aber halt eben mit den ganzen Feinheiten von einem echten Schlagzeug.
1: Wie man das mit dem Keyboard auch machen kann.
0: Numerische Zuordnung zu den einzelnen Teilen des Schlagzeugs. Ja. Und das interpretiert dann die Schnittstelle letzten Endes, weiß das letzten Endes dann und kann das zuordnen. Sollte sie es jetzt mal falsch machen und irgendwie ein Crash auf den Ride oder umgedreht, kann man natürlich da nochmal Hand anlegen. Aber das ist eigentlich so der Plan. Da passt dann halt wirklich die Zuordnung. Ne?
1: Da kann man mal sehen, was technisch alles so möglich ist. So, jetzt haben wir ja noch drei Musiker, die ja nun auch Instrumente spielen. Bei euch ist das aber, denke ich, eher simpel. Ne? Also Gitarre an das Audio-Interface, was ans Audio-Interface. Und
2: ganz genau. Das geht ja heutzutage dankenswerterweise relativ einfach. Ne? Gitarren ins Interface rein und dann halt nachher die Effekte drüber.
1: Also ich habe auch gesehen, es gibt ja mittlerweile VSTs, wo du dann sagen kannst, du willst einen Marshall-Verstärker da haben mit den und den Einstellungen und das ballert dir das ganze Kram ja rüber, weil erstmal geht es ja in das Interface ja auch in der cleanen Variante. Ne? Ohne dass da irgendwas nachher bei rüberkommt. Ja, das ist so ein Recording, da merkt man dann auch mal, da steckt auch immer ein bisschen Arbeit dahinter. Also das Musikbusiness ist nicht nur einfach auf der Bühne stehen, Spaß haben und eine Menge Bier vernichten oder halt die anderen Getränke, die man da halt eben so trinkt, sondern man muss sich da ja auch mal ein bisschen dran setzen. Habt ihr so eine grobe Idee, wie lang so ein Song braucht, von dem Punkt, wo die erste Idee da ist, bis zu dem Punkt, wo sie nachher vielleicht am Ende irgendwo gelandet ist, dass man sagt, okay, also das ist jetzt hier das Ding, was ihr auf Spotify hören könnt? Tage, Wochen, Monate, Jahre?
3: Ja, also, Jahre eher. Ja.
2: Also wirklich, bis es auf Spotify ist, dauert es halt wirklich sehr, sehr lange. Bis der Song so weit ist, dass man sagen kann, das ist jetzt im Endeffekt halt das Ding, was wahrscheinlich in ein bisschen besserer Qualität auf Spotify landet. Das geht dann deutlich schneller. Das ist mehr so 80-20-Regel. Also so die 20% von der Gesamtzeit, da ist dann schon 80% irgendwie von dem Ding halt fertig, aber so der Feinschliff zum Ende. Und natürlich, wenn man halt ein Album macht, dann macht man ja nicht nur einen Song, der dann fertig sein soll, sondern hat man den ganzen Spaß halt natürlich mit, weiß ich nicht, 8, 9, 10 oder mehr Nummern irgendwo. Und das dauert dann schon lange.
4: Also da sind jetzt natürlich auch schon wieder Songs, die sind schon wieder 1,5 Jahre alt. Die haben wir dann relativ schnell innerhalb 2, 3, 4 Wochen haben wir die entwickelt und dann liegen sie halt erstmal. Dann müssen wir sie üben im Proberaum, erstmal spielen, gucken, wie sie so funktionieren, wie sie live funktionieren. Ob sie uns auch noch gefallen, 2, 3 Monate später, ist auch nicht immer der Fall. Es gibt natürlich auch mal so Ideen, die man dann irgendwann doch wieder irgendwie in den Giftschrank schiebt, weil es entweder dann doch nicht das Richtige ist oder weil es vielleicht zu den anderen Geschichten nicht so passt, wie man sich das vorgestellt hat. Ja, also bis es dann wirklich fertig ist, ganz am Ende, das dauert. Das dauert auch meist viel zu lange, länger als eigentlich sollte.
2: Ja, das stimmt. Ja.
1: Wie viele Songs liegen da mittlerweile im Giftschrank? Die man so,
5: ich glaube, der Giftschrank bei Alex zu Hause ist noch viel größer als der bei uns in der Nextcloud. Also in der Nextcloud hält es sich echt in Grenzen. Das sind halt so nicht mal eine Handvoll irgendwie.
4: Es gibt noch so ein paar Instrumentale, wo einfach noch nichts mit passiert ist und wo man dann auch unter Umständen auch nichts mehr mitmacht, sondern die sind dann halt irgendwann fallen die hinten rüber.
1: Wieso macht man dann halt mal einen instrumentalen Song? Haben Heaven's Gate im Übrigen auch. Der Song nennt sich Fretless. Und der heißt deswegen so, weil der Sänger von Heaven's Gate hat den Spitznamen Fredel und deswegen Fretless. Kann man sich ja auch mal überlegen, sich daran zu inspirieren. Und dann macht man halt mal einfach einen Instrumentalsong. Das ist doch auch erlaubt, ne?
5: Natürlich ist das erlaubt.
1: Ja, die Sendestunde geht so langsam zu Ende. Das heißt also, ihr dürft euch jetzt noch mal 2 Songs da irgendwie raussuchen, die ihr unbedingt jetzt noch mal rausspielen wollt. Von euch, von irgendeiner anderen Band, shit egal.
5: Ja, eine gute Freundin hatte mich auf jeden Fall eben auf WhatsApp angeschrieben. Mhm. Sie wünscht sich noch The Unknown Mind von uns. Also Dark Lightning. Und dann hat Frank hier gerade noch Infinite Dreams von Iron Maiden rübergezogen. Den hat, glaube ich, Alex da reingepackt, oder?
4: Den habe ich da reingepackt, ja. Das ist so ein bisschen die Grundlage für meine Metal-Karriere, sage ich mal. Damit fing alles an.
1: Für den Start in den Metal.
4: Genau, und auch den ein oder anderen Einfluss hört man bestimmt auch in unseren Songs.
1: Genau, so jetzt kommt der berühmt-berüchtigte Punkt. Ihr dürft natürlich noch jemanden grüßen, Werbung für euer Social Media machen, Konzerte ankündigen, Merch, wie auch immer. Wir dürfen hier zwar keine Werbung machen, aber Werbung für Bands ist ja wieder ein bisschen was anderes. Wir sind ja nur ein Radio, da muss Musik gespielt werden. Und in der Hinsicht, das nehme ich jetzt einfach mal vorweg. Ihr lebt, also das, was ihr an Geld reinkriegt, vielleicht für irgendwie ein 250-Euro teures Mikrofon, das kriegt ihr durch Merch rein und nicht durch Spotify.
5: Ja, sowas stimmt. Grüße an der Stelle würde ich tatsächlich geben an Freunde, Familie und Unbekannte, also alle, die halt gerade zuhören auf jeden Fall. Ich freue mich, dass ihr zuhört. An Fabian und Patrick auch noch, habe ich hier gerade zugerufen bekommen.
2: Ja.
5: Ja. Noch mehr Grüße?
2: Also Fabian halt wichtige Person hier von Event Fotografie, ne? Der hat
1: der liebe ersten, Fabi. Mhm.
2: Genau, ja. Der hat viele von den ersten Gigs für uns halt rangeschafft. Dem haben wir sehr, sehr viel zu verdanken. Patrick natürlich auch.
1: Patrick hat hier mal gearbeitet. Er war bei Okawelle, ja.
2: Genau, und ansonsten, ja, Social Media, folgt uns auf Instagram, auf Facebook, auf sonst was. Am interessantesten tatsächlich Spotify, weil es geht ja um Musik hier. Das ist für uns ganz groß. Und bei Bandcamp kann man tatsächlich gucken, ob man Merchartikel von uns kaufen möchte. Wir haben wunderschöne Shirts, schöne analoge Tonträger, CDs von so einem Album, von der EP, die wir vorher gemacht hatten. Und dann, ja, wie schon gesagt, mit Lacrimas Profundere, 29.08. in Wolfenbüttel und spätestens dann nächstes Jahr wieder auf dem Sturmfest mit Embassy.
1: Genau. So, macht mal da drüben weiter.
5: Sie gucken sich fragend an.
1: Die wollen alle nicht, die sind jetzt schüchtern geworden.
4: Also Nils möchte niemanden grüßen, Ronny möchte niemanden grüßen. Ich grüße meine Tochter Luisa, ich hoffe, du schläfst schon.
0: Natürlich, es ging bloß um die Reihenfolge, ganz genau. Ich grüße natürlich auch alle, wo man heute Werbung für gemacht hat. Ist total cool, mal im Radio sein zu dürfen. Also nochmal vielen Dank an Oka
1: gerne,
0: dafür. Dankeschön. Unglaublich coole Sache. Und natürlich, ja, alle, die jetzt zuhören, die Familie. Und hat mega Spaß gemacht. Vielen Dank.
6: Bevor mir jetzt morgen dann der Kopf abgerissen wird, wenn wir beim D&D-Spielen sitzen, Grüße an Mike und natürlich Grüße an Hazel.
1: Ja, das ist ganz wichtig. Und ja, an der Stelle sage ich jetzt auch nochmal an alle da draußen und natürlich an alle, die sich das später hier auch auf YouTube angucken. Ich hoffe, ich kriege das irgendwann mal schnell geschnitten. Ich habe einen ganz schönen Vorlauf noch mit anderen Sachen. Unterstützt lokale Bands, ne? Unterstützt die Subkultur. Das ist wichtiger denn je heutzutage. Ja, kauft euch die Karten im Vorverkauf, kauft euch Merch von den Bands. Das ist ganz, ganz wichtig. Folgt den Bands und vor allen Dingen der Hinweis hier. Social Media lebt davon, dass ihr kommentiert, dass ihr liked und dass ihr natürlich ein Abo oder ein Follow da lasst. Das ist auch sehr, sehr wichtig. Ja? Vor allen Dingen Kommentare und das Liken des Ganzen. Ja? Vielleicht auch mal einen Beitrag teilen. Das an der Stelle einfach mal gesagt. Und von euch verabschiedet sich hier der Steve und die Band. Ja, jetzt könnt ihr einfach spontan oder irgendjemand kann den Namen nennen. Achso. Spielst in so vielen Bands. Was ich tun soll. Sehr schön, das machen wir. Lassen wir jetzt an der Stelle hier stehen. Dark Lightning und die hören wir jetzt nochmal mit dem Song The Unknown Mind.

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1: Um 0 Uhr mit Juliette Groß. Bundesinnenminister Dobrindt hat die EU-Einigung auf sogenannte Rückkehrzentren für abgelehnte Asylbewerber gelobt. Laut dem CSU-Politiker laufen bereits Gespräche mit Drittstaaten, in denen solche Einrichtungen entstehen könnten. Unterhändler von Europaparlament und Rat hatten sich auf den Schritt geeinigt. Die Rückkehrzentren sollen außerhalb der EU geschaffen werden. In Dortmund läuft zurzeit ein Großeinsatz der Polizei. Nach WDR-Informationen soll ein 51-Jähriger nach einem Streit auf einen Polizisten geschossen haben. Da der Beamte eine Schutzweste trug, blieb er unverletzt. Anschließend soll sich der Schütze mit zwei Kindern in einer Wohnung in Dortmund verschanzt haben. Die Polizei ist mit einem Spezialeinsatzkommando vor Ort. Bei erneuten Angriffen der russischen Armee auf die Ukraine sind mehr als 20 Menschen getötet worden. Ziele waren die ukrainische Hauptstadt Kiew und die Stadt Dnipro. Aus Kiew, Florian Kellermann.
2: So viele Menschen wie in dieser Nacht brachten sich noch nie in den Metrostationen von Kiew in Sicherheit. 41.000 waren es nach Angaben der Stadtverwaltung. Insgesamt gibt es im Stadtgebiet 46 U-Bahn-Stationen, die bei Luftangriffen als Unterschlupf dienen können und dann auch die ganze Nacht über geöffnet bleiben. Die ukrainische Flugabwehr erwies sich wieder vor allem bei den ballistischen Raketen überfordert. 30 von ihnen hätten ein Ziel getroffen, so die ukrainische Luftwaffe.
1: Die EU rüstet sich für die kommende Waldbrandsaison. Laut EU-Kommission steht das bisher größte Einsatzkontingent bereit. Fast 800 Einsatzkräfte aus 14 europäischen Ländern. Sie sollen vor allem in den Hochrisikogebieten stationiert werden, unter anderem in Griechenland, Frankreich oder Portugal. Außerdem stellt die EU Löschflugzeuge und Hubschrauber bereit. Tennisprofi Alexander Zverev hat das Halbfinale der French Open erreicht und darf weiter auf seinen ersten Grand-Slam-Sieg hoffen. Der Hamburger besiegte den Spanier Rafael Jodar in 3 Sätzen. Aus Paris, Guido Ringel.
3: Der 19-jährige Spanier hat in den letzten Wochen beeindruckt und viel gewonnen, aber Zverev war in diesem Viertelfinale eine Nummer zu groß. Jodar kam zwar mit Elan und guten Ideen auf den Platz, aber sein Können verpuffte dann schnell. Der Hamburger Zverev übernahm Mitte des ersten Satzes die Initiative und war derjenige, der das Spiel anschließend bestimmen konnte. Hart von der Grundlinie, fast keine Fehler und immer wieder der Aufschlag, der ihn praktisch unbezwingbar macht, wenn er kommt. Und er kam. So gut wie der Deutsche in diesem Jahr in Paris spielt, wird er kaum aufzuhalten sein.
1: Das waren die Nachrichten. Das Wetter in Deutschland. Von West nach Ost ziehender Regen, teils mit Gewittern, Tiefstwerte 16 bis 7 Grad, tagsüber Wechsel aus Sonne und Wolken mit Schauern und Gewittern, Höchstwerte 18 bis 23 Grad. Am Donnerstag kälter, von Westen her Schauer und Gewitter. Es ist 0 Uhr 3.
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4: Besserer Schutz für Fußgänger in Braunschweig. SPD und Grüne fordern Sicherungskonzept für Querungshilfen. Nulltarif am Wallring. Braunschweiger CDU fordert erneute Reform der Parkgebühren. Und Einblick in die digitale Verwaltung. Stadt Salzgitter veranstaltet erneut Aktionstag Serviceportal. Im Studio Peter Michael Möckel. Die Meldungen im Einzelnen. SPD und Grüne im Braunschweiger Rat haben einen Vorstoß für einen besseren Schutz von Fußgängern gestartet. Konkret fordern beide Fraktionen eine Optimierung der Verkehrssicherheit an einigen vielbefahrenen Stellen im östlichen Ringgebiet. Dabei geht es um sogenannte Querungshilfen an der Ebertallee, an der Hans-Sommer-Straße sowie am Hagenring in Höhe Rohn- und Wiesenstraße. Der zuständige Stadtbezirksrat hatte sich bereits im Februar für entsprechende Wartelinien und Beschilderungen ausgesprochen. Die Verwaltung habe dies jedoch abgelehnt, erklärte Grünen-Ratsherr Gordon Schnepel. Er verwies auf die jüngsten Novellen der Straßenverkehrsordnung. Darin werde den Kommunen mehr Spielraum für Pilotprojekte eingeräumt. Darüber hinaus gäbe es mehrere aktuelle Gerichtsurteile, in denen die Pflicht der Kommunen zur Beseitigung von Gefahrenstellen betont werde, so Schnepel. Mit einem Antrag zum Mobilitätsausschuss fordern SPD und Grüne die Verwaltung auf, ihre Ermessensspielräume auch mit Blick auf andere Stadtbezirke zu nutzen. Die nächste Sitzung des Gremiums findet am 9. Juni statt. Die CDU in Braunschweiger Rath macht sich dafür stark, die städtische Parkgebührenordnung erneut zu ändern. Ihr Reformvorschlag umfasst einer Mitteilung zufolge kostenfreies Parken am Wallring, den Verzicht auf Parkgebühren in der City an Samstagen sowie die Einführung einer sogenannten Brötchentaste mit 15 Gratis-Parkminuten. Ziel sei es, die Erreichbarkeit der Innenstadt zu verbessern und die Anwohner in den angrenzenden Vierteln zu entlasten, sagte der mobilitätspolitische Fraktionssprecher und OB-Kandidat Maximilian Pohler. Die bisherigen Regelungen hätten zu einem erhöhten Parkdruck in innenstadtnahen Wohngebieten geführt. Pohler betonte, es gehe der CDU nicht um eine grundsätzliche Ablehnung moderner Mobilitätskonzepte. Braunschweig brauche aber eine pragmatische und ausgewogene Verkehrspolitik, die unterschiedliche Bedürfnisse berücksichtige. Zum zweiten Mal veranstaltet die Stadt Salzgitter am 11. Juni einen Aktionstag Serviceportal. Wie es in der Ankündigung heißt, können sich Interessierte ab 9.30 Uhr im Rathaus Lebenstedt über rund 120 digitale Leistungen der Verwaltung informieren. Highlight ist ein Workshop, in dem die Einrichtung des zentralen Nutzerkontos Bund-ID erklärt wird. Die Teilnahme ist kostenlos. Wegen der begrenzten Platzkapazitäten ist aber eine Anmeldung erforderlich unter service.salzgitter.de. Soweit die Nachrichten aus der Region. 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
1: Um 1 Uhr mit Juliette Groß. Die UN-Vollversammlung entscheidet heute darüber, ob Deutschland einen Sitz im Sicherheitsrat der Vereinten Nationen bekommt. Weitere Kandidaten sind die Westeuropäer Österreich und Portugal. Daher ist es nicht sicher, ob die Bundesrepublik wiedergewählt wird. Bundesaußenminister Wadephul wirbt in New York um die Stimmen für Deutschland. Giselle Oka in New York mit den Einzelheiten.
2: Dabei betont er natürlich vor allem, dass sich Deutschland schon seit Jahren um Friedensmissionen kümmert, beim Einsatz gegen die Folgen des Klimawandels hilft, bei der Vermittlung zwischen Konfliktparteien. Und genau das will Deutschland in Zukunft auch wieder im UN-Sicherheitsrat tun. Wadephul sagt, dass Deutschland sich auch in der Verantwortung sieht, die internationale regelbasierte Ordnung zu verteidigen, die ja in letzter Zeit immer wieder in Frage gestellt wird, und auch zu zeigen, dass hier in New York der Ort ist, an dem Fragen von Frieden und Sicherheit bei den Vereinten Nationen diskutiert werden.
1: Angesichts der geplanten Einsparungen im Gesundheitswesen fürchten die Deutschen eine schlechtere ärztliche Versorgung. Die Rheinische Post zitiert eine Umfrage, wonach 77% negative Folgen einer Reform erwarten. In den ostdeutschen Bundesländern lag die Quote sogar bei über 85%. Die Vorsitzende des Hausärztinnen- und Hausärzteverbands Bulinger-Göpfert nannte die geplante Reform der gesetzlichen Krankenversicherung die größte politische Bedrohung für die hausärztliche Versorgung in den letzten 20 Jahren. Russland beschränkt in immer mehr besetzten Gebieten in der Ukraine die Kraftstoffabgabe. In Luhansk erhalten die Bewohner laut der Nachrichtenagentur TASS nur noch 20 Liter Diesel oder Benzin pro Person. Als Gründe wurden die aktuellen Vorräte und die gestiegene Nachfrage angeführt. Am Wochenende gab es auf der besetzten Halbinsel Krim eine vorübergehende Begrenzung von Benzin. Die russische Regierung hatte zuvor einen Exportstopp für Kerosin bis Ende November verhängt. Die Ukraine fliegt seit Monaten verstärkt Angriffe auf Russlands Ölindustrie. In Albanien haben tausende Menschen gegen ein Luxusbauprojekt protestiert, das mit dem Schwiegersohn von US-Präsident Trump, Jared Kushner, in Verbindung steht. Kushners Unternehmen will auf der albanischen Insel Sarzan ein Luxusresort eröffnen. 1,4 Milliarden Euro sollen investiert werden. Die Sonderstaatsanwaltschaft zur Bekämpfung von Korruption und organisierter Kriminalität in Albanien hat nach eigenen Angaben Ermittlungen zu dem Bauprojekt eingeleitet. Das waren die Nachrichten. Das Wetter in Deutschland. Von West nach Ost ziehen der Regen, teils mit Gewittern, Tiefstwerte 16 bis 7 Grad. Tagsüber Wechsel aus Sonne und Wolken mit Schauern und Gewittern. Höchstwerte 18 bis 23 Grad. Es ist 1.03 Uhr.
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3: Besserer Schutz für Fußgänger in Braunschweig. SPD und Grüne fordern Sicherungskonzept für Querungshilfen. Nulltarif am Wallring. Braunschweiger CDU fordert erneute Reform der Parkgebühren. Und Einblick in die digitale Verwaltung. Stadt Salzgitter veranstaltet erneut Aktionstag Serviceportal. Im Studio Peter Michael Möckel. Die Meldungen im Einzelnen. SPD und Grüne im Braunschweiger Rat haben einen Vorstoß für einen besseren Schutz von Fußgängern gestartet. Konkret fordern beide Fraktionen eine Optimierung der Verkehrssicherheit an einigen vielbefahrenen Stellen im östlichen Ringgebiet. Dabei geht es um sogenannte Querungshilfen an der Ebertallee, an der Hans-Sommer-Straße sowie am Hagenring in Höhe Rohn- und Wiesenstraße. Der zuständige Stadtbezirksrat hatte sich bereits im Februar für entsprechende Wartelinien und Beschilderungen ausgesprochen. Die Verwaltung habe dies jedoch abgelehnt, erklärte Grünen-Ratsherr Gordon Schnepel. Er verwies auf die jüngsten Novellen der Straßenverkehrsordnung. Darin werde den Kommunen mehr Spielraum für Pilotprojekte eingeräumt. Darüber hinaus gäbe es mehrere aktuelle Gerichtsurteile, in denen die Pflicht der Kommunen zur Beseitigung von Gefahrenstellen betont werde, so Schnepel. Mit einem Antrag zum Mobilitätsausschuss fordern SPD und Grüne die Verwaltung auf, ihre Ermessensspielräume auch mit Blick auf andere Stadtbezirke zu nutzen. Die nächste Sitzung des Gremiums findet am 9. Juni statt. Die CDU in Braunschweiger Rat macht sich dafür stark, die städtische Parkgebührenordnung erneut zu ändern. Ihr Reformvorschlag umfasst einer Mitteilung zufolge kostenfreies Parken am Wallring, den Verzicht auf Parkgebühren in der City an Samstagen sowie die Einführung einer sogenannten Brötchentaste mit 15 Gratis-Parkminuten. Ziel sei es, die Erreichbarkeit der Innenstadt zu verbessern und die Anwohner in den angrenzenden Vierteln zu entlasten, sagte der mobilitätspolitische Fraktionssprecher und OB-Kandidat Maximilian Pohler. Die bisherigen Regelungen hätten zu einem erhöhten Parkdruck in innenstadtnahen Wohngebieten geführt. Pohler betonte, es gehe der CDU nicht um eine grundsätzliche Ablehnung moderner Mobilitätskonzepte. Braunschweig brauche aber eine pragmatische und ausgewogene Verkehrspolitik, die unterschiedliche Bedürfnisse berücksichtige. Zum zweiten Mal veranstaltet die Stadt Salzgitter am 11. Juni einen Aktionstag Serviceportal. Wie es in der Ankündigung heißt, können sich Interessierte ab 9.30 Uhr im Rathaus Lebenstedt über rund 120 digitale Leistungen der Verwaltung informieren. Highlight ist ein Workshop, in dem die Einrichtung des zentralen Nutzerkontos Bund-ID erklärt wird. Die Teilnahme ist kostenlos. Wegen der begrenzten Platzkapazitäten ist aber eine Anmeldung erforderlich unter service.salzgitter.de. Soweit die Nachrichten aus der Region. 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

Ja, und heute muss ich nicht so träumen, dass die Jenny hier ist. Ich freue mich, dass sie wirklich da ist. Liebe Freunde, herzlich willkommen heute Abend, Jenny!

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1: Um 2 Uhr mit Juliette Groß. Die UN-Vollversammlung entscheidet heute darüber, ob Deutschland einen Sitz im Sicherheitsrat der Vereinten Nationen bekommt. Bundesaußenminister Wadephul wirbt in New York um die Stimmen für Deutschland. Giselle Oka in New York mit den Einzelheiten.
2: Dabei betont er natürlich vor allem, dass sich Deutschland schon seit Jahren um Friedensmissionen kümmert, beim Einsatz gegen die Folgen des Klimawandels hilft, bei der Vermittlung zwischen Konfliktparteien. Und genau das will Deutschland in Zukunft auch wieder im UN-Sicherheitsrat tun. Wadephul sagt, dass Deutschland sich auch in der Verantwortung sieht, die internationale regelbasierte Ordnung zu verteidigen, die ja in letzter Zeit immer wieder in Frage gestellt wird, und auch zu zeigen, dass hier in New York der Ort ist, an dem Fragen von Frieden und Sicherheit bei den Vereinten Nationen diskutiert werden.
1: Eine große Mehrheit der Bundesbürger fürchtet laut einer Umfrage, dass die geplante Gesundheitsreform zu einer schlechteren ärztlichen Versorgung führt. Die Rheinische Post berichtet über eine Erhebung im Auftrag des Hausärzteverbands, wonach sich 77% der Befragten entsprechende Sorgen machen. Aus der Nachrichtenredaktion Constanze Semidey.
3: In Ostdeutschland sind es demnach sogar mehr als 85%, die negative Folgen der Reform erwarten. Am meisten befürchten die Menschen, dass Ärzte künftig weniger Zeit für ihre Patienten haben werden und dass sich die Wartezeiten in den Praxen verlängern. Die Vorsitzende des Hausärztinnen- und Hausärzteverbandes, Bulinger Göpfert, nannte die geplante Reform der gesetzlichen Krankenversicherung die größte politische Bedrohung für die hausärztliche Versorgung in den letzten 20 Jahren.
1: Russland beschränkt in immer mehr besetzten Gebieten in der Ukraine die Kraftstoffabgabe. In Luhansk erhalten die Bewohner laut der Nachrichtenagentur TASS nur noch 20 Liter Diesel oder Benzin pro Person. Als Gründe wurden die aktuellen Vorräte und die gestiegene Nachfrage angeführt. Am Wochenende gab es auf der besetzten Halbinsel Krim eine vorübergehende Begrenzung von Benzin. In Albanien haben tausende Menschen gegen ein Luxusbauprojekt protestiert, das mit dem Schwiegersohn von US-Präsident Trump, Jared Kushner, in Verbindung steht. Kushners Unternehmen will auf der albanischen Insel Sarzan ein Luxusresort eröffnen. 1,4 Milliarden Euro sollen investiert werden. Die Sonderstaatsanwaltschaft zur Bekämpfung von Korruption und organisierter Kriminalität in Albanien hat nach eigenen Angaben Ermittlungen zu dem Bauprojekt eingeleitet. Das waren die Nachrichten. Das Wetter in Deutschland. Von West nach Ost ziehender Regen, teils mit Gewittern, Tiefstwerte 16 bis 7 Grad. Tagsüber Wechsel aus Sonne und Wolken mit Schauern und Gewittern, Höchstwerte 18 bis 23 Grad. Am Donnerstag heiter, von Westen her Schauer und Gewitter, 18 bis 25 Grad. Es ist 3.03 Uhr.
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4: Besserer Schutz für Fußgänger in Braunschweig. SPD und Grüne fordern Sicherungskonzept für Querungshilfen. Nulltarif am Wallring. Braunschweiger CDU fordert erneute Reform der Parkgebühren. Und Einblick in die digitale Verwaltung. Stadt Salzgitter veranstaltet erneut Aktionstag Serviceportal. Im Studio Peter Michael Möckel. Die Meldungen im Einzelnen. SPD und Grüne im Braunschweiger Rat haben einen Vorstoß für einen besseren Schutz von Fußgängern gestartet. Konkret fordern beide Fraktionen eine Optimierung der Verkehrssicherheit an einigen vielbefahrenen Stellen im östlichen Ringgebiet. Dabei geht es um sogenannte Querungshilfen an der Ebertallee, an der Hans-Sommer-Straße sowie am Hagenring in Höhe.